0: will ich ja am Boden bleiben.
1: Und daher ist das erste Ziel natürlich das Überstehen der Gruppenphase gegen Weltmeister Argentinien, Algerien und Jordanien.
0: Ich weiß, was ich für ein Vertrauen in diese Mannschaft habe oder was der Trainer für ein Vertrauen in unsere Mannschaft hat und wie die Mannschaft drauf ist und wie die Mannschaft sich freut. Aber muss natürlich ja am Boden bleiben.
1: Und daher ist das erste Ziel natürlich das Überstehen der Gruppenphase gegen Weltmeister Argentinien, Algerien und Jordanien.
0: Ich weiß, was ich für ein Vertrauen in diese Mannschaft habe oder was der Trainer für ein Vertrauen in unsere Mannschaft hat und wie die Mannschaft drauf ist und wie die Mannschaft sich freut für die WM, sehe ich da nur Gutes.
1: Die WM

0: 11 bis 19 Grad. Dazu gibt's heute zeitweise Sonnenschein, es spielen aber auch Wolken mit. Am dichtesten sind sie von Oberösterreich bis ins Burgenland. Den Wind spüren wir heute vor allem nördlich der Alpen. Morgen am Feiertag dann von Westen her immer mehr Regenschauer und mit dem Regen eine Spur kühler, im Osten und im Süden länger trocken und bis zu 20 Grad.
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1: Im Studio Sebastian Rosenauer, es ist 3 Uhr. Die Pharmaindustrie ist zufrieden mit der geplanten Arzneimittelregelung der EU. Die EU will künftig mehr Medikamente in Europa herstellen und so die Abhängigkeit von Drittstaaten reduzieren. Denise Delekat berichtet.
2: Antibiotika etwa waren im letzten Winter kaum mehr zu bekommen. Mit schnelleren Verfahren sollen in Europa produzierte Medikamente den Vorrang haben. Silvia Hofinger vom Fachverband der chemischen Industrie.
3: Wir haben in den letzten plus minus 20 Jahren festgestellt, dass eine Orientierung bei Arzneimitteln immer am niedrigsten Preis dazu geführt hat, dass die Produktion nach und nach nach Asien verlagert wurde.
2: 80-90% der Medikamente stammen aus Asien. Negativ, so die Branchenvertreter, sei, dass Mitgliedsländer gemeinsam Medikamente bestellen könnten. Das könne den Markt ausdünnen. Medikamente dürften teurer werden, sagt Lieferkettenexperte Peter Klimek.
4: Es ist vor allem eine Verteilungsfrage. Klar ist, auch das wird am Ende des Tages wer bezahlen müssen. Und das können am Ende des Tages dann auch nur wir Steuerzahler sein.
2: Europaparlament und EU-Staaten müssen den Regelungen noch zustimmen.
1: Die ÖBB fährt jetzt um Christi Himmelfahrt mit mehr Zügen. Das beginnt schon heute mit extra Garnituren auf der Strecke zwischen Wien und Salzburg. Insgesamt wird es an diesem verlängerten Wochenende auf der Weststrecke 10 zusätzliche Züge geben. Die ÖBB raten trotzdem dazu, ein Ticket zu reservieren. Bei russischen Angriffen auf die ukrainische Stadt Kryvyi Rih sind mindestens 2 Menschen getötet worden. 4 weitere seien verletzt worden, heißt es von den regionalen Behörden. Am Montag war die von US-Präsident Donald Trump vermittelte Waffenruhe ausgelaufen. Und fast 4,5 Monate nach der Katastrophe von Grand-Montana in der Schweiz werden weiterhin viele Brandopfer in Spitälern behandelt. Silvia Mieses berichtet.
5: Fast 40 Überlebende der Brandkatastrophe sind noch immer im Spital, können nicht nach Hause zu ihren Familien. Viele mussten ja nach dem Brand ins Ausland verlegt werden, um spezielle Hilfe zu bekommen. Inzwischen sind aber alle, die in der Schweiz leben, zurückverlegt worden. Durch den Brand in der Bar Le Constellation waren in der Silvesternacht 41 Menschen ums Leben gekommen, unter ihnen viele Jugendliche. Die Justiz ermittelt unter anderem wegen fahrlässiger Tötung gegen das Paar, das die Bar betrieben hat, sowie gegen Sicherheitsverantwortliche von Grand Montana.
1: Und die Wetteraussichten hat jetzt noch Georg Brack.
6: Sehr frisch geht's durch die Nacht, leicht frostig sogar in manchen Alpentälern sowie im Freiwald. Dazu ist es vielerorts klar, nur stellenweise kann sich etwas Nebel bilden. In den heutigen Mittwoch starten wir also kalt, am Nachmittag wird's aber mit 11 bis 19 Grad schon wieder ein paar Grad wärmer als gestern. Tagsüber entstehen dann allmählich Quellwolken und am Abend können im Bergland einzelne Schauer dazukommen. Morgen am Feiertag nach und nach wieder Regen im Großteil des Landes und speziell an der Alpennordseite etwas kühler mit höchstens 15 Grad, im Osten und im Süden länger trocken und bis zu 20. Tagsüber entstehen dann allmählich Quellwolken und am Abend können im Bergland einzelne Schauer dazukommen. Morgen am Feiertag nach und nach wieder Regen im Großteil des Landes und speziell an der Alpennordseite etwas kühler mit höchstens 15 Grad, im Osten und im Süden länger trocken und bis zu 20 Grad.

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1: Im Studio Sebastian Rosenauer, es ist 4 Uhr. Wie soll das Social-Media-Verbot für unter 14-Jährige genau umgesetzt werden? Einige technische und rechtliche Fragen sind noch offen und die sollen heute im Bundeskanzleramt besprochen werden. Mit dabei sind auch Vertreter aus der Tech-Branche. Viktoria Waldegger berichtet.
2: Von TikTok bis Google. Vertreter der großen Plattformen sind heute im Bundeskanzleramt. Sie sollen ihre Sicht auf das geplante Social-Media-Verbot bis 14 Jahre darlegen können, sagt der Staatssekretär für Digitalisierung Alexander Pröll von der ÖVP.
3: Ich bin immer ein Fan davon, unter Einbindung dieser Plattformen auch den Gesetzestext zu überlegen. Vielleicht gibt es da dort auch Vorschläge, wie das im Idealfall leicht umzusetzen ist.
2: Viele Vorschläge werden die Vertreter der großen Plattformen wohl nicht mitbringen. Das geplante Verbot widerspricht ihren Geschäftsinteressen. Es gehe bei dem Treffen heute aber nicht darum, sie zu überzeugen, glaubt Pröll.
3: Am Ende des Tages entscheidet die Politik, wie die gesetzliche Umsetzung dann im Detail aussehen wird.
2: Wie die Einführung einer Altersgrenze für Social Media rechtlich und technisch funktionieren soll, steht noch nicht fest. Die Regierung will den Gesetzesentwurf Ende Juni, also in 7 Wochen, präsentieren.
1: In der deutschen Autobranche fallen wohl mehr Jobs weg als erwartet. Der Verband der Automobilindustrie rechnet mit einem Verlust von insgesamt 225.000 Arbeitsplätzen im Zeitraum von 2019 bis 2035. Das ist um fast 20% mehr als bisher angenommen. Grund ist wohl die schlechte wirtschaftliche Entwicklung. Die Autobauer klagen unter anderem über teure Energie, hohe Lohnkosten und hohe Steuern. Und US-Präsident Donald Trump hat seine erste China-Reise seit 2017 angetreten. Am Programm steht ein lange erwartetes Treffen mit Chinas Präsident Xi Jinping. Markus Müller berichtet aus den USA.
4: Der Krieg im Iran hat den Zeitplan für den Besuch durcheinandergebracht. Geplant war er bereits für Ende März. Und er wird auch eines der wichtigsten Themen bei dem Treffen der beiden Präsidenten sein. Der iranische Außenminister war erst vor wenigen Tagen zu Besuch in Peking. Seine Beziehung zu Präsident Xi Jinping sei hervorragend, sagt Trump vor dem Abflug.
5: I have a great relationship with President Xi.
4: Ursprünglich war der Besuch geplant, um die umstrittenen Zoll- und Handelsfragen zu klären. China will aber auch den Status von Taiwan und vor allem amerikanische Waffenlieferungen für die Insel ansprechen, ein Thema, das die USA bisher vermeiden wollten. Trump wird in China mit einem festlichen Programm erwartet und von einer großen Wirtschaftsdelegation begleitet. Der Besuch ist bis Freitag angesetzt.
1: Und jetzt zum Wetter mit Georg Brack.
6: Nach dem flächendeckenden Regen der letzten Tage bleibt es bis heute Abend vorübergehend trocken. Wir starten zwar kalt, zum Teil sogar frostig in den Tag, bis zum Nachmittag legen die Temperaturen aber zu auf 11 bis 19 Grad. Dazu gibt's heute zeitweise Sonnenschein, es spielen aber auch Wolken mit. Am dichtesten sind sie von Oberösterreich bis ins Burgenland. Den Wind spüren wir heute vor allem nördlich der Alpen. Morgen am Feiertag dann von Westen her immer mehr Regenschauer und mit dem Regen eine Spur kühler, im Osten und im Süden länger trocken und bis zu 20 Grad.
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3: Im Nachrichtenstudio Martina Kofler, guten Morgen. Mit einem Zugticket durch ganz Europa fahren, das ist im Moment nicht möglich, soll es aber bald sein. Die EU-Kommission wird heute entsprechende Gesetzesvorschläge machen. Passagiere sollen dann auch mehr Rechte haben, etwa bei Zugverspätungen. Aus Brüssel, Verena Sophie Meyer.
4: Es ist leichter, einen Flug durch Europa zu buchen als eine Zugfahrt. Für viele Strecken müssen mehrere Buchungssysteme kombiniert werden, beklagt die EU-Abgeordnete Lena Schilling von den Grünen.
5: Um länderübergreifend Zugtickets zu buchen, braucht man manchmal 3 Apps, 5 Tabs und ein Stoßgebet vorm Schlafengehen, weil es wahnsinnig kompliziert ist.
4: Das soll sich jetzt ändern. In Zukunft sollen Bahnreisende ein Ticket für ihre Reise quer durch Europa buchen können. Die EU-Kommission macht heute einen Gesetzesvorschlag dazu. Das unterstützt auch die ÖVP-Abgeordnete Sophia Kircher, die im Transportausschuss des EU-Parlaments sitzt.
6: Bahnunternehmen sollen alle Zugverbindungen allen Plattformen möglich machen, damit jede Kundin und Kunde die beste Verbindung zum besten Preis einfach finden kann.
4: Teil des Pakets sollen auch bessere Rechte für Passagiere sein, wenn sie Anschlusszüge wegen Verspätungen verpassen.
3: US-Präsident Donald Trump provoziert weiter und hat jetzt in seinem Online-Dienst True Social eine Karte Venezuelas in den Farben der US-Flagge veröffentlicht. Darüber steht 51. Bundesstaat. Trump ist derzeit auf dem Weg nach China zu dem lang geplanten Staatsbesuch bei Präsident Xi Jinping. Dabei geht es einerseits um den Irankrieg, Peking wird ja Einfluss auf das Regime in Teheran zugeschrieben, aber auch um mögliche Wirtschaftsdeals. Mitten in der Regierungskrise in Großbritannien hält König Charles III. Heute die traditionelle Thronrede vor dem Parlament, die sogenannte King's Speech. Nach dem Wahldebakel der regierenden Labour-Partei bei den Regionalwahlen sind zuletzt die Rücktrittsaufforderungen an Premier Starmer immer lauter geworden. Der will aber im Amt bleiben. Rund um Christi Himmelfahrt setzen die ÖBB wieder mehr Züge ein. Das beginnt schon heute mit extra Garnituren auf der Strecke zwischen Wien und Salzburg. Insgesamt wird es an diesem verlängerten Wochenende auf der Weststrecke 10 zusätzliche Züge geben. Die ÖBB raten aber trotzdem dazu, ein Ticket zu reservieren. Das waren die Nachrichten mit Martina Kofler. Und jetzt noch zum Wetter.
7: Einer der sonnigeren Tage in dieser Woche erwartet uns heute. Das Regentief der letzten Tage ist abgezogen und bevor uns morgen das nächste erreicht, ist die Luft heute eher trocken. Wir starten kalt in diesem Mittwoch, teilweise sogar leicht frostig und zwar in einigen Tälern im oberen Mühlviertel und im oberen Waldviertel. Tagsüber klettern die Temperaturen dann auf 11 bis 19 Grad. Zeitweise scheint heute in ganz Österreich die Sonne, am längsten in Kärnten und im Süden der Steiermark. In der Früh können sich da und dort kurz Nebelfelder halten und im Tagesverlauf mischen sich Quellwolken zur Sonne. Besonders von Oberösterreich bis zum Burgenland können diese Wolkenfelder immer wieder dicht werden. Morgen der Feiertag bringt uns dann deutlich mehr Wolken und im Laufe des Tages auch immer mehr Regenschauer. Größere Sonnenfenster gehen sich am ehesten noch in den ersten Vormittagsstunden im Süden der Steiermark und im Burgenland aus. Von Westen her entstehen im Tagesverlauf immer mehr Regenschauer. Sehr unterschiedlich sind die Temperaturen morgen zwischen 6 Grad in höheren Tälern Tirols und 19 Grad im Burgenland. So viel zum Wetter von Daniel Zeinlinger.
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9: Die Großglockner Hochalpenstraße ist derzeit wetterbedingt gesperrt. Ansonsten kommen Sie aber gut voran. Wir wünschen eine angenehme Fahrt. Thank you.

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1: Morgen, Caro.
2: Morgen, Mike.
1: Geht's?
2: Gut, dir?
1: Ja, moll.
2: Ja.
1: Ein bisschen müde bin ich heute, aber ja, it is what it is.
2: Wir rocken das trotzdem.
1: Aber absolut, ja, es ist schon gut aus. Aber saukalt. Also bitte schon, heute möchte ich Sie darauf hinweisen, vergessen Sie jetzt weniger, oder denken Sie weniger an das Datum, sondern an die Temperatur. Also bei mir, ja, it is what it is.
2: Wir rocken das trotzdem.
1: Aber absolut, ja, es ist schon gut aus. Aber saukalt. Also bitte schon, heute möchte ich Sie darauf hinweisen, vergessen Sie jetzt weniger, oder denken Sie weniger an das Datum, sondern an die Temperatur. Also bei mir da angezeigt, also

0: Da sperrt sich irgendwie im Kopf alles, aber es muss vielleicht auch nicht die kurze Hose sein, ne?
1: Nein, nicht unbedingt.
0: Nicht zwingend, also denken Sie darüber nach. Genau,
1: Zwiebelschichten, der
0: Ja, dringlich. Dringlich empfohlen halt.

0: 5:11, 5:45. Wollen wir uns mal anschauen, wie das heute weitergeht. Bleibt so kalt?
1: Nein, es wird dann im Laufe des Tages doch ein bisschen milder, aber naja, heute nach einigen frühen Nebelfeldern wird es dann auch zeitweise sonnig. Ab Mittag entstehen über den Bergen ein paar Quellwolken, gegen Abend kann es dann in Oberkärnten auch ein paar Regenschauer geben. Der Tag beginnt eben frostig mit Tiefstwerten zwischen -3 und 1 Grad. Im Tagesverlauf erreichen die Höchstwerte dann 14 bis 19 Grad, also noch frisch verhältnisweise, ja. Aber es wird besser, sagen wir mal so.
0: Gestern sogar Schneefall erlebt.
1: Das habe ich Gott sei Dank ausgelassen.
0: Ja, am Weg nach Oberösterreich, wo ich gestern hin musste, Hohentauern, hat es ganz ein klein wenig geschneit.
1: Ich an einer Stelle wäre wieder umgedreht, aber jetzt kommen wir noch kurz zu den aktuellen Temperaturen.
0: Ja, der Gedanke hat sich mir kurz aufgedrängt, aber nein.
1: In Klagenfurt messen wir aktuell 2 Grad, in Villach 1 Grad, in Millstatt -1 Grad, in St. André im Lavantal 0 Grad, in Lienz hat es ebenfalls -1 Grad und in Weitensfeld und am Katschberg -3 Grad.
0: Ja, und dann wollen wir auch noch die Telefonnummer hören, für den Fall, dass Sie bei uns anrufen wollen.
1: 0463 511 00 und die 5.
0: 5:12, 3:46, 0463
1: 511 005.
0: Sie rufen mich an, dafür spiele ich Ihnen den Grenzland-Chor Arnoldstein. Halt ja auch, sollte ich so und dir feine zu mir.

0: Die Oberkrenner Power war das, eine Polka fürs Herz und eine für Radio Kärnten. 10 vor halb 6, sicher unterwegs mit Radio Kärnten auf den Straßen.
1: Die Großglockner Hochalpenstraße ist derzeit wetterbedingt gesperrt. Ansonsten kommen Sie aber überall gut voran. Freie Fahrt voraus und gute Fahrt.
0: Und schönen guten Morgen, den Valentin.
2: Guten Morgen, Meg.
0: Morgen, Valentin, wie geht's?
2: Danke, gut.
0: Das höre ich gern.
2: Du, es freut mich sehr, dass ihr das Kulturgut in Kärnten so gut aufnehmt. Weil heute ist wieder Gast der Chöre, zumindest die Nacht der Chöre.
0: Die Nacht der Chöre, ja.
2: Ja, und das ist eigentlich ganz positiv.
0: Ja, das war Schönes, gell? Ja.
2: Dass ihr das macht. Es ist auch in unserer Gemeinde das Tandem, das Kulturtandem mit dem Chor Danica unten von St. Primus.
0: Ja.
2: Die haben wir da gehabt am Freitag. Also 60 Damen und Herren, die haben ein ausgezeichnetes Konzert.
0: Fein, ja.
2: Bei uns im Bildungszentrum. Und wir sind auch schon eingeladen gewesen unten in St. Primus.
0: Ah ja.
2: Ja.
0: Und seid ihr heute auch dabei bei der Langen Nacht der Chöre?
2: Ja, ich weiß es noch nicht. Sonst her ist man im Radio.
0: Ja. Das ist eine gute Idee. Die Sonja kommt übrigens, Sonja Klein ist, die das Ganze moderieren wird, kommt auch heute zu uns in die Morgenshow und wird ein bisschen darüber erzählen um 8.40 Uhr über die lange Nacht der Chöre. Dann hat sich der Herbert noch bei uns gemeldet. Guten Morgen.
3: Guten Morgen, Mike.
0: Morgen. Servus. Servus, Herbert. Wo bist du gerade am Weg?
3: Ich bin der Herbert aus Wernberg,
0: ja?
3: Und ich bin unterwegs beruflich da in der Südsteiermark, weil ich da meinen Hauptwohnsitz habe, meinen Nebenwohnsitz habe in Wernberg bei der Brigitte Petrick.
0: Ah ja.
3: Und ja, bin gerade unterwegs zur Dienststelle und dann werden wir schauen, was der Tag mit sich bringt.
0: Dienststelle, klingt so nach Polizei?
3: Genau so ist
0: ja,
3: es.
0: Ja, siehst
3: aber nur mal, Gott sei Dank nur mal bis November. Ich mache meinen Dienst sehr gerne. Aber nur mal bis November, weil dann darf ich in den wohlverdienten Ruhestand.
0: Ja, das glaube ich auch. Ja, irgendwann einmal darf man sich dann auch zurückziehen. Gell?
3: Genau.
0: Wie lange warst du im Polizeidienst tätig, Herbert, wenn ich fragen darf?
3: Insgesamt habe ich 42 öffentliche Dienstjahre plus 3 Jahre eine Lehrzeit als Koch absolviert. Also 45 Jahre, ich glaube, das ist dann genug.
0: Ich glaube, nach 45 Jahren Berufstätigkeit darf man mit Fug und Recht sagen, jetzt ist aber gut. Ja. Du, aber dann hast dich doch ziemlich umorientiert. Vom Koch zum Polizisten ist ein breiter Weg, nicht?
3: Na schon, da musst du natürlich die Ausbildung machen,
0: ja, keine
3: Frage. Aber es hat mir sehr gut gefallen.
0: Fein.
3: Im öffentlichen Dienst. War natürlich nicht immer ganz einfach.
0: Das glaube ich, ja.
3: Im Exekutivdienst ist es nicht einfach.
0: Das denke ich mal, ja.
3: Dieses Machen, Wissen, das alles. Aber man macht es halt gern, wenn man bereit ist, Menschen zu helfen.
0: Ja.
3: Dafür sind wir da.
0: Das ist der Sinn und Zweck. Ja, dein Freund und Helfer, nicht?
3: Genau, und deswegen freue ich mich jetzt auf den Ruhestand und uns wird es nicht langweilig werden, weil wir haben zwei Enkeller und oben und ab müssen dann halt ständig herhalten und wir tun es auch sehr gerne.
0: Das ist schön. Hubert, dann wünsche ich dir Herbert, dann wünsche ich dir heute einen schönen Dienst und wenn du wieder mal Zeit und Lust hast, dann meldest du dich.
3: Ich
0: melde mich gerne. Warte, jetzt haben wir, glaube ich, die Verbindung verloren in die Südsteiermark. 7 vor halb 6, guten Morgen, Kärnten.

0: Nach halb sechs. Christoph Glanzstück im Studio. Schönen guten Morgen, Christoph.
1: Guten Morgen.
0: Zeit für die News.
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3: Am Flughafen Klagenfurt sind die Passagierzahlen von Jänner bis März um rund 20% auf 17.000 Fluggäste zurückgegangen. Klagenfurt ist damit Schlusslicht unter Österreichs Flughäfen. Mit Ausnahme von Linz haben alle anderen Flughäfen Gäste hinzugewonnen. Im Kärntner Landtag hat sich unterdessen der Wirtschaftsausschuss einstimmig für die Abschaffung der Luftverkehrssteuer ausgesprochen. Die Flugabgabe sei ein Wettbewerbsnachteil im Vergleich etwa mit nahegelegenen Flughäfen in Slowenien und Italien. In Wernberg hat eine Mopedausfahrt für vier Burschen im Krankenhaus geendet. Die beiden 15 Jahre alten Lenker und ihre jeweils 14 Jahre alten Beifahrer sind an der Kreuzung zweier Gemeindestraßen zusammengestoßen und zu Boden geschleudert worden. Alle vier wurden verletzt und mussten ins LKH Villach gebracht werden. In Villach haben Unbekannte die Fußgängerbrücke im Stadtteil Lindfellach schwer beschädigt. Sie haben 96 Plexiglasscheiben mit Graffitis besprüht. Wegen des Lösungsmittels wurden die Scheiben teilweise porös. Zudem wurden Abdeckplatten des Handlaufs abgerissen. Der Stadt Villach ist laut Polizei ein Schaden in sechsstelliger Höhe entstanden. Damit zu Caroline Gottern und zum Wetter.
4: Nach etwas Frühnebel erwartet uns heute Vormittag einiges an Sonnenschein. In Oberkärnten kommen ein paar Quellwolken auf. Tagsüber wird es aber wieder ein bisschen milder, mit Tageshöchstwerten zwischen 15 und 19 Grad.
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4: Die Großglockner Hochalpenstraße ist derzeit wetterbedingt gesperrt. Ansonsten alles frei, gute Fahrt. Und den Sport hat Christian Doblitsch für uns.
5: Ein Kärntner stellt sich der Wahl zum neuen Präsidenten des österreichischen Tischtennisverbandes. Bei der heutigen Generalversammlung des ÖTTV in Klagenfurt tritt der Kärntner Verbandspräsident Huberto Braunig gegen den Wiener Rudolf Sporrer an. Aktuell ist der Bundesverband ohne Führung, nachdem Wolfgang Gottschke als Präsident zurückgetreten war. Gottschke hatte ja nach Negativschlagzeilen rund um Missbrauchsvorwürfe gegen einen ehemaligen Jugendtrainer die Reißleine gezogen. Tennis. Die Osttirolerin Lili Tager trifft heute im Achtelfinale des WTA Challenger Turniers in Parma auf die Nummer 2 des Turniers, die Spanierin Jessica Bosas Manero. Handball. In der WM-Qualifikation trifft Österreichs Herren-Nationalteam heute Abend im Playoff-Hinspiel in Graz auf Polen. Das Spiel gibt es ab 18 Uhr live im ORF Sport Plus zu sehen. Das Rückspiel findet am kommenden Sonntag statt. Fußball. In der Regionalliga Mitte ist der SK Treibach heute Abend zu Gast in Deutschlandsberg. Spielbeginn ist um 19 Uhr. Und in der Kärntner Liga heute folgende Spiele: Bleiburg gegen Ferlach, Spital gegen den SAK, Grafenstein gegen Wolfsberg und SV Donau Klagenfurt empfängt Völkermarkt. Und noch Mountainbikesport. Ab morgen macht die UCI Downhill-Serie erstmals in Kärnten Halt. Dabei werden bis inklusive Sonntag rund 250 Mountainbiker auf die 1,9 Kilometer lange Strecke am Weißensee gehen. Auch die Kärntner Landesmeisterschaft wird ausgetragen.
0: Puh, anstrengend. Dank der Christian, 4 Minuten nach halb sechs. Morgen Gedanken gleich hier. Ja, wenn Sie anrufen wollen.
4: Dann tun Sie es jetzt unter 0463 511 00 und die 5.

0: Casino-Lied von Reinhard May, Rouge und Noir. 5:45.
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0: Kommen vom Superintendent der Evangelischen Kirche, Olivier Dantine.
2: Zwischen den beiden Semifinale des Eurovision Song Contest ist heute ein Ruhetag. Ich halte das für wichtig. Musik darf auch manchmal verklingen. Es gibt aber nicht mehr viele öffentliche Orte, die nicht mit Musik beschallt werden. In vielen Cafés und Bars spielt Musik oft so laut, dass man sich nicht unterhalten kann. Sogar im Linienbus ist man manchmal dem Musikgeschmack des Busfahrers ausgeliefert. Kaufhäuser stimmen die leise Hintergrundmusik genau auf die zu dieser Zeit zu erwartende Kundschaft ab und hoffen so, die Kauflaune zu steigern. Mir wird diese Instrumentalisierung von Musik zu viel. Das mag sich auch der amerikanische Komponist John Cage gedacht haben. Er komponierte im Jahr 1952 das Stück 4 Minuten 33. Es besteht aus 4 Minuten und 33 Sekunden Stille. Ich verstehe dieses Stück als Antwort auf die ständige Gegenwart von Musik und Geräuschen. Wie wohltuend es ist, dazwischen 4,5 Minuten nichts zu hören. Die Uraufführung aber wurde zum Skandal. Man kann sich vorstellen, dass es nicht still blieb im Konzertsaal. Stille ist für viele Menschen schwer auszuhalten. Dabei täte in einer lauten Zeit ein wenig Stille gut, damit auch die leisen Töne gehört werden.
0: Die Morgengedanken vom Superintendent der Evangelischen Kirche, Olivier Dantine. 0463 511 005, unsere Telefonnummer.

12:06. Es ist Mittwoch und der morgige Tag ist ein Feiertag. Ist quasi ein Freitag, nicht? Aber ein Freitag, wie wenn dann der Montag, Dienstag, jetzt wird's kompliziert. Schönen guten Morgen beisammen.

0: das Wetter heute?
1: Heute wird es nach einigen Frühnebelfeldern zeitweise sehr sonnig. Ab Mittag entstehen über den Bergen ein paar Quellwolken. Die sollten aber dann doch harmlos bleiben. Gegen Abend kann es dann in Oberkärnten auch ein paar Regenschauer geben. Der Tag beginnt frostig mit Tiefstwerten zwischen minus 3 und 1 Grad. Im Tagesverlauf erreichen die Höchstwerte 14 bis 19 Grad. In Klagenfurt messen wir aktuell 1 Grad. In Villach ist es heiter bei minus 1 Grad. Ebenfalls minus 1 Grad hat es in Lienz. In Diex ist es leicht wolkig bei minus 2 Grad. Und in Bartergassen ebenfalls leicht bewölkt bei minus 3 Grad.
0: Schönen guten Morgen, Hans.
2: Ja, guten Morgen.
0: Morgen, Hans. Wie geht's?
2: Hallo?
0: Ja, ich höre dich gut, Hans.
2: Ah, sehr gut.
0: Ja.
2: Ich möchte alle Kärntnerinnen und Kärntner einladen zur Langen Nacht der Chöre. Es sind ja da 1500 Sänger tätig an diesem Abend von 20 Uhr bis 22.30 Uhr. Und es ist ein buntes Programm mit auch internationalen Chorliteratur, aber auch Kärntner Lieder.
0: Und du singst mit, Hans?
2: Und ich singe auch, und zwar um 20.25 Uhr im Spiegelsaal.
0: Ah, schön.
2: Mit den Chorherren. Da ist übrigens dann auch die Kärntner aus der Steiermark auch tätig. Mhm. Aber es gibt 12 verschiedene Positionen, an denen Chöre auftreten. Mhm. Und am Ende um 22.30 Uhr sind dann alle 1500 Sänger am Domplatz.
0: Oh, schön.
2: Und heute wird ja sowieso das Wetter auch schön sein, nicht so wie im vorigen Jahr, wo es geregnet hat.
0: Stimmt, ja, genau.
2: Und da kann man wirklich dann auch das genießen, den Abend, weil es ja nicht mehr so kalt wird wie jetzt in der Früh.
0: Ja, also, Hans, ich würde dich nicht enttäuschen, aber ich täte heute lange Unterhosen anziehen, glaube ich, am Abend. Weißt du, 22.30 Uhr, wenn es dann vielleicht noch ein bisschen klar ist, heute am Abend, dann strahlt das bisschen Wärme, das wir heute auffangen, ab. Also, da wäre ich jetzt nicht zu optimistisch, es wird nicht regnen, aber was die Temperatur betrifft, würde ich euch empfehlen, ein Jopperle nehmen, gell?
2: Ja, kann schon sein. Ja. Aber also das ist wirklich zum Genießen. Ich selbst bin zwar Sänger, aber ich gehe dann auch zu den anderen Stationen und höre mir das an.
0: Fein.
2: Es ist ein herrliches, buntes Programm.
0: Das wird ganz also bestimmt.
2: Wird ja vom Chorverband Kärnten veranstaltet und da kann man nur gratulieren, dass das immer wieder auf die Füße gestellt wird.
0: Das ist eine schöne Sache. Wie gesagt, heute auch noch bei uns Thema in der Morgenshow. Sonja Kleindienst wird uns um 8.40 Uhr beehren und ein bisschen darüber erzählen. Sabine, schönen guten Morgen.
3: Einen wunderschönen guten Morgen aus Rabatz, lieber Mike.
0: Morgen? Boah, wir machen uns nur lange Zähne.
3: Ja, ich werde aber heute auch ein Jackal brauchen.
0: Ja?
3: Also am Tag zumindest ist es angenehm. Jetzt in der Früh hat es auch nur 8 Grad.
0: Ui.
3: Aber ich gehe dann eine Runde laufen.
0: Fein.
3: Und dann in den beheizten Pool und dann passt es auch.
0: Okay. Hier endet unsere Freundschaft.
3: Cool.
0: Gell?
3: Ja.
0: Bitte nicht. Du, wie lange bleibst?
3: Wir sind am Sonntag angereist und reisen morgen wieder ab. Wenn alle herunterkommen in Urlaub, fahren wir wieder nach Hause.
0: Ja, gescheit. Hm? Ja, klingt gut. Dann wünsche ich dir jetzt einen schönen Morgenlauf.
3: Dankeschön, danke.
0: Genieße es.
3: Euch auch noch viel Spaß.
0: Hammer.
3: Einen schönen Tag.
0: Danke dir auch.
3: Danke.
0: Ciao, schönen Aufenthalt. Papa Sabine, servus. Ja.

0: Ein paar Sekunden noch, dann ist es 6 Uhr, Mittwoch, 13.05.2026. Schönen guten Morgen beisammen.
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2: Im Nachrichtenstudio Martina Kofler, guten Morgen. Die Pharmaindustrie ist wenig überraschend zufrieden mit der geplanten neuen Arzneimittelregelung der EU. Künftig sollen ja wieder mehr Medikamente in Europa hergestellt und so Lieferengpässe und die Abhängigkeit von Drittstaaten reduziert werden. Denise Delekat berichtet.
3: Antibiotika etwa waren im letzten Winter kaum mehr zu bekommen. Mit schnelleren Verfahren sollen in Europa produzierte Medikamente den Vorrang haben. Silvia Hofinger vom Fachverband der chemischen Industrie.
4: Wir haben in den letzten plus minus 20 Jahren festgestellt, dass eine Orientierung bei Arzneimitteln immer am niedrigsten Preis dazu geführt hat, dass die Produktion nach und nach nach Asien verlagert wurde.
3: 80-90% der Medikamente stammen aus Asien. Negativ, so die Branchenvertreter, sei, dass Mitgliedsländer gemeinsam Medikamente bestellen könnten. Das könne den Markt ausdünnen. Medikamente dürften teurer werden, sagt Lieferkettenexperte Peter Klimek.
5: Es ist vor allem eine Verteilungsfrage. Klar ist, auch das wird am Ende des Tages wer bezahlen müssen und das können am Ende des Tages dann auch nur wir Steuerzahler sein.
3: Europaparlament und EU-Staaten müssen den Regelungen noch zustimmen.
2: Bei einem russischen Angriff auf ein Wohnhaus in der ukrainischen Großstadt Kryvyi Rih sind mindestens 2 Menschen ums Leben gekommen. 4 Personen wurden nach ukrainischen Angaben verletzt, unter ihnen ein Baby. Der ukrainische Präsident Selenskyj verurteilte den Angriff als zynisch und militärisch sinnlos. Aus dem Iran kommt Kritik an der Verhandlungsstrategie der USA bei den Friedensbemühungen. Washington wolle keine echten Verhandlungen, sondern die vollständige Kapitulation des Irans, heißt es jetzt aus Teheran. Der Irankrieg ist auch Thema beim Besuch von US-Präsident Trump in China. Er trifft morgen in Peking mit dem chinesischen Staatschef Xi Jinping zusammen. Themenwechsel und nach Österreich jetzt. In der Wiener Stadthalle ist am Abend das erste Semifinale des Eurovision Song Contest über die Bühne gegangen. 15 Nationen sind angetreten, 10 sind weitergekommen. Clemens Stadelbauer, unter ihnen erwartungsgemäß die Favoriten.
6: Ja, Finnland und Griechenland sind erwartungsgemäß weiter. Beide Acts wurden auch von den 10.500 ESC-Fans frenetisch bejubelt. Israel ist auch im Finale. Beim Auftritt von Noam Bettan hat es in der Stadthalle kaum Buhrufe gegeben, dafür umso mehr Jubel. Die ESC-Großmacht Schweden ist natürlich auch dabei im Finale, sowie weiters Moldawien, Serbien, Kroatien und Litauen. Und durchaus überraschend qualifizieren konnten sich schließlich noch Belgien und Polen. Nicht gereicht hat es somit unter anderem für San Marino. Superstar Boy George als Gastsänger an der Seite von Sandit ist ausgeschieden. Das zweite Semifinale geht dann am Donnerstag in der Wiener Stadthalle über die Bühne.
2: Und das große Finale findet dann am Samstag statt. Das waren die Nachrichten mit Martina Kofler. Und jetzt noch zum Wetter.
7: Richtig regnerisch war es gestern in Unterkärnten und in der südlichen Steiermark. Heute haben wir es deutlich freundlicher. Die meiste Zeit ist es nämlich trocken. Ein kurzer Regenschauer kann sich am ehesten am Abend bilden, und zwar an der Grenze zu Italien und im Bereich der Tauern. Dazu gibt es heute zeitweise Sonnenschein. Am längsten sonnig wird es im Südosten. Wolken tauchen im Laufe des Tages aber auch auf. Etwas dichter sind sie am Nachmittag. Jetzt in der Früh ist es noch sehr frisch bzw. frostig. In den Landeshauptstädten hat es in der Wiener Innenstadt um 7 Grad, in Eisenstadt 5, in St. Pölten und Linz 4 Grad, in Salzburg und Innsbruck um 3, in Bregenz 6 Grad und in Graz und in Klagenfurt 1 Grad. Bis zum Nachmittag steigen die Temperaturen dann auf 11 bis knapp 20 Grad. Der Wind, der bläst heute im Donauraum mit Böen um die 40 Kilometer pro Stunde. Morgen ist der Wind dann kein Thema mehr. Diesmal gibt es aber jede Menge Wolken und die bringen immer öfter Regenschauer und Gewitter. So viel zum Wetter von Nathalie Auer.
0: Und hier sind die Neuigkeiten aus der Radio Kärnten Nachrichtenredaktion, Christoph Dansteck.
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8: Im Zusammenhang mit Klagenfurt Wohnen hat es an mehreren Orten Hausdurchsuchungen gegeben. Das bestätigt die Staatsanwaltschaft Klagenfurt nach einem Bericht der Online-Plattform Media Partisan, ohne Details zu nennen. Die Hausdurchsuchungen sollen bei Lieferanten und den ehemaligen Mitarbeitern stattgefunden haben, die nicht mehr bei Klagenfurt Wohnen beschäftigt sind. Rund um die städtische Immobilienverwaltung gibt es ja seit geraumer Zeit Ermittlungen. Im Raum steht der Verdacht auf Untreue und Betrug, unter anderem mittels Scheinrechnungen. Im Streit um eine neue Kaution für Gastgärten in Klagenfurt kommt es heute zu einem Rund. Rund um die städtische Immobilienverwaltung gibt es ja seit geraumer Zeit Ermittlungen. Im Raum steht der Verdacht auf Untreue und Betrug, unter anderem mittels Scheinrechnungen. Im Streit um eine neue Kaution für Gastgärten in Klagenfurt kommt es heute zu einem runden Tisch. Gastronomen

0: will beim Treffen mit Gastronomen heute nach einer Lösung suchen. Und die Region rund um den Wörthersee ist in den kommenden Tagen wieder Anziehungspunkt für tausende Autotuning-Fans. Heute Abend gibt es in Klagenfurt die Auftaktveranstaltung zur XS Car Night, wie das Treffen nun offiziell heißt. Die Veranstalter rechnen bis zum Sonntag mit 20.000 bis 25.000 Besuchern. Polizei und Behörden sind gerüstet. Und damit zu Caroline Gottern, du hast den Verkehrsüberblick.
1: Sicher unterwegs mit Radio Kärnten und da ist die Großglockner Hochalpenstraße weiterhin wetterbedingt gesperrt. Ansonsten kommen Sie aber überall gut voran und wir wünschen eine angenehme Fahrt.

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1: Morgen Caro.
2: Morgen Mike.
1: Er war einer der ersten, wenn nicht überhaupt der erste, ich krieg's nicht ganz genau zusammen, muss jetzt noch recherchieren, Starmania-Teilnehmer aus Kärnten, der heute Merci Cherie interpretieren wird.
2: Ah, jetzt bin ich kurz auf der Leitung gestanden.
1: Ich glaube, er war einer der Ersten. Das werden wir jetzt noch herausfinden. Und er spielt mit dem wahrscheinlich begnadetsten Jazzgitarristen dieses Landes.
2: Also dürfen wir uns heute wieder musikalisch auf etwas freuen.
1: Oh ja, da sind zwei dabei, die wirklich Ahnung haben von dem, was sie tun. Boris Uhran, wird singen und Primosita an der Gitarre. Also das wird etwas sehr, sehr Spannendes.
2: Da freue ich mich schon.
1: Freue mich in einer halben Stunde darauf. Ja, unser kleiner Song Contest hier bei uns in der Morgenshow. Schönen guten Morgen.

0: 6.14, 16 vor halb sieben. Wie schauen wir wettermäßig aus?
1: Einzelne Frühnebelfelder lichten sich bald und es scheint zeitweise die Sonne. Ab Mittag entstehen vor allem in Oberkärnten ein paar Wolken. Im Bereich der Tauern kann es dann am Abend auch zu einigen Regenschauer kommen. Der Tag beginnt frisch, zum Teil sogar frostig. Bis zum Nachmittag steigen die Temperaturen dann auf 14 bis 19 Grad. In 2000 Meter Höhe hat es um 3 Grad. Aktuell messen wir in Klagenfurt und Villach 1 Grad, in Bad Eisenkappel und Lienz minus 1 Grad, minus 2 Grad hat es derzeit in Kötschach-Mauten und Friesach und auf der Durach ist es wolkenlos bei minus 6 Grad.
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0: So, what have we got here? Helenchen Fischer geht auf Tour, aber sie sagt, Moment mal.
1: Sie nimmt ihre ganze Familie mit.
0: Weil das Tourleben ist halt doch irgendwie familiär belastend und sie hat jetzt doch, das zweite Kind ist glaube ich ganz, ganz
1: genau,
0: klein,
1: und
0: oder?
1: Genau, das erst vor kurzem gekommen und da ist lang die Diskussion gewesen, wie sie die Tour angehen wird und jetzt hat sie sich dazu entschieden, die Familie einfach einzupacken. Es ist leichter, wie nach jedem Gig nach Hause zu fahren, es ist stressbefreiter und das kann ich mir schon vorstellen.
0: Kann mir das auch vorstellen, eine leise Anmerkung sei mir gestattet.
1: Ich bitte darum.
0: Ich habe mir dann nur überlegt, okay, sie nimmt die ganze Familie mit, finde ich eine schöne Sache. Das Tourleben ist aber nicht nur für Helenchen Fischer anstrengend, es ist für den gesamten Tourtross sehr anstrengend. Mhm. Und ich habe jetzt so meine Zweifel, ob allen Teilnehmern an dieser Tour die Möglichkeit eingeräumt wird, die Familie mitzunehmen. Die haben wahrscheinlich auch Familie teilweise.
1: Ja, das ist absolut berechtigt.
0: Also, na klar, sie ist der Boss der Show, ist schon logisch, aber anstrengend ist es für die anderen auch und familiär belastend auch.
1: Vielleicht kommen sie mit einer ganzen Reihe an Tourbussen daher und jeder nimmt diesmal seine Familie mit. Vielleicht
0: ich
1: wird das.
0: Sag jetzt mal, das kann ich mir nicht vorstellen. Aber
1: schade, aber nett wäre es doch, oder?
0: Wäre eine schöne Sache. Auf nach England in den Buckingham Palace. Da gab es nämlich die erste von diesen vielen Gartenpartys, die die Rollins da machen.
1: Die erste offizielle Gartenparty, wo eben das Königshaus Bürger und Bürgerinnen einladet, in diesem Fall 30.000 Bürger und das wird natürlich
0: in Summe.
1: In Summe, ja.
0: Das ist eine Party mit 30.000
1: Tieren. In Summe.
0: Kate in Weiß, sehr mutig.
1: Denke ja.
0: Also so ein Weißes bei einer Party hätte ich genau 2 Minuten Weiß an. Also das wäre Weiß.
1: Ja, also ich glaube nicht, dass sie jetzt diejenige ist, die sich im Gras herumwölzt.
0: Das glaube ich jetzt auch nicht. Aber du hast dann Cocktail in der Hand. Ich meine, das Erste, was sie durchschiebt, dann über mich drüber.
1: Aber ich glaub, ja, ich glaube, die Royalen.
0: Die sind so, die haben Sitten. Sonst, genau, die haben das dafür gelernt. Ja,
1: ich glaube, ja, also ich glaube, da kannst du jedes Outfit anhaben. Du wirst es im besten Fall so weit schaffen, dich nicht anzukleckern.
0: Lindsay Vonn, gibt es da etwas auf der Liebesfront Neues?
1: Ja, also sie, man muss schon sagen, es geht bergauf mit ihr. Gesundheitlich, aber auch in der Liebe.
0: Mathieu Bayet soll ihr der neue Mann an ihrer Seite sein.
1: Ist ein Skifahrerkollege von ihr.
0: Franzose, glaube ich.
1: Franzose, genau. Und da munkelt man jetzt schon, dass da sich was anbahnen könnte.
0: Okay.
1: Aufgrund von Social Media Postings.
0: Sie hat ja schon ein paar Sportler verschließen, muss man sagen. Also da war zum Beispiel mit Tiger Woods war sie zusammen, dann mit einem Trainer, mit Thomas Vonn, dann mit NFL-Coach Keenan Smith. Also da waren schon einige, wo noch hoffen,
1: ja, dass und die letzte ging. Trennung war 2025.
0: Ja, also,
1: ja. Ja, da. Angassen.
0: Alles Gute. 13 vor halb sieben.

0: kann ich eh am besten.
1: Ja, das ist ja gut. Sarah Connor, der Atzen-Song um 6:45 sicher unterwegs mit Radio Kärnten auf den Straßen.
2: Die Großglockner Hochalpenstraße ist derzeit wetterbedingt gesperrt. Ansonsten kommen Sie aber überall gut und störungsfrei voran. Hoffentlich bleibt es dabei und wir wünschen eine angenehme Fahrt.
1: Fußball. Große Ereignisse werfen ihre Schatten voraus. Nicht nur der Eurovision Song Contest, auch die Fußballweltmeisterschaften, und wir haben ja so große Hoffnungen in unsere Fußballnationalmannschaft. Allen voran natürlich in einen Rekordnationalspieler und Rekordtorschützen, nämlich Marko Arnautovic. Der hat in einem Interview gemeint, ja, wir können auch Weltmeister werden. Ja, da hat er theoretisch natürlich recht.
3: Ja, der 37-jährige Legionär bei Roter Stern Belgrad brennt auf seine erste WM-Teilnahme. Theoretisch ist ja alles möglich, auch der Weltmeistertitel.
4: Der Manager von Cristiano Ronaldo, Jorge Mendes, hat einmal, da war so eine Dokumentation und er ist im Restaurant gesessen und der hat einmal gesagt, my friend, nothing is impossible. Und dann denke ich mir so, er hat recht.
3: Also zumindest träumen ist erlaubt, auch wenn Österreich klarer Außenseiter ist.
4: Du kannst jetzt nicht erwarten, von 8, nach 28 Jahren, dass wir direkt zu WM gehen und dass wir das gewinnen. Natürlich, ich traue es uns zu. Also wer weiß, man weiß nie. Aber man muss natürlich da am Boden bleiben. Also wir haben es jetzt erreicht, wir müssen hart an uns arbeiten und müssen schauen, dass wir unsere Spiele gewinnen.
3: Und daher ist das erste Ziel natürlich das Überstehen der Gruppenphase gegen Weltmeister Argentinien, Algerien und Jordanien.
4: Wir bleiben am Boden, wir sind jetzt bei der WM. Wir denken an keinen Pokal, wir denken an kein Weiterkommen, wir denken jetzt nur ans nächste Spiel. Und so soll das die ganze WM ablaufen. Ich weiß, was ich für ein Vertrauen in diese Mannschaft habe oder was der Trainer für ein Vertrauen in unsere Mannschaft hat und wie die Mannschaft drauf ist und wie die Mannschaft sich freut für die WM, sehe ich da nur Gutes.
3: Die WM ist der letzte Höhepunkt von Marko Arnautovic im Nationalteam. Danach ist die Teamkarriere für den Rekordinternationalen zu Ende.
4: Möge natürlich Gott mir die Kraft geben, dass ich gesund bleibe und dass ich dann bei der WM spielen kann und spielen darf. Ist natürlich letztendlich die Entscheidung vom Trainer, aber es ist für mich ein großes Highlight. Ich habe 3 Europameisterschaften gespielt, jetzt diese WM noch und dann, das war es für mich. Also es ist mir eine Ehre, ich war unglaublich stolz. Es wird mir auch weiterhin bis zur WM eine Ehre sein, aber danach ist für mich vorbei.
1: Ja, irgendwann einmal, was muss, das muss und dann ist vorbei. Ich meine, ja, natürlich, man muss auch an den Weltmeistertitel glauben. Und auch wenn es ein bisschen arrogant und unwahrscheinlich klingt, ist ja gar keine Frage. Aber ich denke mir, als Spitzensportler gehst du zu einem Wettbewerb hin, nicht mit der Einstellung, naja, ich will ins Achtelfinale, sondern ich will das gewinnen. Also so unwahrscheinlich es ist, aber du bist dabei und damit lebt die Chance. Und ich finde, er hat da völlig recht. Mir imponiert so etwas. 6:45. Guten Morgen, Kärnten.

0: Halbe Minute nach 6:30, was für ein wunderschönes Liebeslied. Eric Clapton, Wonderful Tonight, hat dafür Betty Boyd damals geschrieben. Neues aus der Nachrichtenredaktion, Christoph Klanschnick.
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2: Die Plöckenpassstraße wird nach der monatelangen Totalsperre am 22. Mai, also Freitag kommender Woche, wieder geöffnet. Vorerst einspurig mit Ampelregelung. Für Schwerverkehr bleibt die Passstraße gesperrt. Im Ringen um eine langfristige Lösung für die Verbindung zwischen Kärnten und Italien macht sich die Region Friaul-Julisch-Venetien neuerlich für einen Scheiteltunnel stark. Mehr dazu hören Sie im Frühjournal in einer Viertelstunde. Ebenfalls Thema im Journal: Beim Bundesheer wird aktuell wieder viel investiert, etwa in den Neubau der Hensel-Großkaserne oder in Gerätschaften. Wegen anstehender Pensionierungen sucht das Bundesheer auch viel neues Personal. Da hapert es allerdings bei den Einstiegsgehältern. Sie liegen etwas über 1.400 Euro netto. Kärntens Militärkommandant Philipp Eder ortet in Sachen Konkurrenzfähigkeit mit anderen Arbeitgebern noch Luft nach oben. Und Schaden in sechsstelliger Höhe haben Unbekannte in Villach an der Fußgängerbrücke Lindfellach verursacht. Sie haben 96 Plexiglasscheiben besprüht, die in der Folge wegen Lösungsmittels teilweise brüchig wurden. Zudem wurden Abdeckplatten abgerissen. Damit zum Wetter und Caroline Gorton.
3: Zu Beginn gibt es noch einige Nebelfelder, diese lichten sich aber bald und es zeigt sich die Sonne. Gegen Abend kann es im Bereich der Dauern dann zu Regenschauer kommen und die Tageshöchstwerte erreichen 14 bis 19 Grad.
0: Sicher unterwegs mit Radio Kärnten auf den Straßen?
3: Die Großglockner Hochalpenstraße ist derzeit wetterbedingt gesperrt. Ansonsten kommen sie aber gut voran. Und den Sport hast Christian Doblitsch heute für uns.
4: Der Präsident des Kärntner Tischtennisverbandes, Huberto Braunig, will heute die Wahl zum Präsidenten des österreichischen Verbandes gewinnen. Bei der Generalversammlung in Klagenfurt tritt er gegen den Wiener Rudolf Sporrer an. Aktuell ist der Bundesverband ja ohne Führung, nachdem Wolfgang Gottschke als Präsident zurückgetreten war. Gottschke hatte nach Negativschlagzeilen rund um Missbrauchsvorwürfe gegen einen ehemaligen Jugendtrainer die Reißleine gezogen. Tennis: Die Osttirolerin Lili Tager trifft heute im Achtelfinale des WTA Challenger Turniers in Parma auf die Nummer 2 des Turniers, die Spanierin Jessica Bosas Manero. Handball: In der WM-Qualifikation trifft Österreichs Herren-Nationalteam heute Abend im Playoff-Hinspiel in Graz auf Polen. Das Spiel gibt es ab 18 Uhr live in ORF Sport Plus zu sehen. Das Rückspiel findet am kommenden Sonntag statt. Fußball: In der Regionalliga Mitte ist der SK Treibach heute Abend zu Gast in Deutschlandsberg. Spielbeginn ist um 19 Uhr. Und in der Kärntner Liga heute folgende Spiele: Bleiburg gegen Ferlach, Spital gegen den SAK, Grafenstein gegen Wolfsberg und SV Donau Klagenfurt empfängt Völkermarkt. Und noch Mountainbikesport: Ab morgen macht die UCI Downhill Serie erstmals in Kärnten Halt. Dabei werden bis inklusive Sonntag rund 250 Mountainbiker auf die 1,9 Kilometer lange Strecke am Weißensee gehen. Auch die Kärntner Landesmeisterschaft wird ausgetragen.
0: 4 Minuten nach 6:30. Dankeschön, Christian Toplitsch.
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0: Eurovision Song Contest, große Ereignisse, habe ich heute schon einmal gesagt, in einem anderen Kontext, werfen ihre Schatten voraus. Wir haben den Song Contest bei uns in die Morgenshow verlegt, einen kleinen Eurovision Song Contest, weil ja auch Mercy's Cherie genau auf
1: 60 Jahre
0: jung geworden ist, nach wie vor eine wunderschöne Nummer. Und Sonne Kleinist hatte die großartige Idee, Mercy's Cherie neu interpretieren zu lassen von Kärntner Künstlern. Wir hatten schon Matt Acoustics, wir hatten gestern Fancy Chords und wir haben heute Boris Uhrmann, den kennen wir als ersten Starmaniac aus Kärnten in der ersten Staffel 2002, 2003 und er spielt mit Primus Zither an der Gitarre.
2: Ich habe das gehört und habe mir dann gedacht, boah, okay, es ist ganz ein eigener Ansatz, weil er ja teilweise auch klassisch fast ein bisschen sozusagen klassik-esque singt und dann wieder mit seinem ganz eigenen Charakter und dann probiert man mal, wie klingt das bei einem, gell? Aber einfach auch große Wertschätzung für diesen Künstler und für seine Melodien.
3: Na, Udo Jürgens ist ja jemand, der mich schon lang begleitet, also in der Kindheit vor allem auch, über die Eltern und beziehungsweise ist jetzt seine Musik dem Jazz nicht so fern. Der hat einfach auf die Musik und die Qualität der Live-Musik totalen Wert gelegt. Ne? Und da der Song jetzt am Mercy Cherie hat er von der Struktur her Jazz-Basis. Ich finde da total geniale harmonische Struktur, abgesehen von der Melodie jetzt auch. Ja.
2: Die hat mich gecatcht und vor allem auch zu merken, wie du ein Lied noch einmal anders empfindest, wenn du es interpretieren darfst oder die Möglichkeit hast, das zu tun. Deswegen freue ich mich sehr, dass du uns da gefragt hast, weil ich war mir zuerst unsicher, weil ich mir doch die letzten Jahre ziemlich zurückgezogen habe und das eine oder andere Mal Nein gesagt habe, dass ich das oder das nicht machen möchte. Und jetzt bin ich einfach echt froh, dass wir das gemacht haben, weil das Lied einfach ein so schönes Stück Musik ist. Ja.
1: Merci, Cherie, jetzt dabei beim kleinen Song Contest in Radio Kärnten. Der Große, wäre das je ein Thema für dich gewesen?
2: Nicht wirklich. Auch nach der ganzen Starmania-Zeit nicht, so wie er jetzt momentan musikalisch sich entwickelt hat, wahrscheinlich noch ein bisschen weniger. Natürlich sind die Österreicher auch da sehr erfolgreich und das ist auch schön, was wir da zustande gebracht haben. Cesar kenne ich selber noch von früher, toller Sänger. Die Conchita hat das natürlich wunderbar gemacht. Da war das Gesamtpaket einfach großartig. Und der letzte Gewinner, das ist, dann sind wir wieder beim Geschmack und das ist gut so. Gell? Es darf, Musik soll unterschiedliche Geschmäcker befriedigen und das ist auch ganz wichtig und gut so. Weiß ich nicht, ob ich es machen würde. Würdest du?
3: Die Frage hat sich noch nie gestellt.
1: Und ich frage euch jetzt einfach, was der kann da vielleicht was in die Wege leiten. Jetzt einmal ein kleiner Song Contest in Radio Kärnten. Ein kleiner Aufruf vielleicht von deiner Seite.
2: Da habe ich ein bisschen ein kleines Trauma. Voting darf durchaus sein, aber ich denke mir, es ist schön, bei dieser Sache dabei zu sein. Es ist schön, dieses Lied zu singen, wie wir mit dem Prime früher gerade gesagt haben. Wir freuen uns jetzt auch drauf, die Stücke von den anderen Künstlern zu hören. Die kennen wir noch gar nicht. Wir sind ein Stück von 5 Stücken und die Kärntnerinnen und Kärntner sollen sich aussuchen, was ihnen gefällt.
1: Genau. Ist da noch was hinzuzufügen?
3: Nein.
0: Außer, dass wir uns den Titel jetzt anhören wollen von Boris Uhrmann und Primus Zither Mercy Cherie in einer ganz, ganz anderen Instrumentierung natürlich und in einer ganz anderen Version. Die wollen wir jetzt und hier hören. Am Freitag dann, wenn wir den letzten der 5 teilnehmenden Titel gehört haben, beginnt die Abstimmung. Wir erklären Ihnen, wie das dann geht. Aber jetzt Boris Uhrmann und Primus Zither.

0: Oh, ein Hexer auf der Gitarre da. Primosita und eine wunderbare Stimme, die von Boris Uhrer. Merci, Cherie. Am Freitag können Sie dann voten. 6:35.
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2: Heute ist Mittwoch, der 13. Mai. Guten Morgen. Im Zusammenhang mit Klagenfurt Wohnen hat es an mehreren Orten Hausdurchsuchungen gegeben. Das bestätigt die Staatsanwaltschaft Klagenfurt nach einem Bericht der Plattform Mediapartisan, ohne Details zu nennen. Die Hausdurchsuchungen sollen bei Lieferanten und ehemaligen Mitarbeitern stattgefunden haben, die nicht mehr bei Klagenfurt Wohnen beschäftigt sind. Rund um die städtische Immobilienverwaltung gibt es ja seit einiger Zeit Ermittlungen. Im Raum steht der Verdacht auf Untreue und Betrug, unter anderem mittels Scheinrechnungen. Die Plöckenpassstraße wird nach der monatelangen Totalsperre am 22. Mai, also Freitag kommender Woche, wieder geöffnet, vorerst einspurig mit Ampelregelung. Für Schwerverkehr bleibt die Passstraße gesperrt. Im Ringen um eine langfristige Lösung für die Verbindung zwischen Kärnten und Italien macht sich die Region Friaul-Julisch-Venetien neuerlich für einen Scheiteltunnel stark. Mehr von Barbara Veit.
3: In einem Schreiben an das Infrastrukturministerium in Rom beantragt die zuständige Regionalrätin Christina Amirante, das Projekt Plöckenpass in die nationalen Prioritäten aufzunehmen. Bevorzugt werde ein Scheiteltunnel als Lösung, schreibt die italienische Nachrichtengesellschaft RAI, denn die Verbindungsstraße sei eine wichtige Anbindung an Mitteleuropa für die Wirtschaft und den Tourismus in der Region. Eine Arbeitsgruppe hat vergangenes Jahr zwei mögliche Lösungen herausgearbeitet, mit denen der Plöckenpass ganzjährig befahrbar wäre. Eben einen Scheiteltunnel oder eine Alternativtrasse. Welche Variante es im Endeffekt werde, stehe noch nicht fest, sagt der zuständige Kärntner Landeshauptmann-Stellvertreter Martin Gruber. Es komme auf die Finanzierung an.
4: Wir werden jetzt auch beim Finanzminister vorstellig werden und es geht da tatsächlich um hunderte Millionen an Investitionen. Das können Länder sowie Kärnten oder Friaul aus den eigenen Haushalten nicht stemmen. Dazu braucht man auch die Zustimmung von den jeweiligen Nationalregierungen und auch die finanziellen Mittel.
3: Deshalb würden Amirante und Gruber weiter mit den zuständigen Ministerien, aber auch mit der EU-Kommission und der Investitionsbank verhandeln, so Gruber. Bis der erste Spatenstich für einen Umbau des Plöckenpass gesetzt wird, wird es also noch dauern und die Umsetzung der diskutierten Varianten würde zusätzlich noch 5 bis 15 Jahre dauern, sagt Gruber.
2: Am Flughafen Klagenfurt sind die Passagierzahlen von Jänner bis März um 20% auf 17.000 Fluggäste zurückgegangen. Klagenfurt ist damit Schlusslicht unter Österreichs Flughäfen. Mit Ausnahme von Linz haben alle anderen Gäste hinzugewonnen. Im Kärntner Landtag hat sich unterdessen der Wirtschaftsausschuss einstimmig für die Abschaffung der Luftverkehrssteuer ausgesprochen. Die von Österreich eingehobene Flugabgabe sei ein Wettbewerbsnachteil im Vergleich mit nahegelegenen Flughäfen, etwa in Slowenien und Italien. In Wernberg hat eine Moped-Ausfahrt für 4 Burschen im Krankenhaus geendet. Die beiden 15 Jahre alten Lenker und ihre jeweils 14 Jahre alten Beifahrer sind an einer Kreuzung zusammengestoßen und verletzt worden. Beim Bundesheer wird aktuell wieder viel investiert in den Neubau der Hänsel-Großkaserne, Sanierungen und Gerätschaften. Und das Bundesheer braucht auch viel neues Personal. Wie überall gehen die starken Geburtenjahrgänge der 1960er Jahre in Pension. Im Werben um junge Kräfte hapert es allerdings bei den Einstiegsgehältern, berichtet Horst Sattlicker.
5: Ein Gefreiter oder Korporal in Ausbildung erhält pro Monat etwas mehr als 1.400 Euro netto plus gratis Öffi-Nutzung und Verpflegung. Kärntens Militärkommandant Philipp Eder sieht da noch Luft nach oben, damit es gelingt, auch genug junges Personal zu bekommen.
6: Es ist eine der größten Herausforderungen. Das trifft natürlich jetzt alle, nicht nur das Militär, also die Privatwirtschaft, auch die anderen staatlichen Behörden. Es wäre natürlich wünschenswert, wenn auch der Bund, in unserem Fall jetzt beim Bundesheer, so nachziehen könnte, dass wir konkurrenzfähig sind. Wir haben ein wenig die Konkurrenzfähigkeit bei den Gehältern verloren. Das ist auch der Demografie geschuldet. Die Privatwirtschaft muss mehr zahlen.
5: Verteidigungsministerin Claudia Tanner von der ÖVP betont, es sei in den letzten Jahren schon nachgebessert worden. Das soll auch in Zukunft passieren. Offen lässt sie, in welchem Ausmaß.
7: Ich meine, es ist über 10 Jahre, bevor ich das Amt übernommen habe, keinerlei Erhöhung des Solds für die Grundwehrdiener erfolgt. Dann haben wir im Unteroffiziersbereich schon einiges erreicht, aber selbstverständlich, das ist natürlich auch für die Zukunft weiter notwendig.
5: Tatsache ist aber auch, viele junge Leute wollen Sicherheit Zeit im Job, das zeigen etliche Umfragen. Das sei ein Vorteil für das Bundesheer, so Kärntens Militärkommandant Eder.
6: Geld ist wichtig, aber Geld ist nicht alles. Das Bundesheer bietet so viele Chancen, Karrieremöglichkeiten. Frauen verdienen das Gleiche wie Männer. Es ist einfach ein toller, sinnstiftender Job, für die Sicherheit der Menschen zu sorgen.
5: Ein Zugsführer im Übergang zum Unteroffizier verdient dann knapp 3.000 Euro brutto.
2: Und das war das Frühjournal mit Christoph Glanschnick. Zurück zu Caroline und Mike.
0: Danke dir, 8 vor 7. Das Wetter bin ich Ihnen vorhin schuldig geblieben. Bitte um Entschuldigung, wie schaut's da aus heute?
8: Noch vorhandene Wolken- und Nebelfelder lösen sich bald auf und der Vormittag wird durchwegs sonnig, aber kühl. Gegen Nachmittag bilden sich wieder einige Wolken, es sollte jedoch trocken bleiben. Bei Tageshöchstwerten von 14 bis 19 Grad. In Klagenfurt und Villach messen wir aktuell 2 Grad, in St. Veit 1 Grad, in Völkermarkt minus 1 Grad und minus 3 Grad hat es derzeit in Heiligenblut.

0: Kilometer 4 vor 7.
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0: Ja, der hatte zu tun mit den Fancy Calls, deren A Cappella Merci Cherie Version wir Ihnen gestern vorgestellt haben. Und ganz klar, da haben wir auch gestern jemanden gesucht, der sagt, ich bin ein Fancy Calls Fan der ersten Stunde. Und warum sollte diese Version gewinnen?
3: Ich bin ein wahnsinnig großer Fancy Calls Fan. Die haben nämlich bei unserer Hochzeit gesungen. Und das war in Friesach in der Dominikanerkirche wunderschön, eine wahnsinnige Akustik. Und man hat einfach bei den Girls das Gefühl, dass da mehr als drei Personen singen, weil es so schön und so harmonisch ist. Und die Harmonie, die schwingt irgendwie noch ein bisschen in unserer Ehe weiterhin noch.
0: Ist deine Frau im Hintergrund, dass die das jetzt gehört hat? Hoffentlich, weil mein, du hast heute wieder Pluspunkte gesammelt, gell?
3: Ich so viel.
0: Du, und habt ihr die Fancy Calls schon ein anderes Mal vielleicht nicht nur bei der eigenen Hochzeit auch schon gehört, in einem Konzert oder so?
3: Ja, selbstverständlich. Und wir verfolgen sie ja immer auf Instagram, auf Facebook. Meine Mama ist auch ein großer Fan. Und ich finde einfach, dass sie mit der Interpretation vom Udo Jürgens einfach, das ist am angemessensten gewürdigt. Ich finde, sie sollten unbedingt gewinnen, weil besser als mit A Cappella-Gesang kann man meiner Meinung nach nicht zu einer Wurzel oder zur Seele von einem Lied vordringen. Sieht man ja bei unseren Kärntner Lieder auch, Mike, du weißt das.
0: Hat Christoph Schettiner gestern uns erzählt über die Fancy Calls und hat damit durchaus auch ein paar wahre Worte gefunden. Da zum Schluss habe ich spannend gefunden, wie er das gesagt hat. Und der heutige Luftekuss, ja, der liegt auf der Hand. Mehr dazu in der nächsten Stunde in der Morgenshow.

0: Kurz vor 7 Uhr. Schönen guten Morgen, Kärnten.
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2: Am Mikrofon im Nachrichtenstudio Martina Kofler. US-Präsident Trump ist derzeit auf dem Weg nach China zu seinem lange geplanten Staatsbesuch bei Präsident Xi Jinping. Das Verhältnis zwischen den beiden Großmächten ist kompliziert. Markus Müller in Washington, worum wird's denn gehen beim Treffen in Peking?
3: Ursprünglich war der Besuch geplant, um über den Handelsstreit zu reden zwischen den beiden Ländern, also Zölle, Exportbeschränkungen und so weiter. Da hat es im Vorjahr ja ganz massive Konflikte gegeben. Stattfinden hätte der Besuch eigentlich sollen Ende März, aber das war mitten während der Angriffe gegen den Iran. Deshalb ist der Besuch verschoben worden und dieser Krieg wird jetzt natürlich auch eines der ganz wichtigen Themen bei diesem Besuch sein.
2: Ja, Peking wird ja Einfluss auf das Regime in Teheran zugeschrieben. Kann da etwas bei den Gesprächen zwischen Trump und Xi herauskommen?
3: China ist ein Verbündeter, ein wichtiger wirtschaftlicher Partner des iranischen Regimes und was Peking sagt, wird in Teheran natürlich gehört. Und das kann Xi Jinping bei den Verhandlungen mit den USA nutzen, um Zugeständnisse herauszuholen, bei Wirtschaftsfragen zum Beispiel oder auch bei den amerikanischen Waffenverkäufen an Taiwan, das Peking ja als abtrünnige Provinz ansieht. Also ja, es kann in Sachen Iran etwas herauskommen, aber wenn, dann wird das für die USA sicher nicht umsonst sein.
2: Markus Müller in Washington war das. Und wir kommen nach Österreich. Der Ausbruch des Hunter-Virus auf einem Kreuzfahrtschiff im Atlantik hat auch hierzulande wieder Bilder der Corona-Pandemie aufleben lassen. Und damit die Frage, wann denn jetzt das geplante neue Epidemiegesetz kommt. Das gibt es nämlich immer noch nicht, wie Peter Daser berichtet.
4: Österreichs Epidemiegesetz stammt im Kern aus dem Jahr 1913. Der Reformbedarf war schon vor der Corona-Pandemie bekannt und wurde 2022 auch vom Rechnungshof eingemahnt. Nun heißt es aus dem Gesundheitsministerium, dass ein neues Epidemiegesetz geplant sei, noch in dieser Legislaturperiode. Die aktuellen Hunter-Virus-Ausbrüche würden zeigen, wie dringend notwendig ein zeitgemäßes Epidemierecht sei. Allerdings seien Bund, Länder und Gemeinden betroffen, ebenso mehrere Rechtsgebiete, daher gebe es hohen Abstimmungsbedarf. Auf die unmittelbare Frage des Hunter-Virus hat das Gesundheitsministerium schon am Wochenende reagiert. Die bereits bestehende Meldepflicht für Erkrankungen wurde erweitert. Seit 9. Mai sind auch begründete Verdachtsfälle meldepflichtig.
2: In Salzburg steht heute ein 58-jähriger Mann wegen einer Reihe von Missbrauchsvorwürfen vor Gericht. Der einschlägig vorbestrafte Österreicher war im SOS Kinderdorf Seekirchen am Wallersee als Familienhelfer tätig und soll dort zwei Mädchen sexuell missbraucht haben. Rund um Christi Himmelfahrt setzen die ÖBB wieder mehr Züge ein. Das beginnt schon heute mit extra Garnituren auf der Strecke zwischen Wien und Salzburg. Insgesamt wird es an diesem verlängerten Wochenende auf der Weststrecke 10 zusätzliche Züge geben. Das waren die Nachrichten mit Martina Kofler. Und jetzt noch das Wetter.
5: Sehr frisch bzw. frostig starten wir in den Mittwoch. Nur minus 2 Grad hat es jetzt zum Beispiel in Sillian und Rathstadt. Zu den aktuellen Meldungen der Landeshauptstädte: Wien wolkenlos bei 4 bis 9 Grad, Eisenstadt wolkenlos und 6 Grad, St. Pölten und Linz heiter bei etwa 4 Grad, Salzburg und Innsbruck wolkig und um 3 Grad, Bregenz leicht bewölkt und 7 Grad, Graz heiter bei 2 Grad und Klagenfurt bewölkt bei 1 Grad. Am Nachmittag liegen die Höchstwerte dann zwischen 11 und knapp 20 Grad, es wird also spürbar wärmer als gestern. Dazu scheint immer wieder die Sonne. Ungetrübt ist es aber nicht, denn auch Wolken ziehen durch. Die meisten Wolken gibt es derzeit im Bergland. Auch ein kurzer Regenschauer kann dabei sein. Am ehesten taucht er am Abend zwischen den Ötztaler Alpen und den Hohen Tauern auf. Morgen werden Schauer dann häufiger und kräftiger. Am Nachmittag müssen wir auch mit Gewittern rechnen. So viel zum Wetter von Nathalie Auer.
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6: Die Großglockner Hochalpenstraße ist weiterhin wetterbedingt gesperrt. Ansonsten kommen Sie aber gut voran. Es sind uns keine Störungen oder Probleme gemeldet worden und wir wünschen eine angenehme Fahrt.
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1: Morgen, Caro.
2: Ja, guten Morgen, Mike.
1: Der Luftekuss des heutigen Tages liegt auf der Hand. Wie schaut es bei dir so mit Jazz aus? Ist das für dich ein Thema oder magst du es nicht so gern?
2: Doch, ich finde das, ich find das
1: war
2: sehr
1: lässig,
2: ansprechend.
1: Ja,
2: also mir das, super die Nummer hat mir wirklich sehr gut gefallen.
1: Bitte, damit es nicht heilt, mir die anderen beiden auch wahnsinnig gut gefallen.
2: Es ist halt so schwierig, weil sie alle extrem unterschiedlich sind. Was auch cool ist, finde ich.
1: Das ist das Schöne dran, finde ich.
2: Ich finde auch.
1: Also wenn du ein Lied hernimmst und quasi es dann gedanklich zerreißt und von null aufsetzt, finde ich das extrem spannend.
2: Und das ist wirklich dabei rauskommen.
1: Ist gelungen, ja.
2: Bei allen jede Version extrem lässig.
1: Ja, finde ich auch. Also ich bin schon sehr gespannt auf das Voting-Ergebnis am Freitag. Wie das funktioniert, erfahren Sie ja dann bei uns in der Morgenshow. Übermorgen, aber für heute gibt es erst. Ich finde das extrem spannend.
2: Und das ist wirklich dabei rauskommen.
1: Ist gelungen, ja.
2: Bei allen jede Version extrem lässig.
1: Ja, finde ich auch. Also ich bin schon sehr gespannt auf das Voting-Ergebnis am Freitag. Wie das funktioniert, erfahren Sie ja dann bei uns in der Morgenshow. Übermorgen, aber für heute gibt es erstmal einen auf der Hand.

0: 7 Uhr und 12 Minuten ist es geworden, das Wetter heute.
1: Zu Beginn gibt es regional noch etwas dichtere Wolken, diese lösen sich aber im Laufe des Vormittags auf. Somit wird der Rest des Tages verbreitet sonnig, aber dennoch kühl. Gegen Nachmittag ziehen ein paar Wolken auf, es bleibt aber trocken bei Tageshöchstwerten zwischen 15 und 18 Grad. In Klagenfurt und Villach hat es aktuell 2 Grad, 1 Grad messen wir aktuell in Feldkirchen, Hermagor und Lienz 0 Grad. Ein kurzer Blick auf unsere Berge. Da hat es am Katschberg derzeit minus 3 Grad, am Dobratsch minus 5 Grad und am frostigsten, sagen wir mal, ist es am Sonnblick bei minus 11 Grad. Bei unseren Nachbarn ist es tendenziell ein bisschen wärmer. In Udine ist es wolkig bei 8 Grad, in Laibach, Ljubljana ist es wolkig bei 4 Grad.
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0: Schönen guten Morgen, lieber Knorzel.
8: Guten Morgen, liebe Maggie. Morgen ist Feiertag.
0: Morgen ist Feiertag, ja,
8: was
0: fein.
8: Ist denn morgen, für ein Feiertag?
0: Morgen ist Christi Himmelfahrt.
8: Ah.
0: Ja.
8: Das ist ein wichtiger Tag.
0: Das ist ein absolut.
8: Ja.
0: Das bezeichnet im Christentum die Aufnahme und Erhöhung Jesu Christi als Sohn Gottes zu seinem Vater in den Himmel. Darum ist es Christi Himmelfahrt. Am 40. Tag der Osterzeit, also 39 Tage nach dem Ostersonntag.
8: Ganz genau, du hast das. Ja,
0: also habe ich gut heruntergelesen.
8: In Schnorzelhausen gibt es ja auch alle Religionen.
0: Ja, ja, schön, schön.
8: Gibt
0: sehr
8: es
0: ökumenisch.
8: Alle, die leben alle mit im Frieden miteinander.
0: Auch das geht, ja.
8: Da gibt es überhaupt keine Streitereien wie bei euch komischen Menschen auf der Welt und deswegen feiern dann die Christen bei uns morgen auch den Christi Himmelfahrtstag.
0: Das ist schön, ja.
8: Ja, genau.
0: Wie tun die da? Machen die dann so irgendwie Prozessionen oder?
8: Ja,
0: oder,
8: die machen
0: was,
8: so.
0: Was tun die da?
8: Was nicht, die tun irgendwas.
0: Okay, Grillerei oder was?
8: Ja, auch.
0: Ist auch eine Möglichkeit,
8: ja,
0: ne?
8: Die grillt und prozessiert. Und
0: nein, nicht prozessiert. Also prozessieren, das wäre ja dann genau das Gegenteil vom friedlichen Miteinander.
8: Gesagt, die machen eine,
0: Prozession. Aber prozessieren ist, wenn man einen Prozess führt.
8: Prozess.
0: Einen Gerichtsprozess.
8: Ach so,
0: verstehst du?
8: Nein, die führen keinen.
0: Eben,
8: aber
0: drum.
8: Das ist schon interessant, dass das dasselbe Wort
0: ist. Da habe ich mir auch gerade gedacht, das ist nicht uninteressant. Prozess und Prozession. Das wäre jetzt für einen Sprachforscher wahrscheinlich interessant, der könnte uns das erklären. Wir werden der Sache mal nachgehen.
8: Gehen wir der Sache nach.
0: Das machen. Servus, lieber Knorzel.
8: Lieber Mäckl.

0: Schöne Version eines Udo Lindenberg-Hits. Max Giesinger, ich liebe dich überhaupt nicht mehr. 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
1: Die Großglockner Hochalpenstraße ist derzeit wetterbedingt gesperrt. Ansonsten sind uns aber keine Probleme gemeldet worden. Sie kommen überall gut voran, freie Fahrt voraus und wir wünschen eine angenehme Fahrt.
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0: Ja, liegt auf der Hand, genauso wie gestern und vorgestern. Yes. Vorgestern haben wir gefragt, wer ist der große Matakustik-Fan und sagt, ja, Matakustik sollten gewinnen. Gestern Fancy Chords, wer ist der große Fancy Chords-Fan? Heute haben wir die Merci Cherie-Version von Boris Uhran und Gitarrenlegende, muss man wirklich sagen. Also für mich als Dilettant ist er Gitarrengott, Primo Sitter. Der möge jetzt bitte bei uns anrufen.
1: Unter 0463 511 00 und die 5. Und dann könnten Sie uns auch sagen, warum genau die beiden den Mini-ESC von Radio Kärnten gewinnen sollen.
0: Wunderschöne Idee von Sonja Klein, die gesagt hat, okay, nehmen wir Merci Cherie und fragen wir doch 5 Kärntner Künstler um eine Neuinterpretation dieses Klassikers. Sehr, sehr spannend, was den Musikern wie Matakustik oder gestern Fancy Chords und heute auch Boris Uhran und Primo Sitter eingefallen ist. Am Freitag geht es dann los mit dem Voting. Voting beginnt, sobald der letzte Ton vom 5. Beitrag verklungen ist, weil alles andere wäre logischerweise unfair. Und heute wollen wir mal wissen, wo sind die Fans von Boris und von Primus? Wenn Sie einer sind, dann rufen Sie jetzt bei uns an 0463 511 005. Erzählen Sie uns, warum denn genau die beiden diesen Mini-ESC gewinnen sollten. Und wie immer gewinnen Sie.
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0: 0463 511 005. Und die 5.

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3: Im Zusammenhang mit Klagenfurt Wohnen hat es an mehreren Orten Hausdurchsuchungen gegeben. Das bestätigt die Staatsanwaltschaft Klagenfurt nach einem Bericht der Plattform Media Partisan. Die Hausdurchsuchungen sollen bei Lieferanten und ehemaligen Mitarbeitern stattgefunden haben, die nicht mehr bei Klagenfurt Wohnen beschäftigt sind. Rund um die städtische Immobilienverwaltung gibt es ja seit einiger Zeit Ermittlungen. Im Raum steht der Verdacht auf Untreue und Betrug, unter anderem mittels Scheinrechnungen. Eine Moped-Ausfahrt in Wernberg hat für vier Burschen im Krankenhaus geendet. Die beiden 15 Jahre alten Lenker und ihre jeweils 14 Jahre alten Beifahrer sind an der Kreuzung zweier Gemeindestraßen zusammengestoßen. Alle vier wurden verletzt und mussten im LKH Villach behandelt werden. Am 22. Mai, also Freitag kommender Woche, wird die Straße über den Blöckenpass nach monatelanger Totalsperre wieder freigegeben, vorerst einspurig mit Ampelregelung. Im Ringen um eine Dauerlösung spricht sich die Region Friaul-Julisch-Venetien bei der italienischen Regierung für die Umsetzung eines Scheiteltunnels aus. Kärntens Straßenbaureferent Martin Gruber, ÖVP, sagt dazu:
4: Wir werden jetzt auch beim Finanzminister vorstellig werden und es geht da tatsächlich um hunderte Millionen an Investitionen. Das können Länder sowie Kärnten oder Friaul aus den eigenen Haushalten nicht stemmen.
3: Ihr werdet dazu weiter mit dem zuständigen Minister der EU-Kommission und der Europäischen Investitionsbank verhandeln, zu Gruber. Und damit zu Caroline Gortan und zum Wetter.
5: Heute wird es etwas kühler, aber sonnig. Am Vormittag lockern die noch vorhandenen Wolkenfelder auf. Bis zum Nachmittag scheint verbreitet die Sonne bei Tageshöchstwerten zwischen 15 und 18 Grad.
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5: Da ist es ruhig, da sind uns keine Störungen gemeldet worden. Die Großglockner Hochalpenstraße jedoch ist weiterhin wegen Wetterbedingungen gesperrt. Ansonsten kommen sie aber gut voran und den Sport hat Christian Doblitsch für uns.
6: Ein Kärntner stellt sich der Wahl zum neuen Präsidenten des österreichischen Tischtennisverbandes. Bei der heutigen Generalversammlung des ÖTTV in Klagenfurt tritt der Kärntner Verbandspräsident Huberto Braunig gegen den Wiener Rudolf Sporrer an. Aktuell ist der Bundesverband ohne Führung, nachdem Wolfgang Gottschke als Präsident zurückgetreten war. Gottschke hatte ja nach Negativschlagzeilen rund um Missbrauchsvorwürfe gegen einen ehemaligen Jugendtrainer die Reißleine gezogen. Tennis: Die Osttirolerin Lili Tager trifft heute im Achtelfinale des WTA Challenger Turniers in Parma auf die Nummer 2 des Turniers, die Spanierin Jessica Bosas Manero. Handball: In der WM-Qualifikation trifft Österreichs Herren-Nationalteam heute Abend im Playoff-Hinspiel in Graz auf Polen. Das Spiel gibt es ab 18 Uhr live im ORF Sport Plus zu sehen. Das Rückspiel findet am kommenden Sonntag statt. Fußball: In der Regionalliga Mitte ist der SK Treibach heute Abend zu Gast in Deutschlandsberg. Spielbeginn ist um 19 Uhr. Und in der Kärntner Liga heute folgende Spiele: Bleiburg gegen Ferlach, Spital gegen den SAK, Grafenstein gegen Wolfsberg und SV Donau Klagenfurt empfängt Völkermarkt. Und noch Mountainbikesport: Ab morgen macht die UCI Downhill-Serie erstmals in Kärnten Halt. Dabei werden bis inklusive Sonntag rund 250 Mountainbiker auf die 1,9 Kilometer lange Strecke am Weißensee gehen. Auch die Kärntner Landesmeisterschaft wird ausgetragen.
1: 7:58, Dankeschön Christian Doblitsch. Unser Luftekurs heute: Wir haben Ihnen die Version von Boris Uhrhahn und Primus Sitter von Merci Cherie für unseren Mini-Song-Contest vorgestellt. Und jetzt frage ich, wo sind die Fans von Boris und von Primus?
5: Die sollten jetzt anrufen bei uns.
1: Wenn Sie der Meinung sind,
5: dass dieser Song, also der Gewinnersong wäre für den Mini-ESC in Radio Kärnten und Sie uns auch sagen könnten, warum, wieso, weshalb?
1: Ja. Dann jetzt anrufen.
5: Unter 0463 511 00 und D5.
1: Und seien Sie unser Luftekurs, wenn Sie finden, die Merci Cherie-Version, die wir Ihnen heute vorgestellt haben, von Boris Uhrhahn und Primus Sitter, die sollte gewinnen. 0463
5: 511 00 und D5.

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6: Hat auch heute wieder mit unserem Mini-Eurovision Song Contest zu tun. Wir hatten am Montag die Merci Cherie Version von Matt Acoustics, am Dienstag die Merci Cherie Version natürlich vom Fancy Chords und heute Boris Uhran und Primus Sita. Und wir haben gesagt, wo sind die Fans von Primus und von Boris? Und wenn Sie der Meinung sind, das ist der Merci Cherie Versionshit unseres Mini-Eurovision Song Contests, dann rufen Sie uns an. Gemeldet hat sich Heidi Maisei. Schönen guten Morgen, Heidi.
7: Ja, guten Morgen.
6: Guten Morgen. Heidi, hat Ihnen der heutige Titel gut gefallen?
7: Ja, natürlich hat mir der gut gefallen.
6: Ja?
7: Ganz sicher.
6: Okay.
7: Auch die Gitarre, einmalig.
6: Den Primus Sita, den haben Sie uns... Entschuldigung.
7: Ja, das Lied berührt mich. Ja.
6: Okay, das ist das Schönste.
7: Und überhaupt mehr Fischerei, ja.
6: Das Schönste, was einem mit Musik widerfahren kann, dass sie einen berührt, oder?
7: Ja, genau. So ist es. Und auch eine Erinnerung habe ich daran.
6: Ah, okay.
7: Das Lied vom Udo Jürgens.
6: Ja, jetzt bin ich neugierig. Darf ich fragen, welche?
7: Ja, natürlich. Ich war damals ein Lehrling in Reifnitz in der Marietta-Bar.
6: Gibt
7: es ja nicht mehr.
6: Ja, ich kann mich gut erinnern.
7: Und da war ein kleiner Fernseher, schwarz-weiß, und wir saßen da, die Familie und wir Lehrlinge, und haben den Udo angeschaut.
6: Ah, okay.
7: Natürlich, die Familie hat den Udo Jürgen damals gekannt, Jürgens, und ja, und das Lied ist noch immer in meiner Erinnerung.
6: Und heute haben wir es in einer besonders schönen Version gehört,
7: genau.
6: Gell? Ja.
7: Die Stimme ist anders, aber der Text und auch die Stimme ja vom Sänger und die Gitarre dazu.
6: Die Gitarre stammt von Primus Sita, der Boris Uhran, der war der erste Kärntner Teilnehmer in der ersten Staffel von Starmania 2002, 2003, damals Platz 3. Und
7: ja,
6: hat das wunderbar gemacht. Dann wollen wir mal schauen, Heidi, Sie können mitvoten ab Freitag dann, wenn wir alle fünf Teilnehmer vorgestellt haben. Ich danke vielmals für den Anruf.
7: Ja, gerne. Ganz
6: Dankeschön.
7: Sicher Platz Nummer 1 für mich.
6: Also ja? Okay.
7: Wiederhören, noch schönen Tag.
6: Danke, danke. Ihnen auch. Baba, wiederhören. Und da schickt man natürlich gerne was zu.
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6: Wie gesagt, Freitag stellen wir Ihnen den letzten der fünf Kärntner Versionsbeiträge Merci Cherie vor. Und ab dann kann gewotet werden, damit alle dieselben Chancen haben zu gewinnen. Zwei Titel wollen wir Ihnen noch vorstellen. Guten Morgen, Kärnten.

0: 7,52, 8 vor 8 ist Wetter heute.
1: Zu Beginn gibt es regional noch etwas dichtere Wolken. Diese lösen sich aber im Laufe des Vormittags auf und somit wird der Rest des Tages verbreitet sonnig, aber dennoch kühl. Gegen Nachmittag ziehen wieder ein paar Wolken auf, es bleibt aber trocken bei Tageshöchstwerten zwischen 15 und 18 Grad. Morgen am Feiertag wird der Südwestwind etwas stärker. Im Klangfurter Becken sorgt er für Auflockerungen. Im Rest des Landes bleibt es von der Früh weg dicht bewölkt. Im Laufe des Tages kommt es verbreitet zu Regen. Vor allem in Unterkärnten können auch einige gewittrige Schauer mitspielen. Es bleibt kühl mit Höchstwerten zwischen 8 und 15 Grad. Der Freitag bringt überwiegend Wolken mit sich. Die Sonne lässt sich eher selten blicken. Im Tagesverlauf werden die Niederschläge von Süden her wieder häufiger. Es bleibt kühl mit Tageshöchstwerten von 12 bis 15 Grad. In Börtschach messen wir aktuell 4 Grad, in Ariach 2 Grad, 0 Grad hat es in Gmünd und in Malnitz minus 1 Grad.
0: Unser Mentalguru Manuel Horret hat ein paar Tipps für uns, wie man die Kraft der Musik nutzen kann, um ruhiger zu werden, motivierter und ganz generell mental stärker.
2: Ihren mentalen Song Contest gibt es jetzt gleich mit Tipp Nummer 1, mit dem Mood-Song. Viele Menschen fühlen sich vor wichtigen Situationen unsicher. Suchen Sie sich ein Lied, bei dem Sie sich automatisch stärker, mutiger oder auch selbstbewusster fühlen. Hören Sie wie ein Spitzensportler bewusst vor einem wichtigen Gespräch, einer Herausforderung, einem Wettkampf genau diese Musik. Und Ihr Gehirn verbindet diese Musik dann mit guten Gefühlen und einem positiven Zustand. Tipp Nummer 2 ist die Kopf-Leer-Musik. Viele Menschen hören Musik so nebenbei, beschäftigen sich aber gleichzeitig mit vielen tausenden anderen Dingen. Probieren Sie heute mal etwas anderes aus und setzen Sie sich bewusst hin und konzentrieren Sie sich nur auf die Musik. Genau dieses Zuhören wirkt ähnlich wie eine kleine mentale Pause und kann helfen, den Kopf wieder frei zu bekommen. Und Tipp Nummer 3 ist der Musikwecker. Werden Sie morgens auch von einem schrillen Alarmton geweckt und starten sofort gestresst in den Tag? Verwenden Sie stattdessen bewusst einen Musikwecker mit einem Lied, das Ihnen ein gutes Gefühl gibt. Besonders Songs, die ruhig beginnen und langsam Energie aufbauen, können helfen, positiver wach zu werden.
0: Ja, es sollte vielleicht doch aber ein bisschen, also...
1: Gar so einschläfernd soll es nicht sein.
0: Ja, ja.
1: Ich habe ein Lied, das kann ich dir vorspielen. Das ist bei mir manchmal im Wecker drinnen. Ja. Good Morning hast.
0: Sehr originell.
1: Wow, da hat sie wieder was rausgekaut. Ja.
0: 6 vor 8.

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6: Am Mikrofon Martina Kofler. Wann kommt das geplante Social-Media-Verbot für unter 14-Jährige? Bis zum Sommer will die Regierung jedenfalls einen Gesetzesentwurf vorlegen. Wie das Verbot umgesetzt werden soll, ist aber noch nicht geklärt. Dazu findet heute im Bundeskanzleramt ein runder Tisch statt. Viktoria Waldecker aus unserer Innenpolitik-Redaktion. Wer kommt denn da heute nach Wien?
7: Das ist fast ein kleiner Tech-Gipfel heute im Bundeskanzleramt. Da werden Vertreter von TikTok, Meta, aber auch von Snapchat, Google und anderen Plattformen erwartet. Sie sollen ihre Sicht auf das geplante Social-Media-Verbot darlegen. Begeistert werden sie nicht sein. Ein Verbot widerspricht natürlich ihren Geschäftsinteressen. TikTok und Co. verweisen immer wieder darauf, dass sie schon viel für den Kinderschutz auf ihren Kanälen machen würden. Aber der österreichischen Regierung reicht das nicht. Kinder müssten auf Social Media stärker geschützt werden, eben auch mit einer Altersgrenze.
6: Die Regierung sucht also das Gespräch mit den Tech-Giganten. Was erhofft sie sich davon? Sollen die Plattformen vom Verbot überzeugt werden?
7: Überzeugen will Gastgeber und Staatssekretär Alexander Pröll von der ÖVP die Plattformen nicht. Die Regierung werde die gesetzlichen Vorgaben machen, aber er wolle eben die Ideen der Plattformen dazu hören. Denn bisher ist nicht klar, wie Österreich das Social-Media-Verbot bis 14 Jahre umsetzen will. Ein erstes Gespräch mit Expertinnen und Experten dazu hat es schon gegeben. Jetzt sind eben die Plattformen selbst an der Reihe und all das soll dann in einen Gesetzesentwurf fließen. Den will die Regierung bis Ende Juni, also in 7 Wochen, vorlegen.
6: Danke, Viktoria Waldecker. Ein runder Gipfel im Bundeskanzleramt heute also. Österreichs Bauern hoffen auf mehr Regen. Die Trockenheit in der Landwirtschaft konnte zwar durch die Niederschläge der vergangenen Tage etwas gelindert werden. Der niedrige Grundwasserpegel hat sich dadurch aber kaum geändert. In Niederösterreich spricht die Landwirtschaftskammer von einer angespannten Lage. Beim Wintergetreide wie Weizen, Gerste und Roggen gäbe es bereits Ernteeinbußen. Fast 4,5 Monate nach der Feuerkatastrophe von Grand Montana in der Schweiz mit 41 Toten sind viele überlebende Brandopfer noch immer nicht zu Hause. Sie werden nach wie vor in Spezialkliniken und Spitälern behandelt, wie Silvia Mises berichtet.
8: Fast 40 Überlebende der Brandkatastrophe sind noch immer im Spital, können nicht nach Hause zu ihren Familien. Viele mussten ja nach dem Brand ins Ausland verlegt werden, um spezielle Hilfe zu bekommen. Inzwischen sind aber alle, die in der Schweiz leben, zurückverlegt worden. Durch den Brand in der Bar Le Constellation waren in der Silvesternacht 41 Menschen ums Leben gekommen, unter ihnen viele Jugendliche. Die Justiz ermittelt unter anderem wegen fahrlässiger Tötung gegen das Paar, das die Bar betrieben hat, sowie gegen Sicherheitsverantwortliche von Grand Montana.
6: Mitten in der Regierungskrise in Großbritannien hält König Charles III. Heute die traditionelle Thronrede vor dem Parlament, die sogenannte King's Speech. Nach dem Wahldebakel der regierenden Labour-Partei bei den Regionalwahlen sind zuletzt die Rücktrittsaufforderungen an Premier Starmer immer lauter geworden. Der will aber im Amt bleiben. Das waren die Nachrichten mit Martina Kofler. Und jetzt noch das Wetter.
9: In ganz Österreich scheint heute zeitweise die Sonne. Am längsten sonnig wird es von Unterkärnten bis ins Südburgenland. Wolken ziehen im Laufe des Tages aber auch durch. Die meisten gibt es derzeit in den Alpen. Regenschauer sind diesmal aber die Ausnahme. Am ehesten nass kann es am Abend im Bereich der Tauern und an der Grenze zu Italien werden. Außerdem spüren wir heute im Donauraum den Wind. Immer wieder bläst er hier mit Böen um die 40 km/h. Die Temperaturen, Die liegen derzeit noch fast überall im einstelligen Bereich. In manchen Tälern ist es sogar frostig. In den Landeshauptstädten hat es im Moment in der Wiener Innenstadt um 9 Grad, in Eisenstadt 7, in St. Pölten, Linz und Salzburg um 5 Grad, in Innsbruck 4, in Bregenz 6 Grad und in Graz und Klagenfurt 3 Grad. Am Nachmittag erwarten uns dann 11 bis knapp 20 Grad. Die zweite Wochenhälfte verläuft unbeständig mit einigen Regenschauern und Gewittern. Vorübergehend kann es im Mittelgebirge auch schneien. So viel zum Wetter von Nathalie Auer.
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11: Update zur Großglockner Hochalpenstraße. Sie ist befahrbar, allerdings besteht Schneekettenpflicht. Ansonsten sind uns keine Störungen gemeldet worden. Sie kommen überall gut voran und wir wünschen eine angenehme Fahrt.

0: Eurovision Song Contest gestern. Das erste Halbfinale und wir haben uns gedacht, okay, das sollte man sich schon nochmal genauer anschauen. Wie war es denn? Tja, da gab es doch Überraschungen. Zum Beispiel, es war nicht so sehr eine Kostümparade. Es war auch so ein bisschen schwarz-weiße Angelegenheit, ist einem vorgekommen, oder Marin?
1: Ja, voll. Schönen guten Morgen, weil sehr viele Acts waren in Schwarz-Weiß gehalten, unter dem Motto Lady Gaga trifft Game of Thrones trifft Drama. Bei den großen Favoriten aus Finnland zum Beispiel, die mit Live-Geigenspiel von der Star-Violinistin natürlich den Aufstieg ins Finale geschafft haben. Auch Schwarz-Weiß mit silbernem Überraschungsei und auch im Finale Israel. Ebenfalls schwarz-weiß mit Stahlbustier hat es die polnische Beyoncé unter die Top 10 geschafft. Und auch weiter im Finale die dramatische Andromeda aus Kroatien, das Lasergewitter von Schweden mit Mundschutz und lauter dramatischer Rock aus Serbien. Alles vorprogrammiert laut Wettquoten, nicht so beim litauischen Silbermann. Oder Blechmann vom Zauberer von Oz könnten wir auch sagen. Aber Litauen überraschend weiter, wie auch Belgien. Holiday on Ice quasi und dazu ganz in Weiß, aber auch Kunterbuntes ist dabei gewesen. Der griechische Techno-Garfield mit seiner orangen Katzenstrickkappe, die man auch oft im Publikum gesehen hat, ist ja auch einer der Favoriten. Und auch Moldau hat es ganz schön krachen lassen mit Farbe, Energie und Stimmung. Viva!

Okay, hat man auch schon ein paar Mal gehört, sowas in dieser Art. Der griechische Beitrag wird als Favorit gehandelt, ich habe ihn noch nie gehört und denke mal, vielleicht Sie auch nicht, dann hören wir uns den jetzt gemeinsam an. Ferto heißt der Song, 16 vor halb 9.

0: Ja, also, weiß nicht, mag ich Griechenland, aber...
1: Jetzt sind wir endlich munter. Das ja, war jetzt Headbanging in der Früh.
0: Da ist mir der Tanzschein aber schon 10 Millionen Mal lieber, oder?
2: Mir gefällt ja jetzt immer besser, seit ich immer mehr von den Konkurrenzliedern her. Ganz ehrlich, das war doch ein... Gilt zwar als Favorit, aber es war da eine komische Nummer, oder?
1: Es war, ja. Also meine Stimme, die sagen ja alle, es ist ESC.
2: Hast du recht. ESC recht, ja. 13,5, 9, man kennt ihn.

0: Ja, dieser Mann ist beim Eurovision Song Contest nicht mehr dabei. Hat ja eine kleine Gastrolle beim Auftritt von San Marino gehabt. Muss man sagen, weil jetzt ist er draußen, wir haben es nicht geschafft ins Finale. Wundert mich eigentlich. Boy George oder wie er in dieser Formation geheißen hat. Jesus loves you. Florian ist 8:50. Sicher unterwegs mit Radikanten auf den Straßen.
1: Sie brauchen Schneeketten für die Großglockner Hochalpenstraße. Ansonsten sind uns aber keine Probleme oder Störungen gemeldet worden. Wenn Sie noch Verkehrsinformationen für uns haben, dann rufen Sie gerne kostenlos an unter 0800 600 601. Das ist der direkte Weg in unsere Verkehrsredaktion. Gute Fahrt.
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2: Eurovision Song Contest am Wochenende und dann dauert es nichts mehr am Monat und mit den Weltmeisterschaften geht's los. Einer, der dabei ist und der schon gesagt hat, das wird sein letzter Auftritt sein im Weltmeister- bzw. im Nationalteam-Dress, ist Marko Arnautović. Er hat seinen Rücktritt angekündigt. Das wird er auch machen, so wie es ausschaut. Wolfgang Eichinger.
3: Ja, der 37-jährige Legionär bei Roter Stern Belgrad brennt auf seine erste WM-Teilnahme. Theoretisch ist ja alles möglich, auch der Weltmeistertitel.
4: Der Manager von Cristiano Ronaldo, Jorge Mendes, hat einmal, da war so eine Dokumentation und der ist im Restaurant gesessen und der hat einmal gesagt, my friend, nothing is impossible. Und dann denke ich mir so, er hat recht.
3: Also zumindest träumen ist erlaubt, auch wenn Österreich klarer Außenseiter ist.
4: Du kannst jetzt nicht erwarten, nach 28 Jahren, dass wir direkt zur WM gehen und dass wir das gewinnen. Natürlich, ich traue es uns zu. Also wer weiß, man weiß nie. Aber man muss natürlich da am Boden bleiben. Also wir haben es jetzt erreicht, wir müssen hart an uns arbeiten und müssen schauen, dass wir unsere Spiele gewinnen.
3: Und daher ist das erste Ziel natürlich das Überstehen der Gruppenphase gegen Weltmeister Argentinien, Algerien und Jordanien.
4: Wir bleiben am Boden, wir sind jetzt bei der WM. Wir denken an keinen Pokal, wir denken an kein Weiterkommen, wir denken jetzt nur ans nächste Spiel. Und so soll das die ganze WM ablaufen. Ich weiß, was ich für ein Vertrauen in diese Mannschaft habe oder was der Trainer für ein Vertrauen in unsere Mannschaft hat und wie die Mannschaft drauf ist und wie die Mannschaft sich freut für die WM, sehe ich da nur Gutes.
3: Die WM ist der letzte Höhepunkt von Marko Arnautović im Nationalteam. Danach ist die Teamkarriere für den Rekordinternationalen zu Ende.
4: Möge natürlich Gott mir die Kraft geben, dass ich gesund bleibe und dass ich dann bei der WM spielen kann und spielen darf. Ist natürlich letztendlich die Entscheidung vom Trainer, aber es ist für mich ein großes Highlight. Ich habe 3 Europameisterschaften gespielt, jetzt diese WM noch und dann, das war es für mich. Also es ist mir eine Ehre, ich war unglaublich stolz. Es wird mir auch weiterhin bis zur WM eine Ehre sein, aber danach ist für mich vorbei.
2: Ja, mir wird da fehlen. Also jetzt, ja, ein bisschen am Platz, aber die Interviews.
1: Es ist herrlich, ich lieb's. Zum Zuhören ist das groß. Ganz genial jedes Mal.
2: Nein, dem ist nichts hinzuzufügen. Wie er die Geschichte erzählt hat von dem. Genial. 7:09, guten Morgen, Kärnten.

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1: Die Neuigkeiten aus der Nachrichtenredaktion, Christoph Klanschnick.
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3: Der neue Bürgermeister von Treffen heißt Andreas Villay. Der Gemeinderat hat den bisherigen SPÖ-Vizebürgermeister am Abend mit 12 Stimmen zum Nachfolger von Klaus Glanznick gewählt. Glanznick hatte seine Funktion zuletzt nach 13 Jahren niedergelegt. Villay ist im Brotberuf Immobilienentwickler. Er wurde von Bezirkshauptmann Bernd Repan als Bürgermeister angelobt. Im Streit um eine neue Kaution für Gastgärten in Klagenfurt beginnt in diesen Minuten ein runder Tisch im Rathaus. Gastronomen sind, wie berichtet, verärgert, weil die Stadt für die Gastgärten auf öffentlichem Grund seit heuer zusätzlich eine Kaution einhebt. Die Begründung: in den vergangenen Jahren hätten Lokale nach ihrer Insolvenz Gastgärten einfach stehen gelassen. Die Stadt habe für den Abbau aufkommen müssen. Stadträtin Sandra Wassermann, FPÖ, will beim Treffen mit Gastronomen nach einer Lösung suchen. Und das Bundesheer sucht auch in Kärnten neue Soldaten und Bedienstete. Ein Hemmschuh sind die Einstiegsgehälter von derzeit etwa 1.400 Euro netto samt Verpflegung. Militärkommandant Philipp Eder:
4: Es wäre natürlich wünschenswert, wenn auch der Bund, in unserem Fall jetzt beim Bundesheer, so nachziehen könnte, dass wir konkurrenzfähig sind. Wir haben ein wenig die Konkurrenzfähigkeit bei den Gehältern verloren. Das ist auch der Demografie geschuldet. Die Privatwirtschaft muss mehr zahlen.
3: Verteidigungsministerin Claudia Tanner, ÖVP, sagt, in den vergangenen Jahren sei schon nachgebessert worden. Das soll auch in Zukunft passieren. Offen lässt Tanner, in welchem Ausmaß. Damit zu den Wetteraussichten und Caroline Gotton.
5: Heute wird es etwas kühler, aber dennoch sonnig. Am Vormittag lockern die noch vorhandenen Wolkenfelder auf. Bis zum Nachmittag scheint verbreitet die Sonne, bei Tageshöchstwerten zwischen 15 und 18 Grad. In Villach messen wir aktuell 4 Grad, in Klagenfurt und St. Veit 3 Grad und 2 Grad hat es in Spital.
1: Heute sicher unterwegs mit Radio Kärnten auf den Straßen.
5: Schneeketten brauchen Sie für die Großglockner Hochalpenstraße. Ansonsten kommen Sie aber störungsfrei voran und wir wünschen eine gute und vor allem sichere Fahrt. Und den Sport, Christian Doblitsch.
6: Der Präsident des Kärntner Tischtennisverbandes, Huberto Braunig, will heute die Wahl zum Präsidenten des österreichischen Verbandes gewinnen. Bei der Generalversammlung in Klagenfurt tritt er gegen den Wiener Rudolf Sporrer an. Aktuell ist der Bundesverband ja ohne Führung, nachdem Wolfgang Gottschke als Präsident zurückgetreten war. Gottschke hatte nach Negativschlagzeilen rund um Missbrauchsvorwürfe gegen einen ehemaligen Jugendtrainer die Reißleine gezogen. Tennis: Die Osttirolerin Lili Tager trifft heute im Achtelfinale des WTA Challenger Turniers in Parma auf die Nummer 2 des Turniers, die Spanierin Jessica Bosas Manero. Handball: In der WM-Qualifikation trifft Österreichs Herren-Nationalteam heute Abend im Playoff-Hinspiel in Graz auf Polen. Das Spiel gibt es ab 18 Uhr live in ORF Sport Plus zu sehen. Das Rückspiel findet am kommenden Sonntag statt. Fußball: In der Regionalliga Mitte ist der SK Treibach heute Abend zu Gast in Deutschlandsberg. Spielbeginn ist um 19 Uhr. Und in der Kärntner Liga heute folgende Spiele: Bleiburg gegen Ferlach, Spital gegen den SAK, Grafenstein gegen Wolfsberg und SV Donau Klagenfurt empfängt Völkermarkt. Und noch Mountainbikesport: Ab morgen macht die UCI Downhill Serie erstmals in Kärnten Halt. Dabei werden bis inklusive Sonntag rund 250 Mountainbiker auf die 1,9 Kilometer lange Strecke am Weißensee gehen. Auch die Kärntner Landesmeisterschaft wird ausgetragen.
1: Dankeschön, Christian Toplitsch. Und dann noch ein Hinweis, weil wir gerade vorhin einen Wandertag auf das Dreiländereck für morgen besprochen hatten, möchte ich darauf hinweisen, dieser Wandertag wurde aufgrund der Wettervorhersage abgesagt. Findet also morgen nicht statt, diese Wanderung auf das Dreiländereck. 8:55. Was aber nach stattfindet, ist die Lange Nacht der Chöre. Und das ist unser nächstes Thema in der Morgenshow. Gleich hier.

0: 3:15. Auch heute wieder die liebreizende Sonja Klein ist bei mir zu Gast. Worüber reden wir heute, Sonja? Guten Morgen an dieser
1: Stelle. Servus. Ja, was magst du denn? Also, ja. Ich bin für alles bereit.
0: Bleiben wir beim Singen, würde ich meinen. Allerdings nicht der Eurovision Song Contest, sondern die Chöre.
1: Ja, genau. Passen die Fernsehcords dazu. Die würden passen.
0: Absolut, gell?
1: Die haben es dir gestern gehabt. Ja, heute lange nach der Chöre. Auch bei uns natürlich in Radio Kärnten ab 19.30 Uhr. Martin Kalbitzer-Furian und Sonja Kleinens werden sie da durch das Programm geleiten. Okay. Dann Martin wird so ein bisschen unterwegs sein bei den einzelnen Stationen. Du musst dir das so vorstellen, du gehst durch Klagenfurt und du hast überall einen wunderbaren Chor. Ja, genau.
0: Cool.
1: 62 Chöre in ganz Klagenfurt. Das sind 1300 Sängerinnen und Sänger.
0: Heute schon am Telefon. Der hat sich bei uns schon gemeldet, um ein bisschen Werbung zu machen. Die singen im Spiegelsaal, hat er gesagt. 1930, wenn mich nicht alles täuscht.
1: Warst du cool. Also das ist wirklich, damals, als ich es noch nicht moderiert habe, bin ich wirklich auch dabei gewesen. Und der Spiegelsaal war zum Beispiel so ein Platz, wo man denkt, wow, das war so besonders.
0: Ist auch heute Abend sicher praktisch, weil wärmer.
1: Stimmt. Das ist jetzt die Keule, gell? Deswegen weiß ich nicht, ob ich mich überhaupt für das Dirndlkleid entscheiden werde. Ich glaube eher nicht.
0: Also ich denke eher
2: nicht. Was Gutes für dich selber und zieh dich warm
0: an. Die lange Lederhosen, die eher nehmen.
1: Die Skiunterwäsche und das Skioutfit vielleicht.
0: Und Dirndl nimmst vielleicht das Geiltaler? Ja, weil die haben ja diese Unterhosen da. Die heißen zwar anders, aber die haben...
1: Unterröcke heißen sie, glaube ich.
0: Nein, die haben so... Da haben auch die Mädchen so...
1: Ja, genau, so
2: Ballonhosen. Genau.
0: Ja, so ähnlich. Ja, cool, genau.
1: Das könnte
0: so
1: gut sagen, aber das habe ich halt leider nicht.
0: Aha,
1: gell? Ja. Also vielleicht stellt es ja noch jemand zur Verfügung, aber das wäre heute viel Zeit haben wir nicht mehr, ist schon knapp.
0: Jetzt. Gut, da braucht man eine Weile zum Anziehen, das habe ich schon gehört.
1: Die muss man ja vorbereiten. Wenn man auch einen Kärnten-Heute-Einstieg, dann...
0: Das auch noch?
1: Ja.
0: Das Ganze heute ab, noch einmal...
1: 19.30 Uhr, auch live in Radio Kärnten.
0: Hier bei uns mit Sonja und Martin Kalbitzer-Furian. Und weil du schon da bist und wir ja auch über den Eurovision Song Contest und deine wirklich ganz hervorragende Idee, wenn ich das an dieser Stelle noch einmal betonen darf. Ich finde das total charmant, sich Merci Cherie vorzuknöpfen, so wie das Matt Acoustics gemacht haben, so wie das gestern die Fancy Chords gemacht haben und natürlich heute, da habe ich ganz besonders gut zugehört.
1: Schon schön, gell?
0: Ja.
1: Also ich bin dort gestanden bei der Aufnahme, was die Gänsehaut, habe gedacht, boah, wie kann man die Töne so treffen, gell? Also wirklich unfassbar.
0: Ich meine, der Primo Zita ist der einzige Mensch, den ich kenne, der in einer Sekunde fast mehr Harmonien schafft als der Karina Satrian am Klavier.
1: Spezielles Gitarrenspiel und einfach ein Wahnsinn. Ja. Wir haben alle total gut gefallen. Und wie gesagt, so eine Idee funktioniert nur, wenn man dann auch diejenigen findet, die sie dann ausführen. Die waren alle großartig. Es kommen noch zwei ganz coole.
0: Auf die freue ich mich schon, aber ich würde sagen, wir hören uns noch einmal den Primus und den Boris an.
1: Sehr, sehr gerne.
0: Ja, jetzt und hier und viel Spaß heute am Abend bei der Langen Nacht.
1: Dankeschön.

Oh, alter Schwede, was der Primi da wieder mit der Gitarre aufführt. Ich glaube, ich greife meine jetzt wieder einmal 3 Wochen nicht an, vernünftigerweise. Ja, und am Freitag können Sie dann voten, sobald der 5. Titel verklungen ist. Hier bei uns in der Morgenshow geht's los mit dem Voting. Wir erklären Ihnen dann ganz genau, wie das funktioniert. 12 Minuten noch, dann ist es 9 Uhr.

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1: Helenchen Fischer geht bekanntlich auf Tournee und hat beschlossen, wurscht, nehmen wir es alle mit.
2: Sicher, ganze mit Familie. Ist mit und damit sollte es ihr auch leichter fallen. Sie hat lang gehadert, wie sie das Ganze machen wird, aber schlussendlich ist die Entscheidung darauf gefallen, einfach alle mitzunehmen.
1: Ganze Familie, Stadiontour startet am 10. Juni 2026 und sie ist ja erst gerade zum zweiten Mal Mama geworden.
2: Genau, das muss man auch mit einbeziehen in die Kleine Entscheidung, was man schon versteht, dass das nicht so leicht ist.
1: Ich habe mir nur gedacht, was mich da jetzt ein kleines bisschen stört an dieser Geschichte, sie hat das so irgendwie
2: hochgeschaukelt.
1: Ja, ein bisschen hochgeschaukelt, als wäre das jetzt so was Besonderes. Nein, es ist nett, wenn man sich das so wie sie halt leisten kann, aber ich denke mal, in ihrem Stab, in ihrem Tross, so ein Tour-Tross ist relativ groß, wie man sich vorstellen kann, gibt es bestimmt andere auch, die Mamas oder Papas sind.
2: Für die das auch nicht leicht ist.
1: Und die wahrscheinlich nicht die ganze Familie mitnehmen können, dachte ich mir mal. Erste Gartenparty des Jahres im Buckingham Palace, das ist ja schon eine langjährige Tradition und Kate und William waren diesmal die Gastgeber.
2: Sie ganz in weiß, enger, detaillierter Blazer, zwei Reihen mit einem weißen Rock und natürlich Hut. Darf nicht fehlen.
1: Ja, ein Wiener William. Hut.
2: Bitte?
1: Ein Wiener Hut.
2: Ah, von der Wiener?
1: Von einer Wiener Hutmacherin, also ganz spannend, ja. Sehr elegant. Aber
2: mit Zylinder und Regenschirm als Stock.
1: Und Morning Suit oder wie man den heißt. Also.
2: Schon lässig. Du, also wenn die so eine Gartenparty schmeißen,
1: komm ich auch hin.
2: Dann dachte ich mir, ja, ha? Warum laden sie mich nicht ein?
1: Ja,
2: ich mag doch schon gern Gartenpartys.
1: Ich hab's schon probiert, hab da mal hingeschrieben. Hab auch eine Antwort gekriegt, aber leider keine Einladung. 7:09.

0: Wir begrüßen Patricia Jordan recht herzlich. Schönen guten Morgen.
1: Ja, guten Morgen oder schönen Vormittag, je nachdem. Wie fühlt ihr euch?
0: Wir fühlen uns fürs Vormittagsschlafall, also was mich betrifft,
1: ja, bereit. Du definitiv,
0: auch, du
1: ja.
0: Auch gut, ja, also dann schön. Weißt du, wie wir uns fühlen. Also ich bin mir jetzt nicht sicher, eine Stunde werde ich dich noch hören, aber dann musst du mir vielleicht... Gibst du mir Dispens.
1: Ja. Ja, dann hörst du noch in dieser Stunde die perfekte Traumwelt, wenn man da auf der großen ESC-Bühne steht oder auch nicht, Sein- oder Scheinwelt.
0: Viel Spaß mit Patricia bis am Freitag. Ciao, Papa.
1: Nein, Papa.
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3: Am Mikrofon Martina Kofler. Immer mehr Kinder und Jugendliche sind im vergangenen Jahr in Österreich in einer psychiatrischen Station untergebracht worden, oft auch gegen ihren Willen. Patientenanwälte schlagen daher jetzt Alarm, berichtet Veronika Mauler.
4: Mehr als 1300 Kinder und Jugendliche sind vergangenes Jahr zwangsweise in der Psychiatrie aufgenommen worden. Oft wegen selbstgefährdenden Situationen, sagt Bernhard Rappert vom Verein Vertretungsnetz.
5: Es geht um selbstverletzendes Verhalten, es geht um Suizid, es geht um Essstörungen, es geht um Angststörungen, um Zwangsstörungen. Das Spektrum ist da ein ganz großes.
4: Im Vergleich zu vor der Corona-Pandemie ist die Zahl der Tage, an denen Minderjährige zwangsweise in der Psychiatrie untergebracht worden sind, um 36% gestiegen. Im Schnitt bleiben sie aber immer kürzer, oft nur 1 bis 2 Tage.
5: Die naheliegendste Hypothese ist die, dass die Kinder zu früh, nämlich noch nicht ausreichend stabilisiert, wieder entlassen werden müssen.
4: Und zwar, weil andere schon dringend auf ein Bett warten, so Rappert. Hier gäbe es einen großen Versorgungsmangel.
3: 9,5 Jahre hat es kein Treffen zwischen US-Präsident Donald Trump und Chinas Staatschef Xi Jinping gegeben. Jetzt ist es soweit. Trump ist unterwegs nach Peking, wo er morgen von Xi empfangen wird.
6: Der Krieg im Iran hat den Zeitplan für den Besuch durcheinandergebracht. Geplant war er bereits für Ende März. Und er wird auch eines der wichtigsten Themen bei dem Treffen der beiden Präsidenten sein. Der iranische Außenminister war erst vor wenigen Tagen zu Besuch in Peking. Seine Beziehung zu Präsident Xi Jinping sei hervorragend, sagt Trump vor dem Abflug.
7: I have a great relationship with President Xi.
6: Ursprünglich war der Besuch geplant, um die umstrittenen Zoll- und Handelsfragen zu klären. China will aber auch den Status von Taiwan und vor allem amerikanische Waffenlieferungen für die Insel ansprechen. Ein Thema, das die USA bisher vermeiden wollten. Trump wird in China mit einem festlichen Programm erwartet und von einer großen Wirtschaftsdelegation begleitet. Der Besuch ist bis Freitag angesetzt.
3: Aus Washington hat Markus Müller berichtet. Vor seiner Abreise nach Peking hat Trump aber wieder einmal mit einem Posting auf seiner Online-Plattform Truth Social provoziert. Zu sehen ist da die Karte Venezuelas im Design der US-Flagge. Darüber steht geschrieben: 51. Bundesstaat. Israel setzt seine Angriffe auf Ziele im Südlibanon offenbar fort. Dabei sind nach Angaben aus Beirut in der Nacht mindestens 13 Menschen getötet worden, 16 wurden verletzt. Zwischen Israel und dem Libanon gilt eigentlich seit 3 Wochen eine Waffenruhe, die von der islamistischen Hisbollah-Miliz aber nicht anerkannt wird. Ohne größere Zwischenfälle oder Störaktionen ist am Abend das erste Semifinale des Eurovision Song Contest in der Wiener Stadthalle über die Bühne gegangen. Die Favoriten wie Griechenland und Finnland sind weitergekommen und auch Israel ist beim Finale am Samstag mit dabei. Wegen der Teilnahme Israels haben ja mehrere Länder heuer den Song Contest boykottiert. Das waren die Nachrichten mit Martina Kofler.
1: Willkommen zum Wetter in Kärnten. Es gibt noch einige Wolken, die sich heute am Vormittag halten. Die werden sich aber im Laufe des Tages lichten und es wird nun verbreitet sonnig, bleibt aber kühl. Gegen Nachmittag ziehen wieder ein paar neue Wolken auf. Es sollte trocken bleiben bei Tageshöchstwerten zwischen 15 und 18 Grad. Aktuell in Klagenfurt, in Villach und Feldkirchen 6 Grad, in Weitensfeld und in Lienz 5, in St. André im Lavantal 2 Grad und am Dobratsch aktuell minus 3 Grad. Morgen am Feiertag, da wird der Südwestwind ein bisschen stärker werden. Im Klagenfurter Becken sorgt er für Auflockerungen. Im Rest des Landes bleibt es von der Früh weg dicht bewölkt. Im Laufe des Tages kommt es dann morgen am Feiertag zu Regen. Vor allem in Unterkärnten können auch gewitterige Schauer mitspielen. Es bleibt kühl mit Höchstwerten zwischen 8 und 15 Grad. Sie sind sicher unterwegs mit Radio Kärnten, 9 Uhr und 4 Minuten A2 Südautobahn Richtung Italien. Zwischen Grafenstein und Klagenfurt Ost gibt es Stau und 10 Minuten mehr Fahrzeit nach einem Unfall. Die Fahrzeuge, die stehen schon aber bereits im abgesicherten Baustellenbereich. Und die Großglockner Hochalpenstraße ist aktuell auch wieder befahrbar, allerdings besteht hier Schneekettenpflicht. Weitere Verkehrsinfos bitte gern an uns.
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1: Dankeschön und gute Fahrt.
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1: Schön, dass Sie auch da sind und wir den Mittwochvormittag gemeinsam verbringen. Heute geht's weiter mit Applaus und Glamour in der Musikbranche. Es wirkt ja oft wirklich wie das perfekte Traumleben. Welche Schattenseiten sich aber dahinter verbergen, darüber berichten wir gleich in Radio Kärnten.
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0: mittendrin in der Song Contest Woche. Die bringt ja im Moment internationales Musikfieber nach Wien, viele Künstlerinnen und Künstler, und gleichzeitig stellt Doc 1 heute Abend ab 20.15 Uhr in ORF 1 eine sehr spannende Frage, nämlich wie hart ist das Geschäft hinter den großen Bühnen eigentlich wirklich? Alexandra Ludwig, wer kommt denn in der Doku überhaupt zu Wort?
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0: Hofstetter bekannte Gesichter der heimischen Musikszene. 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
2: Kannst nicht mehr schlafen und der Hirn rattert, du musst das ja alles verarbeiten irgendwann und so.
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4: Dankeschön, Alexandra Ludwig. Und direkt im Anschluss zeigt ORF 1 noch zwei Musikporträts, nämlich den Auftakt macht zuerst die Dokumentation ABBA Forever, gefolgt von Celine Dion, The Heart Goes On, also zwei Karrieren, die wirklich sehr eng mit der Geschichte des Eurovision Song Contests verknüpft sind.

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0: Möge Ihr Mittwochvormittag genauso entspannt sein, wie hier klingt bei The Police. Gleich 9.30 Uhr. Wir hören gleich Christoph Klantschnick.
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0: Jetzt ist es 9:30 Uhr. Christoph Klantschnick.
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4: Andreas Villay ist nun offiziell neuer Bürgermeister der Marktgemeinde Treffen. Der Gemeinderat hat den Immobilienentwickler und bisherigen SPÖ-Vizebürgermeister mit 12 von 23 Stimmen gewählt. Villay folgt auf Klaus Glanznick, der sich nach 13 Jahren aus seinem Amt als Bürgermeister zurückgezogen hat. Am Flughafen Klagenfurt sind die Passagierzahlen in den ersten drei Monaten des Jahres um 20% auf 17.000 Fluggäste zurückgegangen. Klagenfurt ist damit Schlusslicht unter Österreichs Flughäfen. Mit Ausnahme von Linz haben alle anderen Flughäfen Gäste hinzugewonnen. Und Hubert Dubronek kandidiert bei der Generalversammlung des österreichischen Tischtennisverbands in Klagenfurt heute für das Präsidentenamt. Der 60-Jährige ist schon Präsident des Kärntner Tischtennislandesverbands. Er tritt gegen den Wiener Rudolf Sporrer an. Der ÖTTV ist aktuell ohne Führung. Nach Missbrauchsvorwürfen gegen einen Nachwuchstrainer war der bisherige Präsident Wolfgang Gotschke im März zurückgetreten. Und damit wieder zu Patricia Jordan. Du hast die Wetteraussichten.
0: Und heute wird es etwas kühler und sonnig. Restwolken lockern auf. Bis zum Nachmittag scheint auch verbreitet die Sonne bei Tageshöchstwerten zwischen 15 und 18 Grad. Blick auf die Straßen, sicher unterwegs mit Radio Kärnten, 9.31 Uhr und die Großglockner Hochalpenstraße, die ist geöffnet. Allerdings besteht hier Schneekettenpflicht. Gute Fahrt.
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0: Ina Müller in Radio Kärnten, lieber Orangenhaut. Ja, mit Orangenhaut lässt sich's auch super cool feiern.
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0: Liebe Lydia Zafel, alles Gute zum heutigen 42. Geburtstag. Alles, alles Gute, das wünscht der Ehemann Simon mit Sohn Alexander, der seiner Mama auch viele Bussis schickt an dieser Stelle. Der Helmut gratuliert Schwiegermutti Ruth. Du bist die beste Schwiegertochter, sollen wir ausrichten. Dein Papa gratuliert der Simon Brunner, alle Geschwister mit Familien und auch wir, liebe Frau Zafel, alles Gute zum heutigen Geburtstag. Wir gratulieren auch von Radio Kärnten. Und noch eine Dame feiert heute in Feldkirchen ihren Ehrentag, Evelyn Maurer. Alles Gute auch Ihnen, Frau Maurer, zum heutigen Geburtstag. Bleiben Sie gesund, von Herzen alles Liebe und Gute, vor allem auch Glück. Und bleiben Sie so eine liebe Freundin wie bisher. Das wünschen Erika, Martin, Lissi, Karin, die Mutti, Otti, Sigi, Lissi und Helmut und ganz besonders die Kinder und Enkelkinder. Und die Glück- und Geburtstagsgrüße kommen natürlich auch vom Freund Hans. Alles, alles Gute auch von uns, vom ganzen Radio Kärnten-Team.

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0: Wochenhalbzeit in Kärnten und in unseren Bezirken, da passiert heute schon einiges.
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0: Gleich einmal eine Absage, was morgen auf jeden Fall nicht los sein wird, ist der geplante Wandertag. Morgen am Feiertag am Dreiländereck, der ist wetterbedingt abgesagt. Wenn Sie sich gerade in einem Trennungsprozess befinden, dann müssen Sie da nicht alleine durch. Es gibt einen offenen Treff für Menschen in eben Trennung oder auch in Scheidung. Und zwar im Institut für Familienentwicklung in der Haleckerstraße 279 in Klagenfurt-Wölfnitz. Und heute ist dieser Treff von 10.30 Uhr bis 12 Uhr, falls Sie da dabei sein möchten. Es gibt heute eine Night of Funk and Soul und zwar im ORF-Theater in Klagenfurt. Beginn ist um 19.30 Uhr. Dann findet heute auch das Sommerfest am Bildungszentrum Lietzelhof in Lehndorf statt. Ab 18.30 Uhr gibt es da Timbersport-Landesmeisterschaften und danach Unterhaltung mit Volkstime. Heute auch die lange Nacht der Chöre. Ab 18 Uhr die offizielle Eröffnung und auch also beim Landhaushof in Klagenfurt in der Altstadt, aber auch bei uns zu hören live im Programm von Radio Kärnten. Blutspenden können Sie heute in Hermagor von 15.30 Uhr bis 20 Uhr in der Rotkreuz-Bezirksstelle in Hermagor oder auch in Feistritz an der Trau im Gemeinschaftshaus sowie im Feuerwehrhaus in Gablern, auch hier jeweils von 15.30 Uhr bis 20 Uhr. Ein magisches Wochenende gibt es im Wolfsberger Zauberwald. Der hat rund um das Schloss Wolfsberg für Sie und Ihre Kinder geöffnet. Und heute gibt es auch ein Konzert. Vier Absolventen des BRG Fiktring laden um 19.30 Uhr zu einem Konzert eben. Die Heimkehrer, so heißt die Band, und geboten wird da ein Bogen von der Klassik des 20. Jahrhunderts bis hin zu einer Uraufführung des Klagenfurter Komponisten Marius Binder. Wie gesagt, heute um 19.30 Uhr im Konzertsaal. Im Klagenfurter Konzerthaus, jetzt haben wir es im mittleren Saal um 19.30 Uhr. Was auch immer Sie heute vorhaben, wir wünschen gute Unterhaltung.
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0: Ach, dann ist es 10 Uhr. Die Nachrichten aus aller Welt gleich für Sie.
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2: Im Nachrichtenstudio Martina Kofler. Zugreisen quer durch Europa soll einfacher werden. Derzeit ist es ja nicht möglich, mit einem Ticket grenzüberschreitend durch mehrere EU-Länder zu fahren. Das soll sich jetzt ändern. Die EU-Kommission wird heute entsprechende Gesetzesvorschläge machen. Aus Brüssel, Verena Sophie Meyer.
3: Es ist leichter, einen Flug durch Europa zu buchen als eine Zugfahrt. Für viele Strecken müssen mehrere Buchungssysteme kombiniert werden, beklagt die EU-Abgeordnete Lena Schilling von den Grünen.
4: Um länderübergreifend Zugtickets zu buchen, braucht man manchmal 3 Apps, 5 Tabs und ein Stoßgebet vorm Schlafengehen, weil es wahnsinnig kompliziert ist.
3: Das soll sich jetzt ändern. In Zukunft sollen Bahnreisende ein Ticket für ihre Reise quer durch Europa buchen können. Die EU-Kommission macht heute einen Gesetzesvorschlag dazu. Das unterstützt auch die ÖVP-Abgeordnete Sophia Kircher, die im Transportausschuss des EU-Parlaments sitzt.
5: Bahnunternehmen sollen alle Zugverbindungen allen Plattformen möglich machen, damit jede Kundin und Kunde die beste Verbindung zum besten Preis einfach finden kann.
3: Teil des Pakets sollen auch bessere Rechte für Passagiere sein, wenn sie Anschlusszüge wegen Verspätungen verpassen.
2: Im Iran ist in der Früh wieder ein Todesurteil vollstreckt worden. Ein IT-Experte wurde wegen Spionagevorwürfen hingerichtet. Er soll mit dem israelischen Auslandsgeheimdienst Mossad zusammengearbeitet haben. Die anhaltende Blockade der Straße von Hormuz wegen des Iran-Kriegs hat jetzt auch Auswirkungen auf Südafrikas Wale. Weil derzeit viele Schiffe den Persischen Golf großräumig umfahren, hat sich für die Wale vor Südafrikas Küste die Gefahr tödlicher Kollisionen mit Schiffen drastisch erhöht, warnen Wissenschaftler in einem aktuellen Bericht. Die angespannte Wirtschaftslage hat zu einem massiven Stellenabbau in der deutschen Autoindustrie geführt. Und der könnte sogar noch größer ausfallen als ursprünglich angenommen, Christoph Danninger.
6: Der Verband der Automobilindustrie Deutschland geht davon aus, dass in den Jahren 2019 bis 2035 eine 250.000 Arbeitsplätze wegfallen werden. Das sind um 35.000 mehr als bisher angenommen. Betroffen seien vor allem die Zulieferbetriebe. Branchenvertreter sehen mehrere Ursachen. Unter anderem zeige sich eine anhaltende Standortkrise in Deutschland. Die Industriebetriebe klagen über hohe Steuern und Lohnkosten, teure Energie sowie zu viel Bürokratie. Dazu kommt noch die Konkurrenz aus Asien. Bei vielen deutschen Autoherstellern gibt es bereits seit Jahren massive Sparprogramme. Erst vor ein paar Tagen hat Porsche angekündigt, 3 Tochterunternehmen zu schließen und hunderte Stellen abzubauen. Mercedes hat Anfang der Woche mitgeteilt, dass zahlreiche Autohäuser in deutschen Städten verkauft werden.
2: Das Rote Kreuz testet erstmals in Österreich ein elektrisch angetriebenes Notarzteinsatzfahrzeug. Die Pilotphase in der Bezirksstelle Lienz in Osttirol soll vorerst 2 Monate dauern. Getestet wird unter anderem die Alltagstauglichkeit im Rettungsdienst. Das waren die Nachrichten mit Martina Kofler.
0: Willkommen zum Wetter in Kärnten. Da gibt es noch ein paar letzte Wolkenfelder, die sich auch im Laufe der nächsten Stunden auflösen. Der Rest des Tages wird sonnig verlaufen, aber kühl. Gegen Nachmittag ziehen wieder ein paar Wolken auf. Es bleibt trocken bei Tageshöchstwerten bis zu 18 Grad. Aktuell halten wir bei 9 Grad in Feldkirchen und auch in Hermagor, in Klagenfurt und Weidensfeld ebenfalls 9, 8 Grad in Bad Eisenkappel, in Friesach und auch in Spital an der Drau. Sowie in Völkermarkt und Gmünd. 7 Grad aktuell in St. Veit an der Glan, Döllach im Mölltal und auch in Ariach, 5 Grad in Malnitz und 4 Grad aktuell am Leubel. Morgen am Feiertag, da wird der Südwestwind etwas stärker werden. Im Klagenfurter Becken sorgt er auf der einen Seite für Auflockerungen. Im Rest des Landes bleibt es von der Früh weg dicht bewölkt. Und im Laufe des Tages kommt es morgen verbreitet zu Regen. Vor allem in Unterkärnten können auch gewittrige Schauer mit dabei sein. Tageshöchstwerte morgen recht kühl, 8 bis 15 Grad. Sicher unterwegs mit Radio Kärnten, 10 Uhr und 4 Minuten. Die Großglockner Hochalpenstraße ist geöffnet, allerdings besteht hier Schneekettenpflicht. Ansonsten sind uns soweit keine Störungen gemeldet worden. Bitte anrufen und Bescheid geben, sollten Sie doch etwas entdecken. 0800 600 601. Gute Fahrt.
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0: Ja, und auch heute wird in der Wiener Stadthalle alles vorbereitet für die große ESC-Musikshow. Am Wörthersee ist gestern schon gefeiert worden. Ein bisschen anders als beim Song Contest in Wien, nämlich mit gutem Essen und ja, weiteres, vieles mehr bei den CS-Spielen. Michi Steuer war dabei und der meldet sich in dieser Stunde. Schön, dass Sie zuhören. Schön, dass wir heute Vormittag zusammen sind.

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1: Ja, der Song Contest kommt heuer live aus Wien. Die letzten Vorbereitungen laufen. Bis zu 16.000 Fans werden allein beim großen Finale in der Wiener Stadthalle live dabei sein. Und natürlich können Sie sich das Ganze bequem vom Wohnzimmer aus im Fernsehen anschauen. Oder Sie besuchen eines der zahlreichen Public Viewings in ganz Kärnten, so wie zum Beispiel im Kärntenmuseum in Klagenfurt.
2: Das Kärntenmuseum ist bereit für die zahlreichen Song Contest Fans, denen in der ESC

0: Woche im Fürstlich-Café, der größte Musikwettbewerb der Welt, serviert wird. Thomas Müller lädt ein, auch schon zu den zwei Vorrunden.
1: Bei uns geht es ja wie gesagt schon am 10. los, gefolgt dann von 12. 14. mit dem großen Finale am 16. Wir beginnen bereits um 19 Uhr mit einem DJ zur Einstimmung bis zur Live-Übertragung um 20.15 Uhr. Und dann haben wir natürlich ein paar Sachen für unsere Gäste auch vorbereitet. Da das Ganze ja in Wien stattfindet, gibt es natürlich Wiener Sacherwürstel mit Krähen und Schwarzbrot, eine Wiener Sachertorte.
0: Aber natürlich auch eine große Leinwand, um miteinander dann in Stimmung zu kommen und miteinander zu tanzen und zu singen und Cosmo ganz fest die Daumen zu drücken.
1: Indoor haben wir eine Großbildleinwand und drei Monitore. Im Outdoor-Bereich stellen wir eine zusätzliche Bar auf mit zwei Großbildschirmen, wo das Ganze übertragen wird. Und alle Gäste, die mit dem typischen Markenzeichen von Cosmo kommen, sind die ersten 50 Getränke natürlich gratis.
0: Wirst du dann als Hausherr auch mit dem blauen Stern am Auge herumspazieren?
1: Somit hast du das Markenzeichen verraten und das ist natürlich selbstverständlich.
0: Der ESC im Kärnten-Museum, das musste einfach sein. Für Direktor Wolfgang Muchic ist dieses ESC Public Viewing ein Auftrag.
2: Nachdem wir in der Vorbereitung des Udo-Jürgens-Museums im Kärnten-Museum sind und daher Udo Jürgens künftig für dieses Haus eine ganz besondere Rolle spielen wird und als früherer Song Contest-Gewinner werden wir das natürlich auch entsprechend zelebrieren. Und ja, werden vielleicht auch das eine oder andere von Udo Jürgens zur Vorstellung bringen.
0: Übrigens, in fast genau einem Jahr, am 13. Mai, wird das Udo Jürgens Museum dann in Klagenfurt eröffnet. Neben dem Kärnten-Museum steckt auch das Veranstaltungszentrum in Klagenfurt mit einer großen Leinwand am 16. Mai im Song Contest Fieber. Und auch in Villach wird der ESC live übertragen. Da heißt es am Samstag ab 19 Uhr, Villach feiert Europa. Am Hans-Gasser-Platz sind alle herzlich eingeladen, bei dieser Song Contest Party dabei zu sein. Sie sehen schon, es gibt mehrere Möglichkeiten, sich den Eurovision Song Contest auch gemeinsam anzuschauen.
1: Ich finde es eine tolle Geschichte. Erstens total stolz auch, dass es in Österreich stattfindet. Und Sendeton übernehmen wir von euch, vom ORFM, und tragen das Ganze in unseren Räumlichkeiten im Fürstlichen Museum in der Museumsgasse 2M aus.
2: Ja, wir würden uns über alle Besucherinnen und Besucher sehr freuen.
0: Sonja Kleindienst für Radio Kärnten.
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0: Mag die zwei, Tiziano Ferro und Giovanotti in Radio Kärnten. Heute am 13. Mai 2026. Gestern ist geladen worden in Velden zu den CS-Spielen. Im Rahmen dieser Kulinarik-Veranstaltungsreihe wird in den nächsten Monaten auch zu zahlreichen genussvollen Events rund um den Wörthersee geladen. Gestern beim Auftakt war Kollege Michael Steuer für Radio Kärnten dabei.
1: Das Restaurant Rosé in Velden am Wörthersee ist Schauplatz des Auftakts zu den CS-Spielen. Peter Peschl ist der Geschäftsführer von Wörthersee Rosenthal Tourismus. Was sind die CS-Spiele genau?
2: Ja, die CS-Spiele ist eigentlich die Plattform, die wir bieten, um die Spitzengastronomie am See publik zu machen, über die Grenzen hinaus zu kommunizieren. Und ich sag mal, Spitzenleistungen, die wir haben, müssen wir in die Welt tragen und das tun wir hiermit.
1: Wunderwasser Wörthersee ist das Motto der heurigen Auftaktveranstaltung hier. Tina Leuge vom Wörthersee Rosenthal Tourismus ist die Verantwortliche, was die Umsetzung dieses Konzeptes betrifft. Was bietet dieser Abend so alles?
3: Also wir haben heute eine Artistin, die was im Champagnerglas akrobatische Leistung mit Wasser macht. Dann haben wir natürlich 15 CS-Spielepartner, also die was dann einfach ihre Kulinarik bieten. Immer zwei Köche zusammen machen eine Station. Dann haben wir die Tolltanz, was man im Hintergrund die Musik hört, die was eigentlich sehr gut sind. Ja, und einen schönen Abend, aber im Seerestaurant Rosé.
1: Gemeinsame Sache machen heute David Bachmann, Küchenchef vom Backhotel Börtschach, und Martin Blüm, der Küchenchef von Yilli Beach in Börtschach. Ja, was wird denn heute kredenzt?
4: Es gibt bei uns einen Gnocchi und dann gibt es eine Käsespuma, dazu eine Pitarelle und eine Kräuterseilinge.
1: Daneben steht der Martin Blüm. Habt ihr das Rezept gemeinsam entwickelt? Wie ist das entstanden, das Gericht?
5: Lustigerweise haben wir das Rezept gleich gemeinsam entwickelt. Und wir sind auch ehemalige Lehrlingskollegen und haben uns vor 2 Jahren wieder getroffen und sind heute heuer dabei bei den CS-Spielen.
1: Das Restaurant Soleo aus Krumpendorf ist hier auch vertreten. Die Chefin des Hauses, Ines Frank, ist hier mit einer riesigen Wörthersee-Torte. Was hat es damit auf sich?
6: Ja, also das hat sich schon irgendwie so zur Tradition ergeben, dass ich jedes Jahr Torte für die CS-Spiele mache. Und heuer habe ich gedacht, passt das einfach perfekt. Und habe ja Torte gebraucht, die auch für so viele Gäste, geladene Gäste auch reicht. Und dann habe ich gedacht, mache ich eine Wörthersee-Torte.
1: Und sie hat tatsächlich die Form des Wörthersees.
6: Ja genau, also das war Absicht, dass sie das hat.
1: Über zahlreiche Gäste freut sich der Inhaber des Restaurants Rosé und der Villa Bull von Florian Böcker. Was macht denn diese CS-Spiele für Sie so besonders?
7: Ja, wir sind heuer neu dabei im Seerestaurant Rosé und dürfen diese Auftaktveranstaltung machen, freuen uns dann auf 4 weitere Veranstaltungen. Und heute haben wir Glück mit dem Wetter gehabt, weil es hat in der Früh ziemlich schlecht ausgeschaut und jetzt sind wir sehr froh, dass es noch so schön geworden ist.
1: Er zählt zu den wohl prominentesten Köchen des Landes. Sternekoch und 4-Haubenkoch Hubert Wallner ist auch hier bei den CS-Spielen beim Auftakt dabei. Wie ist es so, mit so vielen Kollegen gemeinsam zu arbeiten? Man ist es ja bis zu einem gewissen Grad gewöhnt, aber sind ja doch lauter Küchenchefs hier.
8: Ja, eigentlich sehr, sehr schön und man trifft sie wieder. Es ist wie ein Klassentreffen. Man erzählt sie frische, alte Geschichten, man lacht, man hat Spaß und man frönt das, was eigentlich den Wörthersee ausmacht, nämlich die Kulinarik, das schöne Wetter, den See und das, was für Kärnten steht, die Gastfreundschaft.
1: Dann sage ich Dankeschön beim Auftakt zu den CS-Spielen 2026 in Velden. War Michael Steuer für Radio Kärnten.

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0: 10:30 Uhr. Sie hören jetzt Christoph Klanschnick.
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3: Bei Unfällen im Straßenverkehr sind in Kärnten im vergangenen Jahr 35 Menschen ums Leben gekommen, um 5 mehr als im Jahr davor. Mit 3.400 Verletzten gab es den höchsten Wert seit 10 Jahren. Das zeigt die aktuelle Auswertung der Statistik Austria. Deutlich zugenommen haben Unfälle im Straßenverkehr mit Kindern. Einen starken Anstieg gab es auch bei Unfällen mit E-Scootern und E-Bikes. Die Kärntner Wasserrettung hat bei ihrer Landesversammlung in Treffen Bilanz über das vergangene Jahr gezogen. 2025 hat sie 436 Einsätze mit 119 Lebens- und Personenrettungen verzeichnet. Die 1.400 Aktiven haben 155.000 Stunden ehrenamtlich geleistet. Beim Landestag wurde auch das Präsidium der Wasserrettung neu gewählt. An der Spitze steht nach dem Rückzug von Reinhard Rohr nun Landtagspräsident Andreas Scherwitzel. Christian Poglitsch wurde als Vizepräsident bestätigt, dazu der zweite Landtagspräsident Christoph Staudacher ebenfalls zum Vizepräsidenten gewählt. Und zu einem skurrilen Fehlalarm ist die Feuerwehr kurz vor 3 Uhr früh in St. Veit an der Glan ausgerückt. Im Hotel Fuchspalast hat ein Gast offenbar so lange geduscht, bis wegen des Wasserdampfs die automatische Brandmeldeanlage anschlug. Beim Eintreffen der Feuerwehr war das Zimmer bereits verlassen, nur noch ein benutztes Handtuch übrig. Damit wieder zu Patricia Jordan und zum Wetter.
0: Heute bleibt es kühler, aber sonnig. Bis zum Nachmittag scheint verbreitet die Sonne. Am Abend ziehen wieder etwas mehr Wolken durch. Es bleibt trocken. Bei Tageshöchstwerten zwischen 15 und 18 Grad. Sicher unterwegs mit Radio Kärnten, 10.32 Uhr. Die Großglockner Hochalpenstraße ist geöffnet. Allerdings besteht hier Schneekettenpflicht. Ansonsten soweit alles ruhig. Weiteres bitte uns Bescheid geben.
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0: Schon jetzt danke und kommen Sie gut an Ihrem Ziel an.
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0: Clapton in Radio Kärnten am Mittwochvormittag. Wir haben jetzt eine Tiersuchmeldung, die wir durchgeben müssen, weil die Berserkatze Bella seit ein paar Tagen vermisst wird in Klagenfurt. 3 Jahre ist sie alt, sie ist weiß, kastriert und gechippt. Zuletzt gesehen in der Akazienhofstraße, eben in Klagenfurt. Falls Sie eine weiße Berserkatze namens Bella gesehen haben oder irgendwie wahrgenommen haben im Raum Klagenfurt, Akazienhofstraße, ich gebe Ihnen jetzt 2 Telefonnummern durch. Bitte melden Sie sich bei den Besitzern 0676 60 140 42 oder 0664 111 94 09. Wir hoffen, dass die Berserkatze, die Weiße, wieder gesund nach Hause kommt.
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0: Und Kollege Marco Wendre hat sich da ein bisschen schlau für Sie gemacht.
2: Wie oft haben wir schon zu jemandem gesagt, einen Moment bitte. Aber wie lange ist denn so ein Moment? Ein Moment dauert genau 90 Sekunden, also 1,5 Minuten. Und dieser Moment war im Mittelalter eine präzise mathematische Einheit. Man teilte eine Stunde in 4 Punkte, also Viertelstunden ein. Und nachdem ein mittelalterlicher Moment eben 90 Sekunden dauerte, gab es in einer Stunde 40 Momenta. Also, künftig wissen Sie, wenn Sie jemanden um einen Moment bitten, dann haben Sie genau 1,5 Minuten Zeit dafür. Kann man wissen, muss man aber nicht.
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0: Jetzt geht's nur um sie.
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0: Um Sie, liebe Frau Johanna Kuganik in Oberfellach im Mölltal. Alles, alles Gute zum Geburtstag. Reinhard mit Freunden wünscht weiterhin vor allem Gesundheit. Und Geburtstagsgrüße gehen auch raus für Ingrid Platzner in Ferndorf. Auch Ihnen, liebe Frau Platzner, alles Gute zum heutigen Ehrentag. Die Glückwünsche kommen vor allem vom Elias mit der gesamten Familie. Und wir von Radio Kärnten, wir schließen uns an mit einem Kärntner Lied. Die Chorgemeinschaft Funda jetzt für Sie.

0: Michael Schanze am Ende der 10 Uhr Stunde in Radio Kärnten am Vormittag. Ich bin die Patricia Jordan und verabschiede mich für heute. Wir hören uns, wenn Sie möchten, morgen in der Früh wieder. Und ich wünsche jetzt gute Unterhaltung noch mit unserem Programm von Radio Kärnten und gleich mit Daniel Matt und der Radio Kärnten Mittagszeit. Alles Liebe!
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2: Im Nachrichtenstudio Martina Kofler. Zum geplanten Social-Media-Verbot für unter 14-Jährige findet am Nachmittag ein runder Tisch im Bundeskanzleramt statt. Einige rechtliche und technische Fragen sind ja noch offen. Mit dabei sind heute auch Vertreter aus der Tech-Branche, berichtet Viktoria Waldecker.
3: Von TikTok bis Google. Vertreter der großen Plattformen sind heute im Bundeskanzleramt. Sie sollen ihre Sicht auf das geplante Social-Media-Verbot bis 14 Jahre darlegen können, sagt der Staatssekretär für Digitalisierung Alexander Pröll von der ÖVP.
4: Ich bin immer ein Fan davon, unter Einbindung dieser Plattformen auch den Gesetzestext zu überlegen. Vielleicht gibt es da dort auch Vorschläge, wie das im Idealfall leicht umzusetzen ist.
3: Viele Vorschläge werden die Vertreter der großen Plattformen wohl nicht mitbringen. Das geplante Verbot widerspricht ihren Geschäftsinteressen. Es gehe bei dem Treffen heute aber nicht darum, sie zu überzeugen, glaubt Pröll.
4: Am Ende des Tages entscheidet die Politik, wie die gesetzliche Umsetzung dann im Detail aussehen wird.
3: Wie die Einführung einer Altersgrenze für Social Media rechtlich und technisch funktionieren soll, steht noch nicht fest. Die Regierung will den Gesetzesentwurf Ende Juni, also in 7 Wochen, präsentieren.
2: Der Iran verfügt laut US-Medienberichten immer noch über den Großteil seiner Bestände an mobilen Abschussrampen und Raketen. Und zwar jeweils 70%, berichtet die New York Times unter Berufung auf US-Geheimdienste. Demnach habe der Iran auch wieder Zugang zum Großteil seiner unterirdischen Raketenlager. Der ukrainische Präsident Selenskyj warnt vor einer weiteren Welle russischer Drohnenangriffe im Tagesverlauf. Derzeit befinden sich mehr als 100 Drohnen im ukrainischen Luftraum, so Selenskyj. Russland habe seine Taktik geändert und greife zunehmend bei Tageslicht an. Hochdosierte Vitaminspritzen können der Gesundheit schaden. Auch die Deutsche Bundesbehörde für Arzneimittel warnt jetzt vor sogenannten Longevity-Infusionen, die unter anderem ein stärkeres Immunsystem versprechen. Mehr von Daniel Theissl.
5: Kreislaufprobleme, allergische Reaktionen, Störungen des Elektrolythaushalts oder sogar Luftblasen in der Blutbahn. Dieser Risiken sollte man sich bewusst sein, bevor man sich für einen hochdosierten Vitamin- und Mineralstoffcocktail entscheidet. Die Infusionslösungen sind nicht als Arzneimittel zugelassen. Wirkung und Qualität werden somit auch nicht behördlich überprüft. Longevity-Infusionen und Drips-Bars werden auch in Österreich angeboten. Vitamine und Mineralstoffe werden hier direkt in die Vene gespritzt. Aussehen, Leistungsfähigkeit und Wohlbefinden sollen dadurch verbessert werden.
2: Österreichs Bauern hoffen auf mehr Regen. Die Trockenheit in der Landwirtschaft konnte zwar durch die Niederschläge der vergangenen Tage etwas verringert werden. Der niedrige Grundwasserpegel hat sich dadurch aber kaum geändert. In Niederösterreich spricht die Landwirtschaftskammer von einer angespannten Lage. Beim Wintergetreide wie Weizen, Gerste und Roggen gäbe es bereits Ernteeinbußen. Das waren die Nachrichten mit Martina Kofler.
6: Und damit schauen wir zum Wetter nach Kärnten. Recht sonnig geht es durch den Tag. Am Nachmittag gibt es dann Quellwolken, sollte trocken bleiben, Höchstwerte bis zu 20 Grad. Derzeit haben wir 9 Grad in Bad Bleiberg bzw. Kornat im Lesachtal, 10 Grad haben wir in Friesach und in Fresach, 11 in Villach und Weidensfeld, 12 Grad melden uns Klagenfurt und St. André und 13 Grad haben wir in Hermagor. Morgen am Feiertag, Christi Himmelfahrt, beginnt der Tag in Oberkärnten stark bewölkt und es sind bereits erste Schauer zu Wagen. In Unterkärnten scheint noch zeitweise die Sonne. Ab dem späteren Nachmittag gehen dann verbreitet teils kräftige Schauer nieder. Auch Gewitter sind mit dabei. Oberhalb von 12 bis 1700 Meter fällt Schnee. Temperaturen morgen ein bisschen frischer, 11 bis 16 Grad. Damit schauen wir auf die Straßen. Sicher unterwegs mit Radio Kärnten um 4 nach 11. Da haben wir eine Meldung für Klagenfurt und zwar am Villacher Ring. Da kommt es zu Verzögerungen. Grund ist da eine Ölspur. Die wird gerade von der Feuerwehr gebunden. Falls Sie noch was sehen sollten, 0800 600 601. Gute Fahrt.
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6: Song Contest am kommenden Samstag dann. Ja. Wir schauen nach Wien. Mehr darüber in Kürze. Herzlich willkommen. Einen schönen Vormittag.

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1: Es ist ja die größte Musikshow der Welt, ESC, dann am kommenden Samstag in Wien. Und für die, die nicht live in der Arena sein können, weil keine Tickets, gibt es zum Beispiel auch das Eurovision Village am Rathausplatz in Wien. Auch in Kärnten gibt es Public Viewing oder Sie sind ganz einfach via Radio Kärnten live dabei. Wir bleiben jetzt aber in Wien. Bis Sonntag gibt es da bei freiem Eintritt täglich Programm. Live-Konzerte, ESC-Quizzes, DJ-Sets oder vielleicht auch Karaoke. Natürlich gibt es auch ein Public Viewing von allen Shows und dazu auch noch 14 Gastro-Standl. Bis zu 30.000 Fans werden da jeden Tag erwartet. Es wird also richtig was los sein. Dementsprechend steht auch die Sicherheit im Vordergrund, berichtet aus Wien Doris Bachler.
2: Ja, der Rathausplatz ist bis Sonntag nicht nur die offizielle Fanarena des Eurovision Song Contests, sondern auch eine Hochsicherheitszone. Das heißt unter anderem, dass der Zutritt zum Eurovision Village nur über 4 gekennzeichnete Eingänge möglich ist, so der Geschäftsführer vom Stadt Wien Marketing, Paul Weiß.
3: Eine wird sein Ecke Lichtenfelsgasse, Rathausplatz, das andere wird sein Ecke Felderstraße, Rathausplatz und dann unten am Ring kommend von der Stadiongasse bzw. von der Grillparzer Straße.
2: Bei diesen Eingängen gibt es, ähnlich wie am Flughafen, Kontrollen.
3: Das heißt, alle Taschen werden dann angeschaut werden. Diese Taschen dürfen nicht größer als A4 sein. Sie müssen geöffnet werden und vorgezeigt werden. Dazu wird unser Personal auch Handscanner verwenden, um die Leute ein bisschen durchzuscannen.
2: Wer Cola, Saft oder Wasser ins Eurovision Village mitnehmen will, also Antialkoholiker, der kann das. Allerdings gibt es da auch eigene Auflagen.
3: Die Mitnahme ist erlaubt von einer PET-Flasche nicht größer als 0,5 Liter, wobei da dann auch dieser Schraubverschluss abgeschraubt wird, damit es dann nicht als Wurfgegenstand verwendet werden kann. Es gibt aber auch im Areal Trinkbrunnen und die sind auch während des Eurovision Village in Betrieb.
2: Weder Flaschen noch Handtaschen sind dann am Samstag erlaubt, am Finaltag des Song Contests. Da herrscht, wie gestern am Eröffnungstag, eine strikte No-Bag-Policy.
3: Das heißt, man darf maximal etwas Durchsichtiges im Format von A6 bei sich tragen, wo zum Beispiel ein Telefon hineinpasst. Ansonsten ist die Mitnahme von nichts anderem erlaubt.
2: Aufbewahrungsmöglichkeiten für Rucksäcke, Taschen oder andere Sachen gibt es am Rathausplatz übrigens generell keine. Also, wer auf Nummer sicher gehen will, der lässt

0: alles außer Ausweis, Schlüssel, Handy und Geld zu Hause und bringt dafür eine große Portion gute Laune mit. Die ist im Eurovision Village nämlich uneingeschränkt willkommen.
1: Und dann natürlich Daumen drücken für Cosmo. Und jetzt haben wir einen Titel. Caesar Sampson, der 2018 für Österreich am Start war. Nobody but you. Jetzt in Radio Kärnten. Schönen Vormittag.

0: Ja, die meisten Kinder werden das kennen. Das Kind ist krank, kann nicht in den Kindergarten oder in die Schule, muss also betreut und gepflegt werden. Doch was tun, wenn man arbeiten muss? In den meisten Fällen kommt dann der sogenannte Pflegeurlaub zum Einsatz. Vorgesehen ist dabei eine Woche im Arbeitsjahr bei erneut erkrankten Kindern unter 12 Jahren, auch zwei. Es gibt aber noch weitere Pflegefreistellungsoptionen. Anna Magnet hat das Ganze für uns einmal zusammengefasst.
1: Der Pflegeurlaub kann nicht nur für das eigene Kind, sondern auch für andere nahe Angehörige, wie etwa für den Partner, die Eltern oder Groß- und Urgroßeltern sowie Personen im gemeinsamen Haushalt in Anspruch genommen werden. Ist die Erkrankung schwerwiegender, reicht der Pflegeurlaub oftmals nicht aus. Bei größerem Pflegebedarf können weitere Formen der Freistellung genutzt werden, sagt Verena Spart von der Arbeiterkammer Kärnten.
2: Man kann hier mit der Arbeitgeberin schriftlich Pflegekarenz oder Pflegeteilzeit vereinbaren. Bin ich in einem Betrieb mit mehr als 5 Arbeitnehmern, habe ich sogar einen Rechtsanspruch auf bis zu 4 Wochen Pflegekarenz. Generell kann man das von 3 Monaten bis 6 Monate vereinbaren, was ja ein langer Zeitraum ist. Die Voraussetzungen hierfür sind, dass man seit mindestens 3 Monaten im Betrieb gewesen ist und dass es nahe Angehörige sind, die mindestens die Pflegestufe 3 zuerkannt bekommen haben.
1: Ist keine Genesung mehr zu erwarten und steht auch primär die mentale Begleitung des Angehörigen im Mittelpunkt, so kommt die Familienhospizkarenz zur Anwendung.
2: Die Familienhospizkarenz gibt Arbeitnehmerinnen die Möglichkeit, sterbende Angehörige und schwerst erkrankte Kinder zu begleiten. Das ist von 3 bis 6 Monaten möglich und bei schwerst erkrankten Kindern sogar bei 5 bis 27 Monate. In der Zeit gibt es auch einen Kündigungs- und Entlassungsschutz. Ich bin kranken- und pensionsversichert und finanzielle Unterstützung gibt es außerdem durch das Pflegekarenzgeld in der Höhe vom Arbeitslosengeld.
1: Damit wird klar, der Pflegeurlaub ist nur eine Möglichkeit. Mit Pflegekarenz und Familienhospizkarenz gibt es in Österreich zusätzliche Optionen, um in belastenden Zeiten für Angehörige da zu sein. Anna Magnet für Radio Kärnten.
0: Vielen Dank, Anna. Mehr zu diesem Thema gibt es heute am Nachmittag zwischen 15 und 16 Uhr in Radio Kärnten. Unser Gast ist dann im Studio Verena Spart von der Arbeiterkammer Kärnten.

0: halb zwölf. Jetzt Horst Zartlicker für Sie.
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2: Leichte Entspannung dürfte es nach einem Gespräch zwischen Wirten und der Stadt Klagenfurt geben. Die Aufregung dreht sich um Kautionszahlungen, die von der Stadt ab sofort für Gastgärten eingehoben werden, die auf öffentlichem Grund stehen. Gastronomen schütteln den Kopf. Die Wirtschaftskammer hat am Wochenende gar von einer schwachsinnigen Idee gesprochen. Die Stadt versucht jetzt einzulenken. Vor kurzem ist im Rathaus ein runder Tisch zu Ende gegangen. Mehr dazu im Mittagsjournal von Radio Kärnten in einer Stunde um 12.30 Uhr. Enormen Schaden haben Graffiti-Sprüher an einer Fußgängerbrücke im Villacher Stadtteil Lindfellach angerichtet. 100 Plastikelemente und Handläufe sind beschädigt. Die Sanierung wird laut Stadt über 100.000 Euro kosten. Aus Sicherheitsgründen muss die Brücke sofort saniert werden. An den kommenden Feiertagen und verlängerten Wochenenden werden wieder einige Kärntner in Richtung Süden unterwegs sein. Mit im Gepäck haben sollten Sie auch jede Menge Geduld, wenn Sie mit dem Auto unterwegs sind, denn auf den Autobahnen im benachbarten Italien und Slowenien ist neben dem erhöhten Urlauberreiseverkehr auch mit Staus wegen Baustellen zu rechnen. Wo? Auch dazu mehr dann in einer Stunde im Journal. Ich würde mich freuen, wenn auch Sie zuhören und damit wieder zurück zu dir, Daniel.
0: Vielen Dank, Horst, und wir schauen auf die Straßen. Da ist nichts los. Wir wünschen eine gute und sichere Fahrt.
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0: Langes Wochenende. Viele fahren da Richtung Obere Adria. Wie wird's wettertechnisch und auch bei uns? Mehr darüber in Kürze.
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4: Our 12 points
5: go
4: to
5: Austria! Matthias Stuhlsberg!
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0: So, begrüße an dieser Stelle Christian Mayrhofer, dir einen schönen Vormittag, Mahlzeit.
13: Servus.
0: Ja, langes Wochenende, viele sind da unterwegs. Adriatief ist ja angesagt an diesem Wochenende. Wie schaut das im Detail aus?
13: Bist du wirklich zu Adria oder sprechen wir über Kärnten? Nein, insgesamt kann man sagen, viel Sonne wird es nicht geben, zumindest von morgen weg bis zum Samstag, aber es wird an der Küste auch kein Dauerregen sein, also mit dem Südwind gibt es ja immer wieder auch trockene Phasen und zwischendurch ein bisschen Sonne vielleicht. Allerdings die Temperaturen auch dort gedämpft. Die Höchstwerte reichen nur so 14 bis 17 Grad. Die Morgenstunden haben immerhin schon 9 bis 12 Grad zu bieten. Und einzelne Gewitter werden dabei sein, und zwar am ehesten morgen, dann im Laufe des Nachmittags und dann generell am Samstag. Und so am Samstagnachmittag hin wird es dann zunehmend trocken werden und der Sonntag schaut recht sonnig aus.
0: Okay, danke. Boccia-Spiel ist somit gesichert. Damit kommen wir zum Wetter nach Kärnten. Es ist heute ja freundlich.
13: Ja, überwiegend sonnig. Gegen Abend wird es dann von den Tauern bis zu den nördlichen Nockbergen vermehrt zuziehen und speziell dort sind über Nacht einzelne leichte Schauer zu erwarten. Ansonsten bleibt es in der Nacht doch trocken, zunächst auch verbreitet noch klar. Damit wird es wieder frisch. Die Tiefstwerte im Lauf der Nacht so zwischen 0 und 4 Grad. Heute gab es ja an 32 von 35 Messstationen der Geosphere in der Nacht zumindest vorübergehend leichten Frost. Also schon bemerkenswert für die Jahreszeit. Und gestern waren wir in Klagenfurt 8 Grad unter dem langjährigen Durchschnitt.
0: Ja, und vielleicht die zarten Pflänzchen ein bisschen bedecken dann über Nacht.
13: Genau.
0: Ja. Dann kommen wir morgen Feiertag.
13: Richtung Tauern schon von der Früh weg erste Regenschauer. Die breiten sich dann langsam aus auf weite Teile Oberkärntens nach und nach. In Unterkärnten wirkt noch ein bisschen der Föhn dagegen, speziell zwischen Klagenfurt und dem unteren Laberntal ist es längere Zeit trocken und da wird es auch noch etwas Sonne geben, höchstwahrscheinlich. Am Nachmittag nimmt das Schau- und Gewitterrisiko deutlich zu und dann wird es in Kärnten verbreitet nass werden und das kann sich vor allem in Teilen Unterkärntens bis in den Abend und in die Nacht zum Freitag hinziehen.
0: Das lange Wochenende?
13: Der Freitag selbst in der Früh und am Vormittag größtenteils trocken. Eher nur wenig Sonne, nur vorübergehende Auflockerungen. Der Freitagnachmittag wieder verbreitet feucht und das alles bei Temperaturen zwischen 10 und 14 Grad. Die Schneefallgrenze bleibt ein Thema. Sie liegt sowohl am Freitag als auch am Samstag in der Früh dann zwischen 1200 und 1600 Meter Höhe. Und auch der Start in den Samstag ist wahrscheinlich noch ein nasser. Zum Nachmittag hin wird dieses Tief dann langsam abziehen. Die trockenen Phasen werden wieder zahlreicher und da sollte also schon der meiste Niederschlag gefallen sein. Dann am Samstagnachmittag die Temperaturen mit Nordostwind, aber sehr kühl, 8 bis 13 Grad. Und der Sonntag, da dreht die Strömung auf Nordwest, das heißt, bei uns gibt es föhnige Effekte und die Temperaturen entsprechen dann wieder der Jahreszeit. Wir haben dann etwa 14 bis 19 Grad zu erwarten und der Sonntag schaut auch recht freundlich aus.
0: Vielen Dank.

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7: 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Sind wir heute in Radentein unterwegs bei Margit Makula.
8: Die Sprinze Minze, die kenne ich von meiner Oma. Immer wenn wir im Garten so ein kleines Käferle, ein rotes, mit schwarzen Punkten gesehen haben, also ein Marienkäfer, dann hat sie gesagt, mei, die Sprinze Minze. Und jetzt wird es noch verwendet von mir zur Belustigung meiner Enkel. Natürlich, die Oma redet schon wieder blöd, aber ja, ist es ein alter Ausdruck.
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7: Jetzt das Kärntner Lied zur Mittagszeit, heute aus dem Jauntal, der MGV Betzenleubach.

0: Nussdorf, eine der traditionellen Wiener Weinbaugemeinden, besaß schon im Mittelalter eine dem heiligen Thomas geweihte Kapelle. Josef II. Richtete dann eine eigenständige Pfarre ein. Die Nussdorfer Kirche ist ein schlichter klassizistischer Bau mit einem Turm. Die barocke Einrichtung stammt zum überwiegenden Teil aus dem damals aufgelösten Dorotheerkloster in der Innenstadt. Das Hochaltarbild zeigt den ungläubigen Thomas. Im Biedermeier erhielt die Kirche ein Bild Maria, Heil der Kranken, als Votivgabe nach einer Choleraepidemie. 1983 feierte die Pfarre ihr 200-Jahr-Jubiläum mit der Weihe neuer Glocken. Sie sind der heiligen Maria, dem Kirchenpatron Thomas, dem Weinbauheiligen Urban und dem Landespatron Leopold geweiht und auf das Salve Regina gestimmt.
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2: Herzlich willkommen zum Mittagsjournal. Das sind unsere Themen. Trotz Regens bleibt die Lage für Österreichs Landwirtschaft angespannt. Kräftemessen in Peking. US-Präsident Trump ist auf Staatsbesuch in China. Und in Großbritannien beginnt in einer halben Stunde die Thronrede von König Charles. Aus dem Journalstudio begrüßt sie Christina Kreuz. Nach Wochen der Trockenheit hat es in zuletzt teils kräftig geregnet. Vor allem in der Landwirtschaft war bereits von möglichen Ernteausfällen die Rede, bei Weizen, Sojabohnen oder Mais. Ob der Regen da Entspannung gebracht hat, hat Johannes Schmerger-Lunder in der Landwirtschaft nachgefragt.
3: Der langersehnte Regen hat in der Landwirtschaft vielerorts das Schlimmste verhindert, heißt es unter anderem von der Landwirtschaftskammer Steiermark. Nach einem außergewöhnlich trockenen Frühjahr haben die Niederschläge für zahlreiche Mais- und Kürbisbestände gerade noch rechtzeitig Entlastung gebracht. Das berichtet auch der Landwirt Christian Gartner aus der Südoststeiermark.
4: Durch den Regen der letzten Tage hat sich die Lage deutlich entspannt, vor allem bei den Frühjahrskulturen wie Körnermais, Sojabohne, Ödelkürbis. Das war noch zur rechten Zeit. Bei den Winterkulturen kann ich das noch nicht sagen. Ich glaube, ich werde mit einem blauen Auge davonkommen.
3: Dennoch bleiben die Folgen der Trockenheit spürbar. Bei vielen Pflanzen gibt es Probleme bei der Keimung. Ein Nach- oder Wiederanbau könnte also notwendig werden.
2: Es ist ein Kräftemessen der beiden Supermächte. US-Präsident Donald Trump ist auf dem Weg nach Peking, wo er am Abend chinesischer Zeit eintreffen wird. Es ist der erste Staatsbesuch eines US-Präsidenten in China seit über 9 Jahren. Alexandra Siebenhofer in Peking, was ist von diesem Treffen zu erwarten?
5: Also zum einen viel Pomp und vollmundig verkündete Deals von Donald Trump. Donald Trump braucht dringend gute Nachrichten und die soll eben dieses Treffen bringen. Gleichzeitig sieht sich aber Peking derzeit im Vorteil, denn die USA hatten wegen des Irankrieges wenig Zeit für die Vorbereitungen und die Republikaner Donald Trump sind derzeit in den USA politisch unter Druck. Die guten Nachrichten für Donald Trump, die könnte sich Chinas Präsident Xi Jinping daher teuer abkaufen lassen, etwa mit Zugeständnissen, dass die USA künftig Taiwan weniger deutlich unterstützen könnten.
2: Berichtet Alexandra Siebenhofer aus Peking. In Großbritannien beginnt in einer halben Stunde die Thronrede von König Charles III. Vor dem Parlament. Die als King's Speech bekannte Thronrede ist eine Tradition, in der die Regierung ihre Gesetzesvorhaben vorstellt. Trotz ihres Namens wird die Rede also nicht vom Monarchen, sondern von der Regierung verfasst. In Österreich gibt es mehr als 700 Wildbienenarten. Zur Versorgung ihrer Larven benötigen sie je nach Bienenart ganz unterschiedliche Pollen. An der umfangreichen Bienensammlung im Naturhistorischen Museum Wien lässt sich ablesen, wie sich das Nahrungsangebot für diese Insekten in den vergangenen 100 Jahren verändert hat. Christina Linduska berichtet.
6: Tausende Exemplare von Wildbienen lagern in den Archiven des Naturhistorischen Museums Wien. Im Gegensatz zu Sammlungen anderer Museen sind viele der Wiener Bienen nur schlampig geputzt. An ihnen haften bis heute dicke Pollenladungen. Ein Schatz für die Wissenschaft. Forschende können damit Nahrungsnetzwerke einst und jetzt in für Wildbienen wichtigen Landschaften nachzeichnen, sagt die Biologin Dominik Zimmermann.
7: Das kann man sich ein bisschen so vorstellen wie so Wählerstromanalysen, so, wo dann haben eben die Bienen früher gefressen und wo dann jetzt. Wie schaut das Netzwerk aus und welche Pflanzen werden eben von besonders vielen Bienenarten genutzt?
6: Früher waren das natürliche Düngepflanzen wie Hülsenfrüchte. Heutige Wildbienen hingegen fliegen mehr auf Gänseblümchen.
2: In Deutschland wurde ein mutmaßlicher Administrator eines Marktplatzes im Darknet ausspioniert. Auf dem Marktplatz waren unter anderem Drogen und Daten gehandelt worden. Das war das Mittagsjournal mit Christina Kreunz. Das Wetter.
8: Ein Zwischenhoch beschert uns heute einen überwiegend sonnigen und einigermaßen milden Nachmittag. Das lange Wochenende wird von feuchtkühler Nordseeluft bestimmt. Aktuell ist es in den Landeshauptstädten heiter oder wolkig, bei recht einheitlichen Temperaturen zwischen 12 und 15 Grad. Am Nachmittag kommen zur Sonne zwar insgesamt etwas mehr Wolken, aber nur im Westen kann vereinzelt auch schon ein kurzer Schauer dabei sein. In vielen Regionen weht lebhafter Wind aus West, im Süden aus Süd und die Temperaturen steigen noch auf 11 bis 20 Grad. Ab morgen bleibt es kühler. Länger sonnig wird der Feiertag am ehesten noch zu Beginn im Südosten. Ansonsten gibt es viele Wolken und im Tagesverlauf allmählich überall Regenschauer. Größtenteils bewölkt und zeitweise nass sind der Freitag und der Samstag, bei Höchstwerten meist nur zwischen 7 und 16 Grad. Und kühl auch der Sonntag, immerhin dann von Westen her aus heutiger Sicht wieder sonniger. So viel zum Wetter von Gerald Holzinger.
9: 7 nach 12 ist schon auf die Straßen sicher unterwegs mit Radio Kärnten. L149, das ist die Choralmstraße zwischen Rieding und Meildorf. Sperre nach einem Unfall, hier gibt es keine Umleitung. Wir wünschen weiterhin noch eine gute Fahrt.
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9: Einen schönen Mittwoch und Mahlzeit. Nein.

0: raus in die Natur an diesem Wochenende. Vielleicht am Samstag, da ist der 16. Um 15 Uhr startet die 23. Ausgabe des Austrian Bird Race. Nach exakt 24 Stunden ist dieser Bewerb dann zu Ende. Für Leute, die sich für Vögel interessieren, ein echtes Highlight. Haji Bankhofer hat mal alles zusammengefasst für das Bird Race 2026.
1: Das Bird Race ist schon eine nette Sache. Inzwischen hat es Tradition. Und das Lustigste dran, man kann es allein oder auch mit Freunden machen.
2: Ja, das Bird Race ist ein jährlich stattfindender Wettbewerb, wo es darum geht, dass man innerhalb von 24 Stunden möglichst viele verschiedene Vogelarten findet, sprich sieht oder hört, und man muss innerhalb eines Bundeslands Österreichs bleiben. Man muss einfach dafür sorgen, dass man zwischen Samstag 15 Uhr und Sonntag 15 Uhr Zeit zum Vogelbeobachten hat, schreibt mit, welche Vogelarten man sicher gesehen oder gehört hat, und trägt die in die Meldetabelle ein.
1: Johannes Hohenegger ist wissenschaftlicher Mitarbeiter bei BirdLife.
2: Bei der Anzahl der festgestellten Arten im Rahmen des gesamten Bewerbs, da sehen wir, dass die über die Jahre tendenziell zunimmt. Und das bisherige Rekordergebnis haben wir letztes Jahr gehabt mit sage und schreibe 243 verschiedenen Vogelarten.
1: So lustig das Ganze klingt, es hat einen wichtigen wissenschaftlichen Hintergrund. Es wird geschaut, was sich so in der Vogelwelt Österreichs verändert hat.
2: Die Veranstaltung findet immer im Mai statt. Fällt allerdings heuer auf ein relativ spätes Datum. Das hat einerseits den Vorteil, dass die ganzen Langstreckenzieher schon in größeren Zahlen anwesend sind und damit recht leicht zu finden. Hat andererseits den Nachteil, dass die nordischen Durchzügler schon zum größten Teil abgezogen sind und es damit unsicher ist, ob man die noch beobachten kann. Was sie die letzten Wochen allerdings schon zeigt, ist, dass es wieder auch ein recht starkes Auftreten an seltenen Gästen gibt, insbesondere aus dem Südosten Europas. Ich glaube, das wird sie auf jeden Fall auch noch ins Bird Race Wochenende fortsetzen. Und dann stehen die Chancen auf so Raritäten wie zum Beispiel den braunen Sichler oder den Rötelfalken gar nicht so schlecht.
1: Das Bird Race 2026. Wissenschaftlich wird beobachtet, wie es den Vögeln so geht.
0: Wenn Sie dabei sein wollen oder auch mitmachen möchten, birdrace.at, da gibt es weitere Informationen dazu.

0: Blick auf die Uhr. Es ist 12.30 Uhr, exakt halb eins.
1: Willkommen zum Mittagsjournal. Die Themen: massive Beschädigung einer Fußgängerbrücke in Villach durch Graffitis, Streit um Gastgartenkaution in Klagenfurt, Annäherung zwischen Wirten und der Politik. Viele Baustellen säumen den Weg mit dem Auto nach Italien und Slowenien und das Wetter bringt einiges an Sonne heute.
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1: Seit Jahresbeginn haben Vandalen die beliebte Fußgängerbrücke im Villacher Stadtteil Lindfellach massiv beschädigt, und zwar durch großflächige Graffiti-Beschmierungen. Jetzt muss die Brücke aufwendig saniert werden. Der Schaden ist enorm, berichtet Gerhard Betscher.
3: Insgesamt wurden fast 100 Plexiglasscheiben auf der Brücke in Lindfellach beschmiert. Seit Jahresbeginn sind die Häufungen der Graffiti-Beschmierungen auf der Fußgängerbrücke in Villach aufgefallen. In der Zwischenzeit wurden fast alle Elemente des Sichtschutzes besprüht und der Schaden hat jetzt auch weitreichende Folgen, weil durch das Lösungsmittel der Graffiti-Farben wurden jetzt teilweise die Plexiglasscheiben so porös, dass sie saniert werden müssen, weil die Sicherheit ansonsten nicht mehr gewährleistet wäre. Nachdem auch noch mehrere Abdeckplatten des Handlaufes regelrecht abgerissen wurden, ist der Schaden auch extrem hoch, heißt es von der Polizei. Auf ORF-Anfrage bei der Stadt Villach spricht man von Sanierungskosten von über 100.000 Euro. Außerdem muss die Sanierung umgehend beginnen, weil es sonst zu einem Sicherheitsproblem auf der Fußgängerbrücke kommen könnte. Laut Polizei gibt es noch keine Spuren zu den möglichen Tätern.
1: Aufhorchen lässt heute ein in Tageszeitungen veröffentlichter Antrag für eine Rodungsbewilligung in Bad Bleiberg. Ein australisches Unternehmen will im ehemaligen Bergbauort Probebohrungen durchführen, in der Hoffnung, dort auf Gallium und Germanium zu stoßen, wichtige Rohstoffe für moderne Hochtechnologien. Das Projekt steht allerdings erst am Anfang, berichtet Christoph Klanschnick.
4: Die Pläne auf der Internetseite von Battery Age Minerals klingen hochtrabend. Das australische Unternehmen mit Hauptsitz in Perth habe sein Projektgebiet in Bad Bleiberg von 80 auf 142 Quadratkilometer erweitert und, so heißt es wörtlich, damit eine dominante Position entlang eines vielversprechenden 26 Kilometer langen mineralisierten Korridors erweitert. Zitat Ende. Aktuell hat das Unternehmen eine Rodungsbewilligung für 41.000 Quadratmeter im Gemeindegebiet von Bad Bleiberg und Nötsch beantragt. Geplant sind Erkundungsbohrungen mit 3 Bohrlöchern bis in 299 Meter Tiefe. Das Unternehmen hofft auf Blei, Zink und vor allem Gallium und Germanium zu treffen. Diese mineralischen Rohstoffe werden in der Halbleiter- und Elektronikindustrie eingesetzt, unter anderem für Wärmebildkameras, Hochleistungscomputer und auch Glasfaserkabel. Die Bewilligung für Erkundungsbohrungen habe Battery Age Minerals im Vorjahr von der Montanbehörde erhalten. Ob es dazu kommt, ist noch offen. Zum einen sind bis Ende Juni bei der Landesforstbehörde Einwendungen gegen die Bewilligung möglich. Zum anderen muss das Unternehmen mit den Grundeigentümern einer bäuerlichen Genossenschaft überhaupt erst wegen der Zufahrt zum Bohrgebiet verhandeln. Von einem Abbau in Bad Bleiberg ist man, wie ein Projektinsider bestätigt, noch sehr weit entfernt.
1: Die Aufregung in Klagenfurt ist wieder einmal groß. Schuld sind diesmal Kautionszahlungen, die von der Stadt ab sofort für Gastgärten eingehoben werden, die auf öffentlichem Grund stehen. Gastronomen schütteln den Kopf. Die Wirtschaftskammer hat am Wochenende gar von einer schwachsinnigen Idee gesprochen. Die Stadt versucht jetzt einzulenken. Vor kurzem ist im Rathaus ein runder Tisch zu Ende gegangen. Bernd Radler, was ist herausgekommen?
5: 8.30 Uhr im Klagenfurter Rathaus. Vertreter der Wirtschaftskammer, Fachgruppe Gastronomie treffen auf Stadträtin Sandra Wassermann von der FPÖ und ihren Abteilungsleiter, der einen Beschluss für die umstrittene Kaution vorbereitet hat. Nach einer freundlichen Begrüßungsrunde wird hinter verschlossenen Türen diskutiert. Über eine Kaution für Gastgärten, die laut Rechenbeispiel der Stadt bei einer jährlichen Gebühr von 2.500 Euro in Summe 4.450 Euro ausmachen würde. Zu viel und sinnlos, sagen die Gastronomen und sehen nach einer Stunde Gespräch einen ersten Schritt in die richtige Richtung, Wirtesprecher Stefan Sternert.
6: Ja, es sind ja eben einige Dinge, die rechtlich, ich sage mal, sehr herausfordernd sind und nicht klar sind. Deswegen ist diese ganze Vereinbarung, so wie sie ist, nicht zielführend. Deswegen gehört sie aus unserer Sicht aufgehoben. Individualvereinbarungen sind die Lösung, auf der wird jetzt gearbeitet.
5: Stadträtin Sandra Wassermann verweist auf die Häufung von Kosten, die durch den den Abbau von Gastgärten entstanden sein, nachdem Gastronomen pleite gegangen sind. Sie lenkt dabei ein und will Unternehmerinnen und Unternehmer entlasten, wie sie sagt.
7: Wir werden Individualvereinbarungen als Ziel kreieren. Das bedeutet, juristisch prüfen lassen, gemeinsam mit der Unternehmerschaft. Und dann kann es auch sein, dass die Kaution fällt. Das wäre das Ziel, dass man die Kaution nur noch hier einhebt, wo es wirklich notwendig ist, wo es breite Sitzgärten gibt mit einem Verbau.
5: Wann wird es eine Lösung geben, haben wir beide Verhandlungspartner am Tisch gefragt.
6: Naja, vor dem Sommer, das heißt für mich rasch.
7: Ich denke, dass wir vor dem Sommer, also im Juni, schon einen ersten Entwurf haben, damit es schnell in die Umsetzung gehen kann.
5: Fortsetzung folgt also im Streit um die Gastgartenkaution in Klagenfurt.
1: Die Freie Soziale Bürgerpartei reagiert in einer Aussendung auf den runden Tisch und fordert die sofortige Aufhebung der Kaution durch die zuständige Referentin Sandra Wassermann. Darüber gibt es auch einen Fernsehbeitrag in Kärnten heute ab 19 Uhr in ORF 2. Außerdem in der Sendung: Philips Klagenfurt investiert in den Ausbau seines Standortes bis zum nächsten Jahr 25 Millionen Euro. Die Produktion von Bürstenköpfen für elektrische Zahnbürsten soll von 30 Millionen auf 60 Millionen gesteigert werden. Bis zu 20 neue Fachkräfte werden gesucht. In unserer Sportserie Stars von Morgen begleiten wir ja regelmäßig aufstrebende Kärntner Jungsportlerinnen und Jungsportler. Heute geht es ums Rudern. 62 Chöre mit 1300 Sängerinnen und Sängern treten an verschiedenen Schauplätzen in der Landeshauptstadt auf. Das Ganze nennt sich die Lange Nacht der Chöre, vom ORF und dem Chorverband Kärnten organisiert. Heute Abend startet das Ganze. Sonja Kleindienst bringt in Kärnten heute eine Vorschau auf das Programm. Kärnten heute ab 19 Uhr in ORF 2. An den kommenden Feiertagen und verlängerten Wochenenden werden wieder einige Kärntner in Richtung Süden unterwegs sein. Mit im Gepäck haben sollten sie auch jede Menge Geduld, denn auf den Autobahnen im benachbarten Italien und Slowenien ist neben dem erhöhten Urlauberreiseverkehr auch mit Staus wegen Baustellen zu rechnen. Schon länger gearbeitet wird auf der Straße und in den Tunnels an der Autobahn A23 von Tavis nach Udine, wo es aktuell zu nächtlichen Sperren kommt. Wo hat sich Iris Hofmeister angeschaut?
8: Noch bis Freitag wird eine Überführung bei der Abfahrt Udine Nord gewartet. Zwischen 22 Uhr und 6 Uhr ist die Ausfahrt in Richtung Tarvis geschlossen. Ausweichen kann man über die SS-13, die Pontebana. Die slowenische Schnellstraße H4 wird ab 5. Juli bis November in Richtung Vrtojba für Bauarbeiten gesperrt. Fahrzeuge unter 3,5 Tonnen können eine alternative Strecke nutzen. Der Schwerverkehr, insbesondere mit Ziel Hafen Triest, muss über Fernetti ausweichen. Der Autobahnbetreiber Autostrade Alto Adriatico erwartet einen Anstieg der Lkw-Durchfahrten an der Mautstelle Lizard vor Triest um 70%, mit bis zu 7000 Lkw täglich. Italienischen Medienberichten zufolge liegt die kritische Schwelle bei 23.000 Fahrzeugen, wobei bei starkem Urlauberreiseverkehr sogar bis zu 33.000 Fahrzeuge passieren könnten. Kontaktloses Bezahlen soll den Verkehrsfluss heuer verbessern. Falls Staus von über 3 Kilometern Länge entstehen, wird der Verkehr über die A34 Villesse Gorizia umgeleitet. Ein koordiniertes, grenzübergreifendes Verkehrsmanagement zwischen Italien und Slowenien werde angestrebt, hieß es vergangene Woche bei einem ersten Koordinationsgespräch. In Slowenien wird im Sommer auch die Autobahn in Richtung Maribor gesperrt und der Verkehr zweispurig auf die andere Seite umgeleitet. In den übrigen Monaten gibt es 4 verengte Fahrspuren, 2 pro Fahrtrichtung. Zum Schluss noch eine gute Nachricht. Die Vignettenpflicht für Autos auf der Küstenschnellstraße H5 zwischen Triest und Koper in Slowenien ist vorübergehend ausgesetzt, um den Ausweichverkehr zu verringern. Wann die Schnellstraße zwischen Koper und Dragonia fertiggestellt wird, steht noch nicht fest. Seit längerem vignettenfrei ist auch die Schnellstraße H6 zwischen Koper und Isola.
1: berichtet Iris Hofmeister. Und wir kommen jetzt noch zu den Wetteraussichten. Auch am Nachmittag hat die Sonne das Sagen, auch wenn ein paar größere Quellwolken entstehen. Der Wind ist diesmal schwach und die Höchstwerte klettern auf 14 bis 20 Grad. Morgen dann der nächste Wetterumschwung. Die Details jetzt von Andreas Mansberger von GIOS 4 Austria.
9: Am morgigen Feiertag, da kommen wir in den Einfluss eines Tiefs mit Kern über Skandinavien und dessen Kaltfront erreicht uns gegen Mittag mit ersten Schauern in Oberkärnten. Gleichzeitig entsteht über Oberitalien ein weiteres Tief, wodurch es ab dem Nachmittag verbreitet in Kärnten zu Schauern und einzelnen Gewittern kommt. Die Temperaturmaxima, die liegen von West nach Ost morgen nur noch zwischen 10 und 16 Grad und mit dem Regen kühlt es am Nachmittag überall spürbar ab. Der Freitag, der beginnt meist trocken, jedoch mit vielen Wolken und im Tagesverlauf setzt von Süden her wieder Regen ein. Die Mengen sind aber deutlich geringer und spielen sich meist im einstelligen Literbereich ab. Und auch am Samstag bleibt es unbeständig mit zeitweise etwas Regen. Dem trüben Wetter entsprechend sind auch die Temperaturen. Mehr als 12 Grad gehen sich am Freitag und Samstag selbst in den Städten kaum aus und auch auf den Bergen wird es sehr kalt. Die Schneefallgrenze, die liegt zwischen 1100 Meter im Südwesten am Freitag in der Früh und generell um 1600 Meter jeweils an den Nachmittagen. Erst am Sonntag setzt sich wieder die Sonne durch und damit geht es dann auch mit den Temperaturen wieder bergauf.
10: Wie viel Regen ist da generell in den kommenden Tagen zu erwarten?
9: Der stärkste Niederschlag, der fällt morgen am Donnerstag. In Summe fallen hier bis in die Nacht zum Freitag hinein 10 bis 20 Liter am Quadratmeter. Wo die kräftigsten Schauerzellen aber durchziehen, da sind bis zu 40 Liter möglich, lokal auch noch mehr.
1: Sagt Meteorologe Andreas Mansberger im Interview mit Christian Meierhofer. Und jetzt werden in Klagenfurt 13 Grad gemessen. Das war das Mittagsjournal von Radio Kärnten heute am Mittwoch. Im Namen des Teams wünscht Ihnen Horst Sattlegger einen schönen Nachmittag.
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1: Die Titelmelodien von dem Kinohits wie zum Beispiel Top Gun oder Beverly Hills Cops tragen seine Handschrift. Die von Harald Faltermeier. In München geboren und aufgewachsen, mit 13 hat er seine erste Band gegründet, mit 16 dann die Schule abgebrochen und dann eine Stelle als Tontechniker angenommen und schließlich dann an der Musikhochschule studiert. Nach und nach wurde Harald Faltermeier als Musikproduzent und Komponist ein gefragter Mann. Und dann spielte es, wie so oft im Leben, der Zufall Regie.
2: Irgendwann mal war mir das Studio, in dem ich arbeite, zu klein. Weil es einfach, ich wollte was anders machen. Dort wurden nur Schlager gemacht. Und obwohl Schlager ist ein Metier, was wunderbar ist. Mein alter Freund Thomas Stein, damals Chef von BMG, hat immer gesagt, es gibt keine schlechte Musik, es gibt nur schlecht gemachte Musik. Ja. Und darum hat eben gut gemachter Schlager auch seine Berechtigung. Und wenn es wirklich toll gemacht ist, dann finde ich es auch wirklich auch großartig. Aber ich musste in die Welt, ich musste woanders hin. Und ich wurde dann von Giorgio Moroder angerufen. Das hat sich wunderbar gefügt, weil, wie gesagt, ich wollte weg. Er hat einen neuen Arrangeur gebraucht, ob ich mit ihm arbeiten möchte. Giorgio war bereits sehr, sehr berühmt. Er hat mit Donna Summer schon einen Welterfolg gelandet mit Love to Love You Baby. Wir haben zuerst ein Projekt gemacht, was auch sehr, sehr erfolgreich war. Ein Film, der Midnight Express, da hat er dafür einen Oscar gewonnen. Aber die Geschichte will ich gar nicht erzählen. Ich will die Geschichte erzählen, weil ich wurde engagiert, für Donna Summer Demos zu machen. Denn man wollte ein Musical-Disco-Album machen mit ihr. Also die größten Hits von Andrew Lloyd Webber und so weiter und so fort. Wir machen diese Demos, ich durfte sie anfertigen. Donna kommt ins Studio und sagt, wir kennen uns. Sag ich, woher kennen wir uns? Sagt sie, du hast doch damals im Tabarin Orgel gespielt. Ja? Sag ich, ja. Sagt sie, und ich war immer dort am Abend, wenn wir mit der Vorstellung von Hair, dem Musical, wo sie auch mitspielte, fertig war und habe dann ab und zu mal Aretha Franklin Songs gesungen. Sag ich, na du Schei, ich habe das gar nicht gesehen, weil ich bin ganz hinten gesessen mit der Orgel und da hat jeden Abend irgendjemand gesungen. Ja, und also so war das. Und also der Bann war gebrochen, ja. Und sie sagt, und wir versuchen diese Lieder aufzunehmen, also Evita, Don't Cry For Me Argentina, es klang schauderhaft und dieses Projekt wurde ihm am selben Nachmittag noch eingestampft. Und sie sagt, also das ist alles Quatsch, mache ich nicht und wir nehmen unsere Lieder auf in Kalifornien. Und dann sagt sie zu Giorgio, warum nimmst du nicht einfach den Falti, mein Spitzname, warum nimmst du den Falti nicht einfach mit? Sagt der Giorgio, gute Idee, wenn du das willst. Ja, sagt er, nimm ihn mit, der soll arrangieren drüben. Und das war meine Riesenchance. Giorgio sagt zu mir, weißt du, was für ein Glück du hast? Ja. Und das Großartige war, ich kam nach dem berühmten Album Life and More mit ins Spiel. Das war dann uns, das war Bad Girls. Und auf Life and More, eine tolle Anekdote, hat Donna Summer ja den Riesenhit gehabt, MacArthur Park. Und jetzt, während der Olympiade gerade, Winterolympiade in Cortina, hat eine Alyssa Liu die Eiskunstlaufmedaille Gold gewonnen. Und was spielt sie? MacArthur Park. Und was passiert mit MacArthur Park und Donna Summer? Die Einschaltungen von Spotify und Co. gehen um 1200% nach oben. Und Donna ist wieder Nummer 1 in den Disco-Charts mit dem Lied. Unglaublich. MacArthur Park, Donna Summer.

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1: Am Mikrofon Christina Kreuz. Die Zahl der Verkehrstoten in Österreich steigt. Im letzten Jahr sind laut aktuellen Zahlen der Statistik Austria 403 Menschen auf Österreichs Straßen getötet worden. Besonders alarmierend, mit über 47.000 Verletzten verzeichnen wir den höchsten Stand seit 8 Jahren. ORF-Reporterin Verena Bruer, du hast dir die Statistik angesehen. Auffallend auch, unter den Verletzten sind erschreckend viele Kinder.
2: Ja, wir verzeichnen mit über 3.500 verletzten Kindern und 8 Getöteten im Jahr 2025 den höchsten Stand seit 18 Jahren. Die meisten, nämlich fast ein Drittel, verunglücken nach wie vor als Mitfahrer im Auto. Der massive Anstieg ist aber vor allem auf E-Scooter und E-Bike-Unfälle zurückzuführen. Bei den 10- bis 14-Jährigen gibt es hier sogar ein Plus von 85%. Das Problem ist der fehlende Schutz. Beim E-Scooterfahren trägt nicht einmal jedes 5. Kind einen Helm. Seit Mai gilt deshalb hier eine Helmpflicht bis 16 Jahre.
1: Das heißt, die aktuelle Unfallstatistik zeigt, es geht in die völlig falsche Richtung. Denn eigentlich will die EU ja die Zahl der Verkehrstoten bis 2030 halbieren.
2: Im Moment sind wir meilenweit von diesem EU-Ziel entfernt, denn statt der geplanten Halbierung der Zahlen bei den Verkehrstoten verzeichnen wir ein Plus von 15%. Auch auffallend die Bilanz bei den Radfahrern. Mit 65 Toten hat sich hier die Zahl innerhalb nur eines Jahres sogar verdoppelt.
1: Berichtet Verena Bruha. Russland überzieht die Ukraine nach Angaben aus Kiew mit massiven Luftangriffen. Am Vormittag haben sich im ukrainischen Luftraum mehr als 100 Drohnen befunden. Laut dem ukrainischen Präsidenten Selenskyj habe Russland seine Taktik geändert und greife zunehmend bei Tag an. Es werden vor allem die Eisenbahninfrastruktur und die zivile Einrichtungen in den Städten angegriffen. Die Regierung in Moskau bestreitet, absichtlich Zivilisten ins Visier zu nehmen. Weniger Inhalt, höherer Preis. Die neuen Milka-Tafeln sind eine Mogelpackung. Das hat das Landesgericht Bremen nun entschieden. Daniel Teissel berichtet.
3: Der Kunde oder die Kundin erkenne keinen Unterschied, urteilt der Richter. Der Inhalt der Milka-Tafeln ist von 100 auf 90 Gramm geschrumpft, der Preis aber bei gleichbleibender Verpackung um 50 Cent pro Tafel gestiegen. Viele Menschen haben sich beim Verbraucherschutz über eine Shrinkflation beschwert. Mit Erfolg. Bis auf Weiteres dürfen die neuen 90 Gramm Schokotafeln nur verkauft werden, wenn in den 4 Monaten zuvor keine alte 100 Gramm Milka-Tafel im Angebot war. Das Urteil ist noch nicht rechtskräftig. Laut Hersteller Mondelez sei das Gewicht auf der Vorder- und auf der Rückseite der Verpackung klar zu erkennen.
1: Einem großen Hotelbau in Hallstatt, im Herzen der Welterbe-Region im Salzkammergut, haben die Behörden nun eine Absage erteilt. Das 200-Betten-Hotel beim barocken Salzamt darf nun nicht gebaut werden. Das Landesverwaltungsgericht entschied sich gegen das Hotelprojekt, nicht wegen des Naturschutzes, sondern wegen des Eingriffs in das Ortsbild. Das waren die Nachrichten mit Christina Goenz.
4: Wir schauen zum Wetter nach Kärnten. Es ist vielfach sonnig. Am Nachmittag entstehen dann ein paar Quellwolken. Temperaturen erreichen noch bis zu 20 Grad. Derzeit liegen die Werte zwischen 9 Grad in Breiteneck und 15 Grad in Dellach im Trautal. Morgen am Feiertag, Christi Himmelfahrt, beginnt der Tag in Oberkärnten stark bewölkt und es sind bereits erste Schauer zu erwarten. In Unterkärnten scheint noch zeitweise die Sonne. Ab dem späteren Vormittag gehen dann verbreitet teils kräftige Schauer nieder. Auch Gewitter sind mit dabei. Oberhalb von 12 bis 1700 Meter fällt Schnee. Temperaturen erreichen morgen zwischen 11 und 16 Grad. Damit schauen wir auf die Straßen, sicher unterwegs mit Radio Kärnten. A10 Tauern, Autobahn Richtung Salzburg zwischen Spital Ost und dem Knoten Spital Milchstädter See ist der Wolfsberg-Tunnel gesperrt. Eine Baustelle wird da eingerichtet, sollte nur ein paar Minuten dauern. Und dann haben wir weiterhin L149, das ist die Choralmstraße zwischen Rieding und Meildorf. Weiterhin Sperre nach einem Unfall, es gibt da keine Umleitung. Und falls Sie noch was sehen sollten, 0800 600 601. Gute Fahrt.
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4: Schönen Nachmittag, hallo.

0: 14 Tage sind es noch bis zum großen Finale bei den 1000 Fragen. Dann geht es um diesen Preis.
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0: 6 stehen derzeit auf der Liste fürs Finale. 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Dann hätten wir Gabriela Koller, Horst Kanowski, Eva-Maria Jordan und Heidi Hinteregger mit jeweils 3 Punkten. Und das ist der heutige Tagespreis.
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0: erste Runde bei den 1000 Fragen und da gehen wir nach Steyr. Oliver Händel, schönen Nachmittag, herzlich willkommen.
1: Hallo Daniel, schönen Nachmittag.
0: Haben wir schon länger nicht mehr gehört.
1: Komisch, wie geht's denn heute?
0: Echt? Wie konnte das geschehen?
1: Ja, genau.
0: Ja, wie konnte das geschehen? Geht's gut?
1: Ja, ich bin schon wieder mit Zeit geworden.
0: Ja, geht's gut, Oliver?
1: Mir geht's gut, danke. Ja.
0: Okay, was ist... Ja, vielen Dank, danke, ausgezeichnet. Was ist am langen Wochenende geplant?
1: Wir werden wahrscheinlich morgen eine kleine Ausfahrt machen in die schöne Umgebung von Steyr. Ja, wo es uns noch hinzieht, da fahren wir hin.
0: Sich treiben lassen, wie es so schön heißt.
1: Genau,
0: oder?
1: Ja.
0: Ein bisschen einkehren, ein bisschen was anschauen.
1: Ja, sicher, ja. Irgendwas würde mir schon einfallen.
0: Gibt es irgendeine Kunstausstellung?
1: Weiß ich ehrlich gesagt nichts.
0: Okay. Also,
1: ja, leider.
0: Okay, verstehe.
1: Irgendwo wird es schon nicht geben, aber
0: ja. Da fangen wir mit Kulinarik an und der ersten Frage. Ist das
1: ja,
0: okay?
1: Ja,
0: ja, ich glaube, da kennt sich wer aus. Und zwar, welcher Restaurant-Reiseführer, ja, der auch Sternebewertungen vergibt, wurde von einem Reifenhersteller gegründet?
1: Ah, das ist der Michelin, das war's.
0: Genau, Guide Michelin. Genau. Oder Michelin.
1: Ja, genau.
0: Michelin. Michelin.
1: Ja.
0: Ja. Super Softreifen. Die waren ja mal Ausstatter in der Formel 1, glaube ich sogar.
1: Ja, ja, ja, das ist
0: sicher. Ja. Gut, wir gehen weiter mit Frage Nummer 2. Da gibt es 3 Antwortmöglichkeiten.
1: Aha.
0: Oliver, ich würde den 2er nehmen.
1: Okay? Ja, dann nehmen wir den gleich.
0: Ja, das Ausdünnen der Haare mit einer Spezialschere nennt man wie? Echauffieren, finde ich lustig. Effilieren oder emittieren?
1: Dann nehmen wir Effilieren.
0: Ja, nehmen wir Effilieren. Wann ist das letzte Mal beim Friseur gewesen?
1: Schon länger her, mich schneidet sogar meine Frau.
0: Ah, okay. Sportlich?
1: Ja.
0: Ja.
1: Glaub schon, ja.
0: Okay. So, wir gehen weiter mit Frage Nummer 3. Super Mario, ja, ist die Hauptfigur von zahlreichen Videospielen der Firma Nintendo. Haben wir alle gezockt als Kinder. Welchen Beruf übt aber der Super Mario aus? Was ist er denn?
1: Das ist, glaube ich, Klempner, was ich mir
0: genau, Klempner oder Installateur.

0: Ja, genau.
1: Ich bin Gärtner vom Beruf.
0: Oder ja, so, genau. Reinhard May. So, ja, ja. Auch die nächste Frage, Frage 4, die ist zu schaffen. Mhm. Auf welcher Insel jagte einst Tom Selleck als Magnum-Verbrecher?
1: Ah, das war auf Hawaii.
0: Genau, so ist es. Mit dem roten Ferrari. Genau, Hawaii-Hemd.
1: Ja.
0: Higgins war, glaube ich, der Chef vom Tom Selleck, damals vom Magnum. Gut.
1: Ja, ich habe das weniger gesehen, also aber ich habe nur ab und zu was gelesen drüber, aber so habe ich die Serie eigentlich weniger gesehen. Aber
0: okay. So, wir gehen ja weiter mit Frage Nummer 5. Das schaut ja ganz gut aus. Hm. Und die ist folgende, auch die ist zu schaffen. Welcher Begriff kann entweder ein Weinglas oder die Bewohner einer europäischen Hauptstadt meinen?
1: Würde wahrscheinlich der Römer sein.
0: Genau so ist es. Punkt Nummer 5. Gibt es einen Römer bei euch zu Hause?
1: Leider nicht mehr.
0: Leider nicht mehr?
1: Nein, ich trinke leider keinen Wein mehr. Also
0: okay. Ich weiß nicht, ob man Freude hat mit so einem Geschenk, oder?
1: Ja, gibt sicher Leute, die
0: damit ja, ja, so schon. Dann ist meistens so ja, zu runden Geburtstagen, damit diese bunten Steinchen.
1: Und dann wenn ich noch Wein trinke, dann hätte ich sicher auch Freude damit.
0: Okay. So.
1: Aber, ja.
0: Ja, so, wir gehen weiter mit.
1: Bitte? Jetzt habe ich leider nur mehr Biergläser dahin.
0: Okay, verstehe. Wir gehen weiter mit Frage Nummer 6, wenn die richtig ist. Machen wir eine kurze Pause. Und zwar:
1: ja,
0: wie nennt man in der Musik die langsamste Tempobezeichnung?
1: Die langsamste? Ist das Larghetto?
0: Bei mir steht da Largo.
1: Aha.
0: Largo, Larghetto. Die Jury schaut nach. Und Largo, sagt. Larghetto. Ist Larghetto ist die Langform, ist die Abkürzung. Gut, Punkt Nummer 6. Ist richtig.
1: Boah.
0: Ja, so. Boah, Oliver, wir spielen jetzt ein bisschen Musik zum Entspannen und dann gehen wir weiter mit Frage Nummer 7.
1: Boah.
0: Gut.
1: Nummer 7.
0: Oh. Kurz einen Schluck Kaffee oder irgendwas anderes und dann sprechen wir.
1: Ich habe schon Kaffee getrunken, aber ja. Ich bringe einen Schluck Wasser.
0: Ja, einen Schluck Wasser, weil ich auch machen und dann hören wir uns in einigen Minuten wieder.

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1: Julian Leplay. So, wir spielen weiter mit Oliver Heindl und sind derzeit bei 6 Punkten.
2: Ja, super. Ja.
1: Oliver, ich trinke jetzt auch noch einen Schluck Wasser, wenn es gestattet ist.
2: Ja, sowieso. Hm? Immer gern.
1: Stilles Wasser. Gut. Ja, immer stilles Wasser.
2: Ich nichts redet, oder?
1: Ja, bei Blubber kannst du natürlich dann vielleicht einmal nicht so gut enden.
2: Ja.
1: Schau mal sich mal vor, man trinkt während der Sendung Cola vielleicht.
2: Cola trinke ich ab und zu auch ganz gern, ja.
1: Ja, ja. Okay. Wir bleiben bei Wasser stillgehalten, oder?
2: Ja, genau.
1: Gut, so, wir gehen weiter mit Frage Nummer 7.
2: Ja.
1: Und zwar, es ist die Hörerfrage von Timo aus Villach, und zwar, wie werden die grünen Blättchen auf den Erdbeeren genannt? Finde ich eine spannende Frage.
2: Die grünen Blättchen auf den Erdbeeren?
1: Ja.
2: Boah.
1: Erdbeer.
2: Wie heißen denn die?
1: Kelch heißen die. Die heißen original Kelch.
2: Kelch, aha, ja. Okay. Habe ich eigentlich noch nie gehört. Ne?
1: Ja, was machen wir jetzt? Wenn du die noch mal einen Sechser rein. Oliver, das schaut ganz gut aus. Das hat schaut in, gut aus, in ne? den das letzten ist, Monaten hat's immer fürs Finalticket gereicht.
2: Ja.
1: Ja. Wann ist denn der 31. wäre Sonntag?
2: Also so viel, Sonntag, ja.
1: Ja, so viel dazu. Also vielleicht dann verbunden mit einer Anreise nach Kärnten.
2: Ja, schauen wir mal.
1: Gut. Ich sage danke fürs Mitspielen. Es hat mich gefreut.
2: Es
1: war mir ein Volksfest. Und ich hoffe, wir hören uns bald wieder. Oder sehen uns dann.
2: Das sicher doch. Immer
1: passt.
2: Wieder gern.
1: Danke, Oliver. Liebe Grüße. Bis dann.
2: Danke.
1: Danke, ciao. So, Harald Kirschbaum aus Villach, der hat jetzt ein bisschen warten müssen. Schönen Nachmittag.
3: Ja, hallo. Ich stehe nicht gar so gut heute auf dem Tagessieg.
1: Naja, man muss ja nicht der Tagessieg sein.
3: Ja, aber
1: wenn man zum Beispiel einen Fünfer reinpickt da, könnte man ja auch dabei sein.
3: Deswegen, ja, aber ich muss sagen, ich möchte den Kandidaten gratulieren. Also
1: ja, der Oliver hat richtig viel gewusst, ja.
3: Ja.
1: Das machen wir jetzt.
3: Ja, sagen wir, Attacke. Mythischer Gedanke dabei ist alles, oder?
1: Harald, Attacke.
3: Genau.
1: Oder Attacke ist
3: ja. Ja, genau.
1: Was bringt der Nachmittag noch oder das lange Wochenende? Geht es Richtung Italien vielleicht oder Slowenien?
3: Nein, wir fahren andere Richtung. Wir fahren in die Schweiz zur Eishockey-WM.
1: Okay. Mit Fachkollegen Gerhard Betscher oder was?
3: Ja, genau. Ja, weil da überschneiden wir uns. Also ich fahre gerade Hamburg und der Gerhard rausfährt. Ja.
1: Okay.
3: Wir schauen die ersten vier Partien an, ja, und. Ja, aber natürlich ist der Gerhard da immer dabei.
1: Ja, immer mit Mozart-Outfit verkleidet.
3: Ja, genau.
1: Gut, was erreicht Österreich? Ich glaube, die halten die Klasse.
3: Ja, ich hoffe, der Klassenerhalt, glaube ich, das muss schon drin sein. Ja,
1: ja, ja. Genau.
3: Also wir Fans werden alles geben, dass das klappt, ja.
1: Na, selbstverständlich.
3: Ja.
1: Genau. Gut, es ist ja nur ein VSV-Spieler dabei, gell?
3: Ja, leider, ja.
1: Maxi Rebernick ist dabei.
3: Ja, stimmt, ja, genau, ja.
1: Gut, dann starten wir hinein. Harald, erste Frage, erster Punkt. Das ist ein Vorschlag.
3: Ja.
1: Ich würde den Dreier ziehen. Ich würde die Rückennummer 3 ziehen, die in Villach ja unterm Dach hängt, gell? Giuseppe Mio war das damals.
3: Genau, ja, richtig.
1: Ach, das immer alles mehr, gell?
3: Super.
1: Ja, das wäre die Frage 1 gewesen. Nein. Gut, und zwar Frage Nummer 1. Der Afro-Look, ja, war vor allem verbreitet in den 1920er, 1950er oder 1970er Jahren.
3: So, nimm ich den Dreier, danke.
1: Ich denke auch, die 70er Jahren. Selber auch ein Afro?
3: Nein.
1: Okay.
3: Wir gehen die Haare schon aus.
1: Okay. Ja. Gut, Frage Nummer 2. Welcher Schauspieler sang den Titel Tell It Like It Is? Das war in die 80er Jahre, das war ein gewisser Don Johnson.
3: Der
1: Miami
3: Don
1: Weiss.
3: Johnson,
1: ja. Ja, der ist damals mit einem weißen Ferrari durch Miami gedüst.
3: Ja, aha.
1: Ja. Gut.
3: Darf ich noch schnell wen grüßen,
1: bitte? Bitte, unbedingt.
3: Ja, ich grüße alle Kärntner Eishockey-Fans, die auch auf dem Weg nach Zürich sind, und wünsche allen eine gute Anreise und ja, dass wir uns dann in alter Frische in Zürich sehen und unsere Mannschaft anfeiern, ja.
1: So soll es natürlich sein. Harald, ich wünsche euch auch eine feine Reise.
3: Danke.
1: Kübli und Stangli kostet wahrscheinlich zwischen 10 und 12 Franken, oder?
3: Ja, das wird ein bisschen ins Geld gehen, ja.
1: Gut, trotzdem eine schöne Zeit.
3: Danke.
1: Alles Gute und bitte um einen Bericht, wenn ihr wieder retour seid.
3: Jawohl, machen wir, ja. Danke.
1: Passt.
3: Ja.
1: Bis dann, danke.
3: Tschüss,
1: ciao.
3: Danke, schönen Nachmittag, tschüss.
1: So, und jetzt bei uns Don Johnson, Tell It Like It Is. in Radio Kärnten.

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2: So, exakt halb zwei, jetzt Horst Sattliger für Sie.
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4: Das Land Kärnten und die Arbeiterkammer haben am Mittwoch eine neue Unterstützung für Berufspendler präsentiert. Das Land zahlt 75 Euro Spritbonus an alle, die auf ihr Auto angewiesen sind und keine Möglichkeit haben, mit einem öffentlichen Verkehrsmittel zu fahren. Eine Antragstellung ist ab 1. Juni möglich. 500.000 Euro stehen vorerst zur Verfügung. Sind sie ausgeschöpft, werde aufgestockt, sagt Landeshauptmann Daniel Fellner von der SPÖ. Gerechnet wird mit mehr als 7.800 Antragstellern. So viele haben im Vorjahr den Fahrtkostenzuschuss in Anspruch genommen. Das Team Kärnten begrüßt den Bonus, er sei allerdings nur ein Tropfen auf den heißen Stein und die Wirtschaft werde damit auch nicht entlastet. Philips Klagenfurt investiert in den Ausbau seines Standortes bis zum nächsten Jahr 25 Millionen Euro. Die Produktion von Bürstenköpfen für elektrische Zahnbürsten soll von 30 Millionen auf 60 Millionen gesteigert werden. Bis zu 20 neue Fachkräfte werden gesucht. Und zu einem skurrilen Fehlalarm ist die Feuerwehr kurz vor 3 Uhr früh in St. Veit an der Glan ausgerückt. Im Hotel Fuchspalast hat ein Gast offenbar so lange geduscht, dass wegen des Wasserdampfs die automatische Brandmeldeanlage angeschlagen hat. Beim Eintreffen der Feuerwehr war das Zimmer bereits verlassen und nur noch ein benutztes Handtuch übrig. Und wir kommen jetzt zum Wetter. Daniel.
5: Ja, gut, das mit dem Duschen. So, wir gehen mit sehr viel Sonne und einigen größeren Quellwolken durch diesen Nachmittag. Höchstwerte erreichen noch bis zu 20 Grad. Damit schauen wir auf die Straßen. Sicher unterwegs mit Radio Kärnten L149. Das ist die Choralmstraße zwischen Rieding und Meildorf. Weiterhin Sperren nach einem Unfall. Da brauchen wir Geduld. Es gibt nämlich keine Umleitung. Wir wünschen weiterhin eine sichere Fahrt.
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0: Ja, Oliver Heinler Steyer hat ein Ausrufezeichen gesetzt. 6 Punkte hat er erspielt und er ist derzeit auch die Nummer 1 beim Tagespreis.
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0: Ja, ich würde anrufen. Fragen sind derzeit mehr als machbar. 0463 511 00 und die 5. 0463 511 00 und die 5.

0: So. Villach erneut Station. Gerald Kobeinig, schönen Nachmittag.
1: Ja, hallo, servus.
0: Hallo, auch ein Teil der Reisegruppe Richtung Zürich?
1: Nein.
0: Okay.
1: Das ist was Steier, da draußen.
0: Ja. Mich würde echt interessieren, was dort ein 0,5 kostet.
1: Ja, Maria.
0: Unter 10 Franken schätze ich nicht, oder?
1: 10 Franken habe ich gehört.
0: Ah, ja. Mit Becherpfand oder ohne, das ist die große Frage.
1: Ah, ja, nach einem 15 mit dem Becherpfand.
0: Ja,
1: also genau. Wenn eine Runde mit 10 Leuten sind und du 100 sollst, dann haben wir
0: ja, der Erste. Den ersten beißt es immer bei diesen Geschichten, oder?
1: Ja, genau.
0: Wenn man in der Eishalle ist und dann die erste Runde zahlt Becherpfand, ja, dann beißt es die. Ich hab's ja in Villach beim Eishockey, das finde ich eigentlich ziemlich schräg. Ja. Dort zahlt man auf einen Einwegbecher fürs dünne Plastik Becherpfand.
1: Ja.
0: Für mich nicht ganz verständlich, oder?
1: Ja, das ist was ich dann auch nicht Zusammenrahmen brauche, ne?
0: Naja, trotzdem, aber es gibt ja Mehrwegbecher, die sind ja viel nachhaltiger.
1: Ja, völlig, ja.
0: Also das andere schmeißt man weg. Vielleicht ein kleiner Denkanstoß, oder?
1: Ja, ich weiß nicht, ob das da drinnen was bringt.
0: Okay, lass mal das einmal so im Raum stehen, oder?
1: Ja, genau.
0: Ja, was bringt das lange Wochenende? Geht's an die obere Adria?
1: Nein. Ich gehe am Freitag noch ein bisschen arbeiten.
0: Ah, und dann?
1: Ist gar nicht so lang.
0: Und dann?
1: Ja, und dann habe ich erst Wochenende.
0: Ah, okay, verstehe. Gut, gibt's Hilfe oder wird allein gespielt?
1: Nein, ich habe zwei Kollegen da.
0: Okay.
1: Die was da ein bisschen mit.
0: Frage Nummer eins, okay. Okay, wie heißt neben dem Nationalrat die zweite Kammer des österreichischen Parlaments? Der?
1: Bundestag.
0: Bundesrat. Bundesrat, genau so ist es. Punkt Nummer eins. Wir hatten es jetzt eingesagt.
1: Oder Peter war das.
0: Bravo, Peter. So, ja. Wir gehen weiter mit Frage Nummer zwei. Und zwar, mit welchem Begriff in der Wirtschaft meint man, dass weder Gewinne noch Verluste geschrieben wurden? Das ist ein Spezialausdruck. Sicher schon gehört. Hundertprozentig. Eine Idee.
1: Verlust.
0: Na. Das ist der Break-Even-Point.
1: Ach so, na, das kenne ich nicht.
0: Gut, was machen wir jetzt? Wir spielen in 14 Tagen wieder, oder?
1: Ja, es nutzt ja nichts.
0: Es nutzt nichts, wir spielen in 14 Tagen wieder gerade.
1: Ja, genau.
0: Gut, dann.
1: Also, danke, schönen Tag noch.
0: Liebe Grüße an alle, bis bald.
1: Ja, danke,
0: wer ist richtig? Danke, ciao.

0: So, bitte Zahlen können wir jetzt sagen. Strich runter, wir ziehen Bilanz an diesem Mittwoch. Wie schaut es da aus? In der Gesamtwertung haben wir jetzt 7 Kandidaten bzw. Kandidatinnen und Kandidaten. Ja, um einen Hauptpreisen, das ist dieser.
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0: Und seit wenigen Minuten haben wir einen neuen Tabellenführer. 6 Punkte, Oliver Händler Steyr. Und er bekommt auch den Tagespreis. Und das ist dieser.
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0: Ja, das waren die 1000 Fragen mit Daniel Matt. Wünschen einen feinen Feiertag, wollte ich sagen. Na, feinen Nachmittag natürlich. Bei uns geht's weiter mit Radio Kärnten am Nachmittag und mit Ute Pichler. Genau so ist es. Viel Spaß dazu.

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3: Am Mikrofon Christina Kreuz. Der Staat spart derzeit Milliarden ein und die Bevölkerung merkt diese Einsparungen auch. Nicht nur etwa bei Pensionen oder aktuell der Paketabgabe, sondern auch in den Gemeinden. Dort hat man die Sparvorgaben im Vorjahr zwar weitgehend eingehalten, zahlreiche Investitionen seien dabei auf der Strecke geblieben, beklagt der Gemeindebund. Er präsentiert einen Vorschlag, der mit wenig Geld viel erreichen soll. Felix Nowak berichtet.
4: Von 50.000 Euro bis zu mehreren Millionen, von der Terrassensanierung im Kindergarten bis zum neuen Hauptplatz. Viele Projekte konnten zuletzt aus Spargründen nicht umgesetzt werden. Ein Veranstaltungszentrum ist seit vielen Jahren in Nussdorf ob der Traisen in Niederösterreich geplant. Die vielen kleinen Instandhaltungsarbeiten seien auf Dauer teurer als ein großes Projekt, sagt Bürgermeister Patrick Pipp von der ÖVP. Das sei derzeit aber nicht leistbar.
5: Für die regionale Bewirtschaft bedeutet es aber vor allem, dass 4,7 Millionen Euro nicht investiert werden können derzeit.
4: Gemeindebundpräsident Johannes Pressl, ebenfalls ÖVP, wünscht sich Kreditzuschüsse des Bundes.
6: Wir machen den Vorschlag, dass wir mit all den verschobenen Investitionen sehr rasch sehr hohe Summen in die lokale Wirtschaft investieren könnten.
4: Die Investitionssumme selbst könnten viele Gemeinden stemmen. Hilfe bräuchten sie nur bei den Zinszahlungen.
3: Ein Österreicher war mit einer mit dem Hantavirus infizierten Person im selben Flugzeug und gilt nun als Niedrigrisikokontaktperson. Das gab das Gesundheitsministerium bekannt. Der Mann habe keine Symptome. Eine tatsächliche Ansteckung sei laut aktuellem Wissensstand äußerst unwahrscheinlich. Der Mann wurde angewiesen, sich bei Symptomen sofort zu melden und Großveranstaltungen sowie medizinische Einrichtungen zu meiden. 10% der Kinder im Alter von 7 bis 13 Jahren fühlen sich stark belastet. Das ist eines der Ergebnisse einer Post-Covid-Studie der Med-Uni Innsbruck. Dafür sind von 2023 bis 2025 fast 700 Kinder und Jugendliche und mehr als 1500 Eltern befragt worden.
7: 3 Jahre nach Ende der Corona-Pandemie gibt es andere Ängste. Nicht mehr jene vor Covid oder einem Lockdown, sondern aktuell vor allem vor einem Krieg. Aber auch, dass es der eigenen Familie finanziell schlechter geht. Die 2,5-jährige Studie hat aber auch gezeigt, dass sich vor allem eine einfache Methode, die sogenannten Creative Friends, sehr gut eignet, um Ängste und Probleme selbst auch besser bewältigen zu können, erzählt die Studienleiterin Silvia Exenberger von der Uni für Kinder- und Jugendpsychiatrie.
8: Wir haben die Kinder gefragt, du kennst sicher Menschen, wo du findest, die machen das anders als du. Und stell dir jetzt vor, wie würdest du das lösen und wie würde das dein Creative Friend quasi lösen?
7: Diese andere gedankliche Perspektive kann helfen, festgefahrene negative Denkmuster zu durchbrechen. Wichtigste Stütze, gerade in unsicheren Zeiten, bleiben vor allem aber auch die Eltern.
3: Wolfgang Böhmer hat berichtet. Das waren die Nachrichten mit Christina Greunz.
9: Und wir kommen zum Kärntner Wetter. Was hält das heute noch für uns bereit? Recht sonnig schaut der Nachmittag aus. Allerdings entstehen auch immer wieder größere Quellwolken. Die Temperaturen steigen doch auf angenehme 20 Grad. Momentan halten wir bei 17 Grad in St. André, 16 hat es in Klagenfurt, in Dellach, im Trautal und in Feldkirchen, 15 in Villach und in Spital und 13 in Kornat. Morgen am Christi-Himmelfahrt-Feiertag beginnt der Tag in Oberkärnten stark bewölkt. In den Tauern sind schon erste Schauer zu erwarten. In Unterkärnten scheint zunächst noch zeitweise die Sonne. Ab Mittag gehen aber dann dort auch verbreitet zum Teil kräftige Regenschauer nieder, auch Gewitter sind möglich. Oberhalb von 1200 bis 1700 Meter fällt Schnee. Die Temperaturen erreichen morgen 11 bis 16 Grad. 2:04, Sie sind sicher unterwegs mit Radio Kärnten. Eine Meldung für die L149, die Choralmstraße. Hier gibt es eine Sperre nach einem Unfall zwischen Rieding und Meildorf. Eine Umleitung ist eingerichtet. Sie erreichen uns unter 0800 600 601. Wir wünschen Ihnen eine gute und eine sichere Fahrt, wo auch immer Sie gerade unterwegs sind.
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9: Und ich freue mich darauf, diese kommenden zwei Stunden gemeinsam mit Ihnen zu verbringen. Wir gehen mit Ihnen einerseits garteln, außerdem beschäftigt uns natürlich der Eurovision Song Contest in dieser ganz besonderen Woche. Und in der nächsten Stunde unser großes Thema Pflegefreistellung. Welche Möglichkeiten, welche Optionen gibt es da bei erkrankten Kindern, erkrankten Angehörigen? Wir erwarten eine Expertin bei uns im Studio, die uns darüber aufklärt. Herzlich willkommen.

0: Zwei Minuten sind es noch bis 14:45. Schön, dass Sie diesen Mittwochnachmittag mit Radio Kärnten verbringen. Der Regen, der tut der Natur gut, wo man hinschaut. Es grünt, es blüht und wo man besonders liebevoll herumzupfen und herumgießen und arrangieren sieht, da weiß man schon, das könnte was mit der Kärntner Volumen-Olympiade zu tun haben. Seit vielen Jahren bieten die Kärntner Gärtner, Hobbygärtnerinnen und Gärtnern eine Bühne für ihre blühende Leidenschaft. Und das ist eine wirkliche Erfolgsgeschichte, erzählt die Gärtnermeisterin Margarita Messner-Fritzl aus Griffen. Sie hat sich mit meiner Kollegin Ilona Doppler getroffen und hat ihr erzählt, wie diese Blumenolympiade überhaupt einmal funktioniert, was da alles dahinter steckt. Ich kann Ihnen nur raten, dass Sie besonders gut aufpassen.
1: Es ist wirklich schon eine liebgewordene Tradition.
2: Ja, mittlerweile schon zum 29. Male.
1: Also von der Organisation her ist das, glaube ich, wirklich eine Riesengeschichte.
2: Genau, also wichtig ist es, dass sich die Gemeinden zuerst anmelden. Vorher werden aber die Gemeinden von uns informiert, dass es die Kärntner Blumenolympiade wieder gibt. Die Gemeinden melden sich dann bei uns an. Und dann wird ausgeschrieben und dann wird es in verschiedene Bewerbe, A- oder B-Bewerb, aufgeteilt. A-Bewerb, da werden Flächen bewertet, die von den Gemeindebediensteten angepflanzt und gepflegt werden.
1: Der größte Teil ist der nächste.
2: Ja, das ist der B-Bewerb. Der B-Bewerb, da werden eben Einzelobjekte von unserer Jury angeschaut.
1: Und wer glaubt, einen wunderschönen Garten oder Terrasse zu haben, der kann sich einfach auch anmelden.
2: Genau.

0: Viele muss man dazu ein bisschen bewegen zum Anmelden, wenn manche sagen, ach, das mache ich nur für mich. Aber man sollte es wirklich der Öffentlichkeit zeigen, wie schön und wie wertvoll doch so ein Blumenschmuck dann ist.
1: Die Kinder sind auch dabei?
0: Ja, wir besuchen die Kinder. Das heißt, besucht der Flori, das ist so ein Gärtner, der so, wie man sich einen Gärtner vorstellt, angezogen ist, mit Schürze und Strohhut. Besucht dann die Kindergärten, die sich natürlich vorher angemeldet haben, und pro Kindergartengruppe bringt er eine Blumenampel mit. Die wird dann einen Monat gepflegt und dann kommt er wieder und schaut sich dann diese gepflegte Blumenampel an und bringt auch den Kindern noch eine Blume, die sie dann selbst pflegen können.
1: Ganz eine wichtige Sache, dass man auch die Kinder quasi dazu bringt.
0: Für uns ist das schon eine wichtige Geschichte, damit die Kinder noch verstehen, wie eigentlich ein Salat zum Beispiel entsteht oder wie entsteht wirklich eine Blume, was braucht es, dass man sie eben pflegen muss, welche Pflegemaßnahmen braucht es. Das machen wir schon im Kindergartenalter.
1: Bewertung, geht ihr überall hin? Besucht ihr da alle?
0: Ja, natürlich. Also A- und B-Bewerb, da sind wir in zwei Jurys eingeteilt. Besucht man natürlich jedes Objekt, das sich vorher angemeldet hat, jede Gemeinde. Und dort wird das ganz genau angeschaut. Auf was wir genau Wert legen und schauen, ist, wie ist der Pflegezustand? Das heißt, gibt es Schädlinge, gibt es Krankheiten drauf? Ist es gut gedüngt? Diese Sachen schauen wir uns an. Natürlich auch, wie ist die Biodiversität, ist die mit eingebunden. Das heißt, hat man etwas für Nützlinge gemacht, für die Bienen. Ja, manche sagen auch, na, wärt ihr vielleicht einen Tag vorher kommen oder es hat gerade geregnet.
1: Ja, das schaut dann nicht so toll aus. Okay.
0: Aber ein Gärtnerauge sieht das schon, ist die Pflegemaßnahme vorher schon nicht so optimal gewesen oder ist es gerade jetzt erst passiert.
1: Sie haben was mitgebracht.
0: Ja, ich habe einen 50-Euro-Gutschein mitgebracht, wenn der oder diejenige die Frage beantworten kann, nämlich zum wievielten Male findet heuer die Kärntner Blumenolympiade statt.
2: Also kurz einmal bitte das Blumengießen und Düngen und Zupfen unterbrechen und noch einmal überlegen, zum wievielten Mal findet die Kärntner Blumenolympiade statt? Jetzt anrufen unter 0463 511 005.

0: Melissa Naschenweng, neu bei uns in Radio Kärnten. Heimat in mir, das Lied zum Film, in dem sie ja dieses Lied auch gesungen hat. Und jetzt geht es um die Frage, zum wievielten Mal die Kärntner Blumenolympiade stattfindet heuer. Und da begrüße ich ganz herzlich am Telefon die Angelika Brandstätter aus der Gnesau. Hallo, hallo.
1: Ja, grüß Gott, hallo.
0: Also von der Gnesau weiß ich zumindest vom Durchfahren, dass ihr alle einen grünen Daumen habt. Oder sagen wir mal, wie viele sind mit einem grünen Daumen bei euch in der Gegend gesegnet?
1: Ja, normalerweise schon, ja.
0: Sie auch? Begeisterte ja. Blumen?
1: Bin ich auch begeistert. Ja. Also ich habe zwar nur eine Wohnung in Gnesau, aber bei meinen Lebensgefährten in den Sprüchen war ja ein bisschen was.
0: Ja.
1: So ein Hochbeet und nur ein paar Blumen. Also ich mache das ganz gern.
0: Das klingt ja richtig schön. Und blüht's und grünt's schon bei Ihnen wahrscheinlich? In den Balkonkisten.
1: Ja, momentan muss man ein bisschen abdecken.
0: Ja, ich weiß. Jetzt wird es wieder frisch in der Nacht. Gell? Ich habe das Basilikum auch wieder eingestellt. Das war schon ganz beleidigt.
1: Ja, habe ich abgedeckt.
0: Was sind Ihre Lieblingsblumen?
1: Ah, Sophinien und Pelargonien.
0: Ah, okay. Ja, bei den Pelargonien muss man viel zupfen, gell?
1: Ja, bei den Sophinien auch, ja.
0: Ja, damit es schön ausschaut, gell? Also, wäre das was einmal für Sie, Blumenolympiade-Teilnehmerin?
1: Habe ich noch nicht gemacht.
0: Ja, Segens, dann können wir das anregen, vielleicht beim nächsten Mal dann. Aber ja, jetzt einmal zu unserer Frage. Zum wievielten Mal findet sie denn heuer statt?
1: Zum 29. Mal.
0: Ist natürlich absolut richtig. Herzlichen Glückwunsch. Dann könnten Sie nächstes Jahr beim Jubiläum mitmachen.
1: Ja, vielleicht nächstes Jahr.
0: Ja, genau. Und von Ihrem Gewinn, den können Sie wieder in Blumen umsetzen.
1: Ja, da werden wir sicher noch was kaufen.
0: War fein. Na, dann freuen wir uns gemeinsam mit Ihnen. Wünschen wir Ihnen ein schönes Grünen und Blühen und auch noch Abdecken momentan in der Nacht.
1: Ja.
0: Und schön, dass wir Sie gehört haben. Liebe Grüße in die Gnesau.
1: Dankeschön.
0: Danke. Ebenfalls. Baba.
1: Wiederheim.

0: 14.30 Minuten, halb drei, gut informiert durch diesen Nachmittag. Horst Sattlicker ist für Sie da.
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2: Auf der Kärntner Straße in Grumpendorf ist ein Beamter der Motorradstreife am frühen Nachmittag von einem Auto angefahren worden. Der Polizist ist gestürzt und hat sich dabei verletzt. Er musste in das Unfallkrankenhaus Klagenfurt gebracht werden. Der Unfallverursacher hat das Auto stehen gelassen, hat keine Hilfe geleistet und ist geflüchtet. Nach ihm wird gefahndet. Schwerer Forstunfall zum Mittag in Rosenbach. Nach ersten Informationen ist dabei eine Person verletzt worden. Polizei, Rettung, der ÖAMTC-Rettungshubschrauber, die Feuerwehr und die Bergrettung waren im Einsatz. Über den Grad der Verletzung und die Unfallumstände ist noch nichts bekannt. Seit Jahresbeginn haben Vandalen die beliebte Fußgängerbrücke im Villacher Stadtteil Lindfellach massiv beschädigt, und zwar durch großflächige Graffiti-Beschmierungen. Jetzt muss die Brücke aufwendig saniert werden. Der Schaden ist enorm, berichtet Gerhard Petscher.
3: Insgesamt wurden fast 100 Plexiglasscheiben auf der Fußgängerbrücke in Lindfellach beschmiert. Seit Jahresbeginn sind die Häufungen der Graffiti-Beschmierungen auf der Brücke in Villach aufgefallen. In der Zwischenzeit sind schon fast alle Elemente des Sichtschutzes besprüht und der Schaden hat jetzt auch weitreichende Folgen, weil durch das Lösungsmittel der Graffiti-Farm wurde ein großer Teil der Plexiglasscheiben porös und muss aus Sicherheitsgründen saniert werden. Auch Handläufe wurden abgerissen. Der Schaden beträgt über 100.000 Euro. Noch gibt es keine Spur zu den Tätern.
2: Und jetzt zu den sonnigen Wetteraussichten. Ute.
0: Ja, Sonne kann ich dir auf jeden Fall versprechen. Einige zum Teil größere Quellwolken sind halt auch mit dabei am Nachmittag. Die Temperaturen erreichen bis zu 20 Grad. Und damit schauen wir auf die Kärntner Straßen. Sicher unterwegs mit Radio Kärnten. Eine Meldung für die L149, die Choralmstraße. Sperre nach einem Unfall zwischen Rieding und Meildorf. Es gibt eine Umleitung. Und die Großglockner Hochalpenstraße ist derzeit für Pkw mit Sommerreifen befahrbar. Für Motorräder bleibt die Hochalpenstraße bis auf Weiteres gesperrt. Gute und sichere Fahrt.
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0: Mittwochnachmittag in Radio Kärnten, Song Contest Woche, und der spielt jetzt gleich auch bei uns eine große Rolle.
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1: Und auch der heutige Mittwoch ist natürlich unser Instrumentaltag. Da beschäftigen wir uns beim Blick in Eggis Plattenkiste mit dem momentanen Dauerthema Regen, den wir ja so dringend brauchen. Gestern hat es ja eine erste Entspannung gegeben, da hat es geregnet, aber wir hätten gern noch mehr und deswegen haben wir beschlossen, wir machen da jetzt Regentanz sozusagen. Auch in der Musik gibt es nämlich viele Lieder dazu, Eggy.
2: Ein Welthit zum Thema Regen ist Raindrops Keep Falling on My Head. 1969 komponiert von Hal David und Burt Bacharach und gesungen von P.G. Thomas, hat dieses Titellied zum Film Zwei Banditen dann 1970 einen Oscar als bester Filmsong bekommen. Und weil heute Instrumentaltag ist, habe ich eine der 150 Versionen ausgesucht. Es ist die Instrumentalversion des Tanzorchesters Hugo Strasser aus dem Jahr 1970.

0: Mittwochnachmittag bei uns in Radio Kärnten und in der nächsten Stunde widmen wir uns dem Thema Pflegefreistellung.
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2: Am Mikrofon Christina Kreuz. Der Iran ist durch den Krieg gegen die USA und Israel militärisch offenbar weniger geschwächt als bisher angenommen. Vor allem das Raketenprogramm soll großteils intakt sein, berichtet die New York Times unter Berufung auf US-Geheimdienste. Demnach verfügt der Iran über 70% des Raketenbestandes von vor dem Krieg. Ernst Kernmeier berichtet.
3: US-Präsident Donald Trump spricht gern vom unumschränkten Sieg über den Iran. Doch seine Geheimdienste wissen anderes, berichtet die New York Times. Im Krieg seien demnach nur 30% der Raketenanlagen zerstört worden. Die iranische Kontrolle über die Straße von Hormuz sei fast so stark wie davor. Der Iran habe vor dem Krieg umfassend in den Ausbau und Schutz seines Raketenprogramms investiert, sagt der Iran-Experte der österreichischen Landesverteidigungsakademie Hessam Habibi.
4: Das haben sie bemerkt, dass es eine gute Abschreckungsstrategie ist. Das funktioniert.
3: Laut Habibi geht der Iran in den Verhandlungen mit den USA derzeit davon aus, die besseren Karten in der Hand zu haben.
2: Inmitten einer historischen Regierungskrise hat der britische König Charles das Parlament in London eröffnet. Der als angezählt geltende Premierminister Keir Starmer hörte mit angestrengt wirkenden Blick zu, als der Monarch die zahlreichen Gesetzesvorhaben verlas. Ob Starmer diese in der neuen Parlamentssession wirklich umsetzen kann und darf, ist weiterhin offen. Im Parlament gibt es offensichtlich eine Sicherheitslücke. Mindestens 10 Mitarbeiter von FPÖ-Abgeordneten stehen unter Beobachtung des Verfassungsschutzes wegen rechtsextremen Kontakten, wie der ORF-Report und die Tageszeitung Der Standard aufgedeckt haben. Nach einer Sitzung der Parlamentsparteien am Vormittag steht fest, Konsequenzen gibt es vorerst keine. Niklas Lercher berichtet.
5: Mitarbeiter im FPÖ-Club, die im Visier des Verfassungsschutzes stehen. Das ist möglich, weil für parlamentarische Mitarbeiter keine Sicherheitsüberprüfung vorgeschrieben ist. Diese Sicherheitslücke könnte geschlossen werden durch eine Änderung der Hausordnung. Dazu müsste allerdings auch die FPÖ zustimmen. Der blaue Nationalratspräsident Walter Rosenkranz will sich erst einmal mit der Direktion Staatsschutz und Nachrichtendienst beraten.
6: Weil Zeitungsberichte allein sind mir zu wenig.
5: Die dritte Nationalratspräsidentin Doris Bures von der SPÖ sieht jetzt einmal die Freiheitlichen am Zug. Sie hoffe, die FPÖ sei demokratisch genug.
7: Dass sie von sich aus die richtigen Schlüsse zieht.
5: Es würde aber auch ohne die FPÖ gehen. Eine einfache Mehrheit könnte eine Sicherheitsüberprüfung ins Gesetz schreiben, wie das schon etwa für jede Reinigungskraft gilt. Dazu scheint der Wille in der Dreierkoalition aber derzeit enden wollend zu sein.
2: Die wohl älteste Österreicherin ist gestern mit 111 Jahren gestorben. Anna Wagner hätte am 6. Juni ihren 112. Geburtstag gefeiert, teilt ihre Heimatgemeinde Euratsfeld im Bezirk Amstetten mit. Die Niederösterreicherin lebte bis zuletzt zu Hause. Sie galt nach Angaben der Gemeinde seit Jänner 2025 als älteste in Österreich lebende Person. Das waren die Nachrichten mit Christina Kreuz.
0: Dankeschön und wir kommen zum Kärntner Wetter. Da geht's weiter recht sonnig durch den Tag. Im Laufe des Nachmittags werden jetzt aber einige Quellwolken entstehen, auch größere sind dabei. Die Temperaturen angenehme 20 Grad, 17 Grad momentan in St. André, 16 werden uns aus Klagenfurt, Dellach im Trautal und aus Feldkirchen gemeldet. Villach und Spital liegen bei 15 Grad und 13 hat es in Kornat. Morgen, Christi Himmelfahrtstag, beginnt der Tag in Oberkärnten schon stark bewölkt. In den Tauern sind die ersten Schauer schon unterwegs. In Unterkärnten scheint zuerst noch zeitweise die Sonne. Ab Mittag gibt es hier aber auch verbreitet zum Teil kräftige Regenschauer. Auch Gewitter sind möglich. Oberhalb von 1200 bis 1700 Meter fällt Schnee. Die Temperaturen morgen 11 bis 16 Grad. Damit der Blick auf die Kärntner Straßen. Sicher unterwegs mit Radio Kärnten L149 Choralmstraße. Nach wie vor Sperre nach einem Unfall zwischen Rieding und Meildorf. Eine Umleitung ist eingerichtet. Sie erreichen uns unter 0800 600 601. Wir wünschen Ihnen eine gute und eine sichere Fahrt durch diesen Mittwochnachmittag.
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0: Und ich bin in dieser Stunde nicht alleine. Ich freue mich, dass die Arbeitsrechts- und Arbeitnehmerinnen-Schutzexpertin Verena Spatt von der Arbeiterkammer Kärnten bei mir zu Gast ist. Wir werden über das Thema Pflegefreistellung sprechen. Welche Formen der Pflegefreistellung gibt es? Welche Möglichkeiten hat man jetzt, wenn ein Angehöriger, ein Kind etc. pflegebedürftig ist? Was macht man, wenn der Arbeitgeber nicht einverstanden ist? Was macht man, wenn man nicht im gleichen Haushalt lebt? All diese Fragen, die Sie einfach haben, wenn Sie in dieser Situation sind, die wollen wir Ihnen in dieser Stunde beantworten. Herzlich willkommen.

0: Einen feinen Mittwochnachmittag wünschen wir Ihnen mit Radio Kärnten und einem spannenden Thema, das uns in dieser Stunde beschäftigt, nämlich Pflegefreistellung. Verena Spath ist Expertin für Arbeitsrecht und Arbeitnehmerinnenschutz bei der Arbeiterkammer Kärnten. Herzlich willkommen bei uns im Studio.
1: Ja, vielen Dank.
0: Pflegefreistellung wirft viele Fragen auf. Ich kann mir vorstellen, dass da viele Menschen tagtäglich bei euch anrufen oder zu euch kommen, um sich zu erkundigen, wie funktioniert das jetzt genau. Fangen wir vielleicht einmal ganz am Anfang an. Was ist eine Pflegefreistellung? Welche Arten gibt es da?
1: Ja, es ist ein Anspruch darauf, dass man sich um nahe Angehörige oder um Haushaltsmitglieder kümmern kann, wo es eben darum geht, dass die wirklich gepflegt werden müssen. Und ja, da haben wir doch viele Anrufe.
0: Pflegende Angehörige zum Beispiel, jetzt Kinder sind da natürlich
1: genau,
0: auch.
1: Genau, das ist auch immer die Frage, wer fehlt denn da eigentlich darunter? Also die nahen Angehörigen, da hätte ich eben den Partner, die Kinder, Enkelkinder, Eltern, Großeltern, die fallen darunter. Und das wurde aber jetzt erweitert. 2023 hat man gesagt, nicht nur die, weil da brauche ich keinen gemeinsamen Haushalt. Da brauche ich nur diese Eigenschaft des nahen Angehörigen. Die habe ich damit.
0: Aber also Blutsverwandtschaft unter Anführungszeichen.
1: Ja, die. Und es ist aber nicht nötig, dass die im gleichen Haushalt leben, prinzipiell. Es könnte auch die Mutter sein. Ihre Mutter ist jetzt erkrankt an der Grippe und sie wollen sie einfach unterstützen. Und dann ist es aber erweitert worden auf die Haushaltsmitglieder. Das heißt, wenn jetzt zum Beispiel zwei Schwestern wohnen zusammen, die würden aber jetzt nicht unter diese Definition nahe Angehöriger fallen, die wir jetzt gerade aufgezählt haben, dann haben die aber eine Wohn- und Wirtschaftsgemeinschaft und dann kann ich auch für diese Schwester einen Pflegeurlaub, wie man so schön sagt, in Anspruch nehmen.
0: Also das heißt auch Partnerin oder Partner, wenn man jetzt nicht offiziell verheiratet ist zum Beispiel.
1: Das ist sowieso.
0: Was macht man jetzt? Also klingt ja jetzt auf den ersten Blick eigentlich ganz logisch und ganz einfach, aber was ist jetzt, wenn der Arbeitgeber sagt, du, damit bin ich aber nicht einverstanden?
1: Also das ist tatsächlich ein Rechtsanspruch, der zusteht. Wichtig ist halt, man muss sofort sagen, man muss eine ärztliche Bestätigung über den Pflegeurlaub einholen. Da haben wir auch immer ganz viele Fragen, zu welchem Arzt muss ich denn da gehen, zu meinem Arzt oder zu dem von der pflegenden Person.
0: Ja.
1: Es ist der Arzt von der pflegenden Person.
0: Der bestätigt, dass sie eben Hilfe braucht.
1: Genau, der muss das kann ja auch nur der Arzt bestätigen, dass das wirklich notwendig ist. Oft haben wir das Problem, dass dann der Arbeitgeber sagt, na, dann soll halt ein anderer sich darum kümmern. Und das geht aber nicht. Der Arbeitgeber

0: Aber kann jetzt nicht bestimmen, wer jetzt zum Beispiel von den Eltern zu Hause bleiben muss. Mhm. Also das entscheiden die Eltern selber und da hat er eigentlich keine Möglichkeit, das zu verneinen. Es ist ja auch so, also sich um Kinder zu kümmern, das ist ja auch ein ganz wichtiger Anspruch und auch eine Verpflichtung, die man ja auch hat.
1: Ja,
0: man
1: ist ja und sehr umsorgeverpflichtet. Wir beide Mamas, gell, wir wissen ja auch, also wenn das Kind krank ist, genau. das will man ja auch nicht, wenn es ihm nicht gut geht, das allein lassen.
0: Es wäre auch unzumutbar, oder, dass man sagt, man nimmt da irgendwen oder holt da irgendwen ins Haus. Ja, also das kann auch nicht zugemutet werden, wenn das Kind hochfiebert, man kennt das. Also dann möchte man einfach auch dort sein und schauen, dass dem Kind wieder gut geht. Und Gott sei Dank ist das gesetzlich auch geregelt.
1: Eine Frage, die natürlich auch in diesen Kreis hineinfällt, ist, wer definiert denn die Dauer dieser Pflegefreistellung?
0: Ja,
1: oder
0: also,
1: wie wird die definiert auch?
0: Ja, es ist so, man hat pro Arbeitsjahr eine Woche. So, und jetzt ist aber immer die Frage, jetzt sagen die Leute immer, naja, aber ich habe ja drei Kinder. Habe ich dann drei Wochen? Leider nicht. Also es ist tatsächlich nur eine Woche, aber wenn ein Kind unter 12 Jahren noch einmal erkrankt, dann habe ich noch eine zweite Woche.
1: Okay, also das ist über das Alter des Kindes oder
0: definiert,
1: der Kinder definiert.
0: Genau. Wenn es ein 14-Jähriger ist, dann habe ich da nicht diese zweite Woche. Aber man muss sagen, es habe nicht nur ich den Anspruch. Es hat jetzt auch der Vater des Kindes hat ja genauso den Anspruch. Und wie wir jetzt gehört haben, ja auch die Oma oder der Opa.
1: Also das heißt, da kann man sich dann gut abwechseln.
0: Genau, es sind ja mehrere Personen. Also man muss dann wieder so sehen und dann verteilt sich dann die Last quasi für die Arbeitgeber. So könnte man das sagen.
1: Ja. Und für jeden ist dann zum Schluss wieder gesorgt.
0: Genau.
1: Pflegefreistellung, unser Thema in dieser Stunde. Wir wollen uns auch damit beschäftigen, wie das finanziell ausschaut in dieser Zeit, wenn Sie auf Pflegeurlaub sind oder pflegefreigestellt sind, was der Unterschied zwischen Pflegeurlaub und Pflegekarenz ist und auch, was passiert, wenn man deswegen trotz allen guten Willens und trotz der Gesetzgebung gekündigt wird. Das alles noch Fragen, die wir in dieser Stunde gemeinsam mit unserer Expertin beantworten.

0: 9 Minuten sind es noch bis 3:30. Unser Thema in dieser Stunde: pflegende Kinder zu pflegende Angehörige und wie geht man rechtlich damit um? Zu Gast ist Verena Schwarz, Arbeitsrechts- und Arbeitnehmerinnenschutzexpertin der Arbeiterkammer Kärnten. Wir haben jetzt darüber gesprochen, was ist ein Pflegeurlaub? Ja, wer kann ihn nehmen? Für wen kann man ihn nehmen? Mhm. Wie viel Anrecht hat man darauf? Genau. Wie kann man sich da auch mit dem Arbeitgeber einigen? Was steht im Gesetz? Und dann haben wir auch das Thema angesprochen, Pflegekarenz. Mhm. Was ist das jetzt ganz genau? Wie unterscheidet sich das vom Pflegeurlaub?
1: Es geht da einfach um schwerere Fälle. Mhm. Es geht darum, dass ich einfach längerfristig Zeit brauche, um Hilfe zu organisieren, wenn jetzt nahe Angehörige pflegebedürftig werden.
0: Mhm. Das heißt, Pflegeurlaub, das ist absehbar, da wird man wieder gesund.
1: Genau. Das ist eher so diese Pflegeurlaub, wie Magen-Darm-Grippe oder...
0: Reden wir nicht davon. Ja,
1: all diese Dinge bei den Kindern, wo man weiß, im Kindergarten, was kann einem erwarten, das ist Pflegeurlaub. Mhm. Und Pflegekarenz ist wirklich, wenn man sagt, jemand wird pflegebedürftig, ich muss jetzt schauen, Pflegegeld, Heimhilfe, ich muss schauen, dass einfach...
0: Also einfach das komplette Leben organisieren.
1: Ganz genau, man muss sehr viel organisieren. Mhm. Und manche wollen in der ersten Zeit auch selber pflegen. Und dann geht sich das natürlich nicht aus. Man muss ja auch sagen, beim Pflegeurlaub, das bezahlt ja der Arbeitgeber. Mhm. Bei der Pflegekarenz ist das aber nicht der Fall. Da wird, also entweder kann man Karenz vereinbaren oder Teilzeit, das heißt, man reduziert halt die Arbeit oder man ändert die Lage der Arbeitszeit. Aber bezahlt wird das Ganze vom Sozialministerium Service. Das heißt, das ist eine ganz andere Situation. Aber auch dafür brauche ich gewisse Voraussetzungen.
0: Und der erste Schritt ist dann immer einmal zuerst mit dem Arbeitgeber, Arbeitgeberin zu sprechen.
1: Genau.
0: Die Situation zu erklären und sich dann wahrscheinlich zu erkundigen, damit man auch weiß.
1: Unbedingt. Die Leute sollten anrufen bei uns, damit sie einfach Bescheid bekommen, auf was muss ich jetzt schauen? Was sind die Voraussetzungen überhaupt? Mhm. Also ich muss halt... Voraussetzung ist halt eigentlich die Pflegestufe 3, außer wenn ich sage, das ist jetzt ein minderjähriger, naher Angehöriger, das ist mein Kind zum Beispiel, oder die Person ist dementiell erkrankt, dann reicht schon eine geringere Stufe, nämlich die Pflegestufe 1.
0: Betrifft das jetzt auch, weil wir haben darüber gesprochen, eben, dass das Krankheiten sind, die nicht mehr wieder gut werden sozusagen. Was ist im Fall eines schweren Unfalles, wo man sieht, das dauert eine Zeit mit der Reha, der Weg der Genesung ist ein längerer?
1: Ja, also genau das ist da jetzt eigentlich auch angedacht. Ja, das kann man jetzt von 3 bis 6 Monate kann man das vereinbaren. Von der Zeit her, man muss halt die Zustimmung vom Arbeitgeber dafür bekommen. Ich habe nur dann die Möglichkeit, dass ich was durchsetze, wenn ich in einem größeren Betrieb bin. Das ist aber schon bei mehr als 5 Arbeitnehmern gegeben, in dieser Definition hier. Und dann habe ich einen Rechtsanspruch auf 4 Wochen. Darüber hinaus, wie wir gesagt haben, bis 6 Monate, brauche ich aber schon eine Vereinbarung. Das heißt, es ist natürlich am besten, wenn man sich das mit dem Arbeitgeber ausredet. Und normalerweise haben die Arbeitgeber auch ein Verständnis dafür, sonst ist man auch total angespannt und wird in der Arbeit naturgemäß die Leistung so nicht erbringen können, wenn man sich immer Sorgen macht, was passiert da eigentlich zu Hause in der Zeit. Und also normalerweise gibt es da jetzt nicht so die Probleme.
0: Mhm. Also einerseits, Sie als Arbeiterkammer-Expertin, fungierender beratend, haben Sie auch manchmal so ein bisschen eine Mediationsrolle, sage ich einmal, zwischen Arbeitnehmer, Arbeitgeber oder Schlichtungsrolle?
1: Tatsächlich nicht, eher Information. Also die Leute rufen an, ich erzähle ihnen genau, wie das funktioniert, verweise auch auf das Sozialministerium Service, weil dort muss man ja den Antrag stellen auf das Pflegekarenzgeld.
0: Wie lange dauert sowas auch, den Antrag zu stellen, bis das dann entschieden ist?
1: Relativ schnell sogar. Man muss nur, also sobald man Pflegekarenz dann in Anspruch nehmen möchte, muss man diesen Bescheid die Pflegestufe muss man dann schon haben. Mhm. Und das ist natürlich die Frage, liegt der schon vor? Habe ich diesen Bescheid überhaupt schon oder nicht? Mhm. Und da gibt es aber eine Möglichkeit, dass man das Verfahren beschleunigt auf 2 Wochen. Wenn man sagt, dass es darum geht, Pflegekarenzgeld auch zu beziehen.
0: Also das heißt aber auch bei euch erkundigen zum Beispiel, was sind jetzt die ersten Schritte, wer sind denn die Ansprechpartner? Weil so wie Sie gesagt haben, das sind unterschiedliche. Man muss wissen, zu welchen Stellen man geht.
1: Ganz genau. Da muss man einfach mal abklären und schauen, auch wie schwer ist die Erkrankung. Mhm. Ist es jetzt eine lebensbedrohliche Erkrankung, dann wären wir wieder bei der Familienhospizkarenz. Da hätte man wieder ganz andere Voraussetzungen. Da brauche ich es nur bekannt geben, dass ich diese Maßnahme in Anspruch nehmen möchte. Ich möchte jetzt in Karenz gehen, weil mein Partner stirbt. Ja, der hat eine
0: unheilbare Krankheit.
1: Ja, genau, eine Krebserkrankung oder also wirklich eine lebensbedrohliche Erkrankung oder ich habe ein schwerst erkranktes Kind. Und das sind ja wirklich dramatische Situationen und da bin ich auch sehr froh, dass es da auch Möglichkeiten gibt gesetzlich.
0: Welche Möglichkeiten Sie also haben, wenn Sie einen Pflegeurlaub oder eine Pflegekarenz brauchen, wenn Sie jemand sind, der gepflegt wird, Sie können sich auch natürlich gerne erkundigen. Das alles beschäftigt uns in dieser Stunde.

0: 15:30 Uhr, halb vier ist es, gleich bei uns die Nachrichten.
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0: Und Horst Sattlicker ist für Sie im Studio.
2: Nach wie vor gesucht wird nach einem Autolenker, der heute am frühen Nachmittag in Krumpendorf nach einem Verkehrsunfall geflüchtet ist. Der PKW-Lenker war mit einem Polizisten, der mit seinem Motorrad unterwegs war, zusammengestoßen. Der verletzte Beamte muss im Unfallkrankenhaus Klagenfurt behandelt werden. Aufhorchen lässt heute ein in Tageszeitung veröffentlichter Antrag für eine Rodungsbewilligung in Bad Bleiberg. Ein australisches Unternehmen will im ehemaligen Bergbauort Probebohrungen durchführen, in der Hoffnung, dort auf Gallium und Germanium zu stoßen, wichtige Rohstoffe für moderne Hochtechnologien. Das Projekt steht allerdings erst am Anfang. Mehr von Christoph Klanschnick.
3: Die Pläne auf der Internetseite von Battery Age Minerals klingen hochtrabend. Das australische Unternehmen mit Hauptsitz in Perth habe sein Projektgebiet in Bad Bleiberg von 80 auf 142 Quadratkilometer erweitert und, so heißt es wörtlich, damit eine dominante Position entlang eines vielversprechenden 26 Kilometer langen mineralisierten Korridors erweitert. Zitat Ende. Aktuell hat das Unternehmen eine Rodungsbewilligung für 41.000 Quadratmeter im Gemeindegebiet von Bad Bleiberg und Nötsch beantragt. Geplant sind Erkundungsbohrungen mit drei Bohrlöchern bis in 299 Meter Tiefe. Das Unternehmen hofft auf Blei, Zink und vor allem Gallium und Germanium zu treffen. Diese mineralischen Rohstoffe werden in der Halbleiter- und Elektronikindustrie eingesetzt, unter anderem für Wärmebildkameras, Hochleistungscomputer und auch Glasfaserkabel. Die Bewilligung für Erkundungsbohrungen habe Battery Age Minerals im Vorjahr von der Montanbehörde erhalten. Ob es dazu kommt, ist noch offen. Zum einen sind bis Ende Juni bei der Landesforstbehörde Einwendungen gegen die Bewilligung möglich. Zum anderen muss das Unternehmen mit den Grundeigentümern einer bäuerlichen Genossenschaft überhaupt erst wegen der Zufahrt zum Bohrgebiet verhandeln.
2: Längere Fahrzeiten sollten Autofahrer auf den Straßen Richtung Süden einplanen. Auf den Autobahnen und Bundesstraßen in Slowenien und Italien behindern etliche Baustellen den Verkehr. Die Sonne strahlt heute mit dir um die Wette, oder, Ute?
0: Oh, wie charmant. Ja, schauen wir mal, wer länger durchhält, weil die Sonne, die kriegt zum Teil auch größere Quellwolken dazu. Damit muss sie an diesem Mittwochnachmittag umgehen können, aber wir haben auch angenehm warme Temperaturen, die bis zu 20 Grad erreichen. Und damit schauen wir noch auf die Kärntner Straßen, weil es nach wie vor eine Sperre gibt auf der L149 der Choralmstraße. Nach einem Unfall zwischen Rieding und Meildorf ist die Straße gesperrt, es gibt aber eine Umleitung. Gute Fahrt.
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0: Einen schönen Nachmittag mit Radio Kärnten vor diesem verlängerten Wochenende. Verena Spatz, Arbeitsrechts- und Arbeitnehmerinnen-Schutzexpertin der Arbeiterkammer Kärnten, ist zu Gast bei uns in dieser Stunde. Wir haben schon viel erfahren von Ihnen über die Rahmenbedingungen, die rechtlichen in Sachen Pflegekarenz. Jetzt haben wir uns auch mit dem Thema Pflegeurlaub und Pflegekarenz Unterschiede beschäftigt. Sie haben mir noch gesagt, jetzt wo wir miteinander geredet haben während der Musik, es ist ein Unterschied bei der Pflegekarenz und beim Pflegeurlaub, wie die nahen Angehörigen definiert werden.
1: Genau, ja, da haben wir nämlich bei der Pflegekarenz, also dann, wenn es schwerere Fälle sind, haben wir einen weiteren Kreis der nahen Angehörigen. Das heißt,
0: also wir haben jetzt gehabt, beim Pflegeurlaub haben wir gehabt, Mama, Papa, Oma, Opa, alle, die im selben Haushalt leben und auch darüber hinaus.
1: Die Kinder, der Lebensgefährte, Ehemann, Und jetzt haben wir aber auch die Geschwister und die Schwiegereltern, die Schwiegerkinder. Das heißt, wenn jetzt zum Beispiel die Mutter, die Schwiegermutter stürzt auf der Treppe und sie braucht jetzt wirklich Pflege, die müsste man jetzt organisieren, dann könnte man die Pflegekarenz in Anspruch nehmen, wenn sie eben die Pflegestufe 3 zuerkannt bekommt.
0: Wie schaut es denn aus? Kann man eine Pflegekarenz auch unter Anführungszeichen aufteilen zwischen den Partnern zum Beispiel, wenn es um die Eltern geht?
1: Ja, das ist möglich. Es könnten sich ja auch die Geschwister zum Beispiel zusammentun, wenn die Mutter stürzt, ja, dass man sagt, okay, da kriegt man nämlich auch länger Pflegekarenzgeld. Mhm. Normalerweise kriegt man es nur alleine für die 3 Monate. Teile ich mir das aber auf mit anderen Angehörigen, dann sind 6 Monate möglich.
0: Das heißt, wie wir vorher auch gesagt, Pflegeurlaub zahlt der Arbeitgeber, Pflegekarenz, da springt sozusagen der Bund ein.
1: Ganz genau. Man müsste dann einen Antrag stellen beim Sozialministerium Service und bekommt das dann darüber. Das Arbeitsverhältnis ist karenziert, das heißt, die Ansprüche ruhen dem Arbeitgeber gegenüber. Und damit, denke ich, könnte man das ja auch ganz gut dem Arbeitgeber erklären. Weil sonst wäre es natürlich hart, wenn der Arbeitgeber das bezahlen müsste für diese Dauer.
0: Na, selbstverständlich, ja.
1: Aber so ist das gut überlegt und durchdacht.
0: Sie haben vorher die Familienhospizkarenz angesprochen. Etwas, mit dem Sie auch gerade erst vor kurzem sozusagen in einem Beratungsgespräch zu tun gehabt haben.
1: Genau. Es geht da wirklich um die ganz schweren Fälle, um sterbende nahe Angehörige. Man denkt, wenn der Partner im Sterben liegt. Oder wenn ich schwerst erkrankte Kinder habe. Man denkt, wenn ein Kind Krebs bekommt, das ist wirklich eine ganz schwierige Situation. Und da hat man die Möglichkeit, dann noch länger dieses Pflegekarenzgeld zu beziehen. Also bei schwerst erkrankten Kindern ist das sogar bis zu 27 Monaten möglich. Wenn es immer wieder weitere medizinische Therapien gibt, die nötig sind.
0: Und man weiß ja oft auch nicht, wohin die Reise eine Familie dann führt. Ja.
1: Ganz genau. Und es geht, das ist auch ein weiterer Unterschied, die Familienhospizkarenz ist nicht zur Pflege gedacht, sondern darum, dass man die Leute begleitet, dass man einfach bei den Angehörigen sein kann, gerade jetzt eben Familienhospizkarenz. Es geht darum, da liegt jemand im Sterben. Ich möchte noch Zeit mit dieser Person verbringen, sie
0: und
1: nicht allein lassen.
0: Diese Möglichkeit gibt's.
1: Genau, und diese Möglichkeit ist da tatsächlich gegeben. Und ich muss mich da nur schriftlich an den Arbeitgeber wenden und eben mitteilen, was möchte ich denn? Möchte ich in Karenz gehen, also nicht mehr arbeiten? Oder möchte ich die Arbeitszeit verringern oder die Lage der Arbeitszeit ändern? Und das ist dann eben möglich. Also er könnte jetzt eigentlich auch nicht ablehnen. Er könnte sonst nur sagen, dass er vor Gericht geht und Klage einbringt dagegen. Das ist aber eher unwahrscheinlich.
0: Gibt es Fälle oder sind Ihnen Fälle bekannt, wo jemand gekündigt wird in so einer Zeit?
1: Da, in dem Zusammenhang ist mir das tatsächlich nie untergekommen. Was schon passiert ist, ist bei Pflegeurlaub. Das heißt, wir erinnern uns, Pflegeurlaub, vielleicht der Mann hat Grippe, das Kind ist erkrankt, solche Dinge, diese kleineren.
0: Also die kleineren, kurzfristigen.
1: Genau, die der Arbeitgeber aber bezahlt. Und da ist schon passiert, dass dann die Leute gekündigt wurden. Und das fällt jetzt eben auch unter das Gleichbehandlungsgesetz. Das heißt, man darf nicht diskriminiert werden, weil man Pflegeurlaub in Anspruch genommen hat. Oder auch nicht nur gekündigt, sondern überhaupt nicht schlechter gestellt. Also dass man sagt, okay, ich kriege keine Beförderung, weil ich habe ja Pflegeurlaub genommen, so zum Beispiel. Ja. Und da könnte man dann sagen, okay, na gut, dann fechtet man diese Kündigung an oder man fordert Schadenersatz.
0: Spannende Themen, die wir da heute besprechen mit Verena Spatter, Arbeitsrechts- und Arbeitnehmerinnen-Schutzexpertin in der Arbeiterkammer Kärnten.

0: Pflegeurlaub, Pflegekarenz, Familien, Hospizkarenz. Über all diese Dinge haben wir und Themen haben wir in dieser Stunde mit Verena Spath gesprochen. Sie ist ja Arbeitsrechts- und Arbeitnehmerinnen-Schutzexpertin bei der Arbeiterkammer Kärnten. Etwas gibt es noch, von dem muss ich gestehen, habe ich noch nie gehört, eine Rehabilitationsfreistellung. Ja. Was ist das?
1: Ja, ich könnte vielleicht ein Beispiel nennen.
0: Bitte.
1: Es hat sich bei uns eine Mutter gemeldet am Telefon und hat gesagt, ja, ihr Kind hat ADHS und es ist jetzt bewilligt worden, dass sie stationär so einen Reha-Aufenthalt bewilligt bekommt für das Kind und sie selbst. So, und hat sie gesagt, um Himmels Willen, was soll ich denn jetzt machen? So viel, also 4 Wochen, so viel frei bekommt man ja normalerweise nicht. Ja. Wir haben gehört, Pflegeurlaub 1 Woche, damit komme ich auch nicht wirklich aus.
0: Unter die Pflegekarenz fällt das dann ja natürlich nicht,
1: unter
0: Definition. Ja.
1: Genau, und dann gibt es aber Gott sei Dank jetzt auch seit 2023 diese Freistellung. Und es ist auch so, der Arbeitgeber muss es nicht bezahlen. Es gibt auch wieder Pflegekarenzgeld. Das heißt, da haben wir schon die Last jetzt von dieser Mutter genommen. Und sie kann dann, also wenn dieses Kind unter 14 Jahren ist, das Kind begleiten und ja, kann eben diese Freistellung erwirken. Und das ist natürlich sehr angenehm, dass es das gibt, ja.
0: Also ich habe in dieser Stunde vor allem auch eines herausgehört zwischen den Zeilen. Es ist ein sehr großes Thema, aber es gibt für die verschiedensten Fälle, für die verschiedensten Notlagen Lösungen und Möglichkeiten. Genau. Wichtig ist, dass man einfach einmal weiß, wo fange ich an, wer ist wofür zuständig, und da kann man euch fragen.
1: Ganz genau. Einfach bei uns anrufen, dann klären wir das einmal ab und schauen, okay, wo fällt das überhaupt drunter. Meistens ist es telefonisch möglich, das abzuklären. Und wenn das nicht möglich ist, dann machen wir einfach einen Termin aus. Also es gibt, wie gesagt, für jedes Problem gibt es ein Werkzeug und wir finden schon eine Lösung.
0: Dann bedanke ich mich ganz herzlich, dass Sie zu Gast waren bei uns in dieser Stunde und wünsche Ihnen noch einen schönen Nachmittag und weiterhin gut lösbare Fälle.
1: Ja,
0: und
1: vielen Dank.
0: Alles Liebe.
1: Vielen Dank für die Einladung.

0: Mittwochnachmittag bei uns in Radio Kärnten. Wir schauen noch einmal auf die Kärntner Straßen. Sicher unterwegs A2 Süd, Autobahn Richtung Klagenfurt. Bei Bad St. Leonhard, der Gräberntunnel ist kurz gesperrt. Teile müssen entfernt werden. Am besten ist es, Sie warten die Dauer der Sperre ab. Es sollte nicht lang dauern. Es wird in Kürze weitergehen. Auch bei uns gleich mit Servus, Sretschner Ciao und Christian Meierhofer. Ute Bichler wünscht viel Freude dabei.
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2: Am Mikrofon Christina Kreuz. Lange Zugfahrten durch Europa sollen einfacher und günstiger werden. Mit einem Ticket durch Europa, gebucht bei einem Anbieter und dazu noch Schutz gegen Verspätungen und Zugausfälle. Das plant die EU-Kommission in Brüssel. Vor kurzem ist dazu ein Maßnahmenpaket präsentiert worden. Tim Kupal war dabei.
3: Wer heute mit dem Zug eine lange Strecke durch mehrere europäische Länder zurücklegen will, der steht schon vor Reiseantritt vor massiven Schwierigkeiten. Häufig werden verschiedene Tickets gebraucht, die bei unterschiedlichen Anbietern und in verschiedenen Sprachen zu buchen sind. Ein Überblick über Anbieter und Preise fehlt. Die EU-Kommission will künftig das Single-Ticket-Prinzip einführen. Ein Zugticket für eine Reise. EU-Verkehrskommissar Apostolos Tsitsikostas.
4: Our vision is very clear here. One journey, one ticket.
3: Bahnunternehmen in Europa sollen dazu verpflichtet werden, auch Tickets für die Züge in anderen Ländern und von der Konkurrenz zu verkaufen. Bis die Vorschläge der EU-Kommission umgesetzt sind, werden jedenfalls noch tausende Zugverspätungsminuten anfallen. Zuerst müssen EU-Parlament und EU-Mitgliedsländer grünes Licht geben. Und das kann dauern.
2: US-Präsident Donald Trump ist zu seinem China-Besuch in Peking eingetroffen. Begleitet wird er von Wirtschaftsvertretern, unter ihnen Tech-Milliardär Elon Musk. Die Gespräche mit der chinesischen Führung sollen morgen und übermorgen stattfinden. Ziel des Besuchs ist laut US-Präsident Trump eine Stabilisierung der Beziehungen. Ein 7-jähriges Mädchen soll von ihren Eltern schwer vernachlässigt und gequält worden sein. Die Staatsanwaltschaft Innsbruck hat einen entsprechenden Verdachtsfall am Nachmittag bekannt gegeben. Die 7-jährige wurde Ende April in lebensbedrohlichem Zustand in ein Krankenhaus gebracht. Ihre Eltern wurden verhaftet. Georg Oberhammer berichtet aus Innsbruck.
5: Die 7-Jährige wurde am 28. April in einem verwahrlosten und lebensbedrohlichen Gesundheitszustand von den Eltern in ein Krankenhaus gebracht, teilt die Polizei heute mit. Am darauffolgenden Tag wurde das Landeskriminalamt eingeschaltet. Es besteht der Verdacht, dass die Eltern ihre Fürsorgepflicht über einen längeren Zeitraum gröblich vernachlässigt haben. Außerdem sollen sie es unterlassen haben, rechtzeitig die medizinische Versorgung ihres Kindes zu gewährleisten, heißt es. Die beiden Elternteile waren zunächst dann nicht mehr erreichbar. Deshalb wurde durch die Staatsanwaltschaft ihre Festnahme angeordnet. Die beiden wurden schließlich gestern und vorgestern festgenommen, nachdem sie selbst zur Polizei gekommen waren. Die Eltern wurden in die Justizanstalt eingeliefert. Ein Antrag auf Verhängung der Untersuchungshaft wurde gestellt.
2: Die österreichische Regierung setzt ihren Plan, Social Media für Kinder unter 14 Jahren zu regulieren, mit einem neulichen Treffen im Bundeskanzleramt fort. Bis 2027 soll eine Lösung mit den Plattformen Meta, Snapchat und TikTok gefunden werden, so Staatssekretär für Digitalisierung Alexander Bröll. Das waren die Nachrichten mit Christina Greunz.
6: Und damit zum Wetter. Der Tag geht verbreitet recht sonnig zu Ende. Richtung Oberkärnten gibt es speziell rund um die Tauern am Abend dann dichtere Wolken. Hier kann es dann in den späten Abendstunden und in der Nacht stellenweise kurz einmal regnen. Nach Osten so bleibt es teilweise klar und die Temperaturen sinken auf Werte zwischen 2 und 7 Grad. Der morgige Christi Himmelfahrtstag beginnt in Oberkärnten schon mit vielen Wolken. Ab dem späteren Vormittag dürften sich die Schauer in Oberkärnten von den Tauern her langsam ausbreiten. In Unterkärnten scheint Anfang anfangs noch zeitweise die Sonne. Am Nachmittag gehen verbreitet teils kräftige Schauer und einzelne Gewitter nieder. Stellenweise kann es da auch kräftig regnen und durchaus auch länger anhaltend. Oberhalb von 1300 bis 1700 Meter Höhe fällt der Niederschlag als Schnee. Die Temperaturen tagsüber von Westen aus zwischen 10 und 16 Grad. Generell kühlt es am Nachmittag dann wieder ab. Übermorgen am Freitag ist es am Vormittag weitgehend trocken. Ab und zu kann sich die Sonne zeigen. Am Nachmittag dürften recht verbreitet wieder Schauer durchziehen. Die Schneefallgrenze bleibt im Bereich von 1200 bis 1600 Meter Höhe. Es wird sehr frisch. Die Höchstwerte erreichen nur 9 bis 14 Grad. Der Samstag bringt zunächst noch viele Wolken und etwas Niederschlag. Der Nachmittag dürfte größtenteils trocken sein. Maximal 8 bis 13 Grad am Samstag. Deutlich sonniger und wärmer dann der Sonntag in Kärnten. 4 Minuten nach 4 sicher unterwegs mit Radio Kärnten, A2 Südautobahn Richtung Klagenfurt bei Bad St. Leonhard. Der Gräberntunnel ist noch kurz gesperrt. Teile müssen entfernt werden. Bald sollte es aber wieder weitergehen. Und wenn Sie Verkehrs- oder Blitzinfos für uns haben, Sie erreichen uns unter 0800 600 601. Gute Fahrt.
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6: Hildegard von Bingen bei der Kunstbiennale in Venedig. Und welche Mammutaufgaben auf die ORF-Technik beim Song Contest zukommen, das hören Sie in dieser Stunde in Servus, Sreczno, ciao. Schönen Abend bzw. schönen Nachmittag mit den Hits unter anderem von Alphaville, Big in Japan, und dann packen wir noch die neue von den Sportfreunden Stiller drauf. Keine Blumen ohne Regen.

0: Radio Kärnten mit Servus Sreczno. Ciao. Jetzt das erste Thema, ein Ausflug nach Venedig. Bei der derzeit laufenden Kunstbiennale in der Lagunenstadt widmet sich der Heilige Stuhl heuer einer ganz besonderen Figur. Die Arbeit von Hildegard von Bingen wird an gleich zwei Standorten gewürdigt. Die Ausstellungsmacher zeigen dabei die Vielfalt der mittelalterlichen Mystikerin, Wissenschaftlerin und Künstlerin. Cornelia Wospernik berichtet von der Biennale.
1: Wo könnte man an sie besser erinnern als in einer alten Kirche? Unweit der Gärten der Biennale liegt die aufgelassene Kirche Santa Maria Ausiliatrice. Der Wiederaufbau derselben war schon das Architekturbiennale-Projekt des Heiligen Stuhls. Nun hat man hier zwischen Abdeckplanen ein mittelalterliches Skriptorium nachgebildet. Aber Hildegard von Bingen war weit mehr als eine Gelehrte. Sie arbeitete mit Sprache, sie komponierte, sie war Botanikerin. Co-Kurator Ben Vickers sagt, er liebe sie einfach und liebe alles, was sie produziert habe.
2: We love everything that Hildegard of Bingen produced.
1: Sie war Botanikerin, Vortragende, sprachforschende Musikerin, eine Gestalt, die Wissenschaft, Kunst und Spiritualität zu einem einzigen und fortdauernden Ausdruck der Schöpfung vereine.
2: Art and spirituality all into one single continuous expression of creation.
1: So taucht man ein in ihre Welt, nicht nur in Santa Maria Ausiliatrice, sondern auch im Giardino Mistico. Das ist der Klostergarten gleich neben dem Bahnhof von Venedig. Zur Biennale öffnet er seine Pforten für einen begleiteten Durchgang. Mit Kopfhörern und eigens komponierter Musik wandelt man etwa eine Stunde lang durch die Anlage, die zum Hildegard-Garten wird. Sonic Prayer wurde vom Soundwalk Collective komponiert und sah zur Eröffnung eine weltbekannte Protagonistin, die Dichterin und Sängerin Patti Smith.

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1: Mehr als 600.000 Österreicherinnen und Österreicher haben gestern in ORF 1 die Live-Übertragung des ersten Semifinales vom Song Contest gesehen. Mehr als 100 Stunden Live-Programm bietet ja der ORF aus dem Glasstudio am Wiener Rathausplatz und live aus der Stadthalle. Das umfasst natürlich alle ORF-Radios und natürlich auch das Fernsehen. Damit das aber überhaupt möglich ist, braucht es Technik. Kollegin Isabella Drechsler hat sich da für uns und für alle Technikbegeisterten einen Überblick verschafft und jene vors Mikrofon gebeten, die sonst nur selten zu Wort kommen, ohne die aber bei so einem Event gar nichts läuft.
2: Ja, seit mittlerweile mehreren Wochen wird am Wiener Rathausplatz, aber vor allem natürlich in der Wiener Stadthalle, Technik in allen Facetten und Bereichen aufgebaut, getestet, überwacht und zum Laufen gebracht, damit sowohl das Live-Publikum als auch das Fernsehpublikum versorgt ist. Und die Anforderungen, die sind hoch.
3: Also beispielsweise haben wir auf der Bühne sehr viele Gefahrenmomente. Das muss alles mit eingerechnet werden, wann dauernd ein Zwischenfall passiert, wie man damit reagiert. Und auch ganz wichtig für uns ist auch der Schutz der Mitarbeiter und der Delegations, auch was Unfälle betrifft.
2: Sagt Norbert Welzel, ORF-Sicherheitschef vor Ort. Kameras, LEDs, Funkstrecken, WLAN, Pyrotechnik und Laser. Auch das gehört zur Technik, sind im Einsatz. Technischer Produktionsleiter Claudio Portolli.
4: Die Bühne war dann so rund um den 22. April fertig und hat funktioniert. Und das in real zu sehen, dass es dann auch wirklich so ausschaut und das tut, was man geplant hat, das ist wirklich ein großartiger Moment. Das ist ganz toll. Ja. Und natürlich freuen wir uns auch auf die Live-Sendungen, weil das ist ja eigentlich unser Hauptziel, dass das gut über die Bühne geht.
2: Auch für die sogenannten Frequenzmanager, die sich um die Koordination der unzähligen Funkverbindungen kümmern, damit alles einwandfrei in die Welt übertragen wird, ist es seit Wochen turbulent. So abschließend Gerhard Keller von der ORF-Tochter ORS.
5: Also die größten Herausforderungen bei uns sind jetzt die vielen unbekannten Geräte und Firmen, mit denen wir da in Österreich zu tun haben. Vor Sendungsbeginn steigt wahrscheinlich das Herzklopfen. Da geht es dann wirklich darum zu schauen, ob die Arbeit, die man gemacht hat, auch wirklich so funktioniert, ob alles so eingestellt ist. Also da steigt schon der Puls.
1: Ah ja, und da haben wir noch was.
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0: wie du. Schön, dass bei Ihnen Radio Kärnten läuft. Es ist 16.30 Uhr, halb fünf. Der Nachrichtenüberblick jetzt bei uns mit Horst Sattlecker.
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2: Ein 56 Jahre alter Niederländer ist heute beim Absturz mit seinem Paragleitschirm im Drautal an der Wirbelsäule verletzt worden. Er hatte beim Landeanflug eine 110 kV Hochspannungsleitung gestreift und ist dann 5 Meter abgestürzt. Der 56-Jährige wurde mit dem Rettungshubschrauber in das Bezirkskrankenhaus Lienz geflogen. Das Land Kärnten und die Arbeiterkammer haben am Mittwoch eine neue Unterstützung für Berufspendler präsentiert. Also heute, das Land zahlt 75 Euro Spritbonus an alle, die auf ihr Auto angewiesen sind und keine Möglichkeit haben, mit einem öffentlichen Verkehrsmittel zu fahren. Wie viel der Bonus ausmacht und wie die Reaktionen darauf sind, hören Sie im Abendjournal von Radio Kärnten ab 17.04 Uhr, also in rund einer halben Stunde. Da berichten wir auch über eine Großinvestition bei Philips in Klagenfurt. Leichte Entspannung dürfte es nach einem Gespräch zwischen Wirten und der Stadt Klagenfurt geben. Die Aufregung dreht sich um Kautionszahlungen von mehreren tausend Euro, die von der Stadt ab sofort für Gastgärten eingehoben werden, die auf öffentlichem Grund stehen. Gastronomen schütteln den Kopf. Die Wirtschaftskammer hat am Wochenende gar von einer schwachsinnigen Idee gesprochen. Die Stadt versucht jetzt einzulenken. Bernd Radler.
3: Zu viel und sinnlos, sagen die Gastronomen und sehen nach einer Stunde Gespräche einen ersten Schritt in die richtige Richtung, Wirtesprecher Stefan Sternert. Stadträtin Sandra Wassermann verweist auf die Häufung von Kosten, die durch den Abbau von Gastgärten entstanden seien, nachdem Gastronomen pleite gegangen sind. Sie lenkt dabei ein und will Unternehmerinnen und Unternehmer entlasten, wie sie sagt.
4: Wir werden Individualvereinbarungen als Ziel kreieren, das bedeutet juristisch prüfen lassen, gemeinsam mit der Unternehmerschaft. Und dann kann es auch sein, dass die Kaution fällt. Das wäre das Ziel, dass man die Kaution nur noch hier einhebt, wo es wirklich notwendig ist, wo es breite Sitzgärten gibt mit einem Verbau.
3: Wann wird es eine Lösung geben, haben wir beide Verhandlungspartner am Tisch gefragt.
5: Naja, vor dem Sommer, das heißt für mich rasch.
4: Ich denke, dass wir vor dem Sommer, also im Juni, schon einen ersten Entwurf haben, damit es schnell in die Umsetzung gehen kann.
3: Fortsetzung folgt also.
2: Christian Meyerfahrt, jetzt das Wetter.
0: Fortsetzung auch beim Wetter. Da sind wir heute schon wieder zur 20-Grad-Marke gekommen. In Dellacham im Drautal ist es ausgegangen. Aktuell dort 20 Grad. Am Abend und in der Nacht nehmen die Wolken speziell in Oberkärnten zu. Richtung Tauern sind dann einzelne Schauer im Lauf der Nacht möglich. Morgen nur in Unterkärnten wahrscheinlich nennenswerte Auflockerungen. In der Früh und am Vormittag in Oberkärnten zieht es rasch zu. Erste Schauer gibt es im Nordwesten und Südwesten im Lauf des späteren Vormittags. Der Nachmittag verläuft morgen verbreitet nass. Stellenweise kann es durch Gewitter durchaus kräftig regnen und die Temperaturen kommen über 10 bis 15 Grad nicht hinaus. Sicher unterwegs mit Radio Kärnten. Von den Hauptverbindungen liegen uns keine Meldungen über Störungen vor. Gute Fahrt!

Nicht nur in Kärnten, auch in Slowenien und in Friaul war das heute ein überwiegend sonniger Nachmittag. Schauen wir uns gleich die aktuellen Werte an. In Tavis heute bei 15 Grad, Udine freundlich 17, Lignano Grad und Triest sonnig bei 16 Grad. In Laibach wolkig bei 17 Grad, Marburg ist heute bei 16 Grad, Bordeaux leicht wolkig bei 17 Grad, Postojna heiter und 15 Grad und am Triglau leicht wolkig und minus 1 Grad. So sonnig bleibt es am verlängerten Wochenende nicht. Morgen kann sich an der Küste ab und zu die Sonne zeigen. Insgesamt überwiegen aber in Friaul und im Westen von Slowenien die Wolken. Und ab dem späten Vormittag ist mit lokalen Schauern zu rechnen. Am Nachmittag kommen kräftige Regenfälle auf und es sind auch einzelne Gewitter zu erwarten. Speziell im slowenisch-friulanischen Grenzgebiet kann es da richtig schütten. Die Temperaturen 14 bis 19 Grad, deutlich freundlicher, zumindest bis Mittag das Wetter morgen im Osten von Slowenien. Hier ist es recht sonnig. Am Nachmittag trübt es auch hier ein, bleibt aber dort wahrscheinlich bei lokalen Schauern. Am Freitag, der Vormittag, noch weitgehend trocken mit ersten Regenfällen in den Bergen und im slowenisch-friulanischen Grenzgebiet. Am Nachmittag ist das Schauer- und Gewitterrisiko dann verbreitet erhöht und die Temperaturen erreichen 14 bis 19 Grad. An der Küste weht ein lebhafter bis starker Südwind und der kann die Wolkendecke ab und zu ein bisschen auflockern. Am Samstag in Slowenien weiterhin trüb und zeitweise nass. Im Westen von Slowenien regnet es dabei anhaltend und im Westen von Friaul deutet sich für den Samstagnachmittag eine langsame Wetterbesserung an. Da kann es dann allmählich auflockern, in jedem Fall aber zunehmend trocken werden. Der Wind zuweht. Am Samstag verbreitet lebhafter bis starker Nordostwind und die Temperaturen kommen über 10 bis 14 Grad in Slowenien bzw. 12 bis 17 Grad in Friaul nicht hinaus. Und am Sonntag dann mit einem sich aufbauenden Hoch überwiegend sonnige Aussichten, an der Küste oft ungetrübter Sonnenschein und mit 18 bis 23 Grad wird der Sonntag spürbar wärmer.

0: Die aktuelle Wertung der Musikparade mit Arnulf Brasch hören Sie heute schon um 18.30 Uhr. Um 19.30 Uhr meldet sich nämlich dann Sonja Kleindienst mit Martin Kalbitzer-Furian von der Langen Nacht der Chöre. Und diese Veranstaltung ist auch ein Thema jetzt gleich bei Renate Glas.
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2: Die Lange Nacht der Chöre. Am 13. Mai findet in der Innenstadt von Klagenfurt die Lange Nacht der Chöre statt. Über 500 Sängerinnen und Sänger in verschiedenen Ensembles, von In Simul zusammen, aus der Region, also Regio-Gegend, kommen zusammen. Sie präsentieren, von Präsentare vorstellen, ihre Musik, lateinisch Musica, an verschiedenen Standorten und in verschiedenen Kategorien. Kategoria, Abteilung und in verschiedenen Stilen. Stilus eigentlich Schreibstift oder Handschrift. Geboten wird Geistliches und Weltliches und Traditionelles, also Traditionales, Überliefertes und Modernes, Modernus dem Zeitgeist entsprechend, und Regionales und Internationales Programm, Internationes zwischen den Völkern und Programma Vorgeschriebenes. Das Wort Chorus bedeutete in der Antike ursprünglich Reigentanz oder Tanzplatz, aber auch so wie heute schon Sängerschar. Wenn in Kirchen ein Chor im Chor singt, singt er im erhöhten Kirchenraum. Und dass der Chor mit Tanz verbunden ist, merkt man aus der Bezeichnung Choreografie, also Chorus Tanz und Graphen Schreiben. Im Chor fungieren die Sänger und Sängerinnen als kollektive Stimme, also Fungi vollbringen und Kollektivus angesammelt. Manchmal gibt es aber auch ein Solo von Solos allein. Sängerinnen haben entweder eine Altstimme, einen Mezzosopran oder einen Sopran. Alt, die tiefe Frauenstimme, hat aber nichts mehr mit nicht jung zu tun, sondern kommt vom lateinischen Altus, hoch oder tief. Die Sopranstimme singt, also supra oben darüber, und der Mezzosopran ist die mittlere Stimmlage, von Medius in der Mitte befindlich. Bei den Sängern unterscheidet man den Bass, die tiefe Männerstimme, Bassus dick oder tief, den Bariton vom griechischen Baritonos, tieftönend, und wer in der ursprünglichen Bedeutung die Stimme hält, nämlich Tenere halten, singt als Tenor die Hauptstimme. Da bleibt nur noch zu sagen, ohne Musik kein Leben. Sine Musica, nulla vita.
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4: Herzlich willkommen zum Journal um 5, das sind unsere Themen. Mehr als 400 Menschen sind im vergangenen Jahr im Straßenverkehr ums Leben gekommen. Hunter-Virus, Österreicher wird als Niedrigrisiko-Kontaktperson eingestuft. Und in Großbritannien hat König Charles die alljährliche Thronrede gehalten. Aus dem Journalstudio begrüßt sie Christina Kreuz. Mehr als 400 Menschen sind im Jahr 2025 auf Österreichstraßen bei Verkehrsunfällen ums Leben gekommen. Das sind rund 50 mehr als 2024. Mehr als 47.000 wurden laut Statistik Austria verletzt. Besonders auffallend sind auch die hohen Zahlen verunglückter Kinder. Verena Bruha berichtet.
5: 3.500 Kinder sind im letzten Jahr im Straßenverkehr verletzt, 8 getötet worden. Das ist der höchste Stand seit 18 Jahren. Die meisten verunglücken nach wie vor als Mitfahrer im Auto. Der massive Anstieg ist aber vor allem auf E-Scooter- und E-Bike-Unfälle zurückzuführen. Seit Mai gilt für E-Scooter-Fahrende bis 16 Jahre daher eine Helmpflicht. Das sei zu wenig, sagt Christian Kratzer vom Verkehrsclub Österreich.
6: Es braucht Maßnahmen für ein kindgerechtes Verkehrssystem. Das heißt, in den Gemeinden und Städten vor allem mehr Verkehrsberuhigung, mehr Tempo 30 statt 50 und vor allem brauchen wir auch eine sichere Radinfrastruktur für die Kinder.
5: Für den ÖMTC sind die gestiegenen Unfallzahlen ein klarer Auftrag an die Politik. Der Autofahrerclub fordert erneut eine altersunabhängige Helmpflicht für alle E-Bike- und E-Scooter-Fahrenden.
4: Weil ein Österreicher mit einer mit dem Hunter-Virus infizierten Frau im Flugzeug gesessen ist, gilt der Mann nun als sogenannte Niedrigrisiko-Kontaktperson. Das hat das Gesundheitsministerium heute bekannt gegeben. Dass sich der Mann tatsächlich angesteckt hat, gilt als unwahrscheinlich. Veronika Mauler berichtet.
7: Der Mann habe keine Symptome, heißt es aus dem Gesundheitsministerium. Er war am 25. April an Bord eines Flugzeugs von Johannesburg nach Amsterdam, gemeinsam mit einem bestätigten Fall, das aber räumlich entfernt und nur kurz. Denn die infizierte Frau war bereits schwer krank und die Crew hatte deshalb entschieden, sie nicht mitfliegen zu lassen. Wenig später ist die Frau in Johannesburg gestorben. Am vergangenen Freitag dann haben die niederländischen Behörden die österreichischen informiert. Daraufhin haben die Landessanitätsdirektion und die Gesundheitsbehörden mit dem Österreicher Kontakt aufgenommen. Für den Fall, dass bei dem Österreicher noch Symptome auftreten, ist der Mann angewiesen worden, sich sofort zu melden. Außerdem soll er Großveranstaltungen und medizinische Einrichtungen meiden. In stark frequentierten Räumen soll er eine FFP2-Maske tragen.
4: Ein ehemaliger Mitarbeiter des SOS Kinderdorfs Seekirchen am Walersee ist heute wegen Missbrauchsvorwürfen verurteilt worden. Der 57-jährige Mann soll sich in den Jahren 2017 bis 2019 mehrfach an zwei unmündigen Mädchen vergangen haben. Beide Kinder waren damals unter 14 Jahre alt. Der Mann wurde zu 9 Monaten Haft verurteilt, 6 davon zur Bewährung. Das Urteil ist nicht rechtskräftig. In Großbritannien hat König Charles heute die alljährliche Thronrede zur Eröffnung der neuen Parlamentssaison gehalten. Die Rede fand vor dem Hintergrund einer handfesten Regierungskrise statt. Aus London berichtet Jörg Winter.
8: Pomp und Tradition, die jährliche Parlamentseröffnung mit dem Regierungsprogramm folgt einem jahrhundertealten Ritual. König Charles verliest, was ihm der Premierminister vorgeschrieben hat, Wort für Wort. Die Sicherheit Großbritanniens bei Fragen von Verteidigung, Energie und Wohlstand sei bedroht. Seine Regierung werde resolut auf die Herausforderungen antworten, sagt der König. Versprochen wird viel, Zahlen, Details, Zeitpläne fehlen. Die politische Aufmerksamkeit liegt ohnehin woanders. Gerüchten zufolge könnte Gesundheitsminister Wes Streeting bereits morgen zurücktreten und dann eine parteiinterne Revolte samt Kampfabstimmung über den Parteivorsitz anzetteln. Dazu braucht er 81 Unterschriften von Labour-Abgeordneten. Bekommt er die, droht der Partei und dem Land ein wochenlanges politisches Gerangel.
4: Noch einmal zurück nach Österreich. Die Landwirtschaft hat in den letzten Wochen massiv unter der Trockenheit gelitten. Betroffen war vor allem der Osten und Süden Österreichs. Nun sind die kühleren, verregneten Tage hereingebrochen und bringen etwas Entspannung für die Landwirtschaft. Auch beim niedrigen Grundwasserspiegel zeichnet sich in manchen Teilen Österreichs eine teilweise Entspannung ab. Allerdings dauert es noch Tage bis Wochen, bis die Niederschläge im Grundwasser sind, so ein Unwetterexperte bei Geosphere Austria. Das war das Journal um 5 mit Christina Kreuz.
3: Und nun zu Horst Sattlegger und den Kärntner Themen des Tages.
9: Schönen Nachmittag. Nach wie vor gesucht wird nach einem Autolenker, der heute am frühen Nachmittag in Krumpendorf nach einem Verkehrsunfall geflüchtet ist. Der PKW-Lenker war mit einem Polizisten, der mit seinem Dienstmotorrad unterwegs war, zusammengestoßen. Der verletzte Polizist muss im Unfallkrankenhaus Klagenfurt behandelt werden. In Rosenbach ist ein 40 Jahre alter Mann bei Forstarbeiten am Kopf verletzt worden. Er war 10 Meter über eine Böschung gestürzt. Er wurde mit dem Seil geborgen und mit dem Hubschrauber in das Krankenhaus geflogen. Zu einem schweren Paragleitunfall ist es in Greifenburg gekommen. Ein niederländischer Gleitschirmpilot ist nach Schwierigkeiten beim Landeanflug in einer Hochspannungsleitung gelandet und dann abgestürzt. Er musste verletzt in das Krankenhaus gebracht werden, berichtet Gerhard Petscher.
10: Der 56-jährige Niederländer startet mit seinem Paragleitschirm von der Emberger Alm aus. Beim Landeanflug auf Greifenburg verliert er dann plötzlich an Höhe und kann seinen Gleitschirm auch nicht mehr kontrollieren. So landet der Pilot in einer 110 kV Hochspannungsleitung. Danach stürzt er auch noch unkontrolliert rund 5 Meter in die Tiefe und landet am Boden. Er räumt zwar noch selbstständig seinen Gleitschirm zusammen, bekommt dann aber starke Schmerzen im Bereich des Nackens und der Wirbelsäule. Danach verständigt er selbst die Rettungskräfte und wird dann mit dem Hubschrauber ins Bezirkskrankenhaus nach Lienz geflogen.
9: In wirtschaftlich schwierigen Zeiten investiert Philips in Klagenfurt 25 Millionen Euro. Die Produktion von Zahnbürstenköpfen wird damit bis Ende des nächsten Jahres verdoppelt. Von 30 Millionen auf 60 Millionen Stück jährlich. Nach dem Verkauf der Haushaltsgerätesparte wird jetzt also der verbliebene Philips-Standort in Klagenfurt aufgewertet. Birgit Rumpf-Buckelsheim.
11: So klingt eine elektrische Zahnbürste, deren Bürstenkopf bis zu 62.000 Mal pro Minute vibriert. Schalltechnik zum gründlicheren Zähneputzen lautet die Formel für die Bürstenköpfe von Philips Klagenfurt. Hier im Forschungszentrum werden die Bürstenköpfe auch laufend weiterentwickelt, weltweit für den Philips-Konzern. Das war mitentscheidend für das grüne Licht der Konzernleitung in Amsterdam, in Klagenfurt 25 Millionen Euro zu investieren. Standortleiter Hans-Peter Rammel.
12: Die gesamten Kosten rundherum ist ein wichtiger Faktor, der uns natürlich beeinflusst. Aber die Kompetenz, die wir hier in Klagenfurt haben, entlang der gesamten Wertschöpfungskette, ist etwas, was den Konzern beeindruckt und den Konzern damit in die Richtung einer Investition in Klagenfurt treibt. Wir verdoppeln unsere Kapazität, das heißt, wir verdoppeln unsere Maschinenanlagen, was die Verdoppelung heißt, wir werden in die Richtung von 60 Millionen Bürsten gehen, jährlich.
11: Philips in Klagenfurt beschäftigt derzeit 230 Mitarbeitende. Rund 20 weitere Fachkräfte werden jetzt gesucht. Vor allem Mechatroniker für die vollautomatisierte Produktion, aber auch Lehrlinge werden aufgenommen.
9: Mehr über die Investition auch in Kärnten heute ab 19 Uhr in ORF 2 und online auf kärnten.orf.at. Berufspendler und Lehrlinge sollen ab dem 1. Juni entlastet werden. Das haben das Land Kärnten und die Arbeiterkammer heute bekannt gegeben. Insgesamt 500.000 Euro stellt das Land für den Kärntner Spritbonus bereit. Anspruchsberechtigt sind Menschen mit geringen und mittleren Einkommen, die mehr als 30 Kilometer von ihrem Arbeitsort entfernt wohnen und auf ihr Privatauto angewiesen sind, sowie kein öffentliches Verkehrsmittel zur Verfügung steht. Sie sollen nach Antragstellung eine Einmalzahlung in Höhe von 75 Euro erhalten. Nino Hartweger und Elisabeth Bergmann informieren.
13: Um die Förderung zu erhalten, muss ein Formular ausgefüllt und samt notwendiger Unterlagen eingereicht werden. Das wird ab dem 1. Juni möglich sein. Die Auszahlung läuft dann gleich ab wie beim Fahrtkostenzuschuss und wird von der Arbeiterkammer Kärnten übernommen. Finanziert wird der Spritbonus aus dem Topf der Arbeitnehmerförderung. Daraus kommt auch der Kärntner Fahrtkostenzuschuss. Als zuständiger Arbeitsmarktreferent könnte Landeshauptmann Daniel Fellner von der SPÖ das Geld aus diesem Topf freigeben, heißt es aus seinem Büro. Sollten die vorgesehenen 500.000 Euro ausgeschöpft werden, würden weitere Mittel freigegeben werden. Das Büro von Fellner gehe aber davon aus, dass eine Aufstockung der Summe nicht notwendig sei. Eine erste politische Reaktion auf die neue Unterstützungsmaßnahme kommt vom Team Kärnten. Es begrüße die Maßnahme grundsätzlich. Aus Sicht von Parteichef Gerhard Köfer sei sie allerdings nur ein Tropfen auf dem heißen Stein und würde auch die Wirtschaft nicht entlasten.
9: Enormen Schaden haben Graffiti-Sprüher an einer Fußgängerbrücke im Villacher Stadtteil Lindfellach angerichtet. 100 Plastikelemente und Handläufe sind beschädigt. Die Sanierung wird laut Stadt über 100.000 Euro kosten. Aus Sicherheitsgründen muss die Brücke sofort saniert werden. Und wir kommen jetzt noch zum Wetter. Der Freitag bringt wahrscheinlich nur in Teilen Unterkärntens nennenswerte Auflockerungen. Im Nordwesten ist schon bald mit Schauern zu rechnen. Am Nachmittag regnet es verbreitet und anhaltend. Auch einzelne Gewitter sind zu erwarten. Die Frühtemperaturen morgen 1 bis 5 Grad, die Höchstwerte 10 bis 16 Grad. Die tiefste Temperatur betrug heute in Klagenfurt 0 Grad, die höchste 18, das sind 6 Grad unter dem langjährigen Durchschnitt. Und das war das Abendjournal von Radio Kärnten mit Horst Sattlegger.
14: 10.50 Uhr sicher unterwegs mit Radio Kärnten. Der Reiseverkehr ist in Kärnten zwar schon etwas stärker geworden, längere Verzögerungen sind uns nicht gemeldet worden. Wenn Sie Verkehrs- oder Blitzinfos für uns haben, Sie erreichen uns unter 0800 600 601. Gute Fahrt.
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14: Und dem Quiz in dieser Stunde. Schön, dass Sie dran sind. Angenehmen Nachmittag.

0: Dass irgendwo auf der Welt eine neue Universität entsteht, ist nicht so außergewöhnlich. Eine spezielle wird das aber in Brasilien werden. Dort wurde eine Uni gegründet mit dem ganz speziellen Fokus auf die indigene Bevölkerung. Das hat der brasilianische Senat beschlossen. Lange haben die Indigenen für diesen Fortschritt gekämpft. Was er für die Studierenden im Amazonas-Regenwald bedeutet, das weiß Marin Häusermann.
1: Mitten im brasilianischen Regenwald liegt die Aldeia Piarassu, ein kleines Dorf mit einfachen Holzhütten. Sie säumen einen weiten Platz aus festgestampfter Erde. In der Mitte liegt ein überdachter Gemeinschaftsbereich, der als Treffpunkt dient oder um Besuch zu empfangen. Angelina Schuli zum Beispiel. Sie war vor rund einem Jahr hier, um Cacique Raoni zu treffen. Der bekannte Anführer der Kayapo ist schon über 90 Jahre alt. Durch seinen politischen Kampf für die Rechte seines Volkes hat er viel erreicht. Nun liegt es an den Jungen, etwas daraus zu machen. Einer von ihnen ist Monire Metuktire. Er studiert Lehramt und Finanzen, um seine Leute auf die Beziehungen mit der Welt außerhalb der Aldeia vorzubereiten.
2: Viele geben ihr Geld sofort aus für Kleidung und solche Dinge. Wir Lehrer bringen den Menschen in unseren Dörfern bei, mit Geld umzugehen und darauf zu achten, dass sie nicht bestohlen werden.
1: Monire hat schlechte Erfahrungen gemacht. Ein Bankangestellter wollte seine Frau prellen.
2: Der Filialleiter hat ihr 5.300 gegeben, aber auf dem Beleg stand 6.300. Ich habe ihn gebeten, den Differenzbetrag zu ergänzen. Wenn ich nicht dabei gewesen wäre, hätte er sie sicher bestohlen.
1: Laut Monire war der Bankangestellte überrascht und habe sich bei ihm mit den Worten entschuldigt. Ich wusste nicht, dass du studierst. Studieren ist für die indigene Bevölkerung in Brasilien bisher mit Hürden verbunden. 2 Tage muss Monire reisen, um zu einer staatlichen Universität zu kommen. Dann bleibt er gleich für 1,5 Monate. Denn das Lehrpersonal hat für seine indigenen Studierenden nur während der Semesterferienzeit. In Kleingruppen versuchen sie dann, die Lehrinhalte aus dem Portugiesischen auf ihre jeweiligen Sprachen zu übersetzen und auf Alltagssituationen in ihren Dörfern zu übertragen. Doch die Lehrpläne aus Brasilia passen nicht zum Leben im Regenwald. Das soll sich bald ändern.
3: Aprovação!
1: Brasiliens Ministerin für indigene Völker, Sonia Guajajara, begrüßt die geplante Eröffnung der ersten indigenen Universität. Ab dem kommenden Jahr werden rund 2.800 Studierende in 10 Studiengängen ausgebildet werden. In Bereichen wie Umwelt- und Territorialmanagement, der Förderung indigener Sprachen, Gesundheit und Lehramt. Auch Monire zeigt sich darüber erfreut. Er sendet eine Sprachnachricht aus dem Amazonas-Regenwald.
2: Beim letzten Lehrertreffen hat eine Kollegin angekündigt, dass auch unser Dorf einen Campus bekommen wird.
1: Nun muss noch Präsident Lula da Silva zustimmen.
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0: Schön, dass bei Ihnen Radio Kärnten läuft. Es ist 17.30 Uhr, halb sechs. Jetzt der Ausblick auf Kärnten. Heute im Studio ist Angela Ellersdorfer-Drunschnick. Servus.
1: Servus Christi, schönen guten Abend.
0: Investitionen stehen an in Kärnten. Wo denn genau?
1: Ja, das ist die gute Nachricht des Tages, würde ich jetzt einmal sagen, und zwar beim Philipswerk in Klagenfurt. Dort wird investiert, und zwar 25 Millionen Euro werden da in die Produktion und in die Entwicklung von Zahnbürstenaufsätzen für elektrische Zahnbürsten gesteckt. Der niederländische Konzern Philips will bis Ende nächsten Jahres, die Produktion nämlich von diesen Zahnbürstenaufsätzen verdoppeln, nämlich von 30 Millionen Stück auf 60 Millionen Stück pro Jahr. Und deshalb sucht er auch zusätzliche Mitarbeiter, der Konzern. Damit dürfte der Standort in Klagenfurt wohl für die nächsten Jahre abgesichert sein.
0: Dann gibt es einen kuriosen Streit oder eine kuriose Diskussion um die Gastgärten in Klagenfurt. Was ist das Thema?
1: Ja, tausende Euro Kaution sollen Gastwirte etwa für einen mittelgroßen Gastgarten an die Stadt Klagenfurt zahlen, für den Fall nämlich, dass diese Wirte pleite gehen und die Stadt dann den Abbau und die Entsorgung des Gastgartens übernehmen müsste. Die Klagenfurter Wirte, die sind natürlich erbost und empört. Die Stadt hingegen sieht sich den Steuerzahlern gegenüber in der Pflicht. Heute wurde bei einem runden Tisch eine Lösung gesucht für dieses Problem, aber keine gefunden.
0: Dann geht es um die Stars von morgen. In dieser Reihe hat Christian Doblitsch wen besucht?
1: Die Mittelschule in Künsdorf, und zwar beim Rudertraining, und zwar mit zwei ganz besonderen und zwei ganz großen Sportlerinnen, nämlich bei den Lobnik-Schwestern. Da sind sie quasi in die Schule gegangen, die Schülerinnen und Schüler der Mittelschule Künsdorf beim Rudern. Und da war es ziemlich wackelig am Völkermarkter Stausee zu sehen und zu hören in Kärnten heute ab 19 Uhr.
0: Und zu hören sind auch viele Chöre heute Abend in der Klagenfurter Innenstadt. Die lange Nacht der Chöre, auch Thema bei euch.
1: Ja, genau. 1300 Sängerinnen und Sänger werden wieder an 12 verschiedenen Schauplätzen in der Innenstadt singen. Und mittendrin ist Sonja Kleindienst für uns, und sie wird sich live in der Sendung melden vom der lange Nacht der Chöre in der Klagenfurter Innenstadt.
0: Eine Klangwolke war kaum eine Wolke sonst über Klagenfurt am Abend. Und wir haben noch das Dabei-Team. Die waren wo?
1: Die waren unter anderem im Felden bei den Cocktailern oder bei den Cocktailmixern, wie man sagt. Und in Wien, dort gab es ja eine große Bühne für das Bundesland Kärnten.
0: Geschüttelt und gerührt mit Angela Ellersdorfer-Drunschnick, Kärnten heute ab 19 Uhr. Vielen Dank für den Ausblick.
1: Danke dir.
0: Sicher unterwegs mit Radio Kärnten, da macht sich der Reiseverkehr bemerkbar mit einem Plus von 10 bis 15 Minuten auf der 2. Südautobahn Richtung Villach zwischen Völkermarkt West und Klagenfurt Ost im Baustellenbereich.
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0: Radio Kärnten mit Servus, Sretschno, Ciao und dem Quiz an dieser Stelle. Das können Sie heute bei uns gewinnen. Der Tagespreis?
1: Ein Gutschein im Wert von 70 Euro für Dienstleistungen oder Gartengeräte. 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
0: Und auch unsere Frage führt uns heute in den Garten. Trotz der wetterbedingten Pause in nächster Zeit hat ja die Arbeit im Garten schon bei vielen richtig begonnen. Wir wenden uns dem Thema Hochbeet zu und möchten von Ihnen wissen, aus wie vielen Schichten besteht das klassische Hochbeet? Wie viele sind's? Wie bei einer guten Lasagne. Nein, lassen Sie sich durch mich nicht irritieren. 0463 511 005.

0: Inge Bichler begrüßen wir jetzt am Telefon. Einen schönen guten Abend.
1: Guten Abend.
0: Sie sind in Böhan zu Hause. Wo liegt denn das im Salzburger Land?
1: Bischofshofen.
0: Das heißt, zur in großen, Bombard. Berühmten Sprungschanze haben Sie es nicht allzu weit.
1: Genau.
0: Wunderbar. Dann Glückwunsch. Sie haben mir die Antwort schon verraten. Wie viele Schichten sind es bei einem Hochbeet?
1: 4 Schichten.
0: Genau. Die Drainage, dann so die Füllschicht mit feinerem Material, dann Kompost für die Nährstoffe und oben die Pflanzenerde. Sind Sie eine, die einen Garten hat, die mit dem Garteln beschäftigt ist?
1: Ja, mein Mann hat den Garten über. Ich bin zum Ernten dann.
0: die Frostnacht, alles gut überstanden oder war es bei euch nicht so schlimm?
1: Es war nicht so arg. Der Wind war ein bisschen arg, aber sonst nicht so schlimm.
0: Aha, und durch den Wind hat es keine Minusgrade gegeben?
1: Genau.
0: Super. Dann viel Freude mit diesem Preis. Das ist Ihr Gewinn.
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1: Na super.
0: Was bringt das verlängerte Wochenende bei Ihnen?
1: Relax ein bisschen.
0: Dann genießen Sie die nächsten eher kühlen Tage und einen schönen Frühling in Bischofshofen.
1: Für Sie auch. Dankeschön.
0: Dankeschön. Wiederhören.
1: Danke. Wiederhören.
0: Und jetzt in Radio Kärnten ein neuer Titel. Gleichzeitig Musik aus Kärnten. Hier sind Dr. Südbahn und die Sympathie. Eine Nummer, die Sie vielleicht von Ernst Molden kennen.
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1: Die Titelmelodien von den Kinohits Top Gun oder Beverly Hills Cop tragen seine Handschrift von Harold Faltermeier. In München geboren und aufgewachsen, mit 13 die erste Band gegründet, mit 16 die Schule abgebrochen und dann eine Stelle als Tontechniker angenommen und dann, wie wir es gehört haben, hat er an der Musikhochschule studiert. Und nach wurde Harold Faltermeier als Musikproduzent und Komponist ein wirklich gefragter Mann. Und dann spielte schließlich auch der Zufall Regie.
2: Irgendwann mal war mir das Studio, in dem ich arbeite, zu klein. Weil es einfach, ich wollte was anders machen. Dort wurden nur Schlager gemacht. Und obwohl Schlager ist ein Metier, was wunderbar ist. Mein alter Freund Thomas Stein, damals Chef von BMG, hat immer gesagt, es gibt keine schlechte Musik, es gibt nur schlecht gemachte Musik. Ja. Und darum hat eben gut gemachter Schlager auch seine Berechtigung. Und wenn es wirklich toll gemacht ist, dann finde ich es auch wirklich auch großartig. Aber ich musste in die Welt, ich musste woanders hin. Und ich wurde dann von Giorgio Moroder angerufen. Das hat sich wunderbar gefügt, weil, wie gesagt, ich wollte weg. Er hat einen neuen Arrangeur gebraucht, ob ich mit ihm arbeiten möchte. Giorgio war bereits sehr, sehr berühmt. Er hat mit Donna Summer schon einen Welterfolg gelandet mit Love to Love You Baby. Wir haben zuerst ein Projekt gemacht, was auch sehr, sehr erfolgreich war. Ein Film, der Midnight Express, da hat er dafür einen Oscar gewonnen. Aber die Geschichte will ich gar nicht erzählen. Ich will die Geschichte erzählen, weil ich wurde engagiert, für Donna Summer Demos zu machen. Denn man wollte ein Musical-Disco-Album machen mit ihr. Also die größten Hits von Andrew Lloyd Webber und so weiter und so fort. Wir machen diese Demos, ich durfte sie anfertigen. Donna kommt ins Studio und sagt, wir kennen uns. Sag ich, woher kennen wir uns? Sagt sie, du hast doch damals im Tabarin Orgel gespielt. Ja? Sag ich, ja, sagt sie. Und ich war immer dort am Abend, wenn wir mit der Vorstellung von Hair, dem Musical, wo sie auch mitspielte, fertig war und habe dann ab und zu mal Aretha Franklin Songs gesungen. Sag ich, na du Scheiße, ich habe das gar nicht gesehen, weil ich bin ganz hinten gesessen mit der Orgel und da hat jeden Abend irgendjemand gesungen. Ja, und also so war das. Und also der Bann war gebrochen, ja. Und sie sagt, und wir versuchen diese Lieder aufzunehmen, also Evita, Don't Cry For Me Argentina, es klang schauderhaft und dieses Projekt wurde ihm am selben Nachmittag noch eingestampft. Und sie sagt, also das ist alles Quatsch, mache ich nicht und wir nehmen unsere Lieder auf in Kalifornien. Und dann sagt sie zu Giorgio, warum nimmst du nicht einfach den Falti, mein Spitzname, warum nimmst du den Falti nicht einfach mit? Sagt der George, eine gute Idee, wenn du das willst. Ja, sagt er, nimm ihn mit, der soll arrangieren drüben. Und das war meine Riesenchance. George sagt zu mir, weißt du, was für ein Glück du hast? Ja. Und das Großartige war, ich kam nach dem berühmten Album Life and More mit ins Spiel. Das war dann unseres, war Bad Girls. Und auf Life and More, eine tolle Anekdote, hat Donna Summer ja den Riesenhit gehabt, MacArthur Park. Und jetzt, während der Olympiade gerade, Winter Olympiade in Cortina, hat eine Alyssa Liu, die Eiskunstlaufmedaille, Gold gewonnen. Und was spielt sie? MacArthur Park. Und was passiert mit MacArthur Park und Donna Summer? Die Einschaltungen von Spotify und Co. gehen um 1200% nach oben. Und Donna ist wieder Nummer 1 in den Disco-Charts mit dem Lied. Unglaublich. MacArthur Park, Donna Summer.

0: Mit Radio Kärnten geht es in den Mittwochabend, der heute programmmäßig etwas anders ausschaut als sonst. 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
4: Am Mikrofon ist Tina Hahnreich. Ein ehemaliger Betreuer des SOS Kinderdorf Seekirchen ist in Salzburg wegen Kindesmissbrauchs verurteilt worden. Zusammen mit einer anderen Verurteilung wegen Kindesmissbrauchs beträgt die Strafe 21 Monate teilbedingte Haft. 3 Monate muss der Wiener davon tatsächlich absitzen. Aus Salzburg berichtet Gertrud Stabauer.
5: 7 und 10 Jahre alt seien die 2 Mädchen damals gewesen. Der Angeklagte war als Familienhelfer im SOS Kinderdorf Seekirchen tätig, sagt Staatsanwältin Ricarda Eder.
6: Laut Anklage soll er 2 dort untergebrachte unmündige Mädchen teils schwer sexuell missbraucht haben. Dadurch soll er auch seine Stellung als Beschäftigter in einer Erziehungsanstalt ausgenützt haben und darüber hinaus auch die beiden Mädchen noch genötigt haben und auch noch einen weiteren Jungen.
5: Der Wiener ist vor einigen Jahren wegen anderer sexueller Übergriffe auf Unmündige verurteilt worden. Die Vorwürfe im Kinderdorf Seekirchen waren damals noch nicht bekannt. Die Entscheidung heute ist nicht rechtskräftig. Die Opfer bekommen mehr als 2.500 Euro Schmerzensgeld. Der ehemalige Betreuer hat die Übergriffe abgestritten.
4: Auf Österreichs Straßen sind im Vorjahr so viele Menschen verletzt worden wie seit 8 Jahren nicht mehr. Mehr als 47.000 sind bei Unfällen verletzt worden, mehr als 400 Menschen sind ums Leben gekommen. Auffallend ist, dass 8 Kinder ums Leben gekommen sind, das sind so viele wie seit 2018 nicht mehr. Die Regierung will den Ausbau von E-Ladestellen auf Tankstellen und Parkplätzen forcieren. Außerdem kündigt Verkehrsminister Hanke von der SPÖ an, dass die Intervalle für die Pickerl-Erneuerung größer werden. In Zukunft sollen Autos in Österreich erst nach 4 Jahren zum ersten Mal kontrolliert werden müssen. Die Landwirtschaft hat in den vergangenen Wochen massiv unter der Trockenheit gelitten. Besonders betroffen war der Osten und der Süden Österreichs. Jetzt ist es kühler und regnerischer geworden. Ob der Mairegen tatsächlich ein Segen ist? Claudia Peintner-Schmidt und Sarah Heidenreich haben bei Bauern nachgefragt.
7: Der lang ersehnte Regen hat in der Landwirtschaft vielerorts das Schlimmste verhindert, heißt es unter anderem von der Landwirtschaftskammer Steiermark. Landwirt Christian Gartner aus der Südoststeiermark berichtet.
8: Durch den Regen der letzten Tage hat sich die Lage deutlich entspannt, vor allem bei den Frühjahrskulturen wie Körnermais, Sojabohne, Ölkürbis. Das war noch zur rechten Zeit.
7: In Niederösterreich sagt Getreidebauer Josef Mann.
9: Wir haben noch immer ein großes Niederschlagsdefizit, also die Speicher sind noch nicht gefüllt, aber es ist zumindest der Anfang.
7: Die Trockenheit hat jedenfalls auch Spuren hinterlassen. Viele Samen konnten nicht ausreichend keimen. Auch bei Gerste oder Weizen rechnen Landwirte mit Ernteausfällen, weil die Hitze teilweise die Körnerbildung gestört hat.
4: Das waren die Nachrichten mit Tina Hahnreich. Und jetzt zum Wetter.
10: Der Tag geht nur teilweise sonnig zu Ende. Vor allem in der Westhälfte werden die Wolken dichter und von der Silvretta bis zu den Tauern entstehen erste Schauer. Im Lauf der Nacht steigt dann bis Niederösterreich und Oberkärnten die Regenwahrscheinlichkeit. Tiefstwerte 1 bis 9 Grad. Morgen am Feiertag breiten sich dann teils kräftige Schauer auf weite Landesteile aus. Speziell im Süden sind Gewitter dabei. Sonnenfenster gibt es anfangs noch im Südosten. Nur stellenweise windig morgen und im Burgenland bis zu 19, im Bergland zum Teil keine 10 Grad mehr. Auch der Freitag und der Samstag sind meist bewölkt, kühl und wiederholt nass. Vorübergehend kann es im Westen gegen 1000 Meter herab schneien. Etwas stabiler und milder dann der Sonntag. So viel zum Wetter von Daniel Schlager.
0: 4 Minuten nach 6 sicher unterwegs mit Radio Kärnten. Da gibt's ein Plus auf der A2 der Südautobahn Richtung Klagenfurt zwischen Völkermarkt West und Klagenfurt Ost. Im Baustellenbereich dauert es etwas länger. Wir wünschen gute Fahrt.
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0: Wie trüb wird das verlängerte Wochenende bei den südlichen Nachbarn? Die Prognose hören Sie in einer Viertelstunde bei uns. Und den Sportüberblick liefert uns gleich Lukas Schelander. Schönen Abend.

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1: Ich begrüße den Fachkollegen recht herzlich. Servus.
3: Servus Christian. Ja, Hubert Dobronik, der Verbandspräsident des Kärntner Tischtennisverbandes, stellt sich in diesen Minuten der Wahl des neuen österreichischen Verbandspräsidenten. Er tritt bei der Generalversammlung in Klagenfurt gegen den langjährigen Generalsekretär Rudolf Sporer an. Die Wahl dürfte allerdings sehr knapp werden und egal wer gewinnt, es gilt, den völlig gespaltenen und krisengebeutelten Tischtennisverband wieder zusammenzuführen. Zuletzt hatten ja schwere Missbrauchsvorwürfe bei der Generalversammlung in Klagenfurt gegen den langjährigen Generalsekretär Rudolf Sporer an. Die Wahl dürfte allerdings sehr knapp werden und egal wer gewinnt, es gilt, den völlig gespaltenen und krisengebeutelten Tischtennisverband wieder zusammenzuführen. Zuletzt hatten ja schwere Missbrauchsvorwürfe den Verband erschüttert.

0: Klagenfurter aus der zweiten Bundesliga. Am Wochenende entscheidet sich dann, wer aus der Bundesliga in die zweite Liga absteigt und wer Meister wird. Der WRC wird beides nicht mehr, könnte sich aber Platz 2 in der Quali-Gruppe sichern und damit noch um die Europacup-Plätze spielen. Die Wölfe treffen am Samstag auf die WSG Tirol. Wir berichten live ab 17 Uhr in Radio Kärnten. Zunächst geht es aber morgen um den österreichischen Cup-Titel bei den Frauen. Salzburg spielt gegen die Wiener Austria und in der Regionalliga trifft heute Traibach auswärts auf Deutschlandsberg. In gut einem Monat beginnt dann die Fußball-Weltmeisterschaft in den USA, Kanada und Mexiko. Nach vielen Jahren ja auch wieder mit Österreich und da lässt Marko Arnautović jetzt aufhorchen.
1: Der Manager von Cristiano Ronaldo, Jorge Mendes, hat einmal, da war so eine Dokumentation und der ist im Restaurant gesessen und der hat einmal gesagt, my friend, nothing is impossible. Und dann denke ich mir so, er hat recht. Du kannst jetzt nicht erwarten von nach 28 Jahren, oder, dass wir direkt zu WM gehen und dass wir das gewinnen. Natürlich, ich traue es uns zu. Also wer weiß, man weiß nie. Aber man muss natürlich da am Boden bleiben. Also wir haben es jetzt erreicht. Wir müssen hart an uns arbeiten und müssen schauen, oder, dass wir unsere Spiele gewinnen. Wir sind jetzt bei der WM. Wir denken an keinen Pokal, wir denken an kein Weiterkommen, wir denken jetzt nur ans nächste Spiel. Und so soll das die ganze WM ablaufen.
0: Ja, den Österreichern ist sicher einiges zuzutrauen. Abwarten, wie weit es dann in einem Monat wirklich gehen kann. Am kommenden Montag wird dann auch der Kader von Teamchef Ralf Rangnick bekannt gegeben. Wir kommen zum Eishockey, denn da wird's ab Freitag in der Schweiz bereits ernst. Die A-Weltmeisterschaft beginnt und auch Österreich ist mit dabei und kämpft natürlich wieder um den Klassenerhalt. Das ÖEHV-Team darf auch auf Vinzenz Rohrer bauen. Der Kanada-Legionär darf nach dem Playoff aus seiner Mannschaft doch an der WM teilnehmen. Los geht es für Österreich am Samstag gegen Großbritannien. Auch einige Kärntner sind mit dabei, aber nicht nur als Spieler, sondern auch als Schiedsrichter. Der Philharr Christian Offner ist der einzige rot-weiß-rote Schiedsrichter bei der WM in der Schweiz und ist zum zweiten Mal bei einer WM dabei.
2: Ja, natürlich, die Vorfreude ist riesig. Heuer habe ich das Glück, dass ich schon weiß, wie das im Vorhinein alles drum und dran abläuft dort. Also von dem her tue ich mir heuer, glaube ich, ein bisschen leichter wie letztes Jahr, weil letztes Jahr war alles Neuland und heuer habe ich doch schon, würde ich mal sagen, ein bisschen Erfahrung, wie man es richtig darauf vorbereiten muss. Und von dem her, ja, ist die Vorfreude riesig und die Nervosität wird vielleicht ein bisschen weniger werden, wie es letztes Jahr war, weil ich war, glaube ich, noch nie in meinem Leben so nervös wie letztes Jahr vom ersten Spiel. So wie letztes Jahr, die WM war halt brutal ausgestattet mit NHL-Spielern. Es war fast in jedem Team waren nur NHL-Spieler am Eis. Und das ist halt schon komplett was Neues für mich gewesen, nur mit NHL-Spielern am Eis stehen. Und ja, du bist halt schon nervös, wie die auf die reagieren, wie die Kommunikation mit denen ist. Ich glaube das, oder nicht ich glaube, es ist definitiv respektvoller, weil einfach die Spieler repräsentieren ihr Land. Das Gleiche wie wir Schiedsrichter repräsentieren unser Land und da ist halt Respekt wirklich oberste Sache und vom Tempo her, ja, es ist definitiv schneller, wie bei uns der Liga-Alltag ist, aber ich sage einmal, am Anfang habe ich mal das erste Spiel war relativ schwer, da braucht man halt ein bisschen Zeit, dass man reinkommt, dass man sich an das Tempo gewöhnt, aber von Spiel zu Spiel ist es eigentlich immer besser geworden und das mit der Zeit wird es zur Normalität, also es ist noch überhaupt kein Problem mehr.
0: Ja, und die WM ist seit heute auch um einen NHL-Superstar reicher. Sidney Crosby wird mit dabei sein und sein Team Kanada verstärken. Damit in die heimische Liga, wo der KAC den nächsten Abgang hinnehmen muss. Mario Kempe wird in der kommenden Saison nicht mehr für die Rotjacken auflaufen und in seine Heimat Schweden zurückkehren. In 46 Ligaspielen für den KAC hat Kempe 10 Treffer erzielt und weitere 22 vorbereitet. Kempe ist nach Spielern wie Matthias Fromm und David Meyer bereits der 8. Abgang bei den Klagenfurtern. Der VSV hingegen verlängert den Vertrag von Kevin Hancock. Der Kanadier bleibt auch in der kommenden Saison bei den Adlern, wo er in bisher 156 Spielen sehr starke 148 Punkte erzielt hat. Und noch Tennis. Beim WTA-Turnier in Parma in Italien steht Lili Tagger vom KLC Klagenfurt in der zweiten Runde. Die Osttirolerin trifft heute auf die Nummer 2 des Turniers, die Spanierin Jessica Buzas-Manero. Und damit war's das für heute vom aktuellen Sport. Christian, ich wünsche noch einen angenehmen Abend.
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Dali Lavi in Radio Kärnten. Wir schauen aufs Wetter bei den südlichen Nachbarn. Da ist es morgen zunehmend unbeständig. Bei Regenschwerpunkt am Nachmittag. Da gibt es auch einzelne Gewitter. Kräftig der Niederschlag im slowenisch-friulanischen Grenzgebiet. Länger trocken im Osten von Slowenien. Der Freitag beginnt dann teils trocken. Nach und nach werden sich aber wieder zumindest lokale Schauer im Flachland und an der Küste bilden. Länger anhaltende Niederschläge gibt es speziell im Westen von Slowenien und in den Bergen. Höchstwerte morgen und übermorgen 14 bis 18 Grad. Bei uns in Kärnten in der Nacht Richtung Tauern vielleicht lokale Schauer, ansonsten größtenteils trocken, Richtung Unterkärnten auch weitgehend klar. Morgen der Vormittag noch in weiten Teilen Unterkärntens trocken mit etwas Sonne. Im Nordwesten gibt es schon bald erste Schauer und am Nachmittag regnet es in Kärnten verbreitet, auch Gewitter sind zu erwarten. Stellenweise kann es da richtig schütten und die Temperaturen in der Früh zwischen 2 und 6 Grad, Höchstwerte von West nach Ost 10 bis 15 Grad, vielleicht in Unterkärnten ein paar Grad wärmer. Und der Freitag präsentiert sich dann noch wechselhaft, speziell in der Früh und am Vormittag gibt es längere trockene Phasen. Am Nachmittag ist von Süden her neuerlich mit lokalen Schauern zu rechnen. Die Niederschlagsmengen fallen übermorgen aber weniger ergiebig aus als morgen. In Klagenfurt betrug heute die tiefste Temperatur 0, die höchste 18 Grad und das sind 6 Grad unter dem langjährigen Durchschnitt.

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1: Passo Tempo am Ende von Servus, Rätsch und Ciao. Jetzt noch die Schlagzeilen aus dem Alpen-Adria-Raum mit Annalisa Adamo, Franzi Rulitz. Mein Name ist Christian Mayhofer und dann gleich die Musikberate mit Anouf Brasch.
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1: Hohe Strafen. Der ÖAMTC macht darauf aufmerksam, dass Verkehrsstrafen im Ausland oft deutlich höher ausfallen können als in Österreich. In Italien würden für eine Geschwindigkeitsüberschreitung von 20 km/h 175 Euro verrechnet, nachts sogar um ein Drittel mehr. Bei Parkstrafen sind auch Jahre später Nachforderungen möglich, denn offene Strafen aus EU-Ländern können auch in Österreich zwangsweise eingetrieben werden.
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1: Auslandsreise. Zum ersten Mal seit ihrer Krebsdiagnose vor gut 2 Jahren hat die britische Prinzessin Kate wieder eine Auslandsreise absolviert. Die Ehefrau von Thronfolger Prinz William ist heute zu einem 2-tägigen Besuch im norditalienischen Reggio Emilia eingetroffen und will sich dort über ein pädagogisches Konzept, die sogenannte Reggio-Pädagogik, informieren.
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1: Rückgang. Das Wirtschaftswachstum in der Eurozone hat sich zu Jahresbeginn abgeschwächt. So hat das Bruttoinlandsprodukt im ersten Quartal um nur 0,1% im Vergleich zum Vorquartal zugelegt. Das teilte die Statistikbehörde Eurostat mit.
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5: Einen wunderschönen guten Abend, herzlich willkommen bei der Musi-Parade von Radio Kärnten. Das immer wieder heute etwas früher dran als sonst, geschuldet der langen Nacht der Chöre, die heute stattfindet. Ab 19.30 Uhr geht's dann los, live aus der Landeshauptstadt. Jetzt aber noch die Musi-Parade mit der aktuellen Wertung und mit netten Gästen. Wir machen einen Ausflug nach Slowenien, wo die Musik zu Hause ist. Da gibt's am kommenden Sonntag das das ist der 17. Mai, einen Weltrekordversuch. Der Musikant Robert Gother versucht, das größte Orchester von Harmonikaspielerinnen und Harmonikaspielern zusammenzubringen. Die Latte liegt hoch, der Rekord liegt bei 5.282 Personen. Schauen wir mal, ob es schaffen wird, aber vielleicht wirken Sie ja selbst mit und helfen damit. Alle Details dazu in der Musikparade in Kürze, jetzt in die Wertung hinein zum Platz Nummer 10 dieser Woche. Burnik und Semeja, Ferien am

0: Platz Nummer 7.
1: Gerhard Lechner. A Zeit so wunderbar.
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0: Das war unser aktueller Platz Nummer 7 der Musikparade von Radio Kärnten in dieser Woche. Gerhard Lechner, A Zeit so wunderbar. Ja, von zwei Interpreten mussten wir uns auch in dieser Woche wieder aus der Wertung verabschieden. Das waren einerseits aufgrund der 8-Wochen-Regel die Wolaierseher, Deine Küsse, Barbara, und die Festbänkler mit Sascha Ausenick und seinen Oberkreinern und Ich brauch Musik haben es aufgrund der Stimmenanzahl nicht mehr in die Wertung geschafft. Deshalb brauchen wir frische und neue Musik. Wilfried, Neuvorstellung Nummer 1 des heutigen Abends, Alpenvorland Power.
1: Ja, lieber Arnulf, mit der ersten Neuvorstellung des heutigen Abends kommen wir wieder mal nach Niederösterreich. Wir kommen zu Alpenvorland Power. Alpenvorland Power kommt aus dem südlichen Niederösterreich, aus der 1400 Einwohner zählenden Gemeinde Hohenberg. Das ist im Bezirk Lilienfeld. Ja, seit ihrer Gründung 2015 begeistert die Band vor allem mit Oberkrainer Musik, aber auch Partyhits und zeitlosen Klassikern, und sie sind seit der Gründung in der gleichen Besetzung. Voriges Jahr haben sie den 10er gefeiert, den runden Geburtstag, und haben aus diesem Anlass ihre erste CD mit dem Titel Sommerfest aufgenommen. Ja, sie waren schon viel unterwegs, sie waren bei der Musikanten-Ski-WM in Schladming dabei, sie waren auf der Wiener Wiesn, sie waren beim Woodstock der Blasmusik dabei, in Deutschland sehr viel unterwegs und auch in Österreich natürlich, und sie waren überall, man höre, bis auf Tirol und Vorarlberg, da haben sie noch nie gespielt. Das Bemerkenswerte ist auch, dass die 5 Musiker alle auch noch bei anderen Gruppen, Kapellen spielen, gehen wir es der Reihe noch durch. Der Oliver Umgeher, er ist der Klarinettist und der Moderator der Gruppe, spielt auch Saxophon und E-Bass, spielt so nebenbei noch beim Musikverein Hohenberg, bei der Musikkapelle St. Egid Neuwalde, dann bei den Hohenberger Böhmischen und bei den Donautaler Böhmischen. Der zweite im Bund ist der Manuel Grafeneder, Schlagzeuger und Trompeter der Gruppe, und spielt noch beim Musikverein Schwarzenbach. Der Leopold Schütz Junior ist Akkordeonist und der Keyboarder und spielt auch die steirische Harmonika und so nebenbei, wie gesagt, beim Musikverein Pfaffstetten und bei der Stadtmusik Baden. Der vierte im Bunde ist der Matthias Pfeiffer, ist der Sohn eines Musiklehrers, spielt Schlagzeug, Bariton, Posaune und E-Bass und nebenbei aktiv bei der Jugend- und Trachtenkapelle Kaumberg, bei der Akademischen Bläser Philharmonie Wien und auch bei der BOKU Blaskapelle. Und der fünfte im Bunde, der letzte Zugang, das ist der Thomas Klaus, der Gitarrist der Gruppe, nebenbei noch beschäftigt, unter Anführungszeichen, beim Musikverein die Billachtaler, dann bei der Tanzelmusi Prinzersdorf und bei der Musikkapelle Hafnerbach. Also viel Freizeit haben die 5 Jungs, wie man sagen, nicht. Und in der Musikparade sind sie das erste Mal dabei, lieber Arnulf.
0: Hier ist Neuvorstellung Nummer 1 des heutigen Abends, Alpenvorland Power, Glück im Schwarzwald.

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1: Ja, heute lade ich Sie wieder einmal ein zu einem Ausflug und wir haben da zwei hochinteressante Themen, die ich Ihnen näher bringen möchte. Das eine ist äußerst musikalisch, passt also wunderbar zur Musi-Parade von Radio Kärnten. Es geht um einen Weltrekordversuch und der sollte am kommenden Sonntag, das ist der 17. Mai, in Velenje stattfinden. Velenje, ein interessanter Ort in Slowenien. Wie kommt man hin? Von Kärnten aus fährt man am besten Richtung Osten bis nach Lavamünd, dann nach Dravograd und in Dravograd biegt man rechts ab Richtung Slovengradec und dann immer nach Süden, bis man letztlich in Velenje ankommt. Wenn man in den Ort oder in die Stadt hineinfährt, dann denkt man sich erst, naja, gar so besonders nett wirkt es nicht. Viele Mehrparteienhäuser, viele Hochhäuser, viele Menschen, die dort leben. Es gibt ja nach wie vor ein Kohlebergwerk in Velenje. Das wird allerdings in einigen Jahren, so hat man uns erzählt, bei den Dreharbeiten für Servus Rietschno Ciao geschlossen sein. Aber trotzdem ein Ort, der wirklich viel zu bieten hat. Und, was man vielleicht auch wissen sollte, einst war dieser Ort einer der modernsten Jugoslawiens. Denn nach dem Zweiten Weltkrieg wurde hier vieles neu aufgebaut. Darüber möchte ich Ihnen heute noch gerne mehr erzählen. Ja, der Weltrekordversuch, das soweit möchte ich noch erwähnen und Ihnen später dann noch mehr dazu erzählen. Der findet also am kommenden Sonntag statt, am 17. Mai. Robert Gother, ein Musikant und Harmonikerlehrer aus der Gegend von Velenje, hat sich das vorgenommen. Er möchte den Rekord des größten Orchesters von Harmonikerspielerinnen und Harmonikerspielern brechen, der letztes Jahr im Herbst in China aufgestellt wurde. Wenn man hört, dass dort 5.282 Menschen gespielt haben, naja, dann weiß man, dass das kein einfaches Brot ist, um das einmal so auszudrücken. Aber Robert Gother ist guter Dinge. Alle, die Harmonika spielen können, sind herzlichst eingeladen und einfach am kommenden Sonntag nach Velenje zu kommen. Ich werde Ihnen heute noch wesentlich mehr darüber erzählen. Aber das nur einmal zur ersten Information. Vielleicht können Sie sich ja schon etwas dazu überlegen oder gleich die Nachbarn anrufen, die ja auch Harmonika spielen und dann fahren sie gemeinsam hinunter. Es ist schon etwas Besonderes, bei einem möglichen Weltrekord mit dabei zu sein. Robert Gother wird uns heute mehr darüber erzählen und auch eine Abordnung aus Kärnten war bei unseren Dreharbeiten mit dabei und wird die Intention auch zum Besten geben, warum sie an diesem Weltrekordversuch teilnehmen. Also, Velenje einerseits als Ort, eine Geschichte heute und andererseits der Weltrekord in der Musi-Parade von Radio Kärnten. Aber jetzt machen wir gleich weiter mit der aktuellen Wertung. Hier ist der Platz Nummer 5 dieser Woche. Oberkrainer Power, eine Polka fürs Herz.

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1: Ja, heute sind wir zu Gast in Velenje. Velenje, eine schöne Stadt in Slowenien, die auf den ersten Blick vielleicht etwas nüchtern wirkt. Aufgrund zahlreicher Hochhäuser, Mehrparteienhäuser, viele Menschen leben dort. Obwohl diese Stadt einst ja sehr klein und sehr ländlich war, darüber werde ich Ihnen heute noch erzählen. Aber genau in Velenje kommt es am Sonntag, nämlich am kommenden Sonntag, das ist der 17. Mai, zu einem Weltrekordversuch. Im Mittelpunkt steht Robert Guter. Er ist ein Musikant und Harmonikalehrer und er hat sich in den Kopf gesetzt, ich möchte den Weltrekord aufstellen. Im Guinness-Buch der Rekorde ist ein Orchester von Harmonikaspielerinnen und Harmonikaspielern eingetragen mit 5.282 Musizierenden. Dieser Rekord ist letztes Jahr in China aufgestellt worden und der Robert Guter möchte diesen Rekord brechen. Slowenien hat 2 Millionen Einwohner. Trotzdem haben wir einen der besten Radrennfahrer der Welt. Sind stark im Basketball, bei den Skispringen und beim Harmonikaspielen. Deshalb bin ich auf die Idee gekommen, einen neuen Guinness-Weltrekord für die größte Anzahl von Harmonikaspielern an einem Ort aufzustellen. Ja, so viel sagt uns Robert Guter. Ganz einfach wird's natürlich nicht sein, obwohl es haben sich schon viele Gäste angesagt. Nicht nur in Slowenien, da wirkt auch der Harmonikerverband im positivsten aller Sinne mit, sondern auch von außerhalb haben sich Gäste angesagt. Auch aus Kärnten, zum Beispiel Martin Suschnig, wird mit seinen Harmonikerschülerinnen und Harmonikerschülern dort hinkommen. Seine Intention?
2: Ja, ich war früher selber Schüler vom Robert und der Robert hat mich gefragt, hättest du vielleicht Lust, da mitzumachen? Und dann habe ich gesagt, natürlich will man noch mitmachen, weil wir haben ja mit meinen Schülern so ein kleines Harmonikaorchester mit ca. 30 Spielern. Und dann habe ich gesagt, jetzt könnten wir mal in einer Gruppe spielen, wo mehrere tausend Harmonikaspieler mitspielen. Das gibt's wirklich nur einmal.
1: Ich erwarte viele Leute am 17. Mai. Ich habe noch nie mit so vielen Menschen gespielt und hoffe sehr, dass der Weltrekord gebrochen wird. Erzählt uns Lia Gutar-Terschek. Sie ist auch eine Harmonikaspielerin, eine junge Harmonikaspielerin, die wir im Haus von Robert Guter getroffen haben, der jungen Menschen ganz besonders gerne das Harmonikaspielen beibringt und sie einfach motivieren möchte, wie gesagt, am kommenden Sonntag beim Weltrekordversuch auch mit dabei zu sein. Wir haben uns dann noch das Veranstaltungsgelände angeschaut. Es heißt Vista, also das Veranstaltungsgelände Vista am Ortsrand von Velenje. Das ist der Austragungsort. Platz haben dort so an die 30.000 Leute. Also Platz genug. Man möge bereits relativ rasch in der Früh einmal anreisen, um sich anzumelden. Ganz wichtig ist natürlich diese Anmeldung. Nur dann kann der Rekord auch anerkannt werden. Es ist dort eine Kommission vom Guinness-Buch der Rekorde anwesend und wird natürlich alles kontrollieren. Auch Jugendliche aus Kärnten sind mit dabei. Jana Kresnik zum Beispiel hat uns auch etwas erzählt.
3: Ich finde es voll cool, dass da so viele Leute herkommen können. Und ja, ich freue mich auch schon, dass ich da spielen kann.
4: Ich finde es gut, dass also so viele da sein können. Und also ich hoffe auch, dass viele kommen werden.
1: Sagt uns Jonas Hoffmann. Ja, die Spannung steigt und Robert Guter hofft natürlich auf einen Erfolg. Ich möchte alle einladen, am 17. Mai nach Velenje zu kommen, um gemeinsam den chinesischen Rekord zu brechen und damit zusammen eine erfolgreiche Geschichte zu schreiben. Für Robert Guter ist es eine doppelte Herausforderung, denn er versucht bereits vor dem Sonntag, den Rekord im Dauerharmonikaspielen zu brechen. Er beginnt schon einige Tage vorher und versucht, dort durchzuspielen. Ja, also Rekorde über Rekorde. Aber am 17. Mai, da kann man selbst mit dabei sein beim Weltrekordversuch in Velenje. Und jetzt erklingt jene Melodie, die auch am Sonntag gespielt wird, dann von diesem Riesenorchester, nämlich Nagolizzi, das Trompetenecho.

Das Trompetenecho im Originaltitel Nagolizzi in der Musiparade von Radio Kärnten, hinweisend auf den Weltrekordversuch des größten Orchesters von Harmonikaspielerinnen und Harmonikaspielern am kommenden Sonntag in Velenje. Bleiben wir gleich noch einmal in Velenje. Wie gesagt, eine sehr interessante Stadt und vor allem die Burg, das Schloss hoch über dem Ort, ist auch ein wesentlicher Punkt, den man unbedingt besichtigen sollte. Erstmals urkundlich erwähnt, 1270 gab es rundherum ursprünglich nur eine kleine Siedlung. Alles war sehr landwirtschaftlich geprägt. Natürlich war dort eine Herrschaft. Die Menschen mussten einen Teil ihrer Ernte abgeben, aber sie waren recht zufrieden mit ihrem Leben in der Gegend von Velenje. Das Schloss, die Burg, natürlich ein interessanter Punkt, und Vinko Michalek ist der Kustos dort und hat uns einiges zu erzählen. Die Burg oder das Schloss von Velenje ist wohl eine der besterhaltenen in Slowenien. Das Schalektal selbst, wo wir zu Hause sind, ist außerdem ein schönes Beispiel, eigentlich ein Beweis dafür, wie lange hier schon Menschen leben, wie lange also dieses Tal bereits besiedelt ist. Leider begleitet uns auch ein Vorurteil, nämlich, dass unsere Geschichte nur etwa 80 Jahre alt sein soll, als ob es hier vor dem Zweiten Weltkrieg niemanden gegeben hätte. Das ist weit von der Wahrheit entfernt. Es war vor der Modernisierung einfach alles sehr ländlich und ruhig. Ja, nach 1945 entwickelte sich dann Velenje geradezu rasant, kann man sagen, zu einer modernen Stadt. Ein Bebauungskonzept ist entwickelt worden und wurde auch realisiert, nämlich sogar mit Hochhäusern, aber auch vielen Grünflächen dazwischen und Bereiche zur Erholung hat man geschaffen, sogar einen Badesee, und das war für die damalige Zeit, vor allem im Jugoslawien dieser Zeit, alles andere als selbstverständlich. Endlich, bestätigt auch Vinko Michalek. Unsere Geschichte ist wirklich sehr besonders. Was unterscheidet sie nun von anderen Städten? Ja, man könnte sagen, dass es eben der mutige Versuch war, eine idealisierte Stadt in einem idealen Gesellschaftssystem zu bauen, was in gewisser Weise gelungen ist und Velenje zur damals modernsten Stadt Jugoslawiens machte. Auf der Burg von Velenje kann man auch das Stadtmuseum besuchen. Das ist nicht nur eine historische Abhandlung, da gibt es auch eine Kunstabteilung, bildende Kunst, Malerei und vieles mehr aus verschiedenen Jahrhunderten. Und das ist schon ein Erlebnis, wenn man dort die Skulpturen, die Bilder, aber auch die Objekte verschiedenster Epochen sehen kann. Gleich an den Schlosshof angrenzend kann man dann noch einen kleinen Ausflug in die nähere Geschichte machen. Da gibt es ein altes Geschäft, so einen Krämerladen, würde man vielleicht sagen, eine Kreislerei, und gleich anschließend ein Gasthaus aus den 1930er Jahren, und dort kann man dann wirklich eine kleine Erfrischung zu sich nehmen. Also Velenje einen Besuch wert, vor allem am kommenden Sonntag, wenn der Weltrekordversuch des größten Harmonikaorchesters der Welt stattfinden wird. Im Veranstaltungsgelände Vista.

Ja, das war unser Besuch in Velenje, wo eben am kommenden Sonntag der Weltrekordversuch stattfindet. Ja, das war unser Besuch in Velenje, wo eben am kommenden Sonntag der Weltrekordversuch stattfindet, musikalisch begleitet.

0: Nummer zwei des heutigen Abends, Wilfried Lippiklang.
1: Ja, lieber Hannes, mit der zweiten Neuvorstellung des heutigen Abends kommen wir in die Weststeiermark und zwar zu Lippiklang. Lippiklang ist im Prinzip die Abkürzung vom Lipizzaner Heimatklang und der Name sagt schon alles. Sie kommen aus der Lipizzaner Heimat, aus der Gegend um Pfalzberg, Köflach, Bernbach. Ja, sie haben sich zur Aufgabe gemacht, die typische weststeirische Volksmusik zu erhalten und zu pflegen. Die fünf Herrschaften sind, fangen wir an mit der Lady im Bunde, die Lisa Pink, spielt die steirische Harmonika und wer glaubt, dass sie als Frau sich unter vier Männern nicht behaupten kann, der irrt und wer die Lisa kennt, weiß, sie weiß, was sie will. Sie kommt aus Graden. Der Franz Papst ist der Trompeter der Gruppe, stammt aus Kainach und er hat übrigens kommenden Sonntag Geburtstag und dazu gratulieren wir ihn schon jetzt recht herzlich, lieber Arnulf. Der Gerald Bichler ist der Posaunist der Gruppe und der Chef des Lippiklangs. Und man sagt, der Kapitän ist bekanntlich der Letzte, der das sinkende Schiff verlässt. Und nach diesem Motto lebt der Gerry auch, weil man sagt, bei Veranstaltungen ist er stets unter den Letzten, der nach Hause geht. Er kommt aus Pfalzberg. Der Stefan Stering ist der Klarinettist und das jüngste Mitglied von Lippiklang, stammt aus Grabenwörth. Und der Letzte ist der Jürgen Holler, spielt die Tuba und er kommt aus Bernbach. Und wie gesagt, lieber Arnulf, Lippiklang, der Lipizzaner Heimatklang, ist das erste Mal in der Musiparade dabei, genauso wie Alpenvorlandbauer. Also haben wir heute zwei Neuvorstellungen, die beide in der Musiparade Premiere feiern.
0: Hier ist Neuvorstellung Nummer zwei des heutigen Abends, Lippiklang und die Zuberpolka.

0: Auch in dieser Woche die Nummer 1 der Musikparade von Radio Kärnten, die Karawanken beim Alpski-Fest. Und das war's dann auch schon wieder für heute. Einen Hinweis habe ich noch für Sie. Wir haben heute ja Musik von Slavko Ausenik gehört. Sein Enkel, der Sascho, der ist am kommenden Sonntag zu Gast in Kärnten. Nämlich mit seinen Oberkreinen und mit dem Missebener Trio spielt er einen Frühschoppen im Hartlstadl in Neuhaus. Ebenso eine interessante Veranstaltung. Ja, wie gesagt, das war's dann auch wieder für heute. Ab morgen in der Früh sind wieder Sie an der Reihe und können Ihre Stimmen abgeben. Und heute in einer Woche, da erfahren wir, was dabei herausgekommen ist. Wir sagen Ihnen ein herzliches Danke vielmals fürs Mitdabeisein. Bitteschön fürs kommende Mal und Dankeschön, Wilfried.
1: Servus, Arnulf. Gute Nacht.

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1: Grüß Gott miteinander.
2: Grüß Gott und schönen guten Abend.
1: Schönen guten Abend bei der Langen Nacht der Chöre 2026 hier in Klagenfurt. Für Sie heute da bis 22 Uhr Martin Kalbitzer-Furian.
2: Und natürlich Sonja Kleindienst. Schönen Abend miteinander.
1: Ja, hallo. Also wir freuen uns richtig, dass wir Sie heute begleiten dürfen. Herrliches Wetter.
2: Ein Traum und die Glocken läuten es ein. Die Klangwolke, sie zieht langsam aber sicher über die Innenstadt und kein Tropfen Regen, gar nichts.
1: Nein, also ich bin das ja nicht gewohnt von den letzten Jahren. Da haben wir ja immer ein bisschen Regen gehabt, ein bisschen Wind gehabt. Das war eher unangenehm, aber ich glaube, das macht der Martin.
2: Das ist nett, dass du das so interpretierst. Aber ich muss auch gestehen, ich habe sogar meine Regenjacke mit dabei für den Fall der Fälle. Die besseren Schuhe habe ich an, aber jetzt muss ich sagen, mir ist eher warm.
1: Momentan. Da kommt nichts. Wer heute kommt, das sind auf alle Fälle ganz, ganz tolle Chöre, die hier zum Landhaushof kommen werden. Wir sind direkt hier beim Wappensaal, einer der Örtlichkeiten, wo die Chöre heute auch auftreten werden, so wie es ja ganz, ganz viele in der ganzen Stadt, Martin, gibt.
2: Ja, insgesamt gibt es 12 Singorte, um nur einige zu nennen. Der Klagenfurter Dom, respektive der Domplatz, die Burgkapelle, eine Rooftop-Bar beim Ghana-Hotel Moser, Jacques-Lemont-Platz 2, der Bamberger Innenhof und auch bei uns die Nachbarn im Wappensaal, auch dort wird gesungen. Also das ist wirklich, die ganze Innenstadt ist eine Bühne.
1: Genau, und wir freuen uns, darüber berichten zu dürfen. Die Chöre kommen zu uns, vielleicht kommen sie auch Sie vorbei und wir ratschen ein bisschen miteinander über das Singen, vielleicht auch über die Chöre, vielleicht singen Sie ja selber in irgendeinem Chor, dann erzählen Sie es uns einfach vorbeikommen. Wir sind hier im Landhaushof und Martin Kalbitzer-Furian wird sich jetzt dann gleich auf dieses Gefährt hier schwingen.
2: Es ist ein Roller vom Typ Kleindienst. Also Sonja hat da mir aus ihrem Koffer so einen Tretroller gegeben. Ja, mit dem werde ich jetzt, auf den werde ich mir jetzt draufhauen und dann durch die Klagenfurter Innenstadt düsen. Also wenn Sie einen rasenden Reporter sehen, das bin tatsächlich ich und ich hole unterwegs ein paar Stimmen ein und schaue, was in der Stadt so los ist.
1: Viel Spaß und gute Unterhaltung bei der Langen Nacht der Chöre hier live in Radio Kärnten und wir starten mit dem Singkreis Köttmannsdorf.

0: Sie hören die Lange Nacht der Chöre 2026 aus Klagenfurt. Das war der MGV Maria Elend und schön langsam, aber doch füllt sich die Stadt. Bis 22 Uhr hat man die Möglichkeit, hier von Örtlichkeit zu gehen und ganz ohne Ticket sich den einen oder anderen Chor eben anzuhören. Alle Chöre, die wir heute in der Sendung spielen, sind auch mit dabei bei der Langen Nacht. Und bei mir ist jetzt wer ganz genau?
1: Die Claudia aus Althofen.
0: Ja, Claudia, was bringt dich denn hierher? Du hast zwei Freundinnen noch mit dabei, gell?
1: Ja, die habe ich überredet, dass wir uns das anschauen, weil es war voriges Jahr schon schön. Voriges Jahr war zwar ein bisschen verregnet, aber heuer haben wir mehr Glück.
0: Ja, herrlich, oder?
1: Ja.
0: Ja, da weiß man, aber ich habe gar nicht gewusst, was ich mitnehmen soll, so vom Anziehen her. Vielleicht wird es später noch ein bisschen frischer, aber mein Gott.
1: Jetzt ist einmal Zwiebelschicht.
0: Ja, genau. Erzähl uns ein bisschen, bist du selber Sängerin oder was hat dich heute hierher geführt?
1: Ich habe früher selber mal gesungen mit dem Edi Wasserfaller. Und ja, jetzt leider nicht mehr, weil es die Arbeit nicht zulässt, aber anhören tue ich es gern.
0: Genau, weil das ist einfach was Besonderes. Gibt es da irgendwelche Lieder, die du besonders gerne hörst?
1: Ach, meine Mama hat so ein Lieblingslied, das ist der Bojazl. Also den liebt sie, das höre ich auch gern. Und das singen wir oft in der Familie, im kleinen Kreis. Und ja, natürlich, wenn die Schwalben heimwärts ziehen und so.
0: Das auch, na siehst du schon.
1: Ja.
0: Das werden wir dann mit Martin Kabitzer vorhören, wenn er wieder zurückkommt, dann auch singen. Für euch vielleicht. Als Laufendoller geht sich das eventuell aus. Jetzt habe ich auf alle Fälle den gemischten Chor Grafenstein schon vorbereitet. Ich wünsche euch eine wunderschöne Nacht. Und ich kann mir vorstellen, dass das eine oder andere Kärntnerlied dabei sein wird, wo du auch mitsingen kannst, oder?
1: Ganz sicher. Freue mich drauf.
0: Viel Spaß noch.
1: Danke. Dankeschön.

0: herrliche Männerstimmen hier bei uns in Radio Kärnten. Der MGV Traten im Gailtal war das gerade eben, den wir da gehört haben. Und bei mir hier direkt im Landhaushof zwei Besucher, die hier eben diese lange Nacht eben beehren und mit dabei sind. Und das ist der Jean-Paul, na Jean-Pierre.
1: Jean-Pierre.
0: Jean-Pierre, was sage ich denn? Ich kann ja kein gutes Französisch. Jean-Pierre und Niki. Hallo Niki.
2: Hallo.
0: Und die Niki ist aus Kanada.
2: Ja, yeah, genau.
0: Wie kommt es, dass du heute mit dabei bist hier bei der Langen Nacht?
2: Das ist eine komplizierte Geschichte. Aber ich bin mit Jean-Pierre und er kennt sich ziemlich gut aus. Und so, wir machen ein bisschen, ja, einfach.
0: Einen schönen Abend.
2: Genau.
0: Und der Jean-Pierre kennt sich aber bei eben Chormusik sehr gut aus. Er ist nämlich selbst bei einem Chor. Bei welchem denn?
1: Vokalsolisten Kärnten.
0: Und ihr habt heute aber einmal quasi Pause, ja. Ferien.
1: Wir haben frei, ich schaue halt, was oder ich höre, was die Konkurrenz macht.
0: Ja. Also, dass wir Lobherren gehen. Du bist jetzt dann, glaube ich, auf dem Weg zu den Chorherren?
1: Auch, ja. Vokalix möchte ich hören.
0: Und die Grazer,
1: dann, und dann die ehemaligen Sänger Singkreis Seltenheim. Da habe ich noch immer ein Herz dafür. Da habe ich schon vor 50 Jahren mitgesungen. Und wenn die dann auftreten, komme ich auch immer wieder hin.
0: Singst du auch mit Niki?
1: Ja.
0: Ja, kannst du auch singen?
2: Zu Hause.
0: Ja, also das ist ja wahrscheinlich eher Englisch dann wahrscheinlich, oder?
2: Nein.
0: Oder Französisch?
2: Nein. Schon Deutsch.
0: Ja, ja. Ich muss jetzt trotzdem nochmal nachfragen, wieso eigentlich Jean-Pierre?
1: Mein Vater ist ein Elsässer.
0: Ah, okay.
1: Gaston heißt er, ja. Und mein Bruder singt auch da. Ich bin der Älteste von vielen Kindern. Wir singen alle und ja, da geht man. Und ich bin ja hier aufgewachsen, deswegen bin ich schon ein Kärntner. Ja. Aber man hört es kaum.
0: Ja, weil nein, man hört im Ausland Deutsche. War. Ja, genau. Ich wünsche euch auf alle Fälle eine wunderschöne Nacht hier in Klagenfurt. Und jemand, der auch ein Sänger ist, der wirklich gut singen kann, ist mein Kollege, nämlich der Martin Kalbitzer-Furian. Der ist hier irgendwo unterwegs und ich glaube, er hat den Organisator dieser langen Nacht getroffen, nämlich den Horst Moser.
3: Du sagst, dass Sonja genauso ist, dass Horst Moser die gute Seele der langen Nacht der Chöre und das jetzt schon zum 10. Mal. Ganz ehrlich, Horst, wie oft machst du es noch?
4: Das kann ich jetzt nicht sagen. Also solange ich noch Freude haben werde, dann werde ich das weiterhin machen. Und natürlich, was auch entscheidend ist, solange die finanziellen Mittel noch da sind, diese Veranstaltung durchzuführen, werden wir das machen.
3: Mhm. Horst Moser vom Chorverband Kärnten. Noch einmal ganz kurz zum Chorverband, wie es jetzt heißt. Der Sängerbund hat sich neu benannt.
4: Der Sängerbund hat sich am 18. April in der historischen Sitzung im Wappensaal in Klagenfurt bei der Generalversammlung neu benannt und heißt jetzt wie alle anderen Chorverbände in Österreich auch Chorverband Kärnten.
3: Und das ist die erste lange Nacht der Chöre unter dem Namen Chorverband Kärnten. So, Horst, heute ein besonderer Abend für dich. Nimm uns mal kurz mit, wie viel Planungszeit ist da mit verbunden? Wie viele Stunden verbringst du am Schreibtisch oder hängst du am Telefon?
4: Das ist schwer zu sagen, aber die Ausschreibung erfolgte bereits im Dezember. Dann gibt es also eine Aufnahmefrist bzw. Anmeldefrist bis Ende März. Und dann fängt es an mit dem Eingemachten an. Also dann muss das Ganze organisiert werden, muss eingeteilt werden. Die Einteilung ist natürlich sehr schwierig, weil viele Chöre oder Sänger bei anderen Chören singen, auf das muss man Rücksicht nehmen. Aber wie gesagt, wir haben es bisher immer noch geschafft.
3: Und das, was ich am beeindruckendsten finde, es gibt so viele verschiedene Singorte, so viele verschiedene Chöre, 62 Chöre sind es insgesamt, und dann die alle zu teilen.
4: Naja, viele äußern natürlich den Wunsch, irgendwo zu singen. Das wird natürlich auch berücksichtigt. Aber es ist natürlich nicht möglich, dass sie 20 Chöre im Wappensaal auftreten lassen. Das ist natürlich hier unmöglich. Aber ich versuche natürlich, den Wünschen Rechnung zu tragen. Und es wird halt dann so eingeteilt, dass jeder zufrieden ist.
3: 12 verschiedene Orte gibt es. Sag mal, gibt es da irgendwo so einen Top-Ort, den alle möchten? Oder gibt es einen Ort, wo viele sagen, na doch, bitte nicht?
4: Naja, aufgrund der schlechten Witterung, die wir in den letzten Jahren gehabt haben, haben natürlich viele versucht, einen Indoor-Platz zu bekommen. Wir sind also auch bei der Einteilung schon so weit, dass wir 6 Chöre dort einteilen, also in den Innenräumen. Aber es sind natürlich der Wappensaal, der Spiegelsaal und die Kirchen sind natürlich Orte, in denen die Chöre gerne singen.
3: Das sind ganz besondere Orte, die dann in Kürze auch beschallt sein werden. Um 8 Uhr geht's dann los. Horst Moser, für dich die 10. lange Nacht der Chöre. Trotzdem sehe ich ein Funkeln in deinen Augen. Worauf freust du dich am meisten heute?
4: Naja, ich freue mich deswegen sehr auf diese heutige lange Nacht der Chöre, weil das Wetter wirklich mitgespielt hat. Wir haben also das das Wetterfenster, das Schönwetterfenster nutzen können. Gestern hat es noch geschüttet und geregnet und morgen ist wieder schlechtes Wetter angesagt, dass wir so dieses Fenster jetzt nutzen konnten und seit langem wieder schönes Wetter haben bei dieser Nacht.
3: Das heißt, wenn Sie jetzt noch am Grübeln sind, die Anreise zahlt sich aus. Regentropfen gibt es heute keinen, Klangwolken vielleicht schon.
0: Eine Klangwolke hier über Klagenfurt. Schon langsam aber doch kommen immer mehr Menschen zusammen. Aber bei mir ist jetzt eine Dame, wie heißen Sie denn?
5: Engertsberger Freier.
0: Freier heißen Sie, Freier. Sie waren jetzt ganz enttäuscht, weil so wenig Leute noch da sind, gell?
5: Ja.
0: Ja, die sind ja schon teilweise drinnen. Schau, wenn wir jetzt zum Beispiel schauen, wenn Sie da aufgehen, da haben wir zum Beispiel im Spiegelsaal der Amt der Kärntner Landesregierung, jetzt haben wir schon 1947. Wenn Sie sich beeilen, gell, dann haben wir da zum Beispiel MGV Grünradentein, dann die Chorherren. Also auf alle Fälle ist da jetzt...
5: Sowas gebraucht.
0: Ja, das ist, vielleicht kann ich das irgendwo kopieren, dann kann ich es Ihnen mitgeben.
5: Machen wir das so.
0: Bitte.
5: Ja,
0: ich werde mir anschauen. Ihr könnt es eventuell fotografieren und mitnehmen. Ja, machen wir ein Foto, genau. Dabei spielen wir ein bisschen Musik hier bei uns in Radio Kärnten. Der Singkreis Nockklang Battergassen ist dran.

0: Ja, schön singen sie, die Zammelsberger. Und davor haben wir schon den MGV Witting gehört, hier bei uns im Programm von Radio Kärnten. Hören Sie heute ausschließlich Kärntner Chöre und vor allem auch meinen Kollegen, den Martin Kalwitzer-Furian, der da irgendwo in der City unterwegs ist und auch immer auf der Lauer natürlich nach Chören. Wo bist du denn, Martin?
1: Ja, ich bin gar nicht so weit gekommen, muss ich sagen. Ich bin immer noch vor dem Wappensaal und habe einen alten Bekannten getroffen, den Bernhard Slaner-Bitnik. Und ich dachte mir, na, heute den kenne ich ja vom Carinthiachor Millstatt. Und dann steht er da mit ein paar Männern in blauem Gewande. Bernhard, welche Runde ist denn das bitte?
2: Das ist die Sängerrunde aus Tangern. Ah. Tangern, das ist mein Heimatort und den Chor führe ich seit 50, 100 Jahren, ich weiß nicht, so lange schon.
1: Okay, also doch schon zwei, drei Tage, wie ich höre. Also der Chor aus Tangern, stell mir den einmal ganz kurz vor, weil den Carinthia-Chor, den kenne ich, da haben wir schon fürs Fernsehen was gemacht, weiß ich Bescheid. Wer sind denn diese Herrschaften?
2: Also das sind vor allem Leute aus unserem Dorf. Mhm. Tangern ist eine kleinere Ortschaft von Seeboden, am Südhang eigentlich des Mirnog fast. Und ja, und wir haben eigentlich eine Singtradition, die wirklich weit zurückgeht. Wir sind schon seit 1979 benannt.
1: Und heute zum ersten Mal bei der Langen Nacht der Chöre oder Stammkunden?
2: Nein, wir sind öfter, wir waren voriges Jahr, wir waren schon öfter da. Es ist immer eine schöne Sache und ein wunderbares Miteinander einfach.
1: So viele sagen es, Kollegen auf einmal zu treffen, da ist ja der Druck schon groß, oder?
2: Ja, wir singen aus Freude und wir singen so gut, wie wir heute kennen.
1: So gut, wie man halt kennt. Ich frage mich mal ein bisschen rund bei den Herren. Wie ist die Stimmung vor dem ersten Auftritt?
3: Naja, es ist nicht so. Es ist ja schon öfters gewesen.
1: Also, dann ist man es gewöhnt, gell?
3: Ja, das ist auf jeden Fall, ja.
1: Irgendwer aufgeregt von den Tangern-Sängern? Irgendwer?
4: Ja, vermutlich alle ein bisschen, oder? Sollte ja, schon immer ein bisschen sein.
1: Das ist ja das Gesunde, das gehört dazu. Das heißt, jetzt geht es dann gleich rund im Wappensaal. Was hören wir Schönes?
4: Ja, es ist eine Mischung aus Kärntner Liedern, aus geistlichen Liedern, einige etwas weiter weg, die uns unser Herr Professor mitgebracht hat. Eines ist aus Ecuador, ein weiteres Babylon Falling. Mhm. Wie gesagt, das Zeug geht, wie gesagt, auf den Fall durch die Assyrer. Und dann noch, wie gesagt, ein paar Kärntner Lieder mit unseren Solosängern. Zum Teil, die wir ja Gott sei Dank auch in unseren Reihen haben. Ja, wie gesagt, lasst euch überraschen.
1: Das gibt es jetzt gleich zu hören im Wappensaal. Einer von zigtausenden Chören hier in der Klagenfurter Innenstadt, Sonja.
0: Genau, und ich habe jetzt auch ein bisschen was vorbereitet. Leider nichts jetzt aus Oberkärnten, aber aus Poggersdorf hätte ich was anzubieten. Ein Männerchor. Das magst du, glaube ich, gern, oder?
1: MGV geht immer.
0: MGV Poggersdorf jetzt bei uns in Radio Kärnten.

0: so schön gesungen vom gemischten Chor Jakob Petelin Gallus. Und bei uns hier im Landhaushof hat bereits ein Chor Aufstellung genommen. Wir haben hier natürlich auch Live-Musik vorbereitet. Also wenn Sie jetzt vielleicht noch zu Hause sitzen und sich denken, echt, da gibt es Live-Musik dann auch noch direkt im Landhaushof. Und natürlich haben wir noch 12 andere Plätze da in Klagenfurt, wo eben gesungen wird heute. Dann einfach aufstehen, schnell noch das Jackerle anziehen. Es ist wirklich angenehm, muss man sagen, Michi, oder?
1: Ja, es geht eigentlich, ja.
0: Also kalt ist es jetzt nicht wirklich.
1: Nein, es wird warm werden, ja.
0: So, der Michi ist der Obmann von der Sängerrunde Tauernhort Altersberg. Jetzt erzähl uns einmal, wie lange gibt es denn eigentlich schon?
1: Ja genau, ich bin der Obmann von der Sängerrunde Tauernhort Altersberg. Altersberg, das ist eine Gemeinde Trebissing oben, am Anfang von Liesertal. Und die Sängerrunde Tauernhort gibt es seit 120 Jahren, also 1906 ist die Gründung gewesen.
0: Sehr gut, aber Gründungsmitglieder haben wir keine mehr. Also wenn Sie reinschauen, sind ja alle so junge Burschen. Also.
1: Gründungsmitglied haben wir keins mehr dabei, aber sind Sie noch ein paar dabei, was ein paar Gründungsmitglieder kennen, mit denen Sie noch gesungen haben?
0: Ehrlich wahr, ja. Aufzeigen, wer ist denn der Älteste? Du bist der Älteste, ehrlich, wie alt bist du?
2: 80.
0: 80? Boah, noch immer perfekt, ein Boss, oder?
2: Sagen wir halt so.
0: Ja, ja, aber Bass singen tust du, oder?
2: Nein.
0: Nein, Tenor. Siehst du schon?
2: Alle Stimmen.
0: Er singt alle Stimmen. Wo hat man denn schon bitte einen Chor, wo man sagt, man hat da Sänger dabei, die können alles singen?
1: Ja, der Heinz, das ist ein Ausnahmetalent, das muss man auch sagen. Der hat ja sehr viele Lieder geschrieben, auch für uns auch oder für andere Chöre natürlich auch. Aber der Heinz, das ist einer, der kann das, ja.
0: Seid ihr das erste Mal mit dabei bei der Langen Nacht?
1: Wir sind heuer das erste Mal da, ja, und freuen wir uns natürlich schon.
0: Ja, wo seid ihr zu finden, damit die Leute auch wissen, wo sie hingehen müssen?
1: Wir sind im Amt der Kärntner Landesregierung, glaube ich.
0: Spiegelsaal.
1: Nein, nicht im Spiegelsaal.
0: Im Foyer. Foyer.
1: Entschuldigung, im Foyer, genau, ja.
0: Super, wir, ja. Perfekt. Und ihr habt, und das ist ja auch was Besonderes, ihr habt eine Chorleiterin, die Melanie, die nicht reden will. Warum nicht?
1: Ja, was denn, die ist ein bisschen nervös, ist ja, glaube ich, auch ein bisschen geschamig, aber nein. Die Melanie ist seit 10 Jahren, Gott sei Dank, unsere Chorleiterin. Da haben wir nur das Glück gehabt mit ihr, muss man echt sagen dazu, weil es ist ja sicherlich nicht einfach, mit so vielen Männern einen Chor zu leiten. Und sie ist ja dazugekommen zum Chor, da war sie erst 17 oder 18 Jahre. Und das war sicherlich nicht einfach, aber sie macht ja Sache ganz super. Ja. Ja. Wir sind echt froh, dass wir sie haben. Ja.
0: Dann gibt es jetzt einmal bitte einen Applaus für die Melanie. Na wirklich, wenn man schon so eine fesche Chorleiterin hat, dann kann man nur stolz sein. Ich werde Sie jetzt trotzdem was fragen, nämlich was wir hören, oder? Kann ich das fragen?
1: Das fragst du beim Besten selber, ja.
0: Okay, passt. Dann darf ich dich bitten, dass du zu deinen Jungs dazugehst. So, jetzt aber, Melanie, verrate uns, was wir Schönes hören werden von euch.
3: Wir werden das Titellied unserer neuen CD hören, die wir gerade am Samstag präsentiert haben. Und zwar ist das Titellied Rausch der Brunnherr, das eben der Heinz Oberlerner geschrieben hat, unser ältester Sänger.
0: Ja, da freuen wir uns drauf. Dann wünsche ich jetzt gute Unterhaltung mit der Sängerrunde Tauernhort Altersberg unter der Leitung von Melanie Wimmer.

Großartig, live gesungen. Ja, man kann ruhig applaudieren. Bitte schön, hier im Landhaushof live bei der Langen Nacht der Chöre, die Sängerrunde Tauernhort Altersberg. Und jetzt haben wir für Sie noch den Postchor Klagenfurt.

0: Das war der Singkreis Drei Täler. Ja, Kärnten ist reich an ganz, ganz vielen Sängerinnen und Sängern, an ganz vielen Chören, die wir heute hier auch in der Klagenfurter Innenstadt erleben können. Es sind insgesamt 1300 Sängerinnen und Sänger, das muss man sich mal vorstellen. 62 Chöre und Ensembles treten heute hier auf und man kann wirklich ganz ohne Ticket von einem Platz zum anderen gehen und sich diese wunderbaren Chöre dann auch dementsprechend anhören. Und einer, der auch die ganze Zeit unterwegs ist, von einem Chor zum anderen, fährt mit seinem Scooter. Das ist mein Kollege, der Martin Kalbitzer-Furian. Und schauen wir mal, wo er jetzt unterwegs ist oder wen er vor allem trifft.
1: Ja, ich tolle hier gerade so durch die Klagenfurter Innenstadt, schau, was sich so tut. Und auf einmal blicke ich in ein bekanntes Gesicht und denke mir, eine Arbeitskollegin, eine Liebe. Stefanie Schöffmann ist auch hier und singt bei welchem Chor?
2: Kärntner Klang.
1: Ja. Großer oder kleiner Chor?
2: Ist ein kleiner Chor. 9 Leute sind wir insgesamt.
1: 9 Leute nur. Na gut, aber da muss aber jeder richtig Gas geben, oder Stefanie?
2: Ja, es ist blöd, wenn wer krank wird.
1: Heute zum ersten Mal bei der Langen Nacht der Chöre oder schon Stammkunden?
2: Nein, wir sind schon jahrelang dabei. Immer wieder mal unter einem anderen Namen, aber mit Kärntner Klang sind wir jetzt auch schon 3 Jahre dabei.
1: Stefanie Schöffmann kennt man normalerweise von exquisiten Fernsehbeiträgen, von prägnanten News-Einstiegen bei uns in der Früh. Aber dass sie eine Sängerin ist, das habe ich nicht gewusst.
2: Tja, dann hast du der Verena nicht zugehört. Wir haben nämlich tatsächlich über Radio Kärnten einen Bass gesucht und haben da unser Glück wirklich über Radio Kärnten gefunden. Wir haben nämlich einen Bass gefunden.
1: Na da, schau her, und der singt heute mit?
2: Der singt mit, ja, natürlich.
1: Radio Kärnten bewirkt Wunder, meine Damen und Herren. Jetzt im Chor von Stefanie Schöffmann ein Bass. Exklusiv, worauf freust du dich heute besonders? Was ist für dich das Besondere an der Langen Nacht der Chöre?
2: Na, das Schöne, wir haben nämlich einen Bass gefunden.
1: Na da, schau her, und der singt heute mit?
2: Der singt mit, ja, natürlich.
1: Radio Kärnten bewirkt Wunder, meine Damen und Herren. Jetzt im Chor von Stefanie Schöffmann ein Bass. Exklusiv, worauf freust du dich heute besonders? Was ist für dich das Besondere an der Langen Nacht der Chöre?
2: Ne, das Schöne ist, dass man durch die Klagenfurter Innenstadt geht und wirklich

0: sich Kärntner Klang und Stefanie Schöfmann an. Wo genau überall?
1: Wir sind bei Moser Vedino um 20.30 Uhr.
0: Mhm. Na dann, viel Glück, toi toi toi.
1: Dankeschön, Dankeschön.
0: Und schön einsingen noch, gell?
1: Das werden wir machen.
2: Ja, da bin ich fast ein bisschen eifersüchtig, dass der Martin sich da herumtreibt und überall ein bisschen reinhören kann. Auch bei der Stefanie ist er sicher auch mit dabei und kann hören, wie schön sie singt und vor allem, wie schön der Chor singt. So, bei uns wird jetzt auch gleich wieder gesungen. Ich hätte jetzt anzubieten den MGV Pörtschach und danach kommen die Lofendoller zu uns da herein in den Landhaushof.

0: Das war der gemischte Chor Ledenitzen-Fackersee, den wir jetzt gerade gehört haben. Ja, Sie hören die lange Nacht der Chöre 2026. Herrliches Wetter hier in der Klagenfurter Innenstadt. Und bis 22 Uhr wird heute hier ja fast in jedem Winkel gesungen. Und auch hier natürlich beim Landhaushof, live hier bei uns bei der Sendung. Und ich darf jetzt den Heinz Amschel zu mir bitten. Er ist nämlich der Obmann von der vom MGV St. Stephan im Lavantal. Er hat schon zu mir gesagt, nicht Lavantal sagen, man muss schon anders reden, gell?
1: Wir sind Laufenthaler und Laufenthal ist Laufenthal, da gibt es kein Lavantal.
0: Ja eben, also Laufenthal und das sind natürlich alles Laufenthaler Burschen, oder?
1: Natürlich, also wir sind durchwegs Laufenthaler, wir haben keine zu krassen.
0: Ja, genau. Muss man wahrscheinlich auch, weil dann hat man erst diesen ganz speziellen Laufenthaler Klang wahrscheinlich, oder?
1: Also grundsätzlich fürs kärntnerische Singen brauchst du sowieso das kärntnerische Gespür und du brauchst das kärntnerische Gerät. Und da im Laufenthal speziell, die Laufenthaler werden ja ein bisschen verrissen.
0: Na, geh auf.
1: Ja, bitte.
0: Nein, du, weißt du, das...
1: Man hört schon im Ö3 immer wieder so die Sachen, was uns nicht so gefallen, aber wir reden, wie wir reden.
0: Ja, genau. Ich bin auch stolz auf jedes Wort, das ich auf Laufenthalerisch sagen kann, das man unterbringen kann. Und ich bin vor allem stolz, wenn wir so tolle Sänger haben, da im Laufenthal. Und ihr seid schon seit 80 Jahren quasi auf den Brettern, die die Welt bedeuten, unterwegs.
1: Ja, wir haben heuer ein ganz spezielles Jubiläum. Wir feiern 80 Jahre MGV St. Stephan. Das ist am 3. Juli im Haus der Musik in St. Stephan. Und zusätzlich an dem Wochenende, das ist immer Freitag und am Sonntag, machen wir das Fest der Chöre, das Gausingen, das 90. Gausingen. Und da sind die ganzen Chöre von Lavantal, von Laufenthal.
0: Scheiße, zu hören.
1: Wollte schön sprechen. Ja. Von Laufenthal eben, von Lavamünd bis Reichenfels, zusätzlich noch die Obdacher Sänger und auch von der Backe. Also wir haben zu krass in den Sinn, also die Steirer sind auch schon ein bisschen einer zu uns kommen. Ja,
0: ja, das kann man schon zulassen. Das ist ja quasi das nächste Stickerl weiter, sind die Steirer schon da. Ihr seid da, um uns heute eine kleine Kostprobe eures Könnens zu geben und du hast uns natürlich auch den Chorleiter mitgebracht.
1: Natürlich, Chorleiter, ohne Chorleiter geht ja kein Chor. Gar nix. Der Obmann ist, den kann man...
0: Kann man ersetzen,
1: oder
0: was?
1: Ersetzen.
0: Nein, jetzt müsst ihr bitte, ihr müsst sagen, nein. Ja, siehst du, das ist sehr gut.
1: Aber der Chorleiter ist schon eine wichtige Funktion und da Gott sei Dank, wir haben Michael Holzer, unser Chorleiter, seit mittlerweile zwei Jahren und da macht das ganz gut und sind wir froh, dass wir ihn haben. Und der steht, glaube ich, schon hinter mir.
0: Ja, genau. Ich habe gesagt, dass du falsch gesagt hast. Nicht seit zwei Jahren macht das schon, sondern seit drei Jahren sogar.
1: Gefühlt waren es zwei.
0: Ja, also, aber dann freue ich mich bitte, du darfst jetzt mitsingen, okay. Gell? Das ist natürlich ganz wichtig. Michael, bist du zufrieden mit deinen Burschen? Musst du manchmal ein bisschen strenger sein?
2: Ja, natürlich. Man muss dann gleich einmal schon auf die Tuben drücken, ein bisschen, gell? Wenn sie alle entspannt zur Probe kommen und ich was durchbringen will.
0: Ja, aber ich muss da ganz ehrlich sein, die sind so brav, ihr seid so ruhig und da wird nicht geratscht, gar nichts. Also das ist schon allerhand.
2: Jetzt trauen sie sich nicht.
0: Jetzt trauen sie sich nicht. Jetzt sind sie alle konzentriert, weil jetzt wird dann gleich live gesungen hier in Radio Kärnten. Was hören wir denn Schönes?
2: Ja, wir bringen aus dem Laufenthal was mit. Das heißt, ja, mein Laufenthal, du.
0: Wunderbar, ich freue mich sehr. Und wann kann man euch wo dann hier bei der Langen Nacht hören?
2: Um 20.50 Uhr im Burghof.
0: Gut, wir freuen uns und jetzt eben, meine Damen und Herren, der MGV St. Stephan im Lavantal.

Wunderschön gesungen, live gesungen hier im Landhaushof in Klagenfurt bei der langen Nacht der Chöre der MGV St. Stephan im Lavantal war das. Und jetzt geht's für uns weiter mit den Schottzeitnern.

0: So schöne junge Stimmen, das Ensemble gesucht und gefunden, haben wir gerade gehört. Und da strahlt auch der Andreas Scherwitzel, der Landtagspräsident, heute hier Hausherr quasi im Landhaushof. Wenn da so schöne Stimmen erklingen, nämlich bei euch oben, Wappensaal und so, da ist so einiges los.
1: So ist es, richtig. Wir haben uns gesucht und gefunden. Im Wappensaal ist einiges los. Das ist natürlich einer der schönsten Orte, den das Land zu bieten hat. Eine traumhafte Akustik, eine sensationelle Stimmung, eine Chorwolke über dem Landhaus, die hier schwebt, die keine Regentropfen fallen lässt, sondern gute Stimmung verbreitet. Eine sensationelle Veranstaltung.
0: Das finde ich auch. Haben Sie Zeit gehabt, schon ein bisschen herumzugehen und sich das eine oder andere anzuschauen, anzuhören?
1: Ja, noch wenig. Ich war am Domplatz und dann ist mir gleich ein Chor in den Arm gefallen oder ich ihm, je nachdem, wie man das sieht. Da haben wir uns auch gesucht und gefunden und die habe ich gleich ins Landhaus geleitet, weil die treten als einer der nächsten Chöre im Wappensaal auf. Dann habe ich die Türen geöffnet zum Einsingen und die haben eine sensationelle Stimmung aus dem Gailtal mitgebracht. Also ich glaube, das ist eine Auszeichnung für unser ganzes Land, was heute hier geboten wird bei dieser 10. Lange Nacht der Chöre.
0: Absolut. Man sieht ja vor allem auch bei all den Besucherinnen und Besuchern, die da eben durch die Innenstadt spazieren, dass sowas ankommt. Das ist einfach, wenn kärntnerisch gesungen wird oder überhaupt gesungen wird, dann kommen die Leute zusammen.
1: So ist es, richtig. Ja, also die Kärntner singen gern, die Kärntner hören gern zu beim Singen, sie singen gern mit. Das ist das Kärntner Lebensgefühl. In mehreren Sprachen, in Slowenisch, in Deutsch, in Italienisch, in Englisch. Also das macht Kärnten aus.
0: Und der Präsident singt auch?
1: Besser nicht.
0: Nein. Also gar nicht, auch nicht irgendwie mal.
1: Also sind meine Lehrer daran verzweifelt, mir das Singen beizubringen. Also habe ich mich entschieden, einen anderen Karriereweg einzuschlagen. Ist auch ganz gut gelungen, würde ich sagen. Also ich singe schon, aber im Auto mit mir alleine verbreite da auch gute Laune. Wenn wir bei einer roten Ampel stehen, dann schauen die Leute manchmal mit großen Augen, was ist mit dem los? Aber irgendwie lassen sie sich anstecken von diesem positiven Lebensgefühl, so wie sich heute hier in Klagenfurt alle anstecken lassen von der Lebensfreude, von der Begeisterung, vom Singen.
0: Genau, solange Radio Kärnten läuft, ist ja alles in bester Ordnung.
1: Ja, Radio Kärnten ist sowieso einzigartig.
0: Das mussten Sie jetzt sagen. Danke vielmals, Herr Präsident, dann wünsche ich Ihnen noch einen schönen Abend, genießen Sie ihn.
1: Danke vielmals, das werde ich mit Sicherheit tun.
0: Dankeschön. Und der Martin ist auch irgendwo schon wieder unterwegs.
2: Absolut richtig und gutes Stichwort, dass Radio Kärnten einzigartig ist, denn es gibt Leute, die hören uns sonst zu anderen Zeiten und sind aber jetzt live hier bei uns. Das sind zum Beispiel Valentin und Doris und ihr seid normalerweise in der Mailbox immer vertreten und jetzt bei der Langen Nacht der Chöre. Gratuliere zum Aufstieg.
3: Ja, danke, danke. Erstens einmal der Aufstieg von der Sonja.
2: Ja, meine Lieben, erstes Mal Lange Nacht der Chöre oder kennst du sie schon länger?
4: Ja.
2: Ja? Erstes Mal?
4: Na, schon oft. Erst einmal habe ich oft.
2: Zum ersten Mal.
3: Im Radio haben wir es öfters gehört, ja.
2: Okay. Und warum seid ihr heute in die Innenstadt gekommen? Was hat euch überzeugt?
3: Was uns überzeugt hat? Radio Kärnten hat uns überzeugt.
2: Radio Kärnten hat überzeugt. Welche Chöre habt ihr schon gesehen?
3: Noch keinen. Wir machen mal den Anfang im Landhaushof. Also
2: jetzt erst der Anfang?
3: Ja, genau. Jetzt erst der Anfang, ja.
2: Okay, gerade ist ein Chor runtergekommen vom Wappensaal. Der wird uns dann auch noch beschäftigen. Vielleicht dann gleich raufschauen. Der nächste Chor. Warte, ich habe da einen Plan. Können wir gleich schauen. Wappensaal. Top 20, da, Sängerrunde Tangern müsste als nächstes sein, im Anschluss dann noch der gemischte Chor Grafendorf. Wie hört sich das an?
3: Ja, super, hört gut an, ja, super.
2: Alternativ gibt es noch 11 weitere Locations.
3: Ja, super, danke, ja. Danke, Herr Lampf, danke, für die Information.
2: Dann noch eine schöne lange Nacht der Chöre in Radio Kärnten.
0: Genau, und bei mir ist jetzt auch ein Herr, der gesagt hat, er würde eigentlich gerne mal singen. Gell? Also, ja, Sie haben gesagt, Sie würden gerne selber mitsingen.
5: Ja, ich habe 25 Jahre bei einem anderen Chor gesungen und dann ist die Aufforderung oder der Wunsch gekommen, hier mitzusingen. Und dann bin ich immer einen Millimeter davor, aber ich getraue mich nicht. Diesen letzten Millimeter, da bock ich nicht.
0: Aber geht bei welchem Chor denn?
5: Das war im Belcanto, Stimmen aus Greifenburg.
0: Okay. Mhm, ja. Aber es ist ja nie zu spät. Wie heißen Sie denn? Ja.
5: Wie ich heiße? Ja. Muss ich das wirklich
0: sagen? Nur den Vornamen. Ich bin die Sonja.
5: Kurt. Ich bin der Kurt. Kurt, ohne Helm und ohne Gurt. Ich komme nicht aus Klagenfurt.
0: Kurt, aber es ist wirklich nicht zu spät zum Singen anfangen.
5: Ja, okay.
0: Das Kurt. Singen verbindet, haben wir ja gerade früher mit dem Präsidenten auch geredet.
5: Ja, ja, ja, okay.
0: Heute zumindest einmal ein bisschen einstecken.
5: Ich nehme das als Kick.
0: Ja, genau, als Kick-Off quasi für den Kurt. Kurt und Kurt, ja genau, das passt gut zusammen. So, und jetzt habe ich für Sie den Gesangsverein Lehndorf Lurnfeld. Gute Unterhaltung.

0: Anfang.
1: Auch diese Männerstimmen verstehen es gut zu singen. Und das war der MGV Stahlhof Hüttenberg. Habe ich das jetzt richtig gesagt? Stahlklagen Hüttenberg. Ja, das ist nicht so einfach. So kann es dann natürlich gehen, wenn der Singkreis Drei Täler vorbeikommt und dann gleich mal Schnapsle hergibt. Verstehst du? Dann fällt mir nicht ein, dass der Stahlklang Hüttenberg heißt, wenn man sich nichts aufschreibt. Ich sage da ehrlich, schwierig.
2: Das glaube ich, ja. Ich habe jetzt vielen Chören jetzt überhaupt für die, gell?
1: Ganz ehrlich, wobei, wir haben ja heute von euch zumindest schon von der CD was gespielt, nämlich den Singkreis Drei Täler, aber jetzt seid ihr live da. Bitte, du bist die Chorleiterin. Ich habe da nur aufgeschrieben, den Herbert Bernkopf, das ist der Obmann, und du heißt wie?
2: Sabine Stephan.
1: Sabine, jetzt erzähl uns ein bisschen was über euren Chor. Drei Täler, welche Täler sind denn das?
2: Das ist das Trautal, das Gitschtal und das Weißenseetal. Und wir sind ein gemischter Chor. Den uns gibt es schon 27 Jahre lang. Sind wir von Obern Trautal eben. Und freuen uns, dass wir diesmal wieder da sein können. Jetzt haben wir ein Jahr ausgelassen und heuer sind wir wieder einmal dabei.
1: Ich habe es euch einfach gedacht, letztes Jahr, so schieres Wetter. Da kommen wir gar nicht runter, aber heute natürlich, wo wunderschön ist, blauer Himmel und eigentlich von der Temperatur her auch schwer in Ordnung, da sind wir mit dabei.
2: Ja, es war beim Aussteigen schon so schön, weil die Sonne gescheint hat. Viel wärmer, ein paar Grad wärmer wie bei uns oben am See.
1: Ehrlich wahr? Ja. Sabine, und ihr habt euch da einfach die besten Sängerinnen und Sänger aus den drei Tälern ausgesucht, oder? Hat es da ein großes Casting gegeben wahrscheinlich?
2: Alle nicken, ja. So wird es sein wahrscheinlich. Na wohl, die kommen von weit her teilweise und zuber zum See zum Singen und das freut mich besonders, dass sie das auf sich nehmen. Und sind wir schon ziemlich ein zusammengeschweißter Haufen jetzt mittlerweile.
1: Du jetzt sagst, die kommen zum See, erklär mal, wenn ihr drei Täler seid, doch relativ weit auseinander wahrscheinlich wohnt, wo probt ihr da, wie schaut das genau aus?
2: Ja, wir proben am Weißensee in Dechendorf im Standesamtssaal der Gemeinde.
1: Schau da an, und da kann man dann eigentlich wahrscheinlich auch buchen für diverse Hochzeiten und so?
2: Ja, genau. Ja. Hochzeiten, andere Geburtstage, Messen, alles was so, Kanzel singen, eigene Konzerte machen wir, doch. So.
1: Sabine, sag, wann gibt es die nächsten Konzerte, damit man das gleich mal daheim notieren kann?
2: Naja, einmal fahren wir ins Lesachtal zum Kranzelsingen, das ist am 21. Juni. Da freuen wir uns, dass wir eingeladen sind. Und unser eigenes Konzert findet am Sonntag, dem 12. Juli statt, bei uns am Weißensee in der Kirche.
1: Also ich hoffe, Sie haben sich das jetzt gleich einmal notiert. Jetzt hören wir Sie dann gleich live hier bei uns in Radio Kärnten. Und bei der langen Nacht der Chöre sind Sie dann wo vertreten?
2: Wir waren im Wappensaal.
1: Ihr habt schon hinter euch?
2: Ja, wir haben angefangen und eröffnet. Es war wunderschön zum Singen. Also ein tolles Ambiente. Oh, das war einfach ein Traum heute.
1: Ja, vor allem, es muss ja schön sein, wenn die Leute dann kommen und zuhören. Und, oder wenn man merkt, es kommt einfach an, oder?
2: Das genau, ja. Aber es war also wirklich pumpvoll. Es war wunderschön. Die Stimmung ist gewaltig gewesen. Es hat uns echt ein bisschen überwältigt, muss ich sagen.
1: Das heißt, für euch ist das jetzt sozusagen der schöne Ausklang, bei uns noch zu singen?
2: Genau, wir werden so ein bisschen durch die Stadt ziehen, bis zum Domplatz, glaube ich, und ein bisschen so die Gasseln unsicher machen und da das eine und das andere Lied noch ein bisschen singen. Yeah. Schauen wir mal, aber gemütlich.
1: Also noch ein bisschen Party!
2: Auch.
1: Ja. Feine, gemütliche Party. Was hören wir denn Schönes von euch?
2: Wir singen ein Kärntnerlied, über den Jagersteig, geh auf zu.
1: Da freuen wir uns jetzt. Das ist also der Singkreis Drei Täler hier bei uns in Radio Kärnten, live gesungen hier im Landhaushof in Klagenfurt.

Da kann man ruhig applaudieren. Wir sind live hier im Landhaushof und das war jetzt der Singkreis 3 Täler, wunderschön gesungen und auch andere Chöre werden dann noch live bei uns zu hören sein bei dieser Lange Nacht der Chöre 2026. Jetzt hier bei uns im Programm zu hören, der Singkreis St. Georgen am Sandhof.

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1: Nicht nur Kärntner Lieder können Sie super singen und interpretieren. Das war der MGV Almrose Radentein. Und bei mir ist jetzt das Ensemble Gesucht und Gefunden. Wir kennen uns vom letzten Jahr, als wir auf der Suche waren nach dem Chor des Jahres. Eva-Maria Egerter ist die Chorleiterin. Ihr habt heute noch alles vor euch. Wo findet man euch?
2: Wir singen dann in der BKS-Passage um 21.30 Uhr.
1: Sehr gut. Nicht zum ersten Mal mit dabei?
2: Doch, also wir singen zum ersten Mal mit.
1: Okay. Was gefällt euch dran? Ihr seid jetzt schon ein bisschen unterwegs gewesen?
2: Ja, vor allem, dass man so viele Sängerkolleginnen trifft und verschiedene Chören auch zuhören kann und die verschiedenen Stile.
1: Genau, das ist schon was Besonderes, gell?
2: Genau. Genau.
1: Was steht sonst so an bei euch so in nächster Zeit? Chör, gibt es hier ein Konzert im Sommer oder so?
2: Also wir sind mal eingeladen bei mehreren Events, sage ich einmal. Also ganz schön bei uns das Burgsingen in Gmünd, da dürfen wir mitsingen. Dann natürlich Kranzl singen. Dann auch beim Frauentag der Evangelischen Kirche. Also ganz unterschiedliche Sachen, wo wir alles ausprobieren können, was wir kennen.
1: Und unterschiedliche Sachen wird man heute sicher auch von euch zu hören bekommen. Was habt ihr denn so repertoiremäßig mitgebracht? Und wie lang singt man da eigentlich bei dieser langen Nacht?
2: Also ungefähr singt man 25 Minuten mit ein bisschen Reden und ein bisschen Singen dazwischen. Und wir haben auch heute Kärntner Lieder mit, ein bisschen was Modernes und ein bisschen was zum Nachdenken.
1: Sehr gut. Was habt ihr denn uns jetzt live mitgebracht hier in den Landhaushof?
2: Ja, nachdem ich heute in der Früh auf den Schnee aufgeschaut habe, auf die Berg, habe ich mir gedacht, wir singen mal das Sommerland her über den Zaun.
1: Sehr schön. Freuen wir uns sehr darauf. Das ist jetzt für Sie das Ensemble Gesucht und Gefunden unter der Leitung von Eva-Maria Egerter.

0: Da los mal gerne da direkt im Landhaushof gesucht und gefunden, so heißt dieses Ensemble. Und gesucht und gefunden hat der Martin, glaube ich, auch jemanden.
1: So ist es. Ich habe geschaut, wer schaut mir denn sympathisch aus. Und da sind viele fesche Leute unterwegs. Einmal ein Kompliment an alle, die diese Nacht besuchen. Und dann kommt mir da einer entgegen mit so einem markanten Trachten-Outfit, wo ich mir gedacht habe, das muss einer von der Singgemeinschaft Oesternick sein. Und habe ich recht gehabt, Christian Rappertz?
2: Ja, genau. Singgemeinschaft Oesternick.
1: Und ich bin ja nicht der Trachtenexperte. Ich habe dieses Tierchel, wie es eigentlich heißt, für einen Schal gehalten. Und da wurde ich direkt korrigiert, weil Schal ist es auf gar keinen Fall.
2: Nein, den Schal tragen wir im Winter, das ist ein Tierchel, ja.
1: Ein Tierchel haben die Oesterniger auch noch. Die Oesterniger werden auch gleich zu hören sein, wie und wo und was.
2: Im Wappensaal, wir singen im Viertel im Wappensaal, kärntnerisch, das Geld ein bisschen und andere so, nein. Und ja.
1: Du bist gerade erst angereist und schon bist im Radio.
2: Ja, schrecklich.
1: Naja, so schlimm ist nicht im Radio. Also. Ich war da auch schon, dass das geht.
2: Ja, na wunderbar, ja.
1: Wie ist jetzt der Plan? Jetzt geht's zum Einsingen?
2: Einsingen und dann auf die Bühne nachher geht es dahin.
1: Du, die Singgemeinschaft Oesternick, ein gestandener Kärntner Chor, also muss man jetzt niemanden näher vorstellen. Ist dann so ein Auftritt bei der Langen Nacht der Chöre, wo ihr auch nicht zum ersten Mal dabei seid, noch was Besonderes? Oder denkt man sich, okay, Business as usual, da singen wir runter?
2: Nein, es ist immer, wir sind jedes Jahr dabei und es ist immer was Besonderes, weil man singt danach noch mit anderen Chören wieder zusammen irgendwo und man ist der Austausch von den Chören und das ist richtig schön, ja.
1: Das Wort Austausch höre ich hier oft, also das ist nicht eine Konkurrenzsituation, wo man sagt, man möchte ein bisschen mehr glänzen als die anderen, sondern es ist eher ein Miteinander, höre ich heraus.
2: Nein, überhaupt nicht Konkurrenz, sondern miteinander und nachher bei der Theke oder ja gut, nachher zusammen singen und das ist wirklich das Schöne. Jeder präsentiert sich und danach geht es nachher oder ist jeder, was er und die Gemeinschaft. Genau so ist es, so soll es auch sein.
1: Christian Rappertz von der Singgemeinschaft Oesternick, so halten wir ihn nicht länger auf, so ab zum Einsingen. Danke. Und dann geht es um 21.15 Uhr los im Wappensaal. Danke. Christian, viel Spaß. Und übrigens, wenn Sie jetzt noch überlegen, soll ich zu lange nach der Chöre kommen oder nicht, es ist keine einzige Wolke am Himmel, außer eine große Klangwolke, Sonja.
0: Ach Gott, wie schön du das gesagt hast, Martin. Du, wie war das jetzt mit der Theke dann ganz zum Schluss?
1: Da habe ich nicht mehr genau zugehört, weil ich habe mir schon den Wolkensager überlegt.
0: Ja, genau. Vokalensemble Charisma aus Klagenfurt. Jetzt hier bei uns im Programm von Radio Kärnten.

0: Die Sängerrunde Wabelsdorf war das jetzt hier bei uns im Programm von Radio Kärnten. Wir berichten live bis 22 Uhr von der langen Nacht der Chöre aus Klagenfurt. Und die Steirer sind mit dabei, nämlich der Andreas, das ist der Chorleiter von Vocalix Männerensemble Graz. Und ihr habt diesen wunderbaren Abend, diese wunderbare Nacht eröffnet. Erzähl einmal, wie war es im Dom?
1: Ja, wir hatten die große Ehre, im Dom als erster Chor auftreten zu dürfen. Das war super, es waren unglaublich viele Leute. Ich glaube, jeder Pfarrer hätte erfreut, wenn die Kirche so voll wäre.
0: Genau, ihr müsst einfach öfter kommen. Du, wieso kommen die Steirer zu uns, zu dieser langen Nacht?
1: Ja, das ist eine spannende Geschichte. Und zwar die Choralmbahn. Hat mir ein bisschen anders geschrieben, dann klingt es wie Choralmbahn. Und da ist die Idee geboren worden, und zwar, dass man das ein bisschen austauschen könnte. Und zwar, die beiden Bundesländer sind zusammengerückt und wir haben diese ehrenvolle Aufgabe, die Steirer hier in Klagenfurt vertreten zu dürfen. Wir von Vocalix. Und das ist spannend.
0: Sehr gut. Du singst ja auch Kärntner Lieder?
1: Wir singen Kärntner Lieder, aber heute singen wir sicher kein Kärntner Lied.
0: Wieso nicht? Jetzt hör aber auf. Wieso nicht?
1: Wir singen sogar die Mölderleuten beim Begräbnis in der Steiermark.
0: Ja, aber auf. Ehrlich.
1: Aber nicht hier. Jetzt machen wir das, und zwar, was wir eigentlich gern tun. Wir singen alle möglichen Genres. Und vom Volkslied über Jodler bis Austropop bis internationalen Pop. Aber dann auch geistliche Literatur, bis Gospel und so weiter. Und heute werden wir eher uns weltlich anlegen.
0: Okay, das Geistliche war ja schon im Dom. Ihr seid jetzt aber dann noch, ihr seid nochmal vertreten. Ihr habt sogar zwei Konzerte bei dieser langen Nacht.
1: Ja, das ist sehr ehrenvoll und wir freuen uns wirklich. Wir dürfen jetzt dann noch im Spiegelsaal der Landesregierung auftreten. Und da gibt es dann natürlich ein ganz ein anderes Programm, ein bisschen ein peppiges. Und das Eröffnungslied von diesem zweiten Auftritt, das könnte man dir ja vorsingen.
0: Da. Das war natürlich super. Aber zuerst muss ich trotzdem noch kurz anbringen, ihr werdet wohl hoffentlich nicht singen, ich will wieder haben.
1: Ja,
0: das ist ein Schmäh, bitte. Jetzt ein bisschen lachen war jetzt nicht schlecht.
1: Ich weiß.
0: Ist so ausgecheckt für euch.
1: Das weiß ich, das ist perfekt. Aber wir könnten die österreichische Bundeshymne singen.
0: Ja, das war natürlich auch.
1: Aber die inoffizielle.
0: Also die inoffizielle.
1: Die man, aber jetzt nicht, aber Fendrich. Ja, ich weiß, dass das schön ist, aber jetzt singen wir was anderes. Ein Lied, das hast du sicher noch nie gehört.
0: Okay.
1: Das gibt's für Chor nicht, weil das haben wir selber irgendwo gehört, in einer ganz originellen, anderen Besetzung. Und wir haben es dann, ich habe es dann für uns gleichgerichtet.
0: Okay. Wenn du sagst uns, ihr seid 1, 2, 3, 4, 5, 6, 7, 8 Sänger.
1: Wir sind 8 Sänger. Und übrigens, wir kommen nicht aus Graz. Graz kennt man natürlich, aber man kennt auch Weiz. Weiz. Und wir kommen eigentlich aus der Gegend rund um Weiz.
0: Echt? Meine Tante Mitzi war dort. Ich weiß nicht, ob du die kennst vielleicht.
1: Also,
0: jetzt ist er ruhig. Gell? Die Tante Mitzi, da reden wir später noch drüber.
1: Ich weiß, aber am falschen Fuß erwischt. Aber ich glaube, die kennen wir alle.
0: Die kennst du ganz bestimmt. Ja. Eben, denke ich mal. So, aber jetzt eben ein Lied. Und zwar gesungen vom Vocalix Männerensemble Graz. Wir hören...
1: Weiz.
0: Weiz. Na gut, okay. Weiz.
1: Ja, wir singen ein Lied.
0: Also entschuldige, Vokalensemble Weiz.
1: Genau, und Vocalix, das ist schon richtig. Und wir singen ein Lied, wo sind wir, da sind wir. Und hört das einfach an.
0: Ah, schön, ich bin ganz begeistert. Bitteschön. Gute Unterhaltung live jetzt hier im Landhaushof die Steirer. Und damit ich es jetzt richtig sage, Vocalix Männerensemble Weiz.
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0: Ich wäre ewig schon gewesen, wenn Sie nicht da gewesen wären. Vokalix aus Weiz, danke vielmals. Hä, hey, ein Wahnsinn, wie das Steirer. Verstehst? Da denkt man immer nur, die Kärntner können singen. Aber Martin, dem ist nicht so.
1: Absolut nicht. Man kann durchaus über der Pack auch schöne Chöre finden. Und Stichwort finden. Ich suche die ganze Zeit schon nette Leute, mit denen ich mich unterhalten kann. Jetzt muss man sagen, in der Klagenfurter Innenstadt, da ist wirklich der Teufel los. Also so viele Menschen hören sich Chormusik an, darunter auch Gudrun Lex aus Maria Wörth. Und ich war glatt ein bisschen erstaunt. Sie hat gesagt, sie ist zum ersten Mal da.
0: Das ist richtig, ja, tatsächlich.
1: Zum allerersten Mal.
0: Zum allerersten Mal, ja.
1: Wie kam es zu diesem ersten Mal lange nach der Chöre?
0: Mit den Freunden aus Schiefling haben wir beschlossen, den heutigen Abend hier zu verbringen.
1: Sind das die zwei netten Herrschaften daneben, ja?
0: Diese zwei netten Herrschaften und die anderen, die sich vertschüsst haben.
1: Ja, tatsächlich, da sind noch zwei weitere gewesen, drei weitere. Ah, die sitzen jetzt schon irgendwo am Gasthaustisch. Wurscht. Die zwei netten Herrschaften aus Schiefling, haben auch Sie Ihre erste lange Nacht der Chöre?
2: Ja, ich habe jetzt auch die lange Nacht der Chöre. Also wunderbar, wir waren jetzt oben im Wappensaal, also wunderschön gesungen. Nur es sind so viele Leute oben. Und es ist so warm, jetzt haben wir müssen gehen, indem dass wir so gut angezogen sind, dass heute in der Früh so kalt war. Wir haben gesagt, es wird so kalt heute. Und jetzt haben wir ein bisschen müssen rausgehen und jetzt gehen wir ein bisschen weiter und werden da natürlich schauen, die anderen Chöre auch anhören. Mhm. Danke, sehr nett.
1: Aber wir teilen uns ein Schicksal, auch ich bin viel zu warm angezogen. Wissen Sie, ich habe ja ein bisschen Erfahrung im Gegensatz zu Ihnen. Ich habe schon 3 oder 4 lange Nächte der Chöre erleben dürfen und da war es gern auch mal regnerisch. Und ich muss sagen, Gudrun, jetzt haben Sie für Ihre erste lange Nacht der Chöre wirklich einen hervorragenden Tag ausgesucht.
0: Das freut mich besonders.
1: Wie ist der Eindruck, wie ist Ihr Feedback? Würden Sie noch mal kommen?
0: Auf jeden Fall. Mhm. Es war sehr schön oben im Wappensaal. Was anderes haben wir bis jetzt noch nicht erleben dürfen. Und deswegen machen wir uns jetzt auf den Weg und schauen ein bisschen weiter.
1: Auch Ihnen gefällt es gut?
3: Ja, sehr gut. Es ist einmal und frei. Es ist, der Wappensaal ist ja wunderschön zum Anschauen. Klingen tut es gut drin. Ganz super. Mhm. Und ich denke, ich werde sicher wieder kommen.
1: Sind Sie auch selber Sänger?
3: Ja, beim MGV Schiefling.
1: Ah, da schau her. Ja, aber was, werden wir denn die Schieflinger mal herbringen dazu lange?
3: Ja, ich habe ja gesagt, ich werde jetzt eine feste Werbung machen. Unser Chorleiter wird bestimmt irgendwo rumlaufen. Und ja, wird sich hoffentlich wohl ergeben, dass wir auch einmal mitmachen.
1: Den werden wir gleich verpflichten da in Radio Kärnten. Und übrigens, lustige Geschichte, weil ich zuvor noch mit der Gudrun geratscht habe, bevor wir im Radio live gegangen sind. Da haben mir ihre Begleiter, die jetzt bekanntermaßen abgehaut sind, noch gesagt, ja, wir waren noch nie bei der Lange Nacht der Chöre, wir haben ihr Radio gehorcht.
0: Stimmt, ja. Wir hören immer Radio Kärnten von in der Früh bis spät.
1: Also auch
0: ganz
1: Sie,
0: treue Hörer.
1: Also auch Sie, die Sie jetzt Radio Kärnten hören, nächstes Jahr könnten Sie schon hier sein bei der Lange Nacht der Chöre.
0: Ah, entschuldige, Sonja. Jetzt war ich gerade abgelenkt. Jetzt war ich gerade abgelenkt, weil da jemand mit dem Radl zu mir hergefahren ist.
1: Das kann passieren.
0: So schnell gehen, entschuldige. Das tut mir jetzt leid. Ja, du bist ja auch ein Sänger. Du kannst ja auch mal mit deinem Chor kommen.
1: Ich mit meinem Chor?
0: Ja.
1: Ja, dafür bräuchte ich einen Chor. Ja. Was singst du
0: der alt, wird sich Sonja, finden. Sopran? Ja, lieber Alt. Der wird sich finden lassen, dieser Chor. Jetzt habe ich auf alle Fälle den gemischten Chor Grafendorf in Radio Kärnten für Sie aufgelegt.

0: Das Doppelsextett Carinthia war das gerade eben, das wir gerade gehört haben, in Radio Kärnten. Dies ist die lange Nacht der Chöre 2026 bei herrlichem Wetter. Ein bisschen frisch wird es jetzt schon langsam, aber es geht. Denn ich bedenke, in den letzten Jahren immer ein bisschen Regen, also da sind wir schon ordentlich getauft worden. Dieses Mal eben wunderbares Wetter und man kann das wirklich genießen, von einem Platz zum nächsten zu gehen, um einfach die besten Chöre des Landes und darüber hinaus, wie wir gerade früher die Steirer da gehabt, eben zu hören und zu genießen. Der nächste Chor hier im Landhaushof hat bereits Aufstellung genommen und das ist der Singkreis Seltenheim. Angelika und euer Chorleiter, der Franz Josef, der läuft immer davon, oder?
1: Ja, du hast schon ganz schnell richtig erkannt. Ja. Jetzt ist er, glaube ich, hinter dem Auto gerade verschwunden, aber ich glaube, wir werden ihn trotzdem herholen.
0: Ist ein bisschen charmig.
1: Ja, er ist ein bisschen schüchtern. Ja, genau. Ja. Ist dir das auch schon aufgefallen?
0: Ja, wir Dirnlein sind da ja ganz anders, gell?
1: Richtig.
0: Ja,
1: wir stellen uns her,
0: gell?
1: Ja, genau. Richtig.
0: Angelika, man kennt natürlich den Singkreis Seltenheim. Nichtsdestotrotz, erzähl uns ein bisschen was. Es ist ein Riesenchor. Mit wie vielen Herren und Damen?

0: Namen bist du denn heute nach Klagenfurt gekommen?
1: Wir sind heute 35 Personen. Wir sind normal so zwischen 45 und 50 Personen. Heute sind wir eben, wie gesagt, 35. Eine große Abordnung. Und wir machen jedes Jahr total gern mit bei dieser super Veranstaltung. Das ist so eine tolle Stimmung in der Stadt. Auf jedem Eck, auf jedem Platz wird gesungen. Du lernst andere Sänger kennen von ganz anderen Gegenden, mit denen du sonst ganz, ganz selten zusammenkommst. Und das macht es aus. Und deshalb sind wir immer wieder ganz, ganz gerne dabei.
0: Man muss auch sagen, was auch so schön ist, ganz zum Schluss trifft man sich ja quasi dann noch einmal am Domplatz. Mhm. Gell? Und so wie die Sänger halt sind, wird dann nochmal miteinander gesungen, oder?
1: Ja, wir sind jedes Jahr fast bei den Letzten, muss ich sagen. Ja. Wurscht, ob es regnet oder nicht, weil früher hat es ja gewaschelt wieder. Aber wir finden immer irgendein trockenes Eck da unten und das ist wirklich das Lustige, dass man einfach zusammensteht und gemeinsam singt. Ja, bis aus ist.
0: Du, wenn jetzt jemand Interesse hat und sagt, wir haben ja jetzt schon einige Herrschaften da gehabt und auch der Martin hat schon einige getroffen, die gesagt hätten, sie täten auch so gern singen. Gibt es da Aufnahmeprüfung bei euch oder irgendwas? Könnte man davor singen vielleicht?
1: Sänger, neue Sängerinnen und Sänger sind natürlich immer gerne willkommen, vorzugsweise Männer, wie es halt überall bei jedem Chor ist. Ja. Einfach vorbeischauen oder auf unsere Homepage schauen, da steht unser Kontakt oben. Und ein bisschen vorsingen, ja, beim Chorleiter sollte man dann schon. Aber zuerst wird einmal reingeschnuppert, ein paar Proben, wie es passt und dann schaut man weiter, aber meistens passt es.
0: Und habt viel zum Tun, viele Konzerte?
1: Ja, wir haben jetzt Ende Juni unsere Sommerkonzerte, wir machen heuer das Mozart-Requiem, sind am 26. Juni in der Stadtpfarrkirche, nicht weit von da, am 27. Juni in Berg im Drautal in der St. Athanasius-Kirche und am 28. Juni in der St. Magdalena-Kirche in Völkermarkt und freuen uns schon auf viele, hoffentlich viele, viele Zuhörerinnen.
0: Und natürlich auch bei der Lange Nacht der Chöre hier in Klagenfurt 2026. Habt ihr schon euren Auftritt hinter euch oder kommt er noch?
1: Nein, der Auftritt kommt jetzt unmittelbar. Wir drehen uns nur um und gehen auf, wer im Wappensaal.
0: Das ist sehr optimal.
1: Ja, oder? Richtig. Ja,
0: ja genau.
1: Und sind dann gleich weg.
0: So, wo ist er denn? Franz Josef? Franz Josef, bitte, jetzt komm hinterm Auto her. Mariana, den braucht ihr ja, oder? Was hören wir denn jetzt Schönes?
2: Ja, wir hören die Köchin. Das ist ein Lied mit Begleitung. Ich glaube, das freuen wir schon sehr.
0: Ja, genau. Und der Franz Josef ist nämlich ganz wichtig mit dabei, weil er hat nämlich die Quetschen mitgebracht.
2: Ja, das ist meine.
0: Das ist deine und wir freuen uns jetzt ganz besonders. Live hier im Landhaushof in Klagenfurt bei der Langen Nacht der Chöre jetzt für Sie hier, der Singkreis Seltenheim.

Großartig, der Singkreis Seltenheim, live gesungen hier im Landhaushof. Und falls Sie die Herrschaften, die Sängerinnen und Sänger jetzt auch noch live bei der Langen Nacht der Chöre erleben möchten, dann müssen Sie einfach aufkommen in den Wappensaal. Da beginnt nämlich in Kürze dann Ihr Konzert, Ihr großer Auftritt hier in Klagenfurt. Und jetzt hier bei uns wieder ein paar Laufendaler hätte ich da anzubieten, die Sängerrunde St. Michael im Lavantal. Gute Unterhaltung.

0: gewaltige Stimmen zu hören in Radio Kärnten. Das sind die Chorherren. Übrigens, alle, die wir heute spielen hier, die treten auch heute hier in Klagenfurt bei der Langen Nacht der Chöre auf. Und der Martin, der ist jetzt wieder irgendwo unterwegs, tritt nicht auf, aber er tritt in jedem Fall in Erscheinung, nicht wahr?
1: Absolut. Und ja, was für eine Erscheinung. Ich stehe gerade am Balkon vorm Wappensaal und schaue herunter auf diesen wunderschönen Platz. Ich sehe da ganz im Eck noch den alten Platz und stehe da mit ein paar Herren am Balkon, bin mit ihnen gemeinsam quasi Zaungäste. Der Herr Dörflinger ist da und Sie haben gesagt, Sie warten gerade auf Ihre Frau.
2: Ja, meine Frau hat einen Stehplatz ergattert, aber leider Gottes, ich habe es nicht mehr geschafft.
1: Jetzt erklären wir mal unseren Hörern, was sehen wir denn da vor uns?
2: Sehr, sehr viele Personen, die gerne hinein möchten und nicht mehr hineinkommen.
1: Also man muss sagen, der Wappensaal ist schon ein sehr begehrter Singplatz und auch ein sehr begehrter Zuschauerplatz. Ich glaube, momentan ist die Singgemeinschaft äußerst nicht drin, aber wir begnügen uns da als Zaungäste, Herr Dörflinger.
2: Ich glaube, das ist ganz was Schönes, was da veranstaltet wird für alle Klagenfurter, Kärntner und auch von überall her, die da kommen jetzt. Und ich denke, das muss man einfach besuchen, als Klagenfurter sowieso.
1: Vor unserem Gespräch haben Sie mir verraten, Sie sind auch ein Klagenfurter. Wie gefällt Ihnen Ihre Stadt als Bühne?
2: Immer besser. Also diese Veranstaltungen werten praktisch die Stadt auf.
1: Und schaffen wir das nächstes Jahr auch, dass es so schönes Wetter gibt?
2: Ja, das Wetter, glaube ich, hat dabei nichts zu tun. Wenn es schlecht ist, ist man ja meistens unter Dach. Ein Schirm hat jeder mit, dass er wechseln kann in die anderen, zu den anderen Stationen. Und ich denke einfach, die Veranstaltung ist einfach super.
1: So, jetzt ist Ihre Frau drinnen bei der Singgemeinschaft Äußernig im Wappensaal. Und beim nächsten Konzert, da können dann Sie rein und die Frau muss am Zaun stehen.
2: Vielleicht einmal so ausreden, genau.
1: Haben wir jetzt hier im Radio festgelegt an die Frau Dörflinger. Beim nächsten Mal darf dann der Herr Dörflinger rein.
2: Sehr richtig, ja, danke Ihnen.
1: Damit zurück zu dir, Sonja. Bei dir ja, hat auch schon ein Chor Aufstellung genommen.
0: Ja, genau. Da sind Herren bei mir da, nämlich vom MGV Witting. Der Christoph und der Gernot stehen bei mir. Ich fange vielleicht mit dem Gernot an. Das ist der Chorleiter, gell?
3: Genau, richtig, ja.
0: Ja, genau. Und der Christoph ist der Obmann, oder?
3: Das ist genauso richtig.
0: Und ich war früher schon ganz überrascht, weil ich habe so 1, 2, 3, 4, 5, 6, 7, 8, 9, 10, 11, 12 Leute in der Truppe und alle sind so brav, so diszipliniert. Bist du so streng, Gernot?
3: Böse Zungen behaupten, ja. Nein, also das hat eher mit dir zu tun, glaube ich.
0: Mit mir? Nein, jetzt hört's aber auf. Habt ihr Angst vor mir?
3: Na, schaut nicht so aus.
0: Ja, eben, also bitte, das muss ich gleich mal in die Runde gehen. Das müssen wir gleich einmal sagen, dass das nicht stimmt, oder?
3: Nein, stimmt nicht.
0: Nein. Ja, nein, ich bin jetzt keine Scharfe.
3: Nein.
0: Gemeine, Scharfe, sagt man in Witting, oder?
3: Dabei noch nicht.
0: Ja, das ist ein bisschen zweideutig, das Scharf, gell? Genau. Also, der MGV Witting bei uns hier zu Gast beim Landhaushof. Wie lange gibt es diesen Chor?
4: Ja, wir feiern heuer unser 115-Jahr-Jubiläum. Also das Gründungsdatum des MGV geht zurück ins Jahr 1911.
0: Wahnsinn. Und das sind alles Wittinger?
4: Das sind durch die Bank Wittinger, ja. Genau.
0: Und ihr trefft euch dann wo? Wo wird da dann immer wieder auch fleißig geprobt? Da gibt es hier ein Gasthaus, oder?
3: Das Gasthaus gibt es anschließend. Also. Wir sind proben in der Propstei in Witting schon seit Jahrzehnten. Ja. Und da proben wir unsere Lieder.
0: Was ist das Schöne daran, dass man schon so lange miteinander Musik macht? Wie lange bist du schon dabei?
4: Also ich bin jetzt seit 12 Jahren beim MGV. Ja, es ist einfach die Kameradschaft, es ist die Freude am Singen, es sind die Nebenbeschäftigungen, die mit den Herren durchaus auch Spaß machen. Und das macht mir persönlich die größte Freude. Ja.
0: Nebenbeschäftigung heute hier auch lange nach der Chöre zum ersten Mal dabei?
3: Zum ersten Mal dabei. Wir haben gesagt, naja, wir haben am Samstag unser Jubiläumskonzert gehabt. Jetzt sind wir natürlich bestimmen, haben wir gesagt, das nutzen wir jetzt aus und machen wir da mal mit.
0: Sehr gut. Und wir freuen uns ganz besonders, dass wir von euch jetzt auch ein schönes Lied hören. Live hier im Landhaushof. Was wird es denn sein?
3: Miteinander singen, das ist unser Leben.
0: Sehr gut. Ich freue mich sehr. Bitteschön. Und dann wünsche ich jetzt gute Unterhaltung mit dem MGV Witting hier bei uns bei der Lange Nacht der Chöre 2026. Wunderbar.

Einen großen Applaus gibt's da direkt beim Landhaushof für den MGV Witting hier bei der Langen Nacht der Chöre. Danke vielmals. Und wenn wir jetzt schon so schöne Männerstimmen gehört haben, dann ist es jetzt wichtig, dass wir auch ein paar Frauenstimmen jetzt hören. Und so ist der Frauenchor Harmonie jetzt bei uns zu hören in Radio Kärnten.

0: Der Chor der Kärntner Jägerschaft war das jetzt gerade. Mit dabei eben auch bei der Langen Nacht der Chöre 2026. Ich bin hier im Landhaushof und schon langsam mache ich mir dann doch Sorgen, dass der Furian irgendwie, Kalwitzer Furian, Entschuldigung, irgendwie.
1: Ich bin doch da, hallo.
0: Ja, sehr gut. Mit dem Roller gekommen. Mach, ist so ein sportlicher Typ, es ist einfach unglaublich.
1: Ja, du weißt, das ist mir für die Lange Nacht der Chöre, da bereitet man sich vor, da trainiert man jahrelang darauf hin, damit man im Sprint diese 12 Locations sich alle anschauen kann, weil sonst, ganz ehrlich, ich bin ein Typ, der entscheidet sich nicht gern. Ja. Und ich möchte am liebsten alles sehen. Und ich habe 62 Chöre, 12 Locations, da muss halt Gas geben.
0: Ja, genau. Ich kann mir gut vorstellen, Rooftop Bar hat bei dir gut abgeschnitten, oder?
1: Oh, das war schön. Das war schön, vor allem heute in der wolkenlosen Nacht, weil ich war auch schon auf der Rooftop Bar, wo es geregnet hat, du hast den Regen aus erster Hand bekommen quasi. Und viele andere schöne Locations noch, Innenhöfe, der Bamberger Innenhof. Boah, das ist jedes Jahr wieder magisch, ganz ehrlich. Und dann halt da so schön die Hausmauer hinauf. Also ich komme aus dem Schwärmen nicht mehr raus und die vielen Kirchen, wo auch was geht.
0: Burgkapelle, oder?
1: Ja, natürlich, die Burgkapelle, die Markuskirche, also alles tolle, tolle Singorte.
0: Genau, und in Wahrheit, ich weiß, es waren einige Herrschaften ja bei mir da eben auch und haben gefragt, eben nach dem Bücherl, wo genau drinnen steht, wann wer wo auftritt. Aber in Wahrheit zahlt es sich wirklich aus, einfach Klagenfurt zu besuchen und einfach den Ohren nachzugehen, um dann einfach von einem Platz zum anderen zu kommen und den einen oder anderen Chor dann zu hören und zu erleben, oder?
1: Sich einfach treiben lassen, ganz ehrlich, man sieht immer wieder diese sehr schwer übersehbaren Schilder, Lange Nacht der Chöre, da einfach reinschauen. Irgendwer wird da schon singen, blöd gesagt.
0: Genau. Wo kommen die Damen gerade her, wenn ich fragen darf, woher sind Sie gerade gekommen?
2: Na, wir waren schon im Dom.
0: Wo waren Sie? Im Dom waren Sie schon?
2: Im Dom.
0: Und, hat es Ihnen gefallen?
2: Super. Ja. Die Grafensteiner waren ein Traum.
0: Sehr schön. Noch eine Location schon gesehen? Oder seid
2: wir waren schon da und jetzt gehen wir noch einmal her.
0: Jetzt nochmal Wappensaal. Sehr gut. Schön warm soll oben sein übrigens. Ja, jetzt wird ein bisschen frisch, gell?
2: Ja.
0: Genau. Viel Spaß noch. Also die Stadt ist voll. Es macht wirklich Freude, mit dabei zu sein. Und übrigens, weil einige Herrschaften schon da waren und gefragt haben, ob man das vielleicht auch nachhören kann, was heute hier geboten wurde und wird.
1: sound.orf.at jetzt im Browser Ihres Vertrauens eingeben und da hören Sie das alles.
0: Genau. Und jetzt haben wir wieder Musik vorbereitet, nämlich einen Chor. Warte, ich gehe jetzt einmal ganz geschwind zu unserem Techniker herein, der uns gleich verraten wird, was wir jetzt Schönes hören werden.
3: Wir hören den SKU Nox Doc Gesang.
0: Raphael Petras, wunderschön. Nein, wirklich, großartig. Jetzt hier bei uns in Radio Kärnten.

0: So, jetzt habe ich mich natürlich wieder verratscht und kann Ihnen jetzt nicht sagen, es war der MGV Immergrün Radentheim. Na, siehst du schon, jetzt habe ich es aber. So, ich bin hier dann noch ein Stückchen weitergegangen, nämlich in den Landhaushof. Da gibt es nämlich schon Chöre, die schon fertig sind. Ihr habt sie schon hinter euch, oder? Ihr habt sie schon hinter euch singen.
1: Ja, wir haben sie schon hinter uns. Ja,
0: ja. Welcher Chor?
2: Wir sind mal gemischte Choreografen vom Geldtal, vom schönen Geldtal, der Nähe von Asfeld.
0: Ihr habt euch heute da neben mir, nämlich beim Domplatz, wie ich mich vorbereitet habe, auf den Kärnten heute Einstieg, habt ihr euch gerade eingesungen, stimmt das?
2: Wir haben das mittlerweile schon erledigt und hinter uns gebracht. Hat alles super funktioniert, mit so ein tolles Publikum, tolle Atmosphäre, tolle Reporterin.
0: Ja, mein Gott, ma, ja genau. Und wir zwei haben wir tatsächlich schon mal miteinander getanzt.
1: Ja, wird schon 25 Jahre her sein.
0: Aber geh.
1: Da war ich bei einem anderen Chor.
0: Ja.
1: Da war es noch bildhübsch.
0: So, jetzt geh. Da ist ja charmant. Charmant sind sie, gell, Toller. Da war sie noch bildhübsch. Das ist ja ein Wahnsinn, bitte.
2: Wir haben noch
0: sehr,
2: Platz im Bus. Wir nehmen dich
0: sehr nett. Nein, jetzt geh ich nicht mit. Jetzt hat er mich beleidigt. Du, was habt ihr da heute? Ich meine, entschuldige. Wie heißt denn der Herr da drüben, der da mich gerade beleidigt hat?
3: Der Herr, der mich gerade beleidigt hat. Er hat dich gerade beleidigt?
0: Ja, echt, der hat gesagt,
3: das wird aber
0: früher mal hübsch, hat er gesagt. Früher mal.
3: Moin nicht. Nein, das wird jetzt nichts ausgesagt, wer das ist.
0: Okay. Aber ihr lasst den Tag.
3: Ich habe ja nicht so viele Männer und die kann ich mir jetzt nicht vergraulen.
0: Du bist die Chorleiterin
3: sozusagen. Ich bin die Chorleiterin, ja.
0: Und ihr lasst den Abend einfach jetzt schön ausklingen.
3: Ja,
0: oder?
3: Jetzt lass mal ausklingen. War voll ein tolles Erlebnis, einmal im Wappen soll sie singen. Also. Hat sich ausgezahlt, da
0: vorhin. Ich habe gerade vorhin schon mit ein paar Leuten geredet, die gesagt haben, die Grafendorfer, die waren richtig gut. Ich wünsche euch noch ein schönes Ausklingen und dann geht es aber gleich wieder nach Hause heute, gell? Wollt ihr jetzt noch zusammen haben?
1: Ja, um 11:30 kommt uns der Bus holen.
0: Sehr gut. Ja. Sind wir zwar wieder gut?
1: Ja, das sind wir immer gut. Sonja, ich bin der einzige Tänzer, bin zwar schon 70, aber... Ich bin der einzige Tänzer im Chor.
0: Ja, passt du. Wenn du der einzige Tänzer bist, jetzt ist 52, weißt du was, ich komme später noch einmal aufs Tanzen zurück, gell?
1: Ja.
0: Dreimal.
1: Wo?
0: Oh, genau. Martin, wo bist denn du unterwegs?
4: Ja, genau, diese Veranstaltung würde nicht funktionieren, wenn nicht viele freiwillige Helferinnen und Helfer und auch Menschen vom Chorverband Kärnten und auch von den einzelnen Chorregionen mithelfen würden bei den jeweiligen Singorten. 12 sind es an der Zahl. Position beziehen würden uns den Chören zeigen, wo müssen sie hin, vielleicht auch ein Signal geben, jetzt ist die Singzeit zu Ende. Einer dieser guten Seelen, das ist Karl Kräuter, Obmann der Chorregion Kärntner Unterland. Und Karl, wo wirst du stehen, wo bist du positioniert?
5: Ich bin im Wappensaal positioniert und schaue, dass da alles rechtens ist, im Großen und Ganzen.
4: Welche Funktion haben denn die Betreuer, die Betreuerinnen heute Abend?
5: Wir sind Ansprechpersonen, falls es irgendwelche Fragen gibt, falls es Probleme gibt mit der Tonanlage und so weiter, dass wir das weiterleiten. Das ist eigentlich unsere Aufgabe. Der Großteil wurde ja schon vom Kärntner Sängerbund natürlich organisiert. Da wird es keine Probleme geben, glaube ich einmal.
4: Die Position von Karl Kräuter ist beim Wappensaal eine der schönsten Positionen, wie ich finde. Aber die hat auch ihre Finessen, da muss man auf gewisse Dinge achten, oder?
5: Ja, den Fürstenstein, dass sich da keiner raufsitzt natürlich. Das ist schon ein bisschen eine Versuchung natürlich, sich da draufzusetzen. Und in den Jahren ist es natürlich immer wieder passiert. Und dass das nicht passiert, setze ich mich lieber selber drauf und bleibt dann sitzen. In dem Fall war mit.
4: So, meine Damen und Herren, ein für alle Mal im Wappensaal. Der Fürstenstein ist tabu. Anschauen, ja, draufsitzen, nein, bitte, danke. Dann hat der Karl Kräuter Freude.
5: Danke für diese Information. Und ich hoffe, das Wetter ist wunderbar, weil es geheißen hat, es wird kalt werden. Es ist relativ warm. Also wirklich, es wird ein wunderschöner Abend. Und wir wünschen uns natürlich, dass halb Klagenfurt da in der Stadt jetzt sich da das Ganze anhorchen wird.
4: Ja, halb Klagenfurt, ich erhöhe auf ganz Kärnten und falls Sie beim Gewand noch Hilfe brauchen, der Herr Kräuter, der trägt da einen wunderbaren Kärntneranzug, Gilet drunter, Krawatte und ich persönlich habe auch eine Weste an, eine wollene und ein Joppale drüber, aber ich muss gestehen, mir ist mit dem warm.
5: Ja, mir ist auch warm, so wirklich.

0: Lavandklang. Wir sind gerade gefragt worden, ob man da eigentlich Lavandklang sagt oder
1: Loftklang. Naja, es ist das Vokalensemble Lavandklang aus dem Bezirk Wolfsberg.
0: Schön, dass du das gesagt hast, Martin. Kalwitzer Furian. Ja, schön langsam, aber doch werden wir zumindest jetzt einmal unsere Zelte abbrechen.
1: Unser Zelt, unter dem wir tatsächlich stehen, das wir heute nicht gebraucht haben, kein Regen.
0: Kein Regen, aber großartige Chöre, die bei uns waren, die live hier gesungen haben. Man kann das alles noch nachhören, wenn Sie gerne möchten.
1: Es waren einige da, sound.orf.at, und das war großartig. Die haben wirklich live hier in Radio Kärnten gesungen.
0: Und das Ganze, nämlich die Lange Nacht der Chöre, ist noch nicht zu Ende.
1: Da gibt es noch einiges. Jetzt wird noch bis 22.30 Uhr gesungen in der Klagenfurt. Vor der Innenstadt. Also die Spontanen schnell noch raus, es gibt noch ein bisschen was, und dann um 23 Uhr am Domplatz in Klagenfurt das große Abschlusssingen. Nona, mit welchem Lied?
0: Ich wollte gerade sagen, und die Chorleiterin vom Singkreis Seltenheim hat gesagt, das ist ja dann auch noch das Kamote, da kommt man dann zusammen, da singt man dann wahrscheinlich auch noch einmal das ein oder andere Lied, vielleicht auch mit anderen Chören gemeinsam, weil wenn man zusammenkommt, dann singt man.
1: So schaut's aus. Hier bei der Langen Nacht der Chöre, die leider gar nicht mehr so lang dauert, aber auch so schnell vergangen ist.
0: Genau, aber für uns ist jetzt zumindest gleich einmal vorbei. Wir bedanken uns ganz herzlich. Dietmar Kaltenhofer war mit dabei, Udo Dörflinger und Raphael Petras an den Reglern. Danke vielmals, Martin.
1: Und danke vielmals, Sonja.
0: Ihnen allen noch einen schönen Abend. Bis zum nächsten Mal bei der Langen Nacht der Chöre 27.
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3: Zum Nachtjournal begrüßt sie Tina Hahnreich. Die Themen: Spanische Hofreitschule Wien, 1 Million Euro soll verschwunden sein. US-Präsident Trump besucht den Wirtschaftsgegner China. Zahl der Toten auf Österreichs Straßen steigt. Und das Wetter wird morgen immer häufiger nass. Neue Vorwürfe in der spanischen Hofreitschule. Dort soll in den vergangenen beiden Jahren mehr als 1 Million Euro verschwunden sein, berichten der Standard und die Kronenzeitung. Mitarbeiter sollen große Summen an Bargeld von den Konten der Hofreitschule abgehoben haben. Auch aus einem Tresor soll Geld verschwunden sein. Viktoria Waldegger berichtet.
4: Mehr als 1 Million Euro soll in den Jahren 2024 und 2025 aus der spanischen Hofreitschule verschwunden sein. Zwei Mitarbeiter sollen das Geld in mehreren Tranchen von Konten abgehoben und veruntreut haben, so der Verdacht, über den Krone und Standard zuerst berichtet haben. Darüber hinaus sollen 250.000 Euro aus einem Tresor verschwunden sein, in Summe mehr als 1,1 Millionen Euro. Aufgeflogen sind die fehlenden Gelder im Rahmen einer großen Prüfung. Grund dafür war, dass Ex-Geschäftsführer Alfred Hudler vorgeworfen wurde, dass er die Buchhaltung nicht im Griff habe. Erst gestern wurden die Ermittlungen gegen Hudler eingestellt. Jetzt droht ihm wohl eine neue Anzeige. Hudlers Anwalt erklärte gegenüber dem ORF, er höre zum ersten Mal von diesen Vorwürfen. Das Landwirtschaftsministerium, das für die spanische Hofreitschule zuständig ist, bestätigt, dass Schadenersatzansprüche geprüft werden.
3: US-Präsident Donald Trump ist bei dem größten Wirtschaftsgegner eingetroffen, in China. Morgen spricht er mit dem chinesischen Präsidenten Xi Jinping. Bei den Gesprächen soll es um den Handelskonflikt sowie der Iran-Krieg gehen. Alexandra Siebenhofer in Peking. Wer hat bei diesem Treffen denn die besseren Karten?
5: Derzeit hat man ein bisschen den Eindruck, durchaus China. Es ist ja so, dass die US-Seite relativ wenig Zeit hatte, sich auf diesen sehr wichtigen Termin, auf dieses sehr wichtige Treffen vorzubereiten. Man war sozusagen durch den Kriegsschauplatz Iran da ein bisschen mit seinen Energien gebunden. Es ist auch manchmal schon das Stichwort chaotisch gefallen, wenn es um diese Vorbereitungen gegangen ist. Und Donald Trump ist stark unter Druck. Er hat im November Midterm-Elections. Er steht derzeit in den Umfragen nicht gut da. Und so muss man sagen, die Zeit ist derzeit ein bisschen auf Chinas Seite.
3: Danke, Alexandra Siebenhofer aus Peking. Nach langen Streitigkeiten hat die amerikanische Federal Reserve einen neuen Chef. Der Senat in Washington hat vor kurzem Kevin Warsh als Zentralbankchef und Nachfolger von Jerome Powell bestätigt. Warsh gilt als Wunschkandidat von US-Präsident Trump. Lange Zugfahrten durch Europa sollen einfacher und günstiger werden. Mit einem Ticket durch Europa, gebucht bei einem Anbieter und dazu noch Schutz gegen Verspätung und Zugausfälle. Das plant die EU-Kommission. Heute ist dazu in Brüssel ein Maßnahmenpaket präsentiert worden. Aus Brüssel, Tim Kupal.
6: Wer heute mit dem Zug eine lange Strecke durch mehrere europäische Länder zurücklegen will, der steht schon vor Reiseantritt vor massiven Schwierigkeiten. Häufig werden verschiedene Tickets gebraucht, die bei unterschiedlichen Anbietern und in verschiedenen Sprachen zu buchen sind. Ein Überblick über Anbieter und Preise fehlt. Die EU-Kommission will künftig das Single-Ticket-Prinzip einführen. Ein Zugticket für eine Reise. EU-Verkehrskommissar Apostolos Tsitsikostas:
7: Our vision is very clear here. One journey, one ticket.
6: Bahnunternehmen in Europa sollen dazu verpflichtet werden, auch Tickets für die Züge in anderen Ländern und von der Konkurrenz zu verkaufen. Bis die Vorschläge der EU-Kommission umgesetzt sind, werden jedenfalls noch tausende Zugverspätungsminuten anfallen. Zuerst müssen EU-Parlament und EU-Mitgliedsländer grünes Licht geben. Und das kann dauern.
3: Mehr als 400 Menschen sind im Jahr 2025 auf Österreichs Straßen bei Verkehrsunfällen ums Leben gekommen. Das sind um rund 50 mehr als 2024. Mehr als 47.000 wurden laut Statistik Austria verletzt. Besonders auffallend sind auch die hohen Zahlen verunglückter Kinder. Verena Bruha.
8: 3.500 Kinder sind im letzten Jahr im Straßenverkehr verletzt, 8 getötet worden. Das ist der höchste Stand seit 18 Jahren. Die meisten verunglücken nach wie vor als Mitfahrer im Auto. Der massive Anstieg ist aber vor allem auf E-Scooter- und E-Bike-Unfälle zurückzuführen. Seit Mai gilt für E-Scooter-Fahrende bis 16 Jahre daher eine Helmpflicht. Das sei zu wenig, sagt Christian Kratzer vom Verkehrsclub Österreich.
9: Es braucht Maßnahmen für ein kindgerechtes Verkehrssystem. Das heißt, in den Gemeinden und Städten vor allem mehr Verkehrsberuhigung, mehr Tempo 30 statt 50 und vor allem brauchen wir auch eine sichere Radinfrastruktur für die Kinder.
8: Für den ÖMTC sind die gestiegenen Unfallzahlen ein klarer Auftrag an die Politik. Der Autofahrerclub fordert erneut eine altersunabhängige Helmpflicht für alle E-Bike- und E-Scooter-Fahrenden.
3: Von einem österreichischen Krisenbetrieb kommen heute relativ gute Nachrichten. KTM verkauft nach seiner Insolvenz wieder mehr Motorräder. Die Konzernmutter Bajaj Mobility meldete steigende Umsatzzahlen. Der harte Sparkurs läuft aber weiter. Michael Fröschel berichtet.
10: KTM kommt langsam wieder in Fahrt. Die Konzernmutter Bajaj Mobility, früher Pira Mobility, hat im ersten Quartal ihren Umsatz gesteigert. Mit den Marken KTM, Husqvarna und GasGas verkaufte das Unternehmen mit Sitz in Mattighofen mehr als doppelt so viele Motorräder wie vor einem Jahr und erhöhte den Umsatz so um 70% auf 330 Millionen Euro. Trotzdem bleibt unterm Strich ein Minus im Quartal von 35 Millionen vor einem Jahr. Mitten in der Krise waren es noch über 100 Millionen Euro. Verlust. Weltweit baut KTM weiter Lagerbestände ab und streicht Jobs. Bis Herbst fallen, wie angekündigt, 500 Stellen in Mattighofen weg. KTM hatte Ende 2024 Insolvenz angemeldet. Mittlerweile gehört das von Stefan Pira zum größten Motorradhersteller Europas aufgebaute Unternehmen, mehrheitlich der indischen Bajaj-Gruppe.
3: Michael Fröschel hat berichtet. Und jetzt kommen wir zum Sport. Wir beginnen mit Handball.
11: Österreichs Handballmänner zittern um die WM-Teilnahme im kommenden Jahr. Das Handballteam verliert das Playoff-Hinspiel in Graz gegen Polen knapp 25-26, sollte im Retourspiel kommenden Sonntag aber dann in Polen noch zu reparieren sein. Tennis-Zukunftshoffnung Lili Tager ist beim Sandplatzturnier in Parma im Achtelfinale gescheitert an der Spanierin Maniero, die Nummer 2 des Turniers. Beim Radklassiker Giro d'Italia gab es heute ein turbulentes Duell um den Tagessieg. Bei Dauerregen ist der Etappentitel an den Spanier Arrieta gegangen, der zuvor noch gestürzt war. Gesamtführender ist der Portugiese Eulalio. Felix Gall ist nach Platz 37 heute in der Gesamtwertung aus den Top 20 gerutscht. Österreichs Eishockey-Nationalteam bekommt für die WM in Zürich Verstärkung. NHL-Star Vinzenz Rohrer ist nach dem Playoff-Out seines Clubs Montreal zum Team gestoßen. Erster Gegner am Samstag ist Großbritannien. Und Fußballstar Cristiano Ronaldo hat in Saudi-Arabien den vorzeitigen Gewinn seines ersten Meistertitels verpasst. Ein 1:1 seines Clubs Al-Nassr war zu wenig. Seit über 3 Jahren jagt Ronaldo in der arabischen Liga einem Titel hinterher.
3: Und wir kommen vom Sport jetzt zum Wetter mit Daniel Schlager.
12: Der sonnigste Tag der Woche liegt hinter uns. Es geht meist bewölkt und wiederholt nass weiter mit Temperaturen bis zu 10 Grad unter dem Schnitt für Mitte Mai. Das reicht morgen von kaum 10 Grad in manchen Alpentälern bis immerhin 19 Grad im Burgenland. Im Südosten gibt es anfangs auch noch Sonne, sonst können schon ab der Früh Regenschauer dabei sein, die sich tagsüber ausbreiten und teils kräftig und gewittrig werden. Schon heute Nacht kann es stellenweise regnen, derzeit etwa von der Silvretta bis zu den Hohen Tauern, die Tiefstwerte 1 bis 9 Grad.
3: Das war das Nachtjournal. Auf Wiederhören, sagt Tina Hanreich.
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1: Am Mikrofon ist Tina Hanreich. Die Regierung will den Ausbau von E-Ladestellen auf Tankstellen und Parkflächen forcieren. Bis 2030 soll die Zahl der Ladeplätze für E-Autos fast verfünffacht werden. Tanja Malle berichtet.
2: Die Ladeinfrastruktur für E-Autos und E-Lastkraftwagen soll bis 2030 stark ausgebaut werden, so Verkehrsminister Peter Hanke von der SPÖ.
3: Bisher haben bestehende Schutzzonen und damit sicher gehende Beschränkungen neue Ladeinfrastruktur verzögert oder teilweise auch verhindert.
2: Das Ziel bis 2030 ist eine Vervielfachung der Ladepunkte.
3: Und aktuell gibt es im Netz der ASFINAG rund 332 Ladepunkte für PKWs. Hier wollen wir auf 2030 auf rund 1500 Ladepunkte aufstocken.
2: Die Ladepunkte für Lkw sollen von 22 auf 1300 steigen bis 2035.
1: Der Gemeindebund lehnt eine Verlängerung der Volksschule erneut ab. Bildungsminister Christoph Wiederkehr von den NEOS plant, dass die Volksschule 6 Jahre dauern soll statt 4. Gemeindebundpräsident Johannes Pressel von der ÖVP warnt vor Platzmangel. Für den Ausbau von Volksschulen fehle außerdem das Geld. Der Gemeindebundpräsident sieht auch Pläne kritisch, Volksschulen zusammenzulegen.
4: Ich glaube, man muss immer Strukturen hinterfragen, ob sie noch zeitgemäß sind. Aber letztlich muss man schon auch sehen, ich bin kein Bildungspolitiker, aber Volksschule funktioniert ja im Moment, speziell auch im ländlichen Raum, sehr gut. Volksschule ist natürlich eine Bildungseinrichtung, aber letztlich ist das auch ein Teil des Ortslebens. Das ist ein Teil der Identität. Und wir sagen schon, Volksschule gehört auch in den Ort.
1: Sagt Pressel in der ZIP 2. In der spanischen Hofreitschule Wien soll 1 Million Euro verschwunden sein. Wie der Standard und die Kronenzeitung berichten, werden 2 ehemalige Mitarbeiter verdächtigt, sie hätten das Geld 2024 und 2025 veruntreut. Die Reitschule dürfte sie anzeigen und vom früheren Geschäftsführer Hudler Schadenersatz einfordern, weil er die Kontrolle der Buchhaltung vernachlässigt habe. Erst gestern ist bekannt geworden, dass die Staatsanwaltschaft Wien ein Ermittlungsverfahren gegen Hudler eingestellt hat. In Israel wird es offenbar vorgezogene Neuwahlen geben. Die Regierungskoalition hat beantragt, das Parlament aufzulösen. Medienberichten zufolge könnte die Wahl Ende August abgehalten werden. Die EU-Kommission hat einem EU-weiten Verbot sogenannter Konversionstherapien eine Absage erteilt. Für einen solchen Schritt seien die EU-Staaten selbst verantwortlich. Heißt es, Konversionstherapien geben vor, Menschen zu einer Änderung ihrer Sexualität zwingen zu können. Das waren die Nachrichten mit Tina Hanreich. Und damit zum Wetter.
5: Ein Tief über der Nordsee steuert heute Nacht erste Regenschauer zu uns. Morgen muss man dann verbreitet mit Regen, teils kräftigen Schauern, etwa im Süden auch Gewittern rechnen. Etwas Sonne gibt es anfangs noch im Südosten, sonst bleibt es auch in den trockenen Phasen meist bewölkt. Die Höchstwerte im Burgenland noch einmal bis zu 19, meist aber nur 10 bis 16 Grad. In den Alpen eventuell noch frischer und hier sogar Schneefall auf 1900 bis 1200 Meter Höhe. Auch nach dem Feiertag geht es unbeständig, teils windig und kühl weiter. So viel zum Wetter von Daniel Schlager.
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1: Heute ist Donnerstag, der 14. Mai. Christi Himmelfahrt. Am Mikrofon ist Tina Hanreich. US-Präsident Donald Trump ist beim größten Wirtschaftsgegner eingetroffen, in China. Heute spricht er mit dem chinesischen Präsidenten Xi Jinping. Bei den Gesprächen soll es unter anderem um den Handelskonflikt sowie den Iran-Krieg gehen. US-Präsident Trump spricht immer wieder davon, dass der Iran nach dem Krieg gegen die USA und Israel am Boden liege und dass das iranische Militär stark geschwächt sei. Jetzt berichtet die New York Times allerdings, dass Trumps Geheimdienste ganz anders sehen. Das Raketenprogramm des Iran sei weitgehend intakt. Ernst Kernmeier, was stimmt denn da?
2: Die New York Times schreibt, dass im Krieg nur 30% des iranischen Raketenprogramms zerstört wurden und dass der Iran weiterhin die Straße von Hormuz kontrollieren kann, also die Meeresenge, durch die in Friedenszeiten ein großer Teil der Erdöltransporte geht. Dieser Zeitungsbericht stützt sich auf anonyme Aussagen von Geheimdiensten ohne genauere Quellen und die US-Regierung sagt, das sei alles falsch. Aber wir sehen, wie der Iran in den Verhandlungen mit den USA auftritt. Das Selbstbewusstsein da, das ist wohl nicht nur Bluff. Der Iran weiß offenbar, dass er sehr gute Karten hat.
1: Im Iran sind erneut Menschen aufgrund von Spionagevorwürfen hingerichtet worden. Unter ihnen war ein studierter IT-Experte. Ihm wurde vorgeworfen, mit dem israelischen Auslandsgeheimdienst Mossad zusammengearbeitet zu haben. Der Direktor von Iran Human Rights spricht von einem Todesurteil nach falschen Vorwürfen. Nach langen Streitigkeiten hat die wichtigste Notenbank der Welt, die Federal Reserve, einen neuen Chef. Der Senat in Washington hat Kevin Warsh als Zentralbankchef und Nachfolger von Jerome Powell bestätigt. Warsh gilt als Wunschkandidat von US-Präsident Trump. Außenministerin Beate Meinl-Reisinger betont, dass die EU offen sein müsse, mit Russland zu sprechen. Die EU solle ein Verhandlungsteam oder einen Sondergesandten nominieren. Voraussetzung dafür sei allerdings, dass Russland zu ernsthaften Friedensgesprächen bereit sei. Im Parlament gibt es vorerst keine Änderungen und das, obwohl 10 FPÖ-Mitarbeiter unter Beobachtung des Staatsschutzes stehen. Sie werden vor allem wegen ihrer Nähe zu den rechtsextremen Identitären beobachtet. Eine Sitzung vom Nationalratspräsidium hat kein Ergebnis gebracht. Katja Arthofer berichtet.
3: Eine einfache Änderung der Hausordnung im Parlament könnte dazu führen, dass künftig wirklich alle, also auch parlamentarische Mitarbeiter, sicherheitsüberprüft werden. Dem müssten aber sämtliche Fraktionen, also auch die FPÖ, zustimmen. Die will davon heute nichts wissen und erst aus erster Hand hören, was der Staatsschutz zu sagen hat. FPÖ-Nationalratspräsident Rosenkranz und LUB-Direktor Nemeth.
4: Zeitungsberichte allein sind mir zu wenig.
5: Wird jetzt die Leiterin der DSN eingeladen werden, zu referieren, ob es überhaupt ein Problem im Hohen Haus gibt.
3: Nachsatz Nemeth angesprochen auf seinen eigenen Mitarbeiter, der identitären Vizeobmann war.
5: Im freiheitlichen Parlamentsclub arbeiten ausschließlich lupenreine Demokraten.
3: Eine Änderung im Parlament wäre allerdings auch ohne die FPÖ möglich und zwar durch eine einfache gesetzliche Änderung, also mit den Stimmen der Dreierkoalition. Dort gibt man sich aber abwartend und sieht vorerst die FPÖ am Zug.
1: Der ehemalige Präsident der EZB, der Europäischen Zentralbank, Mario Draghi, wird in Aachen mit dem Karlspreis ausgezeichnet. Das Direktorium des Preises bezeichnet Draghi als Persönlichkeit, die Großes für Europa geleistet habe. Der italienische Wirtschaftswissenschaftler Draghi war von 2011 bis 2019 EZB-Präsident. 2021 und 2022 war er Ministerpräsident Italiens. Der Karlspreis zu Aachen gilt als wichtigste Auszeichnung für Verdienste um die europäische Einigung. Der Preis ist mit 1 Million Euro dotiert. Diese kommen proeuropäischen Projekten zugute. 2,5 Jahre nach dem Tod des Friends-Schauspielers Matthew Perry ist in Kalifornien ein Drogenlieferant Perrys zu 2 Jahren Gefängnis verurteilt worden. Der Mann hatte sich zuvor schuldig bekannt, Perry in den Wochen vor seinem Tod mehr als 50 Dosen Ketamin besorgt zu haben. Das waren die Nachrichten mit Tina Hanreich. Zum Wetter.
6: Der nächste Schub Regen und kühlere Luft kommt heute. Im Südosten startet der Feiertag aber noch mit etwas Sonne und speziell im Burgenland sind bis zu 19 Grad möglich. Meist werden es aber nur 10 bis 16, in den Alpen vereinzelt sogar nur 7 Grad. Dazu ist es bewölkt und zeitweise nass, am Nachmittag speziell im Süden auch gewittrig. Auch am Freitag und Samstag regnet es immer wieder, dazu bleibt es frisch. Ab Sonntag wird es dann etwas milder mit mehr Sonne. So viel zum Wetter von Daniel Schlager.
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0: Im Studio Sebastian Rosenauer. Es ist 1 Uhr. In Tirol sind die Eltern einer vernachlässigten 7-Jährigen jetzt in Untersuchungshaft genommen worden. Sie werden verdächtigt, ihre Tochter gequält und ausgehungert zu haben. Aus Tirol, Georg Oberhammer.
1: Die 7-Jährige wurde Ende April in einem verwahrlosten und lebensbedrohlichen Zustand von den Eltern ins Krankenhaus gebracht. Laut Staatsanwaltschaft Innsbruck war das Mädchen da extrem abgemagert. Wegen des kritischen Zustands des Kindes und der Umstände wurde das Landeskriminalamt eingeschaltet. Die Eltern waren für die Ermittler dann aber zunächst nicht auffindbar. Deshalb wurde die Festnahme angeordnet. Anfang der Woche stellten sich die beiden schließlich der Polizei. Dem 35-jährigen Vater und der 40-jährigen Mutter wird vorgeworfen, ihre Tochter über längere Zeit vernachlässigt zu haben. Auch notwendige medizinische Versorgung habe gefehlt. Über die Eltern wurde heute die U-Haft verhängt. Das Kind wird aktuell an der Innsbrucker Klinik behandelt. Es werde alles getan, heißt es von dort. Die 7-Jährige sei derzeit stabil.
0: Nach langen Streitigkeiten hat die US-Zentralbank einen neuen Chef. Kevin Warsh ist am Abend vom US-Senat als neuer Chef der Federal Reserve bestätigt worden. Er gilt als Wunschkandidat von US-Präsident Donald Trump. Dass er aber jene Niedrigzinspolitik liefern kann, die Trump gerne hätte, gilt unter Experten als unwahrscheinlich. Und ein kleiner Dämpfer für Österreichs Handballnationalmannschaft der Männer in Sachen WM-Teilnahme kommenden Jänner. Die Österreicher verlieren das Playoff-Hinspiel gegen Polen daheim, hauchdünn. Aber es gibt ja noch ein Retourmatch, Daniel Kulowitz.
2: Noch ist der Zug für die WM 2027 nicht abgefahren, aber gerade mal um ein Tor verlieren die Österreicher das Hinspiel vor rund 3000 Handballfans in Graz gegen Polen 25-26. Ärger über zu viele vergebene Würfe natürlich auch bei einem unserer besten, Mikula Bilic. Im Rückspiel ist das alles noch gerade zu biegen.
3: Es hat sich absolut gar nichts verändert in meinen Augen. Auch wenn wir hier mit 5 oder 6 Toren gewinnen oder verlieren, das ist vollkommen egal. Jeder, der länger beim Sport dabei ist, weiß ganz genau, wie schnell das geht. Und ein Tor Rückstand, was wir jetzt hier haben, das ist im Handball nichts. Ich glaube daran, dass wir dieser WM-Quali bestehen werden.
2: Das alles entscheidende Retourmatch steigt am Sonntag in Polen. ORF Sport Plus zeigt das Spiel auch ab 15 Uhr dann live am Sonntag. Nur der Gewinner darf zur WM 2027 nach Deutschland.
0: Und die Wetteraussichten hat jetzt Georg Brack.
4: Ein Zwischenhoch hat uns gestern viel Sonnenschein und bis zu 20 Grad gebracht. Ab heute gewinnt aber ein Tief über der Nordsee an Einfluss. Der Feiertag beginnt also zum Teil schon mit Schauern. Im Tagesverlauf regnet es dann im Großteil des Landes und das zum Teil kräftig. Auch Gewitter sind dabei. Dementsprechend gibt's kaum Sonne. Am ehesten zeigt sie sich zu Beginn noch im Südosten. Vor dem Regen gehen sich hier noch einmal bis zu 19 Grad aus. Meist liegen die Höchstwerte aber zwischen 8 und 16 Grad. Auch die nächsten Tage geht's dann frisch und immer wieder nass weiter.
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1: Am Mikrofon Sebastian Rosenauer, es ist 2 Uhr. In der spanischen Hofreitschule in Wien soll in den vergangenen 2 Jahren mehr als 1 Million Euro verschwunden sein. Das berichten der Standard und die Kronenzeitung. Im Verdacht stehen 2 Mitarbeiter. Viktoria Waldecker.
2: Mehr als 1 Million Euro soll in den Jahren 2024 und 2025 aus der spanischen Hofreitschule verschwunden sein. 2 Mitarbeiter sollen das Geld in mehreren Tranchen von Konten abgehoben und veruntreut haben, so der Verdacht, über den Krone und Standard zuerst berichtet haben. Darüber hinaus sollen 250.000 Euro aus einem Tresor verschwunden sein, in Summe mehr als 1,1 Millionen Euro. Aufgeflogen sind die fehlenden Gelder im Rahmen einer großen Prüfung. Grund dafür war, dass Ex-Geschäftsführer Alfred Hudler vorgeworfen wurde, dass er die Buchhaltung nicht im Griff habe. Erst gestern wurden die Ermittlungen gegen Hudler eingestellt. Jetzt droht ihm wohl eine neue Anzeige. Hudlers Anwalt erklärte gegenüber dem ORF, er höre zum ersten Mal von diesen Vorwürfen. Das Landwirtschaftsministerium, das für die spanische Hofreitschule zuständig ist, bestätigt, dass Schadenersatzansprüche geprüft werden.
1: In Feldkirch hat ein 12-Jähriger am Nachmittag einen Einsatz der Spezialeinheit Cobra ausgelöst. Er ist offenbar mit einer Pistole in einen Linienbus eingestiegen. Die Polizei hat dann die Fahndung eingeleitet und den Burschen bei den Eltern zu Hause erwischt. Es habe sich bei der Pistole um eine täuschend echt aussehende Spielzeugpistole gehandelt, heißt es. Und im österreichischen Frauenfußball kommt es heute zur ersten Titelentscheidung dieser Saison. Im ÖFB-Cup-Finale treffen die Austria Wien Frauen auf das Überraschungsteam aus Salzburg. Daniel Kulowitz berichtet.
3: Seit letzten Sommer hat Red Bull beim Salzburger Frauenteam die Finger im Spiel und gleich im ersten Jahr gibt es die Chance auf einen großen Titel, freut sich Kapitänin Lucia Orkic.
4: Wir haben auf jeden Fall eine sehr coole Saison gehabt heuer und uns auch mit diesem absoluten Highlight belohnt, dem Cupfinale. Uns ist bewusst, dass wir gegen das Top-Team der Liga antreten müssen.
3: Denn die Austria-Frauen tanzen auf 2 Hochzeiten, Cupfinale und die Chance auf den Meistertitel, also Double-Alarm beim Team von Stefan Kennesay.
5: Vor der Saison gesagt, wir wollen einen Titel holen für unseren Verein, wenn es am Ende des Tages der Cup ist, nehmen wir das gerne. Wenn es nur unter Anführungszeichen die Meisterschaft